0: nannte die geplante Reform der gesetzlichen Krankenversicherung die größte politische Bedrohung für die hausärztliche Versorgung in den letzten 20 Jahren.
1: Russland beschränkt in immer mehr besetzten Gebieten in der Ukraine die Kraftstoffabgabe. In Luhansk erhalten die Bewohner laut der Nachrichtenagentur TASS nur noch 20 Liter Diesel oder Benzin pro Person. Als Gründe wurden die aktuellen Vorräte und die gestiegene Nachfrage angeführt. Am Wochenende gab es auf der besetzten Halbinsel Krim eine vorübergehende Begrenzung von Benzin. In Albanien haben tausende Menschen gegen ein Luxusbauprojekt protestiert, das mit dem Schwiegersohn von US-Präsident Trump, Jared Kushner, in Verbindung steht. Kushners Unternehmen will auf der albanischen Insel Sarzan ein Luxusresort eröffnen. 1,4 Milliarden Euro sollen investiert werden. Die Sonderstaatsanwaltschaft zur Bekämpfung von Korruption und organisierter Kriminalität in Albanien hat nach eigenen Angaben Ermittlungen zu dem Bauprojekt eingeleitet. Das waren die Nachrichten. Das Wetter in Deutschland. Von West nach Ost ziehender Regen, teils mit Gewittern, Tiefstwerte 16 bis 7 Grad. Tagsüber Wechsel aus Sonne und Wolken mit Schauern und Gewittern, Höchstwerte 18 bis 23 Grad. Am Donnerstag heiter von Westen her Schauer und Gewitter, 18 bis 25 Grad. Es ist 3.03 Uhr.
2: Dankeschön für die Nachrichten. Von mir jetzt die Verkehrsnachrichten hinten an. Hier ist der Verkehrsservice der ARD Hitnacht und dreimal die A1 spielt hier eine Rolle. Die A1 Münster Richtung Osnabrück ist zwischen Ladbergen und Lengerich wegen eines defekten LKW bis 6 Uhr früh gesperrt. A1 Osnabrück Richtung Bremen zwischen Alhorner Heide und Wildeshausen West wegen einer Nachtbaustelle ist hier bis 6 Uhr früh gesperrt. Und A1 an der Norderelbbrücke Stau immer noch in beiden Richtungen aufgrund eines Schwertransportes. Ein Schwertransport behindert auch den Verkehr auf der Autobahn 4 und zwar in Höhe Pulsnitz wegen eines Schwertransportes vorübergehend hier in beiden Richtungen gesperrt und betroffen davon auch die Anschlussstellen in beiden Richtungen. Die Autobahn 71 Suhl Richtung Erfurt ist zwischen Oberhof und Gräfenroda wegen Wartungsarbeiten in den Tunneln Rennsteig und Alte Burg bis ca. 6 Uhr früh gesperrt. Umleitung ist die U11. In Berlin, die A111 ist zwischen Am Festplatz und Seidelstraße wegen Tunnelwartungsarbeiten bis ca. 5 Uhr in beiden Richtungen gesperrt. Und bei Berlin, die A113 ist zwischen Schönefeld Süd und Spätstraße wegen Wartungsarbeiten bis ca. 5 Uhr in beiden Richtungen gesperrt. Ihnen unterwegs eine muntere Fahrt durch die Nacht.
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2: Hanno Bauer hier in Magdeburg für alle, die munter sind. Die Nacht ist noch frisch. Let's go, Geronimo.

0: R.E.M. in der ARD-Hitnacht. Und Ingeborg hat gleich einmal ein wenig gereimt gegen den Mückenstich. Sie schreibt, hallo Herr Bauer. Eure Musik hält mich vom Schlafen ab, ist einfach zum Wachbleiben gut. Danke dafür. Und weiter. Sticht eine Mücke in den Bauch, ist das fies, bedeutet auch, kratzen ist jetzt angesagt, während Zorn auf Mücke nagt. Teuer ist nun guter Rat, in der Tat. Ingeborg, nichts mit Kratzen. Es gab so viele gute Ratschläge unserer Hörerinnen und Hörer, da wäre es ja direkt ein Mangel an Respekt, jetzt noch zu kratzen. Also, von meiner Seite jedenfalls nicht.
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0: Dankeschön fürs gereimte Zeug. Ungereimtes haben wir ja oft genug im Leben.

mit Rückenwind durch die Nacht. Auch wenn Bob Sieger hier Against the Wind singt bei uns in der Nachtsendung. Und Simone aus Dortmund schreibt: Hallo Hanno, ich komme gerade von einem wunderbar geselligen Geburtstag zurück, auf dem einige Gäste waren, die ich noch nicht kannte. Wir haben mit den letzten Leuten noch ein paar Wein probiert. Und ich habe mich dazu hinreißen lassen, alle für demnächst zur Weinprobe zu mir nach Hause einzuladen. So schnell kann es gehen. Aber ich bereue es noch nicht. Noch nicht. Liebe Grüße aus Dortmund von Simone. Noch nicht ist ja schön. Schön ausgedrückt. Ja, liebe Grüße zurück, Simone. Und dann natürlich viel Spaß mit den neuen Freunden. Ich sag mal, wenn der Geschmack stimmt und die Weine auch gemeinsam gut ankommen, dann ist doch zumindest der gemeinsame Geschmack schon erstmal gegeben. Hier ist die ARD-Hitnacht. Jetzt mit Musik von Human League. Human hören wir mitten in der Nacht.

22 ist es. Und Bernd hat ja wirklich einen Arbeitsethos, der ist wirklich nur zu loben. Er hat geschrieben, ich grüße alle Lehrer, die genau wie ich die Nacht nutzen, wenn die Kinder endlich schlafen, um in Ruhe zu korrigieren und Unterricht vorzubereiten. Und zwar in den Ferien. Ja, es gibt auch fleißige Beamte und Lehrkräfte, die versuchen ihr Bestes zu geben und alles am Laufen zu halten. Nicht zuletzt mit Hilfe der Nachtarbeit. Und dabei genießt er die Musik hier bei uns in der Sendung. Viele Grüße von Bernd aus München steht noch drunter. Danke für eure Arbeit. Und ich sage mal, danke für die Arbeit der Lehrer, die es ernst nehmen.

mitten in der Nacht gleich. 2.24 Uhr noch, ja, ein paar Minuten, 6 Minuten noch, dann haben wir wirklich die Mitte der Nacht erreicht und die Mitte dieser Sendung sowieso. Bis dahin jetzt noch Musik zum Wiederwachwerden von Lynyrd Skynyrd. 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

Peter aus Bremen ist mal wieder in seiner Backstube und wundert sich, wie ich vielleicht, dass es noch keinen einzigen Falschfahrer gab diese Nacht. Und dann hat er noch einen Tipp. Hallo Hanno, ihr habt doch bestimmt einen Erste-Hilfe-Kasten irgendwo hängen. Da ist meistens auch eine Brandsalbe drin, hilft auch alternativ den Mückenstich einfach ignorieren. Schöne Grüße an alle Hörer im ganzen Radikant. Radikant? Ist bestimmt Radioland gemeint gewesen. Peter, danke. Zurück. Die Grüße ins Radioland, nach Bremen zumindest. Wobei, den Erste-Hilfe-Kasten, den teste ich mal lieber nicht an. Nicht für einen Mückenstich jedenfalls. Ist doch eher für die echten Notfälle gedacht. Wenn es mal schwere Verbrennungen gibt. Am Backofen unserer Hits zum Beispiel. Ganz liebe Grüße zurück in die Backstube. Hey.

0: 2.31 Uhr ist es und damit Zeit für den Verkehrsservice der ARD-Hitnacht. Los geht der Blick erstmal auf die Autobahn 1. A1 Münster Richtung Osnabrück, hier ist zwischen Ladbergen und Lengerich wegen eines defekten LKW gesperrt. Bis früh um 6 wird es wohl dauern. Die A1 Osnabrück Richtung Bremen ist zwischen Ahlhornheide und Wildeshausen West wegen einer Nachtbaustelle bis 6 Uhr früh gesperrt. Und A1 immer noch an der Norderelbbrücke Stau in beiden Richtungen aufgrund eines Schwertransports. Die A71 Suhl Richtung Erfurt ist zwischen Oberhof und Grevenroda wegen Wartungsarbeiten in den Tunneln Rennsteig und Alte Burg gesperrt bis früh um 6. Umleitung bitte die U11 nehmen. In Berlin die A111 ist zwischen am Festplatz und Seidelstraße gesperrt in beiden Richtungen und die A113 bei Berlin ist zwischen Schönefeld Süd und Spätstraße wegen Wartungsarbeiten bis ca. 5 Uhr früh in beiden Richtungen gesperrt.
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0: Hanno Bauers hier in Magdeburg. Schönen Mittwoch.

Holger. Holger ist fleißig und arbeitet, obwohl er jetzt gerade ein Päuschen hat. Er hat geschrieben, Grüße an alle Trucker. Ich bin gerade zum Stehen gekommen und kann tatsächlich eine 11-Stunden-Pause machen. Ich bin gerade auf dem Weg nach Verona in Italien und muss morgen dann 3 Stunden Umweg über die Tauernautobahn machen, weil der Brenner ja wieder gesperrt ist. Eine ruhige Nacht allen, die noch weiter arbeiten müssen. Holger. Holger, ich wünsche jetzt erstmal eine schöne Erholung und dann natürlich eine unfallfreie Fahrt.

Und Petra ist auch dabei, hat geschrieben, hallo ins Nachtstudio. Wir sind gerade auf der Rückfahrt vom super coolen Iron Maiden Konzert in Hannover. Dem Sommer mit seinen schönen bunten Festivals und Konzerten im Freien, entspannten Menschen und bunten Cocktails können Mücken doch wohl nichts anhaben und Regen sowieso nichts. Peti und Hucki grüßen und ich grüße ganz lieb zurück. Mit Steve Winwood, Valerie

Ganz liebe Grüße an Doris. Doris hat sich auch nochmal bemüht und hat mir geschrieben, ein paar Mückenstichtipps zusammengetragen. Ein kühles, feuchtes Tuch oder eine Eispackung Coolpack hilft, auf jeden Fall die Schwellung zu reduzieren und den Juckreiz zu lindern. Aber am besten vorher erstmal die Stelle reinigen mit Seife und Wasser. Das entfernt einen Teil des Mückenspeichels und kann die Reaktion mildern. Ja, ganz liebe Grüße zurück, Doris. Dankeschön. Ja, das vorhin schon erstmal mit dem heißen Löffel drauf. Das hat schon ganz gut geklappt, muss ich mal sagen. Also hätte ich nicht gedacht. Inzwischen habe ich den Mückenstich fast vergessen, wenn nicht noch so viele gute Tipps reinkommen würden. Gruß zurück.

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1: Um 3 Uhr mit Juliette Groß. Die UN-Vollversammlung entscheidet heute darüber, ob Deutschland einen Sitz im Sicherheitsrat der Vereinten Nationen bekommt. Bundesaußenminister Wadephul wirbt in New York um die Stimmen für Deutschland. Giselle Oka in New York mit den Einzelheiten.
2: Dabei betont er natürlich vor allem, dass sich Deutschland schon seit Jahren um Friedensmissionen kümmert, beim Einsatz gegen die Folgen des Klimawandels hilft, bei der Vermittlung zwischen Konfliktparteien. Und genau das will Deutschland in Zukunft auch wieder im UN-Sicherheitsrat tun. Wadephul sagt, dass Deutschland sich auch in der Verantwortung sieht, die internationale regelbasierte Ordnung zu verteidigen, die ja in letzter Zeit immer wieder in Frage gestellt wird, und auch zu zeigen, dass hier in New York der Ort ist, an dem Fragen von Frieden und Sicherheit bei den Vereinten Nationen diskutiert werden.
1: Eine große Mehrheit der Bundesbürger fürchtet laut einer Umfrage, dass die geplante Gesundheitsreform zu einer schlechteren ärztlichen Versorgung führt. Die Rheinische Post berichtet über eine Erhebung im Auftrag des Hausärzteverbands, wonach sich 77% der Befragten entsprechende Sorgen machen. Aus der Nachrichtenredaktion Konstanze Semidey.
3: In Ostdeutschland sind es demnach sogar mehr als 85%, die negative Folgen der Reform erwarten. Am meisten befürchten die Menschen, dass Ärzte weniger Zeit für ihre Patienten haben werden und dass sich die Wartezeiten in den Praxen verlängern. Die Vorsitzende des Hausärztinnen- und Hausärzteverbandes Bulinger Göpfert nannte die geplante Reform der gesetzlichen Krankenversicherung die größte politische Bedrohung für die hausärztliche Versorgung in den letzten 20 Jahren.
1: Russland beschränkt in immer mehr besetzten Gebieten in der Ukraine die Kraftstoffabgabe. In Luhansk erhalten die Bewohner laut der Nachrichtenagentur TASS nur noch 20 Liter Diesel oder Benzin pro Person. Als Gründe wurden die aktuellen Vorräte und die gestiegene Nachfrage angeführt. Am Wochenende gab es auf der besetzten Halbinsel Krim eine vorübergehende Begrenzung von Benzin. Die deutsche Fußballnationalmannschaft ist im WM-Gastgeberland USA angekommen. Nach 8

0: Stündigem Flug landete das Team um Bundestrainer Julian Nagelsmann in Chicago. Dort bezog das Team sein erstes Quartier bereits am Vormittag. Ortszeit ist ein Training angesetzt. Am Samstag steht das letzte Testspiel gegen die USA auf dem Programm. Am Montag geht es dann weiter ins WM-Hotel in North Carolina. Erster Gegner der deutschen Elf ist zum Turnierauftakt am 14. Juni die Mannschaft aus Curaçao. Das waren die Nachrichten. Das Wetter in Deutschland. Von West nach Ost ziehender Regen, teils mit Gewittern, Tiefstwerte 16 bis 7 Grad. Tagsüber Wechsel aus Sonne und Wolken mit Schauern und Gewittern, Höchstwerte 18 bis 23 Grad. Am Donnerstag heiter, von Westen her Schauer und Gewitter. Es ist 3.03 Uhr.
1: Schönen Dank, jetzt sind wir wieder auf dem neuesten Stand und nach den aktuellen Nachrichten jetzt noch der Blick auf die Straßen im Lande. Hier ist der Verkehrsservice der ARD Hitnacht. Die A1 Münster Richtung Osnabrück ist zwischen Ladbergen und Lengerich wegen eines defekten LKW bis Frühuhr 6 gesperrt. Frühuhr 6 ist ja schön. Bis früh 6 Uhr gesperrt, so rum. Die A1 Osnabrück Richtung Bremen ist zwischen Ahlhorne-Heide und Wildeshausen-West wegen einer Nachtbaustelle bis 6 Uhr früh gesperrt. A1 an der Norderelbbrücke Stau in beiden Richtungen aufgrund eines Schwertransportes. Die A71 Suhl Richtung Erfurt ist zwischen Oberhof und Grevenroda wegen Wartungsarbeiten im Tunnel Rennsteig und Alte Burg bis ca. 6 Uhr früh gesperrt. Umleitung bitte benutzen die U11. Dann in Berlin, die A111 ist zwischen am Festplatz und Seidelstraße mal wieder gesperrt. Tunnelwartungsarbeiten laufen und es wird bis ca. 5 Uhr früh dauern. In beiden Richtungen ist hier gesperrt. Die A113 ist zwischen Schönefeld Süd und Spätstraße wegen Wartungsarbeiten bis ca. früh in beiden Richtungen gesperrt. Ihnen unterwegs eine gute Fahrt durch die Nacht. Bleiben Sie munter.
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1: Mit Hanno Bauer in Magdeburg. Ich grüße schön. Ja, und damit wir munter bleiben, gibt es jetzt coole Musik, großartige Rockmusik von Survivor, Burning Heart.

Niklas hat geschrieben, dass er eine kurze Woche hat. Hallo ARD Hitnacht-Team, steht hier in der E-Mail. In Baden-Württemberg im Landkreis Heilbronn regnet es zurzeit nicht. Positiv ist das, dass der Regen von gestern aufgehört hat. Ich stelle die Heilbronner Stimme zu und habe nicht jede Nacht die gleichen Einsätze. Manchmal habe ich viel, manchmal weniger zu tun und manchmal habe ich auch Noteinsätze, also zusätzliche Bezirke. Aber diese Woche ist ja eine kurze Woche. Habe morgen frei, da morgen in Baden-Württemberg ein Feiertag ist. Gruß Niklas. Ach ja, natürlich, eher in Baden-Württemberg, in Bayern, in Hessen, Nordrhein-Westfalen, Rheinland-Pfalz, Saarland, da ist ja dann frohen Leichnam. Na dann mal einen frohen Feiertag jetzt schon gewünscht. Morgen dann also frei. Sehr schön. Gruß zurück, Niklas.

Unvergleichlich, Nothing Compares to You. Gemeint ist höchstwahrscheinlich die ARD-Hitnacht, die in Deutschland gerne gehört wird, aber auch immer wieder Down Under. In Australien hört Monster-Trucker-Fahrer Ingo die Show. Er hat geschrieben, Moin Hanno, wenn der Tag mit euch beginnt, mit der ARD-Hitnacht, dann weiß man, der Tag wird richtig gut. Ich bin wieder mit meinem Roadtrain in Australien unterwegs, habe 60 Tonnen Kunstdünger geladen und rolle nun mit 91 Tonnen Gesamtgewicht zu einer Farm. Euer Ingo und liebe Grüße an meinen Bruder Werner in Deutschland. Und Bilder hat er mir gleich noch angehängt, ja, vom Beladen dieses Monster Trucks in Rot-Weiß. Oh, herrliches Teil. Und ganz viel Kunstdünger drauf. Und der ist so teuer zurzeit.

Ka-Chang. Und Quietschi ist auch gleich ganz aufgeregt als Zeitungszustellerente im Hitnachtstudio, denn auch Kollege Thomas ist unterwegs, hat geschrieben: Servus, lieber Hanno, es grüßt dich euer Stammhörer Thomas aus dem niederbayerischen Triftern. Auch ich bin gerade beim Zeitungen austragen. Liebe Grüße an deine Kolleginnen und an meine Kolleginnen natürlich. Na klar, Grüße ausgerichtet.

0: 3:30 Uhr ist es. Zeit für den Verkehrsservice der ARD Hitnacht. Die A1 Münster Richtung Osnabrück ist zwischen Ladbergen und Lengerich wegen eines defekten LKW bis 6 Uhr früh gesperrt. Die A1 Osnabrück Richtung Bremen ist zwischen Ahlhorner Heide und Wildeshausen West wegen einer Nachtbaustelle gesperrt. Bis 6 Uhr früh dauert es auch hier. A1 an der Norderelbbrücke gibt's einen Stau in beiden Richtungen aufgrund eines Schwertransportes. Die A4 Chemnitz Richtung Dresden ist zwischen Dreieck Dresden West und Dresden Altstadt nach einem LKW-Unfall gesperrt. Das ist neu dazugekommen, also unbedingt merken, wenn Sie unterwegs sind. A4 Chemnitz Richtung Dresden gesperrt zwischen Dreieck Dresden West und Dresden Altstadt. Dann die Autobahn 71 Suhl Richtung Erfurt. Hier ist zwischen Oberhof und Gräfenroda wegen Wartungsarbeiten im Tunnel Rennsteig und Alte Burg bis ca. 6 Uhr früh gesperrt. Umleitung bitte benutzen, die U11. Und in Berlin die A111 ist zwischen Am Festplatz und Seidelstraße wegen Tunnelwartungsarbeiten gesperrt in beiden Richtungen. Bei Berlin die A113 ist zwischen Schönefeld Süd und Spätstraße wegen Wartungsarbeiten bis ca. 5 Uhr früh in beiden Richtungen gesperrt. So, gute Fahrt unterwegs, bleiben Sie munter.
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0: Hanno Bauer ist hier in Magdeburg. Grüß Sie.

Angela aus Grafenau hat sich gemeldet in der ARD-Hitnacht und hat geschrieben: Servus an alle Nachteulen, auch ich habe Nachtschicht und eure Musik macht's leichter. Grüße an meine Kollegen in meiner Nachtschicht, Angela aus Grafenau. Ganz liebe Grüße zurück von mir, das an Angela und natürlich auch an die lieben Kollegen und Kolleginnen

mir zu Herzen. John Legend, All of Me. Hier ist die ARD-Hitnacht und Freddy hat geschrieben, Buongiorno, ja, mein Kollege ist in Verona und ich gerade den Brenner runter nach Ancona gefahren und dann auf die Fähre nach Griechenland. Ich sende ganz liebe Grüße. Der Brenner ist übrigens wieder offen. Liebe Grüße ins Studio, Trucker Freddy. Und ja, stimmt ja, der war doch nur am 30. mal kurz gesperrt, oder?

Hope of Delirium. Paul McCartney schaukelt uns hier knapp am Schlaf vorbei. Zum Durchhalten gibt es die Hits aus der ARD-Hitnacht. Und das jede Nacht. 4:10 gleich. Der Morgen kommt so langsam in Sicht. Heute Mittwoch, der 3. Juni.

ist mein Leben und so ist es auch gut. Billy Joel, My Life. Das Nachtarbeiterleben hat ja so einige Vorteile. Man kann so vor sich hin arbeiten, ungestört. Sehr vorteilhaft. Ich liebe Nachtschicht. Nightshift. Jetzt auch im Radio mit den Commodores vor den 4 Uhr Nachrichten. Die folgen in genau 4 Minuten. Passt doch.

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1: Um 4 Uhr mit Juliette Groß. Die UN-Vollversammlung entscheidet heute darüber, ob Deutschland einen Sitz im Sicherheitsrat der Vereinten Nationen bekommt. Bundesaußenminister Wadephul wirbt in New York um die Stimmen für Deutschland. Giselle Uecker in New York mit den Einzelheiten.
2: Dabei betont er natürlich vor allem, dass sich Deutschland schon seit Jahren um Friedensmissionen kümmert, beim Einsatz gegen die Folgen des Klimawandels hilft, bei der Vermittlung zwischen Konfliktparteien. Und genau das will Deutschland in Zukunft auch wieder im UN-Sicherheitsrat tun. Wadephul sagt, dass Deutschland sich auch in der Verantwortung sieht, die internationale regelbasierte Ordnung zu verteidigen, die ja in letzter Zeit immer wieder in Frage gestellt wird, und auch zu zeigen, dass hier in New York der Ort ist, an dem Fragen von Frieden und Sicherheit bei den Vereinten Nationen diskutiert werden.
1: Eine große Mehrheit der Bundesbürger fürchtet laut einer Umfrage, dass die geplante Gesundheitsreform zu einer schlechteren ärztlichen Versorgung führt. Die Rheinische Post berichtet über eine Erhebung im Auftrag des Hausärzteverbands, wonach sich 77% der Befragten entsprechende Sorgen machen. Aus der Nachrichtenredaktion Konstanze Semidey.
3: In Ostdeutschland sind es demnach sogar mehr als 85%, die negative Folgen der Reform erwarten. Am meisten befürchten die Menschen, dass Ärzte künftig weniger Zeit für ihre Patienten haben werden und dass sich die Wartezeiten in den Praxen verlängern. Die Vorsitzende des Hausärztinnen- und Hausärzteverbandes, Bulinger Göpfert, nannte die geplante Reform der gesetzlichen Krankenversicherung die größte politische Bedrohung für die hausärztliche Versorgung in den letzten 20 Jahren.
1: Das US-Militär hatte nach eigenen Angaben einen größeren Angriff des Irans in der Golfregion abgewehrt. Das zuständige Regionalkommando teilte mit, mehrere Raketen und Drohnen seien abgefangen worden. Außerdem sei eine iranische Militäreinrichtung in der Straße von Hormus angegriffen worden. Kuwait und Bahrain hatten kurz vorher Angriffe mit Raketen und Drohnen gemeldet. In beiden Staaten hat die US-Armee Stützpunkte. Die USA hatten zuvor mitgeteilt, im Persischen Golf einen unbeladenen Öltanker mit einer Rakete angegriffen zu haben. Russland beschränkt in immer mehr besetzten Gebieten in der Ukraine die Kraftstoffabgabe. In Luhansk erhalten die Bewohner laut der Nachrichtenagentur TASS nur noch 20 Liter Diesel oder Benzin pro Person. Als Gründe wurden die aktuellen Vorräte und die gestiegene Nachfrage angeführt. Am Wochenende gab es auf der besetzten Halbinsel Krim eine vorübergehende Begrenzung von Benzin. Das waren die Nachrichten. Das Wetter in Deutschland. Tagsüber Wechsel aus Sonne und Wolken mit Schauern und Gewittern.

0: Höchstwerte 18 bis 23 Grad. Morgen heiter von Westen her Schauer und Gewitter, Höchstwerte 18 bis 25 Grad. Es ist 4.03 Uhr.
1: Dankeschön fürs 3-Minuten-Nachrichten-Update. Von mir jetzt der Blick auf die Straßen im Lande. Hier ist der Verkehrsservice der ARD Hitnacht. Los geht's wieder auf der Autobahn 1 mit den zwei Meldungen, die es jetzt noch sind. A1 Münster Richtung Osnabrück zwischen Lattbergen und Lengerich ist wegen eines defekten LKW bis 6 Uhr früh gesperrt. Die A1 Osnabrück Richtung Bremen ist zwischen Ahlhorner Heide und Wildeshausen West wegen einer Nachtbaustelle bis 6 Uhr früh gesperrt. Dann A4 Chemnitz Richtung Dresden. Hier ist zwischen Dreieck Dresden West und Dresden Altstadt nach einem LKW Unfall gesperrt. Die Autobahn 40 Essen Richtung Duisburg ist zwischen Kreuz Duisburg und Duisburg-Häfen nach einem Unfall gesperrt. Dann gesperrt ist die Autobahn 71 Suhl Richtung Erfurt zwischen Oberhof und Gräfenroda wegen Wartungsarbeiten in den Tunneln Rennsteig und Alte Burg. Bis ca. 6 Uhr soll es dauern. Umleitung bitte benutzen die U11. In Berlin, die A111 ist zwischen am Festplatz und Seidelstraße wegen Tunnelwartungsarbeiten gesperrt, bis 5 Uhr früh in beiden Richtungen. Und ebenfalls in beiden Richtungen gesperrt die A113 zwischen Schönefeld Süd und Spätstraße wegen Wartungsarbeiten. Ihnen unterwegs eine gute Fahrt in den Morgen hinein.
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1: Mit Hanne Bauer in Magdeburg. Schön, dass Sie munter sind. Schön, dass Sie dabei sind.

Stream More Than Words in der Nachtsendung. Und Doreen lässt sich von uns schön durch die Nacht schaukeln, ist aber auch ansonsten auf flinken Beinen unterwegs, hat geschrieben, guten Morgen, liebe Grüße gehen raus an alle Nachtschwärmer. Grüße aus der Uckermark und Dankeschön für die schöne Begleitung auf meiner Zeitungstour. Doreen. Ja, da hoffe ich, Doreen, dass es heute Nacht einigermaßen trocken durch das Zustellgebiet ging. Bei uns hier in Magdeburg, da regnet es noch so langsam vor sich hin. Also, wenn man nicht raus muss, aber nur kann, so wie ich das jetzt gerade mal gemacht habe vorhin, dann ist das sehr schön, dann mal im leichten Landregen zu stehen und sich ein bisschen abzukühlen. Das ist schön. Aber wenn man draußen natürlich arbeiten muss, dann ist doch regenfeste Kleidung das Allerbeste. Ich hoffe, es war eine schöne Tour und Bob Dylan pustet uns jetzt wieder trocken. Blowing in the wind. Down.

Frisch in Scheibchen geschnitten. Fancy. Fancy Schnittchen, also muss man mögen auf dem Frühstücksbuffet. Oder was für Scheibchen schneidet Fancy dann? Thomas hat geschrieben, guten Morgen, mein Lieblingsradio. Ich wohne in Limbach-Oberfrohna. Ich bin 3.30 Uhr aufgestanden und fahre dann auf die Baustelle nach Dresden, wo später dann mal die Chips gemacht werden. Und ich glaube, es geht hier nicht um Kartoffelchips. Es ist erfrischend, euer Radio zu hören. Macht weiter so. Ganz liebe Grüße zurück, Thomas. Schöne Frühschicht.

0: 4.30 Uhr ist es. Zeit für den Verkehrsservice der ARD Hitnacht. Die A1 Münster Richtung Osnabrück ist zwischen Ladbergen und Lengerich wegen eines defekten LKW bis 6 Uhr früh gesperrt. Die Autobahn 1 Osnabrück Richtung Bremen ist zwischen Aalhorneheide und Wildeshausen West wegen einer Nachtbaustelle bis 6 Uhr früh gesperrt. Die A4 Chemnitz Richtung Dresden ist zwischen Dreieck Dresden West und Dresden Altstadt nach einem LKW-Unfall gesperrt. Behinderungen gibt's auf der A8 Saarlouis Richtung Luxemburg zwischen Merzig-Schwemmingen und Merzig-Wellingen. Hier gab's nämlich einen Wildunfall. Die Autobahn 71 Suhl Richtung Erfurt ist zwischen Oberhof und Gräfenroda wegen Wartungsarbeiten im Tunnel Rennsteig und Alte Burg bis noch ca. 6 Uhr gesperrt. Umleitung bitte benutzen die U11. Und dann in Berlin, die Autobahn 111 ist zwischen am Festplatz und Seidelstraße wegen Tunnelwartungsarbeiten bis ca. 5 Uhr früh in beiden Richtungen gesperrt. So muss es sein. Ihnen unterwegs eine muntere Fahrt in den Morgen hinein.
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0: Hanne Bauer hier in Magdeburg. Ich wünsche einen schönen Mittwoch.

Also diese Art von Feuerwerk, die lassen wir uns ja gefallen. Nicht so schön, wenn es Munition ist, die zur Bedrohung wird, so wie heute in Lossow, einem Ortsteil von Frankfurt-Oder. Dort ist am Morgen eine Evakuierung angeordnet. In der amtlichen Mitteilung heißt es, wegen einer Munitionssprengung im Bereich Frankfurt-Oder, Ortsteil Lossow, wird eine Evakuierung notwendig. Die Bewohner werden aufgefordert, ihre Wohnung heute ab 8 Uhr zu verlassen. Eine Notunterkunft wurde eingerichtet in der Schießsportanlage in der Eisenhütter Chaussee. Sollten Sie die Notunterkunft nicht selbstständig erreichen können, begeben Sie sich bitte zur Sammelstelle Altes Katzhaus Lossow. Dort stehen dann auch Transportmittel für Sie bereit. Also, toi toi toi, dass da alles ordentlich und geregelt abläuft und unter Mitwirkung aller dann auch zügig die Munitionssprengung möglich wird. Weitere Informationen finden Sie in der Pressemitteilung der Stadt Frankfurt-Oder und auch im WhatsApp-Kanal der Stadt Frankfurt-Oder. Und bitte informieren Sie, wenn Sie es hier in der ARD-Hitnacht gehört haben, auch Ihre Nachbarn, die vielleicht von der Evakuierung ab 8 Uhr in Lossow noch nichts gehört haben.

4.45 Uhr ist es. Hier ist der ARD-Hitnacht-Verkehrsservice mit einer Meldung für die sichere Fahrt. Betrifft Sie, wenn Sie unterwegs sind auf der Autobahn 4, Kirchheimer Dreieck Richtung Erfurt. Achtung bitte zwischen Wildeck-Obersuhl und Gerstungen. Gefahr durch ein totes Wildschwein auf dem linken Fahrstreifen. Handle with Care. Ist eine gute Empfehlung für Autofahrer an der Stelle. Und ein prima Song zum Wachwerden natürlich. Hier sind die Travel.

Mit London Beat ist es 5:08 geworden. Die ARD-Hitnacht endet gleich für manche. Ist ja auch schon langsam hell geworden draußen. Ich bin Hanne Bauer, wünsche schon mal einen schönen Tag und bin ansonsten noch eine Stunde auf Sendung für alle, die etwas später in den Tag starten.

0: Vielen Dank an die ARD Hitnacht und schönen guten Morgen. Hier ist das Sachsenradio.
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0: Wolkenverhangen geht's heute in den Tag und in der Oberlausitz regnet es noch länger. Ansonsten gibt's heute so eine Mischung aus Sonne und Wolken und am Nachmittag und Abend muss dann schon wieder mit einzelnen Schauern gerechnet werden. Auch Gewitter kommen noch dazu. Temperaturen liegen heute bei 17 bis 21 Grad. Morgen scheint die Sonne noch häufig. Dann ziehen immer wieder dichte Wolken mit Schauern, einzelnen Gewitter durch. Zeitweise gibt's auch stark böigen Wind. Temperaturen bei 20 bis 25 Grad. Freitag, es bleibt unbeständig mit Schauern und Gewittern 17 bis 21 Grad. Wochenende dann maximal 25 Grad, wird wieder wärmer. Der Samstag mit nur wenig Schauern fällt dann freundlicher aus.
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2: Um 5 Uhr mit Juliette Groß. Die UN-Vollversammlung entscheidet heute darüber, ob Deutschland einen Sitz im Sicherheitsrat der Vereinten Nationen bekommt. Bundesaußenminister Badewul wirbt in New York um die Stimmen für Deutschland. Giselle UK in New York mit den Einzelheiten.
3: Dabei betont er natürlich vor allem, dass sich Deutschland schon seit Jahren um Friedensmissionen kümmert, beim Einsatz gegen die Folgen des Klimawandels hilft, bei der Vermittlung zwischen Konfliktparteien. Und genau das will Deutschland in Zukunft auch wieder im UN-Sicherheitsrat tun. Badewul sagt, dass Deutschland sich auch in der Verantwortung sieht, die internationale regelbasierte Ordnung zu verteidigen, die ja in letzter Zeit immer wieder in Frage gestellt wird, und auch zu zeigen, dass hier in New York der Ort ist, an dem Fragen von Frieden und Sicherheit bei den Vereinten Nationen diskutiert werden.
2: Eine große Mehrheit der Bundesbürger fürchtet laut einer Umfrage, dass die geplante Gesundheitsreform zu einer schlechteren ärztlichen Versorgung führt. Die Rheinische Post berichtet über eine Erhebung im Auftrag des Hausärzteverbands, wonach sich 77% der Befragten entsprechende Sorgen machen. Aus der Nachrichtenredaktion Constanze Semidey.
4: In Ostdeutschland sind es demnach sogar mehr als 85%, die negative Folgen der Reform erwarten. Am meisten befürchten die Menschen, dass Ärzte künftig weniger Zeit für ihre Patienten haben werden und dass sich die Wartezeiten in den Praxen verlängern. Die Vorsitzende des Hausärztinnen- und Hausärzteverbandes Bulinger Göpfert nannte die geplante Reform der gesetzlichen Krankenversicherung die größte politische Bedrohung für die hausärztliche Versorgung in den letzten 20 Jahren.
2: Russland meldet den Abschuss mehrerer Drohnen über der Region Leningrad. Weitere 13 seien im Anflug auf Moskau gewesen, so der Bürgermeister der Hauptstadt Sobjanin. Am Flughafen St. Petersburg, früher Leningrad, wurde nach Angaben der Luftfahrtbehörde der Verkehr eingeschränkt. In der Metropole beginnt in Kürze das Internationale Wirtschaftsforum. Vertreter aus mehr als 130 Ländern nehmen daran teil, auch aus den USA. Das US-Militär hatte nach eigenen Angaben einen größeren Angriff des Irans in der Golfregion abgewehrt. Das zuständige Regionalkommando teilte mit, mehrere Raketen und Drohnen seien abgefangen worden. Außerdem sei eine iranische Militäreinrichtung in der Straße von Hormus angegriffen worden. Kuwait und Bahrain hatten kurz vorher Angriffe mit Raketen und Drohnen gemeldet. Die USA hatten zuvor mitgeteilt, im Persischen Golf einen unbeladenen Öltanker mit einer Rakete angegriffen zu haben. Das waren die Nachrichten.
0: Und hier kommt der MDR Sachsen Verkehrsservice. Die A4 Frankfurt Richtung Dresden ist zwischen Dreieck Dresden West und Dresden Altstadt nicht mehr gesperrt. Unfallstelle ist geräumt. Und wenn Sie noch mehr entdeckt haben an Staus und Blitzern, unsere kostenlose Verkehrshotline ist die 0800 6375 637. Schnell und aktuell unser MDR Sachsen Verkehrsservice.
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0: Guten Morgen.

0: 5.10 Uhr, hier ist das Sachsenradio Mittwochmorgen und herzlich willkommen in einer Zeit, in der jetzt wieder jeder Schritt unserer Nationalmannschaft beobachtet, dokumentiert und klar auch gezeigt oder vorgespielt wird. Sie sind jetzt nämlich gestern Abend gelandet in Chicago. So, und das hier, das war die Borddurchsage.
1: Wir freuen uns, dass wir Sie heute hier pünktlich nach Chicago kriegen konnten. Und an dieser Stelle möchten wir natürlich auch nochmal unserem deutschen Nationalteam alles Gute und vor allem ganz viel Spaß und viel Erfolg bei der bevorstehenden Weltmeisterschaft wünschen. Jetzt auch erstmal toi toi toi für das erste Testspiel am 6. Juni. Ganz viel Erfolg.
0: So, das war die Borddurchsage. Also, Sie sind gelandet. Können wir jetzt dahinter auch einen Haken machen, ne?

0: Guten Morgen mit dem Sachsenradio, 5.17 Uhr haben wir es ja. Und diese kleinen Dinge, die boomen immer noch Balkonkraftwerke, also Mini-Solaranlagen, die man ja einfach so in den Balkon hängt oder aufs Dach stellt. Die Branche und Anbieter, die sprechen von rund 50% mehr verkauften Modulen und das seit Jahresbeginn. Gründe gibt es mehrere, Strom droht immer teurer zu werden, beispielsweise durch den Iran-Krieg, und die kleinen Solarmodule selbst, die werden ja immer günstiger. Ja,
1: das befeuert natürlich den Trend. Felix Wnuck aus der ARD-Verbraucherredaktion beantwortet zum Thema Balkonkraftwerke die wichtigsten Fragen. Legen wir mal los. Wann lohnt sich denn ein Balkonkraftwerk und wann nicht?
2: In den meisten Fällen lohnt sich ein Balkonkraftwerk. Wichtigster Punkt klarerweise, ein halbwegs sonniger Platz. Ideal dafür die Ausrichtung nach Süden, so wie beim Wein. Südhang ist am besten, weil den ganzen Tag die Sonne drauf scheint. Nach Osten oder Westen geht auch noch, dann kommt der Strom eher morgens oder eher abends. Wobei man sagen muss, moderne Solarpaneele haben inzwischen einen sehr viel besseren Wirkungsgrad als früher. Heißt, sie produzieren auch bei weniger idealer Ausrichtung ganz ordentlich Strom.
0: Aber Nordseite eher nicht, und ich kenne das vom Skifahren, ja. Also der Nordhang, Nordseite ist immer am besten, weil da eben keine Sonne drauf kommt. So, was ist noch wichtig? Was muss in der Nähe sein?
2: Eine ganz normale Steckdose. Hier steckt man das Solarmodul ein und damit steht der Strom dann in meinem Haushalt zur Verfügung. Am besten ist eine Steckdose auf dem Balkon. Zwar gibt es auch andere Lösungen, aber das ist eigentlich die beste. Sonst muss unter anderem eine Elektrikerin oder ein Elektriker die Steckdose verlegen, und das kostet extra.
1: Apropos Kosten, wie viel kostet denn aktuell so ein durchschnittliches Balkonkraftwerk und wie viel kann ich damit einsparen?
2: Aktuell sollte man für ein typisches Balkonkraftwerk grob 300 Euro einplanen. Dafür gibt es meistens zwei Module mit etwa 800 Watt Leistung insgesamt und das nötige Zubehör. Nur um ein Beispiel zu machen, die 800 Watt reichen nicht für einen kompletten Haushalt, aber um alle Handys und Laptops darin zu laden, und dann hat man meist noch für andere Geräte ein bisschen Strom übrig. Je nach Stromproduktion und Verbrauch hat man das Geld in etwa 3 Jahren wieder eingespart, mal mehr, mal weniger. Wenn ich noch gleich einen Batteriespeicher dazu nehme, dauert es meistens noch länger, bis es sich rechnet, weil mit Batteriespeicher kann das schnell mal mehr als 1000 Euro kosten. Uiui. Dafür kann ich dann aber einen größeren Teil des eigenen Stroms selbst nutzen, etwa abends oder nachts. Ohne Speicher fließt der überschüssige Strom einfach ins Netz. Dafür gibt es bei Balkonkraftwerken zurzeit kein Geld.
0: Also Balkonkraftwerke, ob es sich lohnt oder nicht, Felix Wnuck, der hat uns da mal ein bisschen aufgeklärt.

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1: Schönen guten Morgen. Heute ist es meist bewölkt und erst regnerisch. Ab dem Vormittag dann überwiegend trocken. Die Temperaturen steigen auf 17 bis 20 Grad. In Dresden-Söbrigen im Südosten der Landeshauptstadt hat es in der vergangenen Nacht gebrannt. Laut Polizei brach das Feuer aus noch ungeklärter Ursache auf der Terrasse eines Mehrfamilienhauses aus. Die Flammen griffen dann auf den Dachstuhl über. Als die Feuerwehr eintraf, hatten die Hausbewohner das Gebäude bereits selbstständig verlassen. Eine fünfköpfige Familie wurde wegen des Verdachts der Rauchgasvergiftung ins Krankenhaus gebracht. Das Feuer wurde inzwischen gelöscht. Die Schadenshöhe ist laut Polizei noch unklar. Der morgen beginnende Christopher Street Day in Dresden wird vorläufig als Versammlung eingestuft. Das hat das Sächsische Oberverwaltungsgericht in Bautzen entschieden. Es hob damit eine andere Entscheidung des Dresdner Verwaltungsgerichts auf. Die Dresdner Richter hatten das Straßenfest zum Christopher Street Day als Veranstaltung eingestuft, die auf Unterhaltung ausgerichtet ist. Damit hätten die Veranstalter selbst in vollem Umfang die Kosten für das Fest tragen müssen. Über 1000 Menschen haben sich bereits für den sogenannten Sonnenblumenlauf in der nächsten Woche in Dresden angemeldet. Es handelt sich um einen Spendenlauf, mit dem Hilfsangebote für Krebskranke finanziert werden sollen. Zur Bedeutung des Laufens für die Gesundheit sagte uns der Chefarzt für Onkologie am Städtischen Klinikum Dresden, Harald Schmalenberg.
2: Also wir wissen, dass von häufigen Krebserkrankungen wie Brustkrebs und Darmkrebs Bewegung eine große Rolle bei der Vorbeugung spielt. Frauen, die regelmäßig Ausdauersport betreiben, haben deutlich weniger Risiko, eine Brustkrebserkrankung zu bekommen. Wenn wir Patienten dann behandeln müssen, sie zum Beispiel einer Operation unterziehen müssen, dann ist es natürlich von Vorteil, wenn sie fit sind, wenn ihr Herz-Kreislauf-System gut funktioniert. Und dann werden auch Altersgrenzen für so eine Behandlung immer weiter rausgeschoben. Und auch nach einer Behandlung ist es total wichtig, in Bewegung zu bleiben. Das kann viele Folgeschäden vorbeugen.
1: Soweit Harald Schmalenberg vom Städtischen Klinikum in Dresden. Wer am Sonnenblumenlauf am nächsten Mittwoch in Dresden teilnehmen möchte, der sollte sich bei der Sächsischen Krebsgesellschaft anmelden. Soweit die Meldungen aus Dresden und für das Umland.
3: Hier kommt der MDR Sachsen Verkehrsservice im Moment ohne Verkehrsmeldungen, aber wir haben einen Blitzer, der steht auf der A9 Richtung Berlin zwischen Halle und Bitterfeld-Wolfen. Für mehr Tipps unsere kostenlose Verkehrshotline 0800 637 5637. 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
3: Hast du Riverboat geguckt letzte Woche
4: Nur
3: Freitag?
4: Nur ein kleines bisschen.
3: Weil da war wer?
4: Jennifer Rush.
3: Also, was ich ja sehr beeindruckend fand, sie hat ja ihr Riesen-Comeback angekündigt, aber so wie ich es rausgehörte, hat sie noch gar keine neue Musik und gar keine Alben.
4: Da war ich auch leicht irritiert.
3: Sie ist einfach wieder da.
4: Aber was ich mir gemerkt habe, ist, dass sie mal auf Spanisch war's, ne?
3: Ja.
4: Gesungen hat. Also das war mir völlig neu.
3: Irgendwie alle Hits, die wir so von ihr kennen, Power
4: gibt's
3: of
4: auch
3: Love,
4: auf Spanisch.
3: Ring of Ice, das hat sie alles auf Spanisch gesungen. Okay, wir hören jetzt Jennifer Rush mit Ring of Ice, aber in der englischen Variante.

0: 5:45 Uhr, Sie hören das Sachsenradio. Schönen guten Morgen.
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0: Mit Jörg Schröder und mit einer guten Nachricht für alle Gärtner.
2: Ja. Ja, ich sag mal, ich weiß, die Pflanzen freuen sich, wenn es regnet, da können die wunderbar gedeihen. Aktuell haben wir noch in vielen Gebieten mit Regen, aktuell Schwerpunkt etwa so vom Elbtal bis in die Oberlausitz. Das Regengebiet schiebt sich langsam Richtung Osten, das heißt vor allen Dingen in der Oberlausitz wird es höchstwahrscheinlich noch bis in den Mittag hinein regnen. Ansonsten ist es dann vorübergehend mal trocken, zum Nachmittag kommt sogar die Sonne ein bisschen durch, allerdings mit dem Sonnenschein bilden sich dann auch wieder Schauer und Gewitter und dann kann es vor allen Dingen in der Region Leipzig, im Zwickauer Land, Vogtland und Westerzgebirge eben halt mal schauen, vielleicht auch blitzen und donnern. Schauen wir uns die Temperaturen an. Ja, so warm wie gestern wird es nicht. Gestern hatten wir Werte bis 27 Grad, gerade im Raum Dresden. Heute erwarten wir Werte bis maximal 22, 23 Grad.
0: Okay, wie geht's weiter, Jörg?
2: Die Tiefdruckgebiete geben sich die Klinke in die Hand. Das heißt, insgesamt sehr wechselhafte Tage stehen weiter an. Morgen in der ersten Tageshälfte zum Teil richtig viel Sonnenschein. Oberlausitz-Temperaturen bis 25 Grad. Dann schieben sich mehr und mehr Wolken herein. Morgen Nachmittag, morgen Abend gibt es Schauer und Gewitter. Der Freitag hat auch alles dabei. Sonne, Wolkenschauer und Gewitter bei Temperaturen wieder kühler bis 21 Grad. Und schwupp, für alle Wochenendplaner der Hinweis, der Samstag ist freundlicher als der Sonntag.
0: Besten Dank, Jörg Schröder, bei uns im MDR Sachsen Wetterstudio.

0: pressure. Boah, was für ein Song. Under Pressure, David Bowie, Queen, hier bei uns beim Sachsenradio. 5:45 haben wir es. Wunderschönen guten Morgen.
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0: Guten Morgen, hier ist der Sachsenradio, 5:49 haben wir's.
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0: Und hören Sie Pastor Stefan Ringeis aus Leipzig.
2: Der Klimawandel stellt in Zukunft Großstädte vor große Herausforderungen. Schon jetzt ist es im Sommer während der sonnigen Perioden auch in Leipzig mitunter unerträglich heiß. Längst planen Städte weltweit, wie sie im wahrsten Sinne des Wortes auch in Zukunft Luft bekommen. Es gibt schon jetzt viel Grün, aber es braucht eben noch mehr. Eine schöne Idee ist die Aktion Baumstarke Stadt, die es in Leipzig schon seit 1997 gibt. Die Aktion bewirbt Spenden und Patenschaften für Bäume im öffentlichen Raum. Wer sich finanziell beteiligt, bekommt einen Baum und dazu ein Schild auf einem Holzpfosten mit einer Widmung. Beim Spazierengehen schaue ich mich gern einmal an den Bäumen um. Oft sind es Erinnerungsbäume. Ein Name wird genannt. Manchmal geht es um ein Kind, das geboren wurde. Um eine Liebe, eine Hochzeit. Es gibt alle möglichen Gründe für eine Baumpatenschaft. Manche Inschrift wirkt wie ein Rätsel. Am Rande der im Sommer manchmal schrecklich staubigen Straßen sind diese Bäume Zeichen der Hoffnung. Auch deshalb, weil damit ein wichtiger Teil einer Stadt, und sei es nur ein Baum, zu etwas sehr Persönlichem wird. Schau, das ist dein Baum, mein Kind, oder dieser Baum hier erinnert an Oma. Eigentlich müsste ich zum Friedhof, aber hier gehe ich jeden Tag vorbei und denke an sie. Das ist schön. Die Schilder lassen mich kurz verweilen. Und ich freue mich, dass weder die Bäume noch die Menschen namenlos sind. Auch weil es in einer Großstadt oft sehr anonym zugeht. Was ist der Mensch, dass du Gott seiner gedenkst, wird verwundert in der Bibel gefragt. Ja, Gott denkt an jeden Menschen. Kein Name ist ihm unbekannt. Während ich ein Schild las, wurde ich letztens von einem Mann mit einem Hund überrascht. Der Hund pinkelte an den Baum. Ich verzog etwas meine Nase. Aber der Mann mit dem Hund sagte zu mir, alles gut, das ist unser Baum. Ich musste schmunzeln. Zu jedem dieser Bäume gehört mindestens ein Mensch und manchmal auch ein Hund.

0: Schönen guten Morgen, hier ist der Sachsenradio, 5.54 Uhr. Wenn ich jetzt sage, was kann man in diesem Jahr auf Schloss Wackerbarth bewundern?
1: Moment, ich weiß es, Sekt, Weinreben,
0: alles
1: Natur,
0: gut.
1: Ja, Hänge.
0: Ja, nee, Naturschauspiel, das Aha. kannst du erleben. Und zwar ein Naturschauspiel, das es so oft gar nicht gibt. Martin Junge, der hat es mir verraten.
2: Also die Natur hat uns überrascht und unsere ungefähr 35 Jahre alte große Agave in der barocken Anlage hat ja sich entschlossen, in diesem Jahr zu blühen. Und das ist wirklich was ganz Besonderes und auch eine Seltenheit. Es kann zwischen 35 und 50 Jahre dauern, bis so eine Blüte entsteht. Und manchmal entscheiden sich auch Agaven eben bei uns auch in diesen Breiten nicht zu blühen. Deswegen ist es was wirklich was Besonderes und es erfüllt uns auch ein bisschen mit Stolz. Und vielleicht hat auch ja, Sachsen eine der sonnenreichsten Regionen Deutschlands dazu beigetragen, dass die Agave bei uns hier auf Schloss Wackerbarth in diesem Jahr blüht.
0: Okay, wie sieht es denn aktuell aus? Muss ich mich jetzt bei allen mit angucken, oder?
2: Aktuell wächst die Agave wirklich mehrere Zentimeter pro Tag in die Höhe und der Blütenschaft, an dem dann die Blüte ist, der kann bis zu 10 Meter in die Höhe gehen. Und ja, wir beobachten und pflegen die Agave natürlich ganz intensiv, wässern sie ordentlich und dann gehen wir davon aus, dass diese Blüte ab ja, Ende Juni, Anfang Juli kommt und dann für mehrere Wochen wirklich ganz spektakulär zu sehen ist. Bis zu 9000 einzelne Blüten hat. So eine Agave blüht leider auch nur einmal im Leben. Also zeigt uns dieses Naturwunder, dieses besondere Schauspiel also auch nur ein einziges Mal, was man bei uns auf Schloss Wackerbarth erleben und genießen kann.
1: Schon ein bisschen eine zickige Pflanze, oder? Aber das sind doch diese Bodenpflanzen,
0: ja,
1: die so ein bisschen aussehen wie so eine Wüstenpflanze,
0: naja,
1: so Aloe Vera-mäßig,
0: ja,
1: oder?
0: Ja, und das genau. Kuriose ist, die steckt die ganze Kraft in die Blüte und wenn die Blüte vorbei ist, stirbt die Pflanze.
1: Achso, dann wissen die jetzt die Pflanze geht kaputt.
0: Ja, aber die Mutterpflanze, meistens bildet die noch so kleine Ableger oder Samen aus, dass dann wieder eine neue entstehen können. Aber schon irre die Natur, oder?
1: Verrückt.
0: Schloss Wackerbarth, Agave.

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1: Es hat geregnet, als ich heute früh durch meinen Garten gelaufen bin. Jörg Schröter bei uns im MDR Sachsen Wetterstudio.
2: Und deine Pflänzchen können wunderbar gedeihen. Ja. Und ich muss sagen, wir haben ja aktuell noch Regen, etwa so östlich der Elbe und vor allen Dingen in der Oberlausitz wird es höchstwahrscheinlich noch bis in den Mittag hinein regnen. Aber dann ist das Gröbste an Regen erst einmal überstanden. Und dann muss ich schon sagen, es sieht ein Ticken freundlicher aus, als wir ursprünglich gedacht hatten. Wir hatten ja gedacht, dass der ganze Mittwoch heute komplett ins Wasser fällt. Nein, der Nachmittag sieht insgesamt ein bisschen freundlicher aus. Da erwarten wir überwiegend trockenes Wetter. Erst zum Abend hin kann es dann vielleicht in der Region Leipzig, vielleicht im Vogtland, Zwickauland ein paar Schauer oder kurze Gewitter geben. Die Temperaturen gestern bis 27 Grad in Dresden, das schaffen wir heute nicht. Höchsttemperaturen liegen heute bei maximal 23 Grad.
1: Und jetzt die Nachrichten.
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4: Mit Andreas Schrock, guten Morgen. Die UN-Generalversammlung entscheidet heute, ob Deutschland in den kommenden beiden Jahren einen Sitz im UN-Sicherheitsrat bekommt. Es läuft alles auf eine Kampfabstimmung hinaus. Auch Österreich und Portugal wollen in den Rat einziehen. Der Gruppe der westeuropäischen und anderen Staaten stehen aber nur 2 freie Sitze zu. Die Bundesrepublik saß bereits 6-mal im mächtigsten UN-Gremium. Zu den 5 ständigen Mitgliedern gehören China, Russland, USA, Frankreich und Großbritannien. Die restlichen 10 Sitze werden für je 2 Jahre von Mitgliedstaaten besetzt. Mehrere sächsische Kulturvereine fordern den Erhalt der bisherigen Strukturen in Denkmalpflege und Archäologie. Dazu gehören unter anderem der Landesverein Sächsischer Heimatschutz und die Archäologische Gesellschaft in Sachsen. In einem offenen Brief warnten sie vor Nachteilen für den Schutz von mehr als 130.000 Kulturdenkmälern im Freistaat. Hintergrund sind Pläne der Landesregierung, aus Kostengründen ab 2029 Strukturen zu verschlanken. Dazu sollen Zuständigkeiten zusammengelegt und teilweise neu verteilt werden. Die Vereine wollen ihre Kritik daran heute erstmals öffentlich im Landtag vorstellen. Der Kreisvorstand der Leipziger CDU hat sich auf einen Kandidaten für die Oberbürgermeisterwahl im kommenden Jahr geeinigt. Nach Informationen von MDR Sachsen wurde Michael Weikert vorgeschlagen. Weikert ist Vorsitzender und kulturpolitischer Sprecher der CDU-Fraktion im Leipziger Stadtrat. Ende Juni entscheidet ein Kreisparteitag über die Nominierung Weikerts als OB-Kandidat. Die SPD will im Herbst Sachsens Wirtschaftsminister Dirk Panther nominieren. Amtsinhaber Burkhard Jung von der SPD tritt nicht mehr an. Die Feuerwehr Dresden ist am Abend mit einem Großaufgebot zu einem Dachstuhlbrand in Dresden-Söbrigen ausgerückt. Wie ein Sprecher der Feuerwehr mitteilte, musste eine 5-köpfige Familie mit Verdacht auf Rauchgasvergiftung ins Krankenhaus. Die 5 Personen im Alter zwischen 10 und 64 Jahren hatten sich zuvor selbstständig in Sicherheit gebracht. Anwohner mussten wegen starker Rauchentwicklung Türen und Fenster geschlossen halten. Der Brand konnte am frühen Morgen gelöscht werden. Die Polizei ermittelt zur Brandursache. Der Christopher Street Day in Dresden ist in Gänze als politische Versammlung einzustufen. Das hat das Sächsische Oberverwaltungsgericht angeordnet. Die Landesdirektion Sachsen hatte Ende März entschieden, dass nur der Umzug eine politische Versammlung sei, nicht aber das anschließende Straßenfest. Letzteres sei als kommerzielle Veranstaltung zu bewerten. Das hätte zur Folge gehabt, dass die Veranstalter selbst die Kosten für die Sicherheit und die Organisation des Festes hätten tragen müssen. Der Christopher Street Day findet vom 4. bis 6. Juni statt. Das waren Nachrichten von MDR Sachsen. 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
1: Hier kommt der MDR Sachsen Verkehrsservice. A4 Richtung Frankfurt am Dreieck Nossen ist die rechte Fahrspur nach einem Unfall blockiert und wir haben Blitzer auf der A9 Richtung Berlin zwischen Halle und Bitterfeld-Wolfen und in der Ortsdurchfahrt Haslau bei Döbeln in beiden Richtungen. Für mehr Tipps unsere kostenlose Verkehrshotline 0800 637 5637. 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
1: Guten Morgen.

0: Handwerk. Das Model. Hätten sie auch gleich sehen können, Elena, oder?
1: Ganz, ganz, ganz haarscharf dran vorbei.
0: So, 6:11 hier ist das Sachsenradio. Und weißt du, ich nehme mir jedes Jahr vor, mal mehr Fahrrad zu fahren. Ich habe wirklich ein tolles, tolles, tolles Fahrrad. Letztes Jahr habe ich es nicht einmal geschafft.
1: Was hindert dich?
0: Weiß ich nicht. Dieses Jahr habe ich es zumindest schon mal geputzt. So.
1: Oh, das ist immer wichtig. Ich warte noch darauf, dass mein Mann vor allem die Fahrräder aller Kinder mal wieder fit macht jetzt.
0: Damit ihr loslegen könnt. Vielleicht liegt es einfach daran, dass mir so, ich sag's mal, eine richtig schöne Fahrradstrecke fehlt. Weißt du, bei der ich sagen kann, ich kann so ein bisschen was angucken, fahr Fahrrad. Vielleicht ist es genau das.
1: Aber du wohnst doch in der Nähe von der Elbe, oder? Wie viel mehr schöne Fahrradstrecke willst du denn noch haben?
0: Da wäre ich ja wieder so ein Typ, Fahrrad erstmal ins Auto, dann mit dem Auto an die Elbe, um dann dort zu fahren, was da? Weil ich dann wieder faul wäre. Heute ist Weltfahrradtag. So, und wir haben einige Leipziger gefragt. Haben Sie denn so eine Lieblingsfahrradtour irgendwo bei sich?
2: Als Empfehlung würde ich auf jeden Fall den Geißeltalsee nehmen, weil man dort wirklich sehr gut um den ganzen See fahren kann. Auch sehr gut ausgebaute Fahrradwege. Und wenn man ein bisschen sportlich gut zurecht ist, kann man noch oben an den Weinbergen einfach hochfahren und dort ein Gläschen Wein trinken, um dann wieder runter zum See zu fahren. Es ist wirklich ganz herrlich dort.
3: Lieblingsfahrradtour ist bei uns alles, was um den Cospuner See angeht. Ringsrum oder hier zur Badesee. Und die zweite Lieblingstour, die wir haben, ist zur Domholzschenke. Da fahren wir auch gern lang.
4: Ich bin früher sehr gerne zum See gefahren mit meinen Freunden. Also das war so die Tour, bis dann halt das Auto kam und das abgelöst hat.
5: Meine Lieblingsfahrradtour war bis jetzt von Halle an die Ostsee. Über die ganzen Radwege. Auch so an der Saale entlang. Das war wunderschön.
1: So, und da sagst du nochmal, von dir bis zur Elbe ist
0: aber
1: so weit.
0: Du hast mich ja gerade auf eine Idee gebracht, weil ich habe auch gerade mit dem Weintrinken gehört. Man könnte natürlich so diesen Wein...
1: So eine Weintour?
0: Ja.
1: Du weißt aber, dass man auch auf dem Fahrrad nicht betrunken fahren
0: darf. Du weißt, dass ich da nicht weit komme. Erste Wein. Schenke. Zack, das war's. Queen übrigens jetzt hier bei uns mit, na?
1: Bicycle
0: Race.

0: 6.19 Uhr, hier ist das Sachsenradio. So, Elena, wenn ich jetzt Highland Games sage, woran denkst du dann sofort so?
1: Ganz ich denke dann an Männer im Schottenrock, oberkörperfrei, die irgendwas werfen, aber ich weiß nicht so richtig was. Was werfen die denn da? Schwere nicht, oder?
0: Zum dritten Mal gibt es am Wochenende Thalheim bei uns in Sachsen. Die Highland Games Veranstalter ist das Ringer-Team, also du hast schon mal gar nicht so unrecht. Und so klingt das hier, wenn die üben.
1: Hoppala!
0: Ja, kracht nämlich ordentlich, also wenn die Ringer beim Erwärmen so auf die Matte hüpfen und sich abrollen. Frank Opitz ist Trainer, übt selbst noch für die Highland Games.
2: Weil ich einspringe für einen Trainerkollegen. Also es sind verschiedene Disziplinen, angelehnt an die Highland Games in Schottland. Also ich fange jetzt tatsächlich erst an, weil ich ja einspringe, wie gesagt. Ich habe es noch nicht geübt bis jetzt. Ach, einfach, wie immer. Fit halten. Ich trainiere jetzt nicht speziell. Ja, Klimmzüge, Liegestütze. Laufen gehen, sowas mache ich auch. Ich hoffe, ich bin fit.
0: Ja, sowas man täglich macht, ne?
1: Ja, was man halt so macht. Ne?
0: Mike Hoheisel, der war schon Teilnehmer und er kennt die Herausforderungen.
3: Spannend und aufregend und hart, anstrengend, ja. Für mich war es Bubbeziehen das Schwierigste, weil das einfach am längsten gedauert hat und die Konditionen gefordert war an der Stelle. So eine große, ich weiß nicht, ca. 30 Kilo schwere Bubbe. Rückwärts einen Parcours entlang ziehen, auf Zeit.
1: Ziehen oder werfen ist ja fast dasselbe.
0: War schon die schwerste Disziplin im letzten Jahr. So, jetzt werden die Übungen für Beweglichkeit und Kraft auf den Matten trainiert. Dieses Wochenende also die Highland Games.

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10: Die UN-Vollversammlung entscheidet heute, ob Deutschland in den kommenden beiden Jahren in den UN-Sicherheitsrat einzieht. Für zwei freie Sitze bewerben sich drei Staaten, neben Deutschland auch Portugal und Österreich. Volkswagen beginnt in Spanien heute mit der Produktion günstiger Elektroautos. Die deutschen Werke profitieren nicht, nur das Batteriewerk in Salzgitter liefert zu. Mehrere sächsische Kulturvereine haben den Erhalt der bisherigen Strukturen in Denkmalpflege und Archäologie gefordert. Die Landesregierung will aus Kostengründen ab 2029 Landesämter zusammenlegen.
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11: Schönen guten Morgen. Heute ist es meist bewölkt und erst regnerisch, ab dem Vormittag dann überwiegend trocken. Die Temperaturen steigen auf 17 bis 20 Grad. Im Moment sind es in Radebeul 16 Grad und in Königstein 15 Grad. Rund 80 Feuerwehrleute waren in der vergangenen Nacht in Dresden-Söbrigen im Südosten der Landeshauptstadt im Einsatz. Dort war aus noch ungeklärter Ursache auf der Terrasse eines Mehrfamilienhauses ein Feuer ausgebrochen. Der Sprecher der Dresdner Feuerwehr, Michael Klare.
12: Der Brand hatte sich sehr rasch auf den Dachstuhl ausgebreitet. Und als die ersten Einsatzkräfte die Einsatzstelle erreichten, war eine deutliche Rauchentwicklung aus dem Dachstuhl bereits sichtbar. Fünf Personen, die in dem Gebäude gelebt haben, wurden mit dem Verdacht auf Rauchgasvergiftung in ein Krankenhaus transportiert. Auch eine Katze musste gerettet und mit Sauerstoff medizinisch versorgt werden. Über zwei Drehleitern wurde die Dachdeckung geöffnet, um weitere Glutnester aufzuspüren und gezielt abzulöschen. Nach mehreren Stunden konnte dann der Brand unter Kontrolle gebracht und im weiteren Verlauf gelöscht werden.
11: Die Schadenshöhe steht laut Polizei noch nicht fest. Es wurden Ermittlungen zur Brandursache aufgenommen. Der morgen beginnende Christopher Street Day in Dresden ist als Ganzes als Versammlung eingestuft worden. Das hat das Sächsische Oberverwaltungsgericht in Bautzen entschieden. Es hob damit eine andere Entscheidung des Dresdner Verwaltungsgerichts auf. Die Dresdner Richter hatten das Straßenfest zum Christopher Street Day als kommerzielle Veranstaltung eingestuft. Damit hätten die Veranstalter selbst in vollem Umfang die Kosten für das Fest tragen müssen. Unbekannte haben von einem Lagerplatz im Nossener Ortsteil Deutschenbora Baggerschaufeln gestohlen. Laut Polizei lösten sie dazu die Verschraubung eines Zaunes und fuhren mit einem Fahrzeug auf das Gelände. Die Täter entwendeten auch einen Sortiergreifer. Das Diebesgut hat einen Wert von rund 20.000 Euro. Der Dresdner Oberbürgermeister Dirk Hilbert hat gestern Abend auf Schloss Albrechtsberg Spitzensportler und Nachwuchstalente des Sports ausgezeichnet. Geehrt wurde unter anderem die Dresdner Eisschnellläuferin Josefine Schlörp. Sie hatte bei der WM in Norwegen im vergangenen Jahr Platz 4 belegt, außerdem zwei Titel bei den deutschen Meisterschaften geholt. Soweit die Meldungen aus Dresden.
9: Hier kommt der MDR Sachsen Verkehrsservice. Vorsicht auf der B169 zwischen Stösitz und Seerhausen. Da liegt ein toter Waschbär auf der Fahrbahn. Und wir haben aktuell Blitzer auf der A9 Richtung Berlin zwischen Halle und Bitterfeld-Wolfen. Dann auf der B87 in Mokrena Richtung Eilenburg. In der Ortsdurchfahrt Haslau bei Döbeln in beiden Richtungen steht auch noch ein Blitzer. Für mehr Tipps unsere kostenlose Verkehrshotline 0800 6375 637. Schnell und aktuell, das ist unser MDR Sachsen Verkehrsservice. Wunderschönen guten Morgen.

0: 3. Juni, heute ist Weltfahrradtag und da freut sich auch Steffen aus Markkleeberg drauf.
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2: Ich freue mich am Ende eines anstrengenden Tages auf meine Lieblingsfeierabendrunde. Mit dem Rennrad, die geht um den Markkleeberger See und den Sturmtaler See. Und wenn ich wieder zu Hause bin, sind das 40 herrliche Kilometer. Da fühlt man sich erholt und regeneriert. Und am Wochenende mache ich das dann auf meiner Lieblingskleeblattrunde. Das sind dann noch zwei weitere Seen hier bei uns im Neuen Seenland, also der Zwenkauer See und der Kossi. Und dann sind das knapp 70 und dann weiß man, was man gemacht hat und freut sich dann schon wieder auf den Montag. Naja, ganz so schlimm ist es nicht, aber.
0: Und eine kleine Pause wird aber auch mal eingelegt, oder?
2: Jetzt, wo die Wassertemperaturen wieder steigen, ach, ist das herrlich, im Kossi einfach Schwimmbrille auf, abtauchen und mal einen Kilometer schwimmen und den Karpfen unten zusehen und den Leuten im Liegestuhl am Weißen Haus zusehen, wie sie ihre Pizza essen und dabei vorbeischwimmen. Ich liebe das hier.
3: Herrlich, was Fahrradfahren so alles bewirkt, ne?
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0: Guten Morgen mit dem Sachsenradio. 6:45 haben wir es. Und wir haben ja gerade schon darüber berichtet, die Highland Games am Wochenende finden die bei uns ja in Sachsen in Thalheim statt. Mhm. So, und das hat auch Angela aus Chemnitz gehört, hat uns sofort über die MDR Sachsen-App eine Sprachnachricht geschickt, denn sie erinnert sich da an letztes Jahr.
1: Ja, also wir waren in Trebsen zur Weltmeisterschaft und sind dort mehrere Male einfach so rundherum gelaufen, weil es gibt ja ganz viele Sachen anzugucken. Und auf einmal waren wir ein zweites Mal dort, wo dann die Baumstämme geworfen werden sollten und denken, was ist denn jetzt los? Kommt Kamerateam und mein Mann wurde sogar von hinten gesagt, er soll bitte hier stehen bleiben und die Königin käme jetzt und alle ganz ernst und dann eben auch solche Bodyguards und alles. Und wir standen so 15 Meter neben Eingang und auf einmal kam da eine Dame in dunkelblau mit weißem Hut und da Englisch reden und mit ihren Damen, die da die Handtasche hielten und was weiß ich nicht alles. Und dann tat sie dort reden und ja, es wäre doch die Königin und ja. Und dann haben wir das gegoogelt und dann sind wir dahinter gestiegen, dass das halt der Barbara Schöneberger war mit der Sendung Verstehen Sie Spaß.
2: Ah, es ist so schade, dass man das jetzt googeln kann. Oder?
0: Ja, ne, so, sonst wäre es lustiger gewesen. Ja, und dann? Also,
1: und wir haben uns dort tschechisch gelacht.
0: Okay.
1: Vor allen Dingen, als wir zwei dann auch noch im Fernsehen aufgetaucht sind. Also es war ein Erlebnis, es war ein doppeltes Erlebnis. Einmal die Spiele sowieso, was dort auch Frauen alles machen können. Die Frauen haben ja auch Baumstammweitwurf gemacht. Es war unwahrscheinlich interessant.
2: Ja, Wahnsinn. Na, also, mal gucken, ja, wer dann in Thalheim jetzt am Wochenende zu Besuch kommt. Ne?
0: Man
2: vielleicht
0: weiß
2: ist es ja
0: nicht.
2: Der König.
0: Na? Und dann vielleicht der echte sogar. Und man denkt, es ist Verstehen Sie Spaß. Das wäre doch bekloppter.
2: Das wäre noch

0: Schönen guten Morgen mit dem Sachsenradio. 10 Minuten noch bis 7 und ihn kannte gefühlt jeder in der DDR. Meister Nadelöhr, Schneider und Geschichtenerzähler aus Leidenschaft. Er war der wohl erste große Star des DDR-Kinderfernsehens. Von Mitte der 50er bis Mitte der 70er regierte er wirklich das kindgerechte Märchenland. Ja, tatsächlich hieß Meister Nadelöhr Eckhard Friedrichsson und war Schauspieler. Auch das aus Leidenschaft. Sein Leben endete früh. Diesen Monat ist schon sein 50. Todestag. Grund genug für unser Ostmagazin Exquisit heute auf diese ganz besondere Karriere zurückzuschauen. Und der Kenze legt schon mal los.
1: Ich komme aus dem Märchenland, schnippel die Schnappel die Scher.
2: Wenn Handwerker singen, ist vermutlich gerade Kaffeepause. Zeit für ein paar gute Geschichten zur Freude der Schülerpraktikanten.
1: Die schönsten Märchen kenne ich und alle Kinder freuen sich. Schnippel die Schnappel die Scher auf Meister Nadelöhr.
2: Meister Nadelöhr war schon zu Besuch im Märchenland, da hieß die wochenendliche Kindersendung des DDR-Fernsehens längst noch nicht so. Hier versammelte sich der staunende Nachwuchs, wenn Kindergarten und Hort geschlossen waren.
3: Einen recht schönen Sonntagnachmittag, meine lieben kleinen und meine lieben großen Freunde.
2: Eckhard Friedrichsson ging in dieser Rolle sichtbar auf. Zu Beginn der Reihe, selbst erst 25 Jahre alt, hat er in seinen folgenden 20 Jahren als Meister Nadelöhr nicht eine Hose genäht, aber tausende Kinder liebevoll unterhalten. Diese Sendung war Pflichtprogramm unter aufgeregt wartenden Milchzahnträgern.
3: Unser Sonntags-Nachmittagsbesuch ist da.
2: Natürlich war Meister Nadelöhr allein deshalb so angesagt, weil er all die Leute kannte, die auch wir als Freunde haben wollten. Meister Briefmarke, Schnatterinchen, Pittiplatsch.
4: Ja, da bin ich. Mit dem blitzeblankesten Roller, den es überhaupt in der ganzen weiten Welt gibt, ist der Dufte.
3: Na, wie sollte es bei Pitti Platsch auch anders möglich sein?
2: Eckhard Friedrichsson war auch sonst präsent in Film und Fernsehen, aber Nadelöhr war seine Paraderolle. Er war auch Sprecher auf einer Märchenschallplatte. Und da kommen Sie nie drauf, als was? Das tapfere Schneiderlein.
5: 7 auf einen Streich. Och, das muss alle Welt erfahren, was ich für einer bin.
2: Meister Nadelöhr war so beliebt, er hätte jede Volkskammerwahl gewonnen. Aber der Staatsrat setzte ihn nie auf die Liste.
6: Denn er fürchtete sich vor dem Schneider.
2: Keine Sorge, das ist nur die wilde Spekulation eines ehemaligen Kindes, das heute beim Radio kindische Texte schreibt. Ich habe Nadelöhr bewundert. Allein schon deshalb, weil ich damals in einem Alter war, wo man noch nicht mit der Schere spielen durfte.
1: Schnippel die Schnappel die Schere, Meister Nadelöhr.
0: Ja, und hinter Meister Nadelöhr steckt eben Eckhard Friedrichsson, in diesem Monat schon sein 50. Todestag. Wir schauen auf diese ganz besondere Karriere heute zurück in Exquisit, unserem Ostmagazin. Das Ganze nach 18 Uhr hier beim Sachsenradio.

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1: Schönen guten Morgen, 6.59 Uhr, Minütchen noch bis um 7.
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3: Kälter soll es heute werden, also kälter als die letzten Tage. Jörg Schröder, wir uns im

0: bis 25.
1: Na, das lässt sich doch aushalten. Dankeschön, Jörg Schröder. Der ist heute Morgen für uns im Wetterstudio, steht dort für uns parat. Und jetzt geht's weiter mit Andreas Schrock. Der hat heute Morgen die Nachrichten.
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3: Schönen guten Morgen. Volkswagen startet heute mit der Produktion günstiger E-Autos, allerdings nicht in Deutschland. Demnach laufen in Spanien Elektrokleinwagen vom Band, darunter Polo-Modelle. Der Einstiegspreis dafür liegt bei knapp 25.000 Euro. VW setzt große Hoffnung auf die preiswerten Modelle. Konzernchef Blume sieht in dieser Fahrzeugklasse Wachstumspotenzial. Die um Auslastung ringenden deutschen Werke haben vom Produktionsstart in Spanien wenig. Lediglich das Konzerneigene Batteriewerk in Salzgitter liefert Akkus zu. Die UN-Vollversammlung entscheidet heute, ob Deutschland in den kommenden 2 Jahren einen Sitz im Sicherheitsrat der Weltorganisation bekommt. Dabei läuft alles auf eine Kampfabstimmung hinaus. Auch Österreich und Portugal wollen in den Rat einziehen. Der Gruppe der westeuropäischen und anderen Staaten stehen aber nur 2 freie Sitze zu. Die Bundesregierung saß bereits 6-mal im Sicherheitsrat. Zu den 5 ständigen Mitgliedern gehören China, Russland, USA, Frankreich und Großbritannien. Die restlichen 10 Sitze werden für je 2 Jahre von Mitgliedstaaten besetzt. 3 Jahre nach dem umstrittenen Polizeieinsatz am sogenannten Tag X in Leipzig sind rund 90% der Ermittlungsverfahren wegen schweren Landfriedensbruchs eingestellt worden. Das geht aus einer Anfrage der linken Landtagsabgeordneten Juliane Nagel hervor. MDR Sachsen-Reporterin Ine Dippmann berichtet.
4: Betroffen waren damals mehr als 1.300 Menschen. Sie waren am 3. Juni 2023 in der Leipziger Südvorstadt von der Polizei eingekesselt worden, teilweise bis zu 11 Stunden lang. Viele Verfahren scheiterten daran, dass Tatvorwürfe nicht nachweisbar waren. Nagel kritisiert deshalb das Vorgehen der Polizei weiter als unverhältnismäßig. Sie fordert, gespeicherte Daten der Betroffenen zu löschen und verlangt eine Entschuldigung von Innenministerium und Polizei. Auf MDR-Anfrage erklärte das Landesamt für Verfassungsschutz, gespeicherte Daten von Betroffenen seien schon gelöscht worden, allerdings nur, wenn keine weiteren Hinweise auf verfassungsfeindliche Bestrebungen vorlagen.
3: Der erschossene Tiger aus Dölzig bei Schkeuditz wird nun doch nicht für das Leipziger Naturkundemuseum präpariert. Laut Besitzerin Carmen Zander sei nach Tod, Abtransport und Untersuchung das Fell nicht mehr geeignet. Die frühere Zirkusdompteurin hätte ihren Tiger nach eigenen Angaben gern ausgestellt. Der Kadaver muss nun entsorgt werden. Mehr zur privaten Raubtierhaltung gibt es heute Abend bei Fakt ist, 20.45 Uhr im MDR Fernsehen. Das waren Nachrichten von MDR Sachsen. 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
1: Und hier ist der MDR Sachsen Verkehrsservice. A4 Richtung Frankfurt zwischen Gera-Langenberg und Rüdersdorf ist die rechte Fahrspur wegen Straßenschäden gesperrt. Und es wird geblitzt auf der A9 Richtung Berlin zwischen Halle und Bitterfeld-Wolfen, auf der B87 in Mokrena Richtung Eilenburg, in der Ortsdurchfahrt Haslau bei Döbeln in beiden Richtungen. Und für mehr Tipps unsere kostenlose Verkehrshotline, das ist die 0800 6375 637. Schnell und aktuell der MDR Sachsen Verkehrsservice.
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1: Einen schönen guten Morgen.

0: 7:11. Schönen guten Morgen. Hier ist das Sachsenradio und wir suchen im Moment ja wieder die sächsischen Wörter des Jahres und haben schon ganz viele schöne Einsendungen bekommen, unter anderem von Elvira Beckert aus Heidenau. Frau Beckert, welches Wort haben Sie denn als schönstes sächsisches Wort vorgeschlagen?
1: Naja, ich habe jetzt Muggert angegeben. Wenn eine Pflanze so ein bisschen verkümmert oder so, da sagt man manchmal, die muggert vor sich hin.
0: Dass die dann kurz vorm Eingehen ist.
1: Ja, genau. Ich wollte ja eigentlich Mäftel angeben, aber Mäftel war schon dran. Dann wollte ich Hitze angeben, Hitze
0: war auch schon dran. Und dann haben sie sich gedacht, so, aber jetzt mit Muggern.
1: Eine Bekannte in Nürnberg, wie die das das erste Mal gehört hat, da hat sie sehr gelacht und mir fiel das immer wieder ein, das Muggert, und wir hatten da mal viel Spaß und da dachte ich, jetzt nehme ich das Wort.
0: Haben Sie denn viele Pflanzen, die bei Ihnen vor sich hin muggern, oder geht es denen meistens gut?
1: Nein, meine, die wachsen eigentlich ganz gut oder die gehen dann doch mal hinüber, aber nee, die muggern nicht vor sich hin.
0: So, und dann haben wir noch ein sächsisches Wort aus dem Handwerk oder für ein Werkzeug. Haben Sie da auch eine Idee?
1: Ja, da habe ich ja Säsche angegeben.
0: Die Säsche. Also die Säge.
1: Ja, genau.
0: Muss man wahrscheinlich gucken, ob das wirklich ein eigenes Wort ist oder ob das einfach nur das Wort Säge ist, was im Dialekt ausgesprochen wird, ne?
1: Ja, das weiß ich jetzt nicht so genau. Ich habe überlegt, aber da fiel mir eben die Schmiese ein. Aber die Schmiese war eben auch schon dran.
0: Ach Mensch. Na, so ist das. Wir machen das ja schon ein paar Jahre und da gibt es dann natürlich viele sächsische Wörter, die einfach schon dran waren, ne? Ist ja klar.
1: Ja.
0: Aber eine Pflanze, die vor sich hin muckert, finde ich wunderschön. Also von mir haben sie auf jeden Fall schon mal einen Daumen rauf.
1: Okay, super.
0: Und wenn Sie auch noch eine Idee haben, Sie merken schon, das Level liegt höher, muss man sich ein bisschen was einfallen lassen. mdrsachsenradio.de, schicken Sie uns gerne Ihre Vorschläge.

0: Daumen hoch für den Vorschlag Muckern als schönstes sächsisches Wort des Jahres. Und da hat Silke gerade geschrieben über die MDR Sachsen App. Da haben wir eine Chatfunktion. Ja, Muckern ist wirklich gut. Es muckert, sagt man aber nicht nur bei Pflanzen, die so ein bisschen vor sich hin muckern, also denen es nicht mehr so richtig gut geht, sondern auch bei einer Entzündung zum Beispiel in der Hand. Daher kennt sie das auch. Also ein Vorschlag, gerne weitere über mdrsachsenradio.de.
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0: Radio. Ich war letztens im Gartenmarkt mit dem festen Vorhaben, mir so ein Zitrusbäumchen zu kaufen. Und dann habe ich gestutzt, denn da stand drauf, Früchte nicht zum Verzehr geeignet. Und da fiel mir ein, stimmt, das hat dich schon mal aufgehalten. Also jetzt endlich mal Zeit nachzufragen bei unserer Gartenexpertin Helma Bartolomei.
1: Ja, die Schilder sind manchmal irritierend, wenn da drauf steht, nicht zum Verzehr geeignet und man hat dort eine herrliche Zitrone dranhängen, dann fragt man sich natürlich, warum. Wäre natürlich die Frage, sind dort noch Pflanzenschutzmittel beispielsweise behandelt worden? Und da würde ich jetzt wahrscheinlich die ersten Früchte, die jetzt dranhängen beim Kauf, nicht nutzen. Die kann man als schöne Dekoration hängen lassen. Die nächsten, die sich später bei mir zu Hause bilden, nach einem halben oder nach einem Vierteljahr, die kann ich dann bedenkenlos nutzen und essen. Das ist eben immer eine Frage der Absicherung für den Handel.
0: Das ergibt Sinn. Also die ersten Früchte einfach hängen lassen und die nachfolgenden kann man dann gerne essen. Wenn Sie auch einfache Antworten auf Ihre Fragen brauchen, heute ist Helma am Vormittag bei uns zu Gast im Expertenrat.

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10: Volkswagen beginnt in Spanien heute mit der Produktion günstiger Elektroautos. Die deutschen Werke profitieren nicht, nur das VW-Werk Batteriewerk in Salzgitter liefert zu. Das Sächsische Oberverwaltungsgericht hat den Christopher Street Day in Dresden als politische Versammlung eingestuft. Damit kann auch das geplante Straßenfest in dieser Woche stattfinden. Mehrere sächsische Kulturvereine haben in den Erhalt der bisherigen Strukturen in Denkmalpflege und Archäologie gefordert. Die Landesregierung will aus Kostengründen ab 2029 zwei Landesämter zusammenlegen.
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11: Schönen guten Morgen. Erstmal im Blick aufs Thermometer. In Großenhain sind es jetzt 16 Grad, in Pirna 15 Grad. Heute klettern die Temperaturen bis auf 20 Grad. Es ist zunächst überwiegend bewölkt, ab dem Vormittag dann meist trocken. Erst zum Abend hin zeigt sich längere Zeit die Sonne. Es muss aber weiter mit Schauern gerechnet werden. Die Dresdner Verkehrsbetriebe verstärken ihre Ticketkontrollen in Straßenbahnen. Es gibt auch sogenannte Sperrkontrollen. Mehr dazu von Kerstin Schreiber.
12: Bei einer Sperrkontrolle steigen die Kontrolleure eine Station vor der Sperre zu. Versucht ein Schwarzfahrer an der nächsten Station das Weite zu suchen, wird er dort von weiteren Kontrolleuren und der Polizei in Empfang genommen, hieß es von den Dresdner Verkehrsbetrieben. Denn auch wer gerade aus der Bahn ausgestiegen ist, muss entsprechend der Beförderungsbestimmungen einen gültigen Fahrschein vorweisen können, hieß es weiter. Nach Angaben der DVB wird es heute wieder derartige Kontrollen geben. Weitere Termine sind in Vorbereitung. Sie sollen auch abends und nachts stattfinden.
11: In Dresden-Söbrigen im Südosten der Landeshauptstadt hat es in der vergangenen Nacht gebrannt. Laut Polizei brach das Feuer aus noch ungeklärter Ursache auf der Terrasse eines Mehrfamilienhauses aus. Die Flammen griffen dann auf den Dachstuhl über. Als die Feuerwehr eintraf, hatten die Hausbewohner das Gebäude bereits selbstständig verlassen. Eine fünfköpfige Familie wurde wegen des Verdachts der Rauchgasvergiftung ins Krankenhaus gebracht. Das Feuer wurde inzwischen gelöscht. Die Schadenshöhe ist laut Polizei noch unklar. Das Landratsamt des Kreises Sächsische Schweiz-Osterzgebirge hat vor betrügerischen E-Mails gewarnt. In einer Mitteilung heißt es, es gehe um Mails mit dem Absender Zulassungsstelle. Darin werde eine Sicherheitsprüfung von Fahrzeugen angekündigt und mit Bußgeldern gedroht für den Fall, dass man an dieser Prüfung nicht teilnimmt. Das Landratsamt erklärte dazu, es gebe keine solche Sicherheitsprüfung. Man sollte auf keinen Fall den angegebenen Link anklicken. Soweit die Regionalnachrichten für Dresden, das Elbland, die Sächsische Schweiz und das Osterzgebirge. Nachhören können Sie alles im Internet. Und weiter geht's jetzt hier mit Elena und Silvio und dem Blick auf die Straßen.
13: Hier kommt der MDR Sachsen Verkehrsservice. A4 Richtung Frankfurt zwischen Gera Langenberg und Rüdersdorf ist die rechte Fahrspur wegen Straßenschäden gesperrt und im Landkreis Sächsische Schweiz-Osterzgebirge ist die Straße zwischen Grillenburg und Naundorf nach einem Unfall gesperrt. Und Blitzer.
14: Auf der A9 Richtung Berlin zwischen Halle und Bitterfeld-Wolfen. Auf der A38 Richtung Göttingen zwischen Leipzig-Süd und Leipzig-Neue Hart. Auf der B87 in Mokrina Richtung Eilenburg. In der Ortsdurchfahrt Haslau bei Döbeln in beiden Richtungen und in Leppersdorf und Pulsnitz. Und für mehr Tipps unsere kostenlose Verkehrshotline. Das ist die 0800 6375 637. Schnell und aktuell der MDR Sachsen Verkehrsservice.
13: Guten Morgen.

0: Sie macht mich verrückt, she drives me crazy. Hier bei uns beim Sachsenradio, 7.39 Uhr haben wir es.
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2: Und er macht uns heute nicht verrückt, oder? Mit dem Wetter, Jörg Schröder?
3: Nee, nicht wirklich. Ich muss ganz ehrlich sagen, ich habe sogar positive Nachrichten, denn das Wetter sieht ein bisschen freundlicher aus als gedacht. Denn wir sind ja davon ausgegangen, dass es heute den ganzen Tag durchregnet. Nein, es sieht nicht danach aus. Aktuell haben wir zwar in der Oberlausitz noch mit Regen zu tun, aber der zieht im Laufe des Vormittags so ganz allmählich Richtung Polen ab, dass wir dann überall erst einmal eine trockene Phase erleben werden. Zum Nachmittag brauchen wir den Regenschirm dann eventuell in der Region Leipzig, im Zwickauer Land, im Vogtland und auch im Westerzgebirge. Da kann es stellenweise Schauer und Gewitter geben. Ja, die Temperaturen 27 Grad gestern. Das schaffen wir heute nicht. Höchsttemperaturen heute 23 Grad.
0: Okay, aber es geht die Woche dann wieder rauf oder also weiter rauf?
3: Mal rauf, mal runter. Ach, morgen zum Beispiel der Tagtemperaturen bis 25 Grad. Morgen hat die erste Tageshälfte viel Sonnenschein im Gepäck. Dann haben wir mit Schauern und Gewittern zu tun. Der Freitag ähnlich wechselhaft und für alle Wochenendplane der Hinweis, der Samstag insgesamt freundlicher als der Sonntag. Da erwarten wir einfach kaum Schauer, mehr Sonnenschein, bevor es am Sonntag wieder mehr Schauer und weniger Sonnenschein gibt.
0: Gott, besten Dank, Jörg Schröder von unserem MDR Sachsen Wetterstudio.
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0: Guten Morgen mit dem Sachsenradio, 7:43 haben wir es. Und ich habe die Elena ja heute schon mal so gefragt, so, wenn man Schloss Wackerbarth hört, woran denkt man da?
1: Naja, an Sekt.
0: Ja, alles richtig, ne? Weinreben.
1: Und dann aber kommt ganz lange nichts.
0: Nichts.
1: Also spazieren gehen vielleicht. Jetzt denke ich aber, seitdem du mir das erzählt hast, auch an Naturwunder.
0: Absolut.
1: An die Agave. Ich habe ja erstmal lange überlegt, was ist denn das überhaupt für eine Pflanze?
0: Ja, aber es gibt gerade wirklich ein Naturschauspiel zu erleben auf Schloss Wackerbarth. Martin Junge, der hat uns das verraten, was das mit dieser Agave auf sich hat.
2: Also die Natur hat uns überrascht und unsere ungefähr 35 Jahre alte große Agave in der barocken Anlage hat sich entschlossen, in diesem Jahr zu blühen. Und das ist wirklich was ganz Besonderes und auch eine Seltenheit. Es kann zwischen 35 und 50 Jahre dauern, bis so eine Blüte entsteht. Und manchmal entscheiden sich auch Raven eben bei uns auch in diesen Breiten nicht zu blühen. Deswegen ist es was wirklich was Besonderes und es erfüllt uns auch ein bisschen mit Stolz. Und vielleicht hat auch Sachsen, eine der sonnenreichsten Regionen Deutschlands, dazu beigetragen, dass die Agave bei uns hier auf Schloss Wackerbarth in diesem Jahr blüht.
0: Richtig, hier fühlt man sich eben wohl in Sachsen. So, jetzt muss man sich bei allen mit angucken oder wie sieht's aus?
2: Aktuell wächst die Agave wirklich mehrere Zentimeter pro Tag in die Höhe und der Blütenschaft, an dem dann die Blüte ist, der kann bis zu 10 Meter in die Höhe gehen. Und ja, wir beobachten und pflegen die Agave natürlich ganz intensiv, wässern sie ordentlich und dann gehen wir davon aus, dass diese Blüte ab Ende Juni, Anfang Juli kommt und dann für mehrere Wochen wirklich ganz spektakulär zu sehen ist. Bis zu 9000 einzelne Blüten hat. So eine Agave blüht leider auch nur einmal im Leben. Also zeigt uns dieses Naturwunder, dieses besondere Schauspiel, also auch nur ein einziges Mal, was man bei uns auf Schloss Wackerbarth erleben und genießen kann.
1: Wow, und was macht sie danach? Danach geht sie kaputt.
0: Das ist wirklich so, also das ist eine verrückte Pflanze, ne? Also die blüht, die steckt alle Kraft in diese Blüte, um danach zu sagen, so,
1: danke schön, das war's.
0: Blüte meines Lebens gehabt, dann gehe ich mal. Vorher macht sie zwar noch so kleine Absenke oder Samen, dass vielleicht eine neue Agave entstehen könnte, aber ansonsten sagt sie, tschüss, das war's. Also Schloss Wackerbarth, Agave gucken unbedingt in diesem Sommer.

0: Herbert Grönemeyer, Männer hier bei uns beim Sachsenradio. 11 Minuten noch bis 8 und ja, Achtung.
1: Also für mich ist das so ein richtig schönes Sommergeräusch. Ja, Wetter wieder perfekt zum Radfahren, Fahrtwind kühlt schön. Irgendwie passend, dass da heute vielleicht auch der Weltfahrradtag ist. Haben Sie denn so eine Lieblingsfahrradstrecke?
2: Also ich fahre sehr gerne durch den Auenwald in Leipzig. Das ist meine Lieblingsstrecke und ich fahre eigentlich nur durch die Parks, dass mir vor allem in der Innenstadt zu gefährlich ist mit Fahrradfahren.
3: Eine richtige Lieblingstour gibt's nicht. Am meisten Fahrrad gefahren in meinem Leben bin ich, wenn es damals zur Schule ging, beziehungsweise nach der Schule sozusagen mal an See im Nachbarort.
4: Meine Lieblingsfahrradtour ist um den Markkleeberger See und dann den Stürmtaler See. Ich mag das Wasser, ich finde das sehr schön und das ist von der Länge her perfekt, wenn man ein bisschen länger fahren möchte.
5: Ich habe bisher eine gemacht, das war von der tschechischen Grenze, direkt an der Quelle da irgendwo und dann übers Vogtland und dann nach Halle direkt. Auch über Leipzig, über diese Strecke war eigentlich gut zu fahren, jedoch in Tschechien halt bergig, aber es hat Spaß gemacht, ja, würde ich wieder machen.
0: Ganz schöne Strecke, du. Uiuiui.
6: So, bist du jetzt hochmotiviert, dass du dich auch wieder auf deinen Sattel schwingst?
0: Geputzt ist mein Fahrrad schon, ist schon mal die halbe Miete.
6: Kannst es ja jetzt wieder dreckig machen.

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3: Es hat geregnet heute Morgen in meinem Garten. Jörg Schröder bei uns im MDR Sachsen Wetterstudio. Hält das mal ein bisschen an mit dem Regen, oder?
4: Ja, in der Oberlausitz schon. Da haben wir aktuell die dicksten Regenwolken und die ziehen jetzt erst ganz allmählich Richtung Polen ab. Ich gehe davon aus, erst zur Mittags- und Nachmittagszeit wird es höchstwahrscheinlich in der Oberlausitz komplett trocken bleiben. Der Tag heute insgesamt eine wolkenverhangene Veranstaltung. Nur am Nachmittag taucht dann mehr und mehr Sonne von der Region Leipzig über das Zwickauer Land bis ins Westerzgebirge auf. Haken an der Sache ist, die Luft ist feucht. Mit dem Sonnenschein können sich dann auch dort wieder Schauer und Gewitter bilden bei Temperaturen bis maximal 22, 23 Grad.
3: Jörg, der Wettertrend.
4: Wechselhaft das Ganze. Unser Ziel ist eigentlich der Samstag, denn bis dahin erwarten wir so recht viel. Da ist Sonne dabei, da sind Wolken dabei, da sind Schauer.

0: repräsentativen Umfrage im Auftrage des Hausärztinnen- und Hausärzteverbandes hervor. Demnach sehen knapp 86% der befragten Sachsen negative Auswirkungen durch die geplanten Sparmaßnahmen. Zu den häufigsten Befürchtungen gehört, dass Ärzte weniger Zeit für ihre Patienten haben könnten. Auch rechnen viele mit längeren Wartezeiten. Das Bundeskabinett hat ein Sparpaket auf den Weg gebracht. Es soll die gesetzlichen Krankenkassen im kommenden Jahr deutlich entlasten und höhere Zusatzbeiträge vermeiden. Volkswagen beginnt heute mit der Produktion günstiger Elektroautos. Allerdings nicht in Deutschland. Demnach laufen in Spanien Elektrokleinwagen vom Band, darunter Polo-Modelle. Der Einstiegspreis liegt bei knapp 25.000 Euro. VW setzt Hoffnung auf die preiswerten Modelle. Konzernchef Blume sieht in dieser Fahrzeugklasse Wachstumspotenzial. Die um Auslastung ringenden deutschen Werke haben vom Produktionsstart in Spanien wenig. Lediglich das Batteriewerk von VW in Salzgitter liefert Akkus zu. Mehrere sächsische Kulturvereine fordern den Erhalt der bisherigen Strukturen in Denkmalpflege und Archäologie. Dazu gehören unter anderem der Landesverein Sächsischer Heimatschutz und die Archäologische Gesellschaft in Sachsen. In einem offenen Brief warnten sie vor Nachteilen für den Schutz von mehr als 130.000 Kulturdenkmälern im Freistaat. Hintergrund sind Pläne der Landesregierung, aus Kostengründen ab 2029 Strukturen zu verschlanken. Dazu sollen Zuständigkeiten zusammengelegt und teilweise neu verteilt werden. Die Vereine wollen ihre Kritik daran heute erstmals öffentlich im Landtag vorstellen. Der Kreisvorstand der Leipziger CDU hat sich auf einen Kandidaten für die Oberbürgermeisterwahl im kommenden Jahr geeinigt. Am Abend wurde Michael Weikert vorgeschlagen. Er ist Vorsitzender und kulturpolitischer Sprecher der CDU-Fraktion im Leipziger Stadtrat. Im Gespräch mit MDR Sachsen betonte er den Anspruch eines politischen Neuanfangs in Leipzig.
1: Ich bin ja nun dank meines Amtes kein ganz Unbekannter in der Partei. Und mir geht es in erster Linie darum, deutlich zu machen, es ist hier jetzt keine One-Man-Show, sondern es ist ein gemeinsames Projekt, dass die CDU nach 37 Jahren das erste Mal den Oberbürgermeister in der Stadt der Friedlichen Revolution stellt. Und das können wir nur gemeinsam schaffen, das ist mir sehr wichtig. Und es geht mir darum, deutlich zu machen, dass jetzt ein neues Kapitel beginnt, das wir gemeinsam schreiben können.
0: Ende Juni entscheidet ein Kreisparteitag über die Nominierung Weikerts als OB-Kandidat. Das waren Nachrichten von MDR Sachsen. 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
2: Wir schauen, was auf den Straßen los ist mit dem MDR Sachsen Verkehrsservice. A4 Frankfurt Richtung Dresden zwischen Glauchau Ost und Hohenstein-Ernsthal steht ein defektes Fahrzeug im Baustellenbereich. Und Vorsicht auf der A4 Görlitz Richtung Dresden zwischen Kodersdorf und Niederseifersdorf liegen Metall- und Holzteile auf der Fahrbahn. A72 Richtung Hof zwischen Kreuz Leipzig und Röther. 2 Kilometer stockender Verkehr nach einem Unfall, brauchen Sie 10 Minuten länger. Und Vorsicht auf der B172A zwischen der A17 und Ortseingang Pirna liegt ein Eimer auf der Fahrbahn. Im Landkreis Sächsische Schweiz aus Erzgebirge ist die Straße zwischen Grillenburg und Naundorf nach einem Unfall gesperrt. Und Blitzer, die haben wir auch noch. Und zwar auf der A38 Richtung Göttingen zwischen Leipzig Süd und Leipzig Neuhart. Dann auf der A72 Richtung Leipzig zwischen Hartenstein und Stolberg West. Sowie auf der B87 in Mokrena Richtung Eilenburg. In der Ortsdurchfahrt Haslau bei Döbeln in beiden Richtungen wird geblitzt. Und zwischen Leppersdorf und Pulsnitz steht auch noch einer. Für mehr Tipps unsere kostenlose Verkehrshotline 0800 637 5637. Schnell und aktuell der MDR Sachsen Verkehrsservice.
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2: Na, guten Morgen.

0: Schönen guten Morgen, hier ist das Sachsenradio. 8.11 Uhr haben wir es. Und wir haben ja heute von einem Naturwunder gesprochen, was da auf Schloss Wackerbarth dieses Jahr zu sehen ist.
1: Genau, die Agave dort blüht. Und das ist etwas Besonderes, denn das macht so eine Pflanze nur
0: 25,
1: einmal im Leben.
0: Ja, und das dauert, glaube ich, 25, 30, 50 Jahre. Manche blühen auch nie.
1: Ganz schön zickig.
0: Ja, Ilona Semisch aus Bayreuth hat das bei uns gehört und hat sofort eine E-Mail geschrieben. Sie haben auch so eine Agave bei sich zu Hause.
2: Genau so. Ja, ich habe die irgendwann mal irgendwo gekauft, weil ich sie schön fand. Habe ja gehegt und gepflegt. Sie ist groß geworden. Ich habe sie öfters mal umgetopft und die alten Blätter abgemacht. Beschwerlich wird es jetzt natürlich immer, weil sie sehr schwer und sehr groß ist und auch gefährlich, weil sie unwahrscheinliche Dornen hat.
0: Okay.
2: Und ich habe sie dieses Jahr mit Schaumgummi umrandet und rausgestellt und mit meiner Tochter zusammen, weil ich es alleine gar nicht schaffe. Ja, und dann habe ich durch Zufall mal gesehen, dass da oben aus der Spitze eine Blüte rauskommt. Und das war am 30. Mai, da habe ich sie gemessen, da war sie vielleicht 5 oder 6 Zentimeter. Und bis heute ist sie wirklich ich habe heute Morgen gemessen, 1,05 Meter rangewachsen.
0: Wahnsinn. Das heißt, die blüht also dieses Jahr jetzt auch bei Ihnen und dann nur ein einziges Mal und dann stirbt die Pflanze.
2: Ja, das ist Wahnsinn. Aber ich finde es natürlich traurig.
0: Also ich wollte gerade fragen, weil Sie ja gesagt haben, ja, die ist groß geworden, die stachelt auch so. Ich dachte, dass Sie auch sagen, Gott sei Dank ist sie dann weg. Aber
2: also ich muss sagen, dieses Jahr habe ich wirklich gesagt, also reinstellen ins Winterquartier würde ich sie nicht nochmal. Wenn, dann würde ich sie eben mehr oder weniger erfrieren lassen. Wehtut, aber
0: das ist nicht wahr. Das heißt, die Agave hat das bestimmt gespürt.
2: Ja.
0: Und dann hat sie gesagt, okay, pass auf, dann blühe ich jetzt, weil dann ist das Problem eh weg. Dann bin ich eh erledigt.
2: Herrlich. Ja, genau so habe ich mir das gedacht.
1: Eine schön. Sehr brave Hauspflanze.
0: Wirklich
1: allerdings.
0: Toll. Also Agave haben jetzt auch noch ein Gehirn und denken mit. Sehr gut.
1: Ach, jetzt macht's mir Angst.
0: Guten Morgen. Die Agave. Würste.

0: Hier ist das Sachsenradio und wen haben wir denn hier?
1: Ach, wo kommt ihr denn jetzt alle her? Ich kann mir schon denken, ihr wartet auf Meister Nadelöhr.
2: Ja, Generationen von Kindern haben Meister Nadelöhr regelmäßig im DDR-Fernsehen angeschaut. Fast immer waren Schnatterinchen und Pitti Platsch auch dabei. Und wir erinnern heute Abend im Ostmagazin an den Mann aus der Schneiderstube, an den Schauspieler Eckhard Friedrichsson.
0: Tja, zu Gast ist Autor Matthias Thalheim, der sich mit dem Leben von Meister Nadelöhr eben bestens auskennt. Und wo hat er ihn immer gesehen?
3: Ja, im Fernsehgerät meiner Großmutter. Das war ein riesengroßer Kasten von Raffena. Da war schon der Pitti Platsch mit dabei. Also ein Kobold, der in einem Pantoffel schlief. Und mich hat begeistert, dass der Meister Nadelöhr, dieser Schneider, dass der die Figur sehr ernst nahm. Und das kriegte man als Kind mit, dass der das ernst nahm.
0: Matthias Thalheim erzählt heute Abend jede Menge über Eckhard Friedrichsson, der nicht nur die Rolle von Meister Nadelöhr in die geschlüpft ist. Er spielte nämlich auch in Defa-Film mit, präsentierte Unterhaltungsshows im Berliner Friedrichstadtpalast, trat als Sänger auf. Ja, vor 50 Jahren starb der vielseitige Künstler. Grund genug, um an ihn zu erinnern. Heute Abend in unserem Ostmagazin Exquisit, kurz nach 18 Uhr.

0: 8.21 Uhr mit dem Sachsenradio und welcome in Scottish Talheim. Also im schottischen Talheim könnte es vielleicht so klingen. Am Wochenende die Highland Games finden nämlich dort zum dritten Mal statt. Trainiert wird natürlich vorher. Frank Opitz muss jetzt zum Beispiel so ein bisschen auf den letzten Drücker ran.
1: Weil ich einspringe für einen Trainerkollegen. Also es sind verschiedene Disziplinen, angelehnt an die Highland Games in Schottland. Also ich fange jetzt tatsächlich erst an, weil ich ja einspringe, wie gesagt. Ich habe es noch nicht geübt bis jetzt. Ach, einfach, wie immer. Fit halten. Ich trainiere jetzt nicht speziell. Ja, Klimmzüge, Liegestütze, laufen gehen, sowas mache ich auch. Ich hoffe, ich bin fit.
2: Ja, so ein bisschen was von allem, ne? Ja. Toi, toi, toi. Lukas Schmidt jedenfalls, bei dem kann er sich sonst nachher beschweren, denn der hat die Disziplinen ausgesucht.
3: Ja, ich will noch nicht ganz zu viel verraten. Es ist immer ein bisschen eine kleine Überraschung mit dabei. Wir haben jetzt Klassiker mit dabei mit Baumstammweitwurf, Baumstammslalom. Wie es heißt, also wir haben jetzt einen Baumstamm, der muss durch von 5 Personen getragen werden. Und dann gibt es wie Tore und da muss ich dann hindurch geschlängelt werden. Gummistiefelweitwurf. Wir haben ein Steinstoßen mit dabei. Es gibt einen Frauenstein und einen Männerstein, dass es ein bisschen fair wird. Ist schon ein bisschen mehr. Ansonsten gibt's, sagen wir mal, wo man wie eine Art Traktorreifen in einer gewissen Zeit möglichst oft umdrehen muss. Dann gibt's einen Heusackweitwurf. Also allerhand wird geboten.
2: Guck mal, aber lag ich gar nicht so falsch. Ich habe doch von Anfang an gesagt, die schmeißen mit
0: das
2: irgendwelchen
0: wird alles,
2: Sachen.
0: Wird alles gefühlt auf mich durch die Gegend geworfen. Samstag 13 Uhr, Highland Games im erzgebirgischen Talheim. Und wie es sich gehört, werden die Spiele an einem Sportlerheim durch einen Dudelsackspieler ja auch eröffnet. Dann können die Spiele beginnen und Männer und Frauen die Muskeln spielen lassen. Tja, ich überlege mal, ob ich dich dann nächstes Jahr mal hinschicke.
2: Nein.
0: Vielleicht das Wurfgerät.
2: Also wenn ich irgendwas nicht habe, Armmuskeln, nee, hast du als Wurfgerät gesagt? Ja,

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10: Im spanischen Pamplona beginnt der VW-Konzern heute mit der Produktion günstiger Elektroautos. Die deutschen Werke profitieren nicht, nur das Batteriewerk in Salzgitter liefert zu. Mehrere sächsische Kulturvereine haben den Erhalt der bisherigen Strukturen in Denkmalpflege und Archäologie gefordert. Die Landesregierung will aus Kostengründen ab 2029 zwei Landesämter zusammenlegen. Die Dresdner Feuerwehr hat in der Nacht einen Dachstuhlbrand im Südosten der Stadt gelöscht. 5 Bewohner kamen mit Verdacht auf Rauchvergiftung ins Krankenhaus, darunter ein 10-jähriges Kind.
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11: Schönen guten Morgen. Viele Wolken gibt's heute. Die Sonne lässt sich nur selten sehen. Ab dem Vormittag ist es meist trocken. Die Temperaturen steigen auf 17 bis 20 Grad. Aus Bad Schandau-Ostrau wurden mir gerade 15 Grad gemeldet und aus Goldbach ebenfalls 15 Grad. In Dresden gibt es ab heute 2 Trinkwasserbrunnen mit Vernebelungsfunktionen. Einen in der Seestraße in der Altstadt und einen am Gomondai-Platz in der Neustadt. Der am Gomondai-Platz wird heute Nachmittag offiziell in Betrieb genommen. Mehr dazu von Kerstin Schreiber.
12: Diese Brunnen bieten also kostenloses Trinkwasser an und auch für Hunde steht eine integrierte bodennahe Wassertränke zur Verfügung. Außerdem vernebeln die Anlagen rund um den Standort Wasser, um so eine Abkühlung in der Umgebung zu erzeugen. Aus der Stadtverwaltung Dresden hieß es, dass im Rahmen eines Pilotprojektes damit getestet werden soll, wie diese Anlagen die Aufenthaltsqualität besonders an heißen Tagen verbessern können. Die Testphase läuft bis Mitte September. Beide Stadtbezirke beteiligen sich mit je rund 10.000 Euro an dem Projekt.
11: Mehr als 300 Schüler aus Radebeuler Grundschulen haben heute wieder die Möglichkeit, die Arbeit der Polizei, der Feuerwehr und des Technischen Hilfswerks kennenzulernen. Im Rettungszentrum an der Wilhelm-Eichler-Straße können die Kinder der 2. Klassen an verschiedenen Stationen Technik ausprobieren, Notrufe simulieren und Einsatzfahrzeuge erkunden. Mitarbeiter des Technischen Hilfswerks demonstrieren, wie Personen gerettet werden. Außerdem wird auf die Gefahren im Straßenverkehr aufmerksam gemacht. Der Dresdner Oberbürgermeister Dirk Hilbert hat gestern Abend auf Schloss Albrechtsberg Spitzensportler und Nachwuchstalente des Sports ausgezeichnet. Geehrt wurde unter anderem die Dresdner Eisschnellläuferin Josephine Schlörp. Sie hatte bei der WM in Norwegen im vergangenen Jahr Platz 4 belegt, außerdem 2 Titel bei den deutschen Meisterschaften geholt. Einen Förderpreis erhielt die Ruderin Selma Ritter. Sie hatte im vergangenen Jahr eine Goldmedaille bei den Junioren-Weltmeisterschaften in der Türkei gewonnen. Im Rahmen der Festveranstaltung in Dresden vergab Oberbürgermeister Dirk Hilbert auch Sportstipendien an 14 Frauen und Männer. Soweit die Meldungen aus Dresden.
13: Hier kommt der MDR Sachsen Verkehrsservice. Vorsicht auf der B172A zwischen der A17 und Ortseingang Pirna liegt ein Eimer auf der Fahrbahn. Und im Landkreis Sächsische Schweiz-Osterzgebirge ist die Straße zwischen Grillenburg und Naundorf nach einem Unfall gesperrt. Blitzer.
14: Haben wir auch. Und zwar jede Menge auf der A38 Richtung Göttingen zwischen Leipzig Süd und Leipzig Neue Hart. Dann auf der A72 Richtung Leipzig zwischen Hartenstein und Stolberg West. Auf der B87 in Mokrena Richtung Eilenburg. Dann auf der B175 in Langbernsdorf Richtung Werdau, in Dresden in der Nödnitzer Straße stadtauswärts, in der Ortsdurchfahrt Haslau bei Döbeln in beiden Richtungen, zwischen Leppersdorf und Pulsnitz und in Leipzig in der Schönefelder Straße stadteinwärts. Und sollte da noch einer fehlen, dann kurz anrufen unter 0800 6375 637. 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
13: Guten Morgen.
14: Morgen.

0: Guten Morgen mit dem Sachsenradio, 8:40, 3. Juni. Heute ist Weltfahrradtag und da freut sich auch Steffen aus Markkleeberg drauf.
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2: Ich freue mich am Ende eines anstrengenden Tages auf meine Lieblingsfeierabendrunde. Mit dem Rennrad, die geht um den Markkleeberger See und den Stürmtaler See. Und wenn ich wieder zu Hause bin, sind das 40 herrliche Kilometer. Da fühlt man sich erholt und regeneriert. Und am Wochenende mache ich das dann auf meiner Lieblingskleeblattrunde. Das sind dann noch zwei weitere Seen hier bei uns im Neuen Seenland, also der Zwenkauer See und der Kossi. Und dann sind das knapp 70 und dann weiß man, was man gemacht hat und freut sich dann schon wieder auf den Montag. Naja, ganz so schlimm ist es nicht, aber...
0: Ja, und kleine Pause wird auch eingelegt, um...
2: Jetzt, wo die Wassertemperaturen wieder steigen, ach, ist das herrlich, im Kossi einfach Schwimmbrille auf, abtauchen und mal einen Kilometer schwimmen und den Karpfen unten zusehen und den Leuten im Liegestuhl am Weißen Haus zusehen, wie sie ihre Pizza essen und dabei vorbeischwimmen. Ich liebe das hier bei uns.
0: Ja, Fahrradfahren, immer wieder was Schönes, ne?
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0: Guten Morgen mit dem Sachsenradio, 8:45 haben wir es. Ja, und herzlich willkommen jetzt wieder in einer Zeit, in der wir wieder jeden Schritt der Nationalmannschaft beobachten.
1: Höre ich da leichte Kritik?
0: Dokumentieren, zeigen und vorspielen. Naja, komm, du kennst das doch. Heute haben sie Bockwurst gegessen, gestern hatten sie Pommes gegessen.
1: Ja, was haben sie denn gestern gegessen? Ja,
0: pass auf, sie sind gelandet in Chicago. So, und das hier war die Borddurchsage.
2: Wir freuen uns, dass wir sie heute hier pünktlich nach Chicago kriegen konnten. Und an dieser Stelle möchten wir natürlich auch nochmal unserem deutschen Nationalteam alles Gute und vor allem ganz viel Spaß und viel Erfolg bei der bevorstehenden Weltmeisterschaft wünschen. Jetzt auch erstmal toi toi toi für das erste Testspiel am 6. Juni. Ganz viel Erfolg.
1: Gott. Das ist aber irgendwie süß.
0: So, aber guck mal, die sind jetzt gelandet, Haken dahinter.
1: So.
0: Reicht das jetzt für heute so Zwischenstand?
1: Für, sagen wir mal, bis um 10 reicht.

0: Guten Morgen mit dem Sachsenradio. 11 Minuten noch, dann ist es 9.
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0: Pastor Stefan Ringeis aus Leipzig haben wir da.
2: Der Klimawandel stellt in Zukunft Großstädte vor große Herausforderungen. Schon jetzt ist es im Sommer während der sonnigen Perioden auch in Leipzig mitunter unerträglich heiß. Längst planen Städte weltweit, wie sie im wahrsten Sinne des Wortes auch in Zukunft Luft bekommen. Es gibt schon jetzt viel Grün, aber es braucht eben noch mehr. Eine schöne Idee ist die Aktion Baumstarke Stadt, die es in Leipzig schon seit 1997 gibt. Die Aktion bewirbt Spenden und Patenschaften für Bäume im öffentlichen Raum. Wer sich finanziell beteiligt, bekommt einen Baum und dazu ein Schild auf einem Holzpfosten mit einer Widmung. Beim Spazierengehen schaue ich mich gern einmal an den Bäumen um. Oft sind es Erinnerungsbäume. Ein Name wird genannt. Manchmal geht es um ein Kind, das geboren wurde. Um eine Liebe, eine Hochzeit. Es gibt alle möglichen Gründe für eine Baumpatenschaft. Manche Inschrift wirkt wie ein Rätsel. Am Rande der im Sommer manchmal schrecklich staubigen Straßen sind diese Bäume Zeichen der Hoffnung. Auch deshalb, weil damit ein wichtiger Teil einer Stadt, und sei es nur ein Baum, zu etwas sehr Persönlichem wird. Schau, das ist dein Baum, mein Kind, oder dieser Baum hier erinnert an Oma. Eigentlich müsste ich zum Friedhof, aber hier gehe ich jeden Tag vorbei und denke an sie. Das ist schön. Die Schilder lassen mich kurz verweilen. Und ich freue mich, dass weder die Bäume noch die Menschen namenlos sind. Auch weil es in einer Großstadt oft sehr anonym zugeht. Was ist der Mensch, dass du Gott seiner gedenkst, wird verwundert in der Bibel gefragt. Ja, Gott denkt an jeden Menschen. Kein Name ist ihm unbekannt. Während ich ein Schild las, wurde ich letztens von einem Mann mit einem Hund überrascht. Der Hund pinkelte an den Baum. Ich verzog etwas meine Nase. Aber der Mann mit dem Hund sagte zu mir, alles gut, das ist unser Baum. Ich musste schmunzeln. Zu jedem dieser Bäume gehört mindestens ein Mensch und manchmal auch ein Hund.

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7: Es ist ganz schön kühl geworden, wer heute vor die Tür geht, also im Vergleich zu den 30 Grad, die wir da so hatten, Jörg Schröder.
8: Aber viele werden noch durchatmen, denke ich mal. Aktuell haben wir Temperaturen im Schnitt so zwischen 13 und 17 Grad. Am Nachmittag wird es jetzt nicht wesentlich wärmer. Die Höchsttemperaturen pegeln sich ein bei maximal 23 Grad. In Bergen Temperaturen um die 16 Grad. In der Oberlausitz wird es noch eine ganze Weile vor sich hin tröpfeln. Ansonsten sieht es erst einmal trocken aus. Zum Nachmittag, zum Abend hin tauchen vor allem in Westsachsen ein paar Sonnenstrahlen auf. Allerdings mit den Sonnenstrahlen bilden sich wiederum auch dort Schauer und Gewitter.
7: Jörg, ganz kurz, wie geht's weiter?
8: Sehr wechselhaft das Ganze, Temperaturen erst einmal im Schnitt so zwischen 19 und 23 Grad. Zum Wochenende hin wird's dann wärmer.
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9: Mit Andreas Schrock, guten Morgen. Viele Sachsen befürchten bei der hausärztlichen Versorgung Einschnitte. Das geht aus einer repräsentativen

0: sichergestellt. Es berichtet Benedikt Strunz.
1: Der Container, in dem sich die Drogen befanden, sollte eigentlich Säcke mit Kakaobohnen enthalten. Nach NDR-Informationen stellten die Zöllner darin 8 Tonnen Kokain sicher, verpackt in schwarzen Paketen. Der Wert der Drogen geht in die hunderte Millionen Euro. Eine so große Kokainmenge wurde im Jahr der Weserport bislang noch nicht sichergestellt. Auch deutschlandweit sind die 8 Tonnen eine der größten Sicherstellungen der vergangenen Jahre. Experten warnen seit geraumer Zeit davor, dass Schmuggelbanden verstärkt auf kleinere Häfen ausweichen. Zuletzt hatten mehrere große europäische Häfen wie Rotterdam, Antwerpen und auch Hamburg ihre Sicherheitsmaßnahmen gegen den Kokainschmuggel massiv erhöht.
0: Die Feuerwehr Dresden ist am Abend mit einem Großaufgebot zu einem Dachstuhlbrand in Dresden-Söbrigen ausgerückt. Wie ein Sprecher der Feuerwehr mitteilte, musste eine 5-köpfige Familie mit Verdacht auf Rauchvergiftung ins Krankenhaus. Die 5 Personen im Alter zwischen 10 und 64 Jahren hatten sich zuvor selbstständig in Sicherheit gebracht. Anwohner mussten wegen starker Rauchentwicklung Türen und Fenster geschlossen halten. Der Brand konnte am frühen Morgen gelöscht werden. Die Polizei ermittelt zur Brandursache. Der erschossene Tiger aus Dölzig bei Schkeuditz wird nun doch nicht für das Leipziger Naturkundemuseum präpariert. Besitzerin Carmen Zander sagte MDR Sachsen, nach Tod, Abtransport und Untersuchung sei das Fell dafür nicht mehr geeignet. Die frühere Zirkusdompteurin hätte ihre Tiger gern ausgestellt. Der Kadaver soll nun entsorgt werden. Mehr zur privaten Raubtierhaltung gibt es heute Abend bei Fakt ist um 20.45 Uhr im MDR Fernsehen. Das waren Nachrichten von MDR Sachsen. 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
2: Und hier ist der MDR Sachsen Verkehrsservice. A4 Richtung Frankfurt zwischen Gera Langenberg und Rüdersdorf ist die rechte Fahrspur wegen Straßenschäden gesperrt. Dann Vorsicht auf der A72 Richtung Hof. Zwischen Plauen Ost und Plauen Süd steht ein defektes Fahrzeug auf der linken Fahrspur und es wird geblitzt. Auf der A72 Richtung Leipzig zwischen Hartenstein und Stolberg West. Auf der B175 in Langenbernsdorf Richtung Werdau. In Dresden in der Nödnitzer Straße stadtauswärts zwischen Leppersdorf und Pulsnitz und in Leipzig in der Schönefelder Straße stadteinwärts. Außerdem zwischen Scheibenberg und Elterlein. Und für mehr Tipps unsere kostenlose Verkehrshotline. Das ist die 0800 6375 637. Schnell und aktuell der MDR Sachsen Verkehrsservice.
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2: Schönen guten Morgen.

0: 9 Uhr und 10 Minuten. Darf man die Früchte von einem Zitrusbäumchen essen? Ja oder nein? Das haben wir heute Morgen schon mit unserer Gartenexpertin Helma Bartolomei geklärt, weil manchmal steht da ja, wenn man die im Gartenmarkt kauft, eben drauf, nicht zum Verzehr geeignet. Sie meint, die ersten Früchte, die schon dranhängen, lieber nicht essen, weil man eben nicht weiß, wie und womit die gespritzt sind. Aber die zweiten Früchte, so nach einem halben Jahr, kann man ruhig verbrauchen. Und damit man möglichst viele Zitronen oder Kumquats oder sowas bekommt, muss die Pflanze natürlich gedüngt werden. Und da gibt es ja so spezielle Düngestäbchen. Braucht man die?
1: Ja, die Stäbchen, die es da gibt, die sind unterschiedliche. Also es gibt Düngestäbchen, das sind so relativ feste, harte Stäbchen, wo Dünger drin ist. Die kann man also in die Erde stecken und die Pflanze nimmt die Nährstoffe auf. Ansonsten gibt es auch so kleine Ampullen, da ist eine Flüssigkeit drin, da schneidet man diese Spitze ab und dann kann man das schön reinstecken in die Erde. Man muss natürlich genau dosieren, also die Menge, wie viel gibt man. Da muss man schauen, dass man da keine Überdosierung macht, aber gar nicht düngen geht natürlich auch nicht.
0: Also Dünger braucht man, aber man muss wissen, wie viel. Und wenn Sie dann noch Fragen haben rund um den Garten, Helma Bartolomei ist heute auch am Vormittag bei uns im Expertenrat.

0: Guten Morgen mit dem Sachsenradio. 9.18 haben wir es und ihn kannte gefühlt ja jeder in der DDR. Meister Nadelöhr, ne? Schneider und Geschichtenerzähler aus Leidenschaft. Er war der wohl erste ganz große Star des DDR-Kinderfernsehens. Von Mitte der 50er bis Mitte der 70er Jahre regierte er das kindgerechte Märchenland. Und tatsächlich hieß Meister Nadelöhr Eckart Friedrichsson. Und er war Schauspieler. Auch das aus Leidenschaft. Sein Leben endete früh. Diesen Monat ist schon sein 50. Todestag. Und das ist Grund genug für unser Ostmagazin Exquisit, heute mal auf diese ganz besondere Karriere zurückzuschauen. Dirk Henze, der legt schon mal los.
1: Ich komme aus dem Märchenland. Schnippel die Schnappel die Scher.
2: Wenn Handwerker singen, ist vermutlich gerade Kaffeepause. Zeit für ein paar gute Geschichten zur Freude der Schülerpraktikanten.
1: Die schönsten Märchen kenne ich. Und alle Kinder freuen sich, schnippel die, schnappel die Schere auf Meister Nadelöhr.
2: Meister Nadelöhr war schon zu Besuch im Märchenland, da hieß die wochenendliche Kindersendung des DDR-Fernsehens längst noch nicht so. Hier versammelte sich der staunende Nachwuchs, wenn Kindergarten und Hort geschlossen waren.
3: Einen recht schönen Sonntagnachmittag, meine lieben kleinen und meine lieben großen Freunde.
2: Eckart Friedrichsson ging in dieser Rolle sichtbar auf. Zu Beginn der Reihe, selbst erst 25 Jahre alt, hat er in seinen folgenden 20 Jahren als Meister Nadelöhr nicht eine Hose genäht, aber tausende Kinder liebevoll unterhalten. Diese Sendung war Pflichtprogramm unter aufgeregt wartenden Milchzahnträgern.
3: Unser Sonntags-Nachmittagsbesuch ist da.
2: Natürlich war Meister Nadelöhr allein deshalb so angesagt, weil er all die Leute kannte, die auch wir als Freunde haben wollten. Meister Briefmarke, Schnatterinchen, Pittiplatsch.
4: Ja, da bin ich. Mit dem blitzeblankesten Roller, den es überhaupt in der ganzen weiten Welt gibt, ist der Dufte.
3: Na, wie sollte es bei Pittiplatsch auch anders möglich sein?
2: Eckart Friedrichsson war auch sonst präsent in Film und Fernsehen, aber Nadelöhr war seine Paraderolle. Er war auch Sprecher auf einer Märchenschallplatte. Und da kommen Sie nie drauf, als was? Das tapfere Schneiderlein.
5: 7 auf einen Streich. Och, das muss alle Welt erfahren, was ich für einer bin.
2: Meister Nadelöhr war so beliebt, er hätte jede Volkskammerwahl gewonnen. Aber der Staatsrat setzte ihn nie auf die Liste.
6: Denn er fürchtete sich vor dem Schneider.
2: Keine Sorge, das ist nur die wilde Spekulation eines ehemaligen Kindes, das heute beim Radio kindische Texte schreibt. Ich habe Nadelöhr bewundert. Allein schon deshalb, weil ich damals in einem Alter war, wo man noch nicht mit der Schere spielen durfte.
1: Schnippel die, schnappel die Schere, Meister Nadelöhr.
0: Und heute Abend gibt's mehr bei uns in Exquisit, unserem Ostmagazin hier beim Sachsenradio.

9.25 Uhr, hier ist das Sachsenradio und wir haben zwei Warnmeldungen. Vorsicht auf der A9 Richtung München zwischen Kreuz Rippachtal und Weißenfels. Eine ungesicherte Unfallstelle auf allen Spuren und auf der A72 Richtung Hof. In Höhe Plauen Süd liegen Holzteile auf der Fahrbahn. Also fahren Sie bitte vorsichtig.

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10: Die deutsche Fußballnationalmannschaft ist in den USA gelandet. Die WM-Vorbereitung in Chicago heute findet hinter verschlossenen Türen statt. Der VW-Konzern beginnt in Spanien heute mit der Produktion günstiger Elektroautos. Die deutschen Werke profitieren nicht, nur das Batteriewerk in Salzgitter liefert zu. Mehrere sächsische Kulturvereine haben den Erhalt der bisherigen Strukturen in Denkmalpflege und Archäologie gefordert. Die Landesregierung will aus Kostengründen zwei Landesämter zusammenlegen.
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11: Schönen guten Morgen. Heute ist es meist stark bewölkt. Am Abend gibt es dann mehr Sonne, aber auch vereinzelt Schauer. Die Höchstwerte liegen heute zwischen 17 Grad in Rosenthal und 20 Grad in Großenhain. Rund 80 Feuerwehrleute waren in der vergangenen Nacht in Dresden-Söbrigen im Südosten der Landeshauptstadt im Einsatz. Dort war aus noch ungeklärter Ursache auf der Terrasse eines Mehrfamilienhauses ein Feuer ausgebrochen. Der Sprecher der Dresdner Feuerwehr, Michael Klare.
12: Der Brand hatte sich sehr rasch auf den Dachstuhl ausgebreitet. Und als die ersten Einsatzkräfte die Einsatzstelle erreichten, war eine deutliche Rauchentwicklung aus dem Dachstuhl bereits sichtbar. 5 Personen, die in dem Gebäude gelebt haben, wurden mit dem Verdacht auf Rauchgasvergiftung in ein Krankenhaus transportiert. Auch eine Katze musste gerettet und mit Sauerstoff medizinisch versorgt werden. Über 2 Drehleitern wurde die Dachdeckung geöffnet, um weitere Glutnester aufzuspüren und gezielt abzulöschen. Nach mehreren Stunden konnte dann der Brand unter Kontrolle gebracht und im weiteren Verlauf gelöscht werden.
11: Die Schadenshöhe steht laut Polizei noch nicht fest. Es wurden Ermittlungen zur Brandursache aufgenommen. Im Streit über den Christopher Street Day in Dresden hat das sächsische Oberverwaltungsgericht jetzt eine Entscheidung getroffen. Die Richter in Bautzen stuften auch das geplante Straßenfest im Rahmen des CSD als Versammlung ein und nicht als kommerzielle Veranstaltung. Damit müssen die Organisatoren nur nicht selbst in vollem Umfang die Kosten für das Straßenfest zahlen. Der Christopher Street Day in Dresden beginnt morgen und dauert bis zum Sonnabend. Das Landratsamt des Kreises Sächsische Schweiz-Osterzgebirge hat vor betrügerischen E-Mails gewarnt. In einer Mitteilung heißt es, es gehe um Mails mit dem Absender Zulassungsstelle. Darin werde eine Sicherheitsprüfung von Fahrzeugen angekündigt und mit Bußgeldern gedroht für den Fall, dass man nicht an der Prüfung teilnimmt. Das Landratsamt erklärte dazu, es gebe keine solche Sicherheitsprüfung und man sollte auf keinen Fall den angegebenen Link anklicken. Soweit die Regionalnachrichten für Dresden, das Elbland, die Sächsische Schweiz und das Osterzgebirge. Und weiter geht's jetzt hier mit Elena und Silvio und dem Blick auf die Straßen.
13: Und hier ist der MDR Sachsen Verkehrsservice. A4 Richtung Frankfurt zwischen Gera Langenberg und Rüdersdorf ist die rechte Fahrspur wegen Straßenschäden gesperrt. Dann Vorsicht auf der A9 Richtung München zwischen Kreuz Rippachtal und Weißenfels. Nur ungesicherte Unfallstelle auf allen Spuren. Und Vorsicht auch auf der A72 Richtung Hof in Höhe Plauen Süd. Da liegen Holzteile auf der Fahrbahn. Es wird geblitzt auf der A9 Richtung Berlin zwischen Halle und Bitterfeld-Wolfen. Auf der B175 in Langbernsdorf Richtung Werdau. In Dresden in der Nödnitzer Straße stadtauswärts. In Leipzig in der Schönefelder Straße stadteinwärts. Und zwischen Scheibenberg und Eltern. Und für mehr Tipps unsere kostenlose Verkehrshotline, das ist die 0800 637 5637. Schnell und aktuell der MDR Sachsen Verkehrsservice. Schönen guten Morgen.

0: That's the way it is hier beim Sachsenradio, heute am Weltfahrradtag. Und Silvi hat heute Morgen ja schon ehrlich zugegeben, er braucht nochmal so ein bisschen Inspiration und Motivation, um sich wieder aufs Fahrrad zu setzen. Also, ein paar Lieblingstouren.
1: Meine Lieblingsfahrradtour ist um den Markkleeberger See und dann den Stürmtaler See. Ich mag das Wasser, ich finde das sehr schön und das ist von der Länge her perfekt.
2: Also ich fahre sehr gerne durch den Auenwald in Leipzig. Das ist meine Lieblingsstrecke und ich fahre eigentlich nur durch die Parks, dass mir vor allem in der Innenstadt zu gefährlich ist mit Fahrradfahren.
3: Ich habe bisher eine gemacht, das war von der tschechischen Grenze, direkt an der Quelle da irgendwo. Und dann übers Vogtland und dann nach Halle direkt. Auch über Leipzig, über diese Strecke war eigentlich gut zu fahren. Jedoch in Tschechien halt bergig, aber es hat Spaß gemacht, ja. Würde ich wieder machen.
4: Als Empfehlung würde ich auf jeden Fall den Geißeltalsee nehmen, weil man dort wirklich sehr gut um den ganzen See fahren kann. Auch sehr gut ausgebaute Fahrradwege. Und wenn man ein bisschen sportlich gut zurecht ist, kann man noch oben an den Weinbergen einfach hochfahren und dort ein Gläschen Wein trinken, um dann wieder runter zum See zu fahren. Es ist wirklich ganz herrlich dort.
0: Wunderbare Ideen und viel mit Wasser, ne? Aber es ist ja auch ganz gut, wenn man sich abgestrampelt hat, dann kann man gleich noch eine Runde schwimmen gehen.
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0: noch, dann ist es 10. Hier ist das Sachsenradio und muckern ihre Pflanzen schon mal rum bei Elvira Beckert aus Heidenau. Da wachsen die Pflanzen eigentlich ganz gut, aber sie hat trotzdem das Wort muckern als sächsisches Wort des Jahres vorgeschlagen.
1: Wenn eine Pflanze so ein bisschen verkümmert oder so, da sagt man manchmal, die muckert vor sich hin.
0: Dass die dann kurz vorm Eingehen ist.
1: Ja, genau. Eine Bekannte in Nürnberg, wie die das erste Mal gehört hat, da hat sie sehr gelacht und mir fiel das immer wieder ein, das muckert, und wir hatten da mal viel Spaß und da dachte ich, jetzt nehme ich das Wort.
0: Ja, rummuckern kann auch so eine Wunde oder sowas, ne, mit dem Finger oder irgendwas, was so vor sich hin nervt, kam auch noch als Ergänzung. Also sehr schöner Vorschlag, finde ich. Und wenn Sie auch noch einen haben, dann nehmen wir mal her damit, ab zu uns. Wir suchen das sächsische Wort des Jahres.

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3: Heute haben wir mal ein paar mehr Wolken hängen und es regnet auch. Später stellt sich dann so eine Mischung aus Sonne und Wolken ein. Nachmittag, Abend kann es nochmal vereinzelt Schauer geben und die Höchstwerte dazu heute 17 bis 21 Grad. Und jetzt geht's weiter hier bei uns beim Sachsenradio mit Andreas Schrock und den Nachrichten.
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5: Schönen guten Tag. Die deutsche Fußballnationalmannschaft ist in den USA gelandet. Nach dpa-Informationen hat das Team im Waldorf Astoria in Chicago eingecheckt. Die WM-Vorbereitung in Chicago beginnt heute hinter verschlossenen Türen. In 11 Tagen trifft das Team von Bundestrainer Nagelsmann zum Turnierstart in Houston auf Curaçao. Die Karibikinsel ist WM-Neuling. Bis dahin steht noch die Generalprobe gegen Co-Gastgeber USA an. Für Nagelsmann ist es die erste Weltmeisterschaft als Bundestrainer. Viele Sachsen befürchten bei der hausärztlichen Versorgung Einschnitte. Das geht aus einer repräsentativen Umfrage im Auftrag des Hausärzteverbandes hervor. Demnach sehen knapp 86% der befragten Sachsen negative Auswirkungen durch die geplanten Sparmaßnahmen.

0: der Ermittlungsverfahren wegen schweren Landfriedensbruchs eingestellt worden. Das geht aus einer Anfrage der linken Landtagsabgeordneten Juliane Nagel hervor. MDR Sachsen-Reporterin Ine Dippmann berichtet.
1: Betroffen waren damals mehr als 1300 Menschen. Sie waren am 3. Juni 2023 in der Leipziger Südvorstadt von der Polizei eingekesselt worden, teilweise bis zu 11 Stunden lang. Viele Verfahren scheiterten daran, dass Tatvorwürfe nicht nachweisbar waren. Nagel kritisiert deshalb das Vorgehen der Polizei weiter als unverhältnismäßig. Sie fordert, gespeicherte Daten der Betroffenen zu löschen und verlangt eine Entschuldigung von Innenministerium und Polizei. Auf MDR-Anfrage erklärte das Landesamt für Verfassungsschutz, gespeicherte Daten von Betroffenen seien schon gelöscht worden, allerdings nur, wenn keine weiteren Hinweise auf verfassungsfeindliche Bestrebungen vorlagen.
0: Mehrere sächsische Kulturvereine fordern den Erhalt der bisherigen Strukturen in Denkmalpflege und Archäologie. Dazu gehören unter anderem der Landesverein Sächsischer Heimatschutz und die Archäologische Gesellschaft in Sachsen. In einem offenen Brief warnten sie vor Nachteilen für den Schutz von mehr als 130.000 Kulturdenkmälern im Freistaat. Hintergrund sind Pläne der Landesregierung, aus Kostengründen ab 2029 Strukturen zu verschlanken. Dazu sollen Zuständigkeiten zusammengelegt und teilweise neu verteilt werden. Die Vereine wollen ihre Kritik daran am Mittag erstmals öffentlich im Landtag vorstellen. Das waren Nachrichten von MDR Sachsen. 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
2: MDR Sachsen Verkehrsservice A4 Richtung Frankfurt. Zwischen Gera Langenberg und Rüdersdorf ist die rechte Spur wegen Straßenschäden gesperrt. Und A9 Richtung München zwischen Kreuzrippertal und Weißenfels. Sperrung der linken Spur nach einem Unfall. Blitzer haben wir auch auf der A4 zum Beispiel Frankfurt Richtung Dresden zwischen Dreieck Dresden West und Dresden Altstadt. Dann ein Blitzer auf der A9 Richtung Berlin zwischen Halle und Bitterfeld-Wolfen. Auf der A72 Richtung Leipzig zwischen Zwickau Ost und Hartenstein. In Dresden haben wir einen Blitzer in der Nödnitzer Straße stadtauswärts und zwischen Scheibenberg und Elterlein. Für Ihre Tipps die kostenlose Verkehrshotline 0800 637 5637. Schnell und aktuell der MDR Sachsen Verkehrsservice.
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2: Heute ist Weltfahrertag, klingeln wir also den Vormittag genau damit ein. Musik gibt's auch, klasse Musik von Adel Tawil und vorher noch von Ringo Starr.
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0: MDR Sachsen mit Adel Tawil und ich habe jedes Mal einen höllischen Spaß, die Songs rauszukriegen, die er dort übersetzt ansingt. Sind übrigens über 40 Songs insgesamt. Heute ist Fahrtag des Fahrradfahrens. Vielleicht sind Sie ja heute schon Fahrrad gefahren. Ansonsten braucht es den Tag nicht, um über das Fahrradfahren zu sprechen. Es gibt eine Menge Lieblingsstrecken, gerade bei uns hier in Sachsen und gerade in Ostsachsen. Da gibt es eine Menge, wo man langfahren kann. Tipps aus dieser Region.
1: Also das Biosphärenreservat, die Heide- und Teichlandschaft, da kann man schön mit dem Fahrrad über Malschwitz nach Guttau und dann einen Rast am Haus der Tausend Teiche in Warta machen. Da gibt es dann eine Toilette, für Fahrradfahrer auch wichtig, und was zu essen und zu trinken.
2: Ich fahre lieber von Dorf zu Dorf eine Runde. Bei mir in Neschwitz rum, 25, 27, 30 Kilometer so. Jetzt momentan eher E-Bike, weil ich zu bequem geworden bin.
3: E-Bike, das ist nicht so meins und ich brauche es auch nicht in der Stadt.
4: Seeumrundung, Berzdorfer See, Bärwalder See, Quitzdorfer Stausee, sind wir vor das Jahr rumgefahren. Ansonsten, meister Radweg, der ist ja bei uns vor der Haustür.
0: Tja, Sie merken schon, hier ist eine Menge los in Sachen Fahrradfahren bei uns in Sachsen. Haben Sie einen Lieblingsradweg bei uns? Schreiben Sie uns doch mal eine Nachricht über die MDR Sachsen App.

0: Sweet und Rick Van Bam. MDR Sachsen ist hier mit einem Verkehrsservice. Vorsicht auf der A4 Richtung Görlitz. Zwischen Ohorn und Burkau liegen Metallteile auf der Fahrbahn. Bitte fahren Sie hier ganz besonders vorsichtig. Sommer, Sonne, Wasser. Soweit das Auge reicht. Falls Sie noch einen Tipp brauchen für einen Urlaub in diesem Jahr, eine Empfehlung, mal Richtung Osten zu schauen. Masurische Seenplatte in der Woiwodschaft Ermland, Masuren in Polen. Dort gibt's 2000 Seen, grüne Wälder, kleine idyllische Orte. Ein perfektes Ziel für Freunde von Natur- oder Wassersport, die auch ein bisschen Abenteuer lieben. Egal ob segeln, Kajak fahren oder einfach nur Seele baumeln lassen. Alles ist dort möglich. Peggy Wolter macht neugierig auf Masuren und nimmt uns mit direkt in das Zentrum der Naturlandschaft nach Gitschko.
1: Die Masurische Seenplatte, auch liebevoll das Land der tausend Seen genannt, liegt im Nordosten von Polen, verbunden durch natürliche Flüsse und schiffbare Kanäle.
2: Man merkt nicht, dass man auf einem Fluss ist, sondern auf nächstem See. Das ist typisch für unsere Gegend, weil wo Flüsse und Kanäle im Grunde genommen verbinden die Seen. Und aus der Perspektive haben wir auch für Segler oder Motorbootfahrer einen Wasserweg zur Verfügung, der so etwa 120 Kilometer lang ist, vom Norden bis nach Süden.
1: Erzählt Robert Kemper, Direktor des Tourismusbüros in Gizhitsko, die größte Stadt in den Masurischen Seen. Wir sitzen in einem Café am Hafen mit Blick aufs Wasser und er schwärmt.
2: Schniardwesee, Rinskesee, also diese Ecke mit Rujana Niederpisch, Nikolaiken und Rinn zum Beispiel. Oder der nördliche Teil, also über Kula-Kanal, Niegocinsee, Giżycko und das gesamte Komplex des Mauersees bis nach Węgorzewo.
1: Segeln, Motorboot fahren, Kajak oder mit dem Hausboot von See zu See schippern. Überall gibt es Badestellen. Auch übernachten auf dem Wasser an einem stillen Ufer ist möglich. Oder anlegen in einem der modernen Häfen und verweilen, auch in Giżycko.
2: Wir haben den größten Stadtstrand in den großen Masurischen Seen. Wassertour mit dem höchstgelegenen Café in Masuren. Der Blick rundum ist wirklich einmalig.
1: Und sogar eine Festung. Eine beeindruckende, sternförmige Befestigungsanlage aus dem 19. Jahrhundert. Und direkt davor empfiehlt mir Robert Kemper, an der handbetriebenen historischen Drehbrücke stehen zu bleiben.
2: Steht unter Denkmalschutz schon seit Jahren. Aber technisch ist das weiterhin eine Seltenheit. Eine Drehbrücke, sie dreht sich um 90 Grad. Die Öffnung und Schließung macht ein Mann ohne Hilfe eines Motoren.
1: Beliebt sind Touren mit den Ausflugsschiffen.
2: Bekannte Weiße Flotte, Żegluga Mazurska, fährt grundsätzlich per Fahrplan. Einstieg zum Beispiel in Giżycko oder Rinn oder Węgorzewo oder Nikolaiken, die Route der Schwäne oder zur Komoran-Insel. Aber nebenan steht die kleinere Weiße Flotte. Die bieten kürzere Fahrten. Die Lieblingstour hier, 3 Seen, 3 Kanäle in einer Stunde.
1: Jazzkonzerte auf dem Schiff, zwischen den Seen und danach ein Spaziergang auf der Promenade. Auch das ist Sommerurlaub in den Masurischen Seen in Polen.
0: Oh, da kriegt man sofort Lust auf Urlaub. Und wenn Sie mehr über Masuren erfahren möchten, klicken Sie sich ins Internet. Da gibt es auch die Bilder und den Beitrag zum Nachhören von Peggy Wolter. Einfach mdrsachsenradio.de. Da finden Sie auch frühere Reisetipps aus Polen, unserem Nachbarland.

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5: Schönen guten Tag. Heute ist es meist stark bewölkt. Am Abend gibt es dann mehr Sonne, aber auch vereinzelt Schauer. Die Höchstwerte liegen zwischen 17 Grad in Rosenthal und 20 Grad in Großenhain. Die Dresdner Verkehrsbetriebe verstärken ihre Ticketkontrollen in Straßenbahnen, darunter auch sogenannte Sperrkontrollen. Mehr dazu von Kerstin Schreiber.
6: Bei einer Sperrkontrolle steigen die Kontrolleure eine Station vor der Sperre zu. Versucht ein Schwarzfahrer an der nächsten Station das Weite zu suchen, wird er dort von weiteren Kontrolleuren und der Polizei in Empfang genommen, hieß es von den Dresdner Verkehrsbetrieben. Denn auch wer gerade aus der Bahn ausgestiegen ist, muss entsprechend der Beförderungsbestimmungen einen gültigen Fahrschein vorweisen können, hieß es weiter. Nach Angaben der DVB wird es heute wieder derartige Kontrollen geben. Weitere Termine sind in Vorbereitung. Sie sollen auch abends und nachts stattfinden.
5: Mehr als 300 Schüler aus Radebeuler Grundschulen haben heute wieder die Möglichkeit, die Arbeit der Polizei, der Feuerwehr und des Technischen Hilfswerks kennenzulernen. Im Rettungszentrum an der Wilhelm-Eichler-Straße können die Kinder der zweiten Klassen an verschiedenen Stationen Technik ausprobieren, Notrufe simulieren und Einsatzfahrzeuge erkunden. Mitarbeiter des Technischen Hilfswerks demonstrieren, wie Personen gerettet werden. Über 1000 Menschen haben sich bereits für den sogenannten Sonnenblumenlauf in der nächsten Woche in Dresden angemeldet. Es handelt sich um einen Spendenlauf, mit dem Hilfsangebote für Krebskranke finanziert werden sollen. Wie wichtig Bewegung ist, erklärt der Chefarzt für Onkologie am Städtischen Klinikum Dresden, Harald Schmalenberg.
7: Also wir wissen, dass von häufigen Krebserkrankungen wie Brustkrebs und Darmkrebs Bewegung eine große Rolle bei der Vorbeugung spielt. Frauen, die regelmäßig Ausdauersport betreiben, haben deutlich weniger Risiko, eine Brustkrebserkrankung zu bekommen. Wenn wir Patienten dann behandeln müssen, sie zum Beispiel einer Operation unterziehen müssen, dann ist es natürlich von Vorteil, wenn sie fit sind, wenn ihr Herz-Kreislauf-System gut funktioniert. Und dann werden auch Altersgrenzen für so eine Behandlung immer weiter rausgeschoben. Und auch nach einer Behandlung ist es total wichtig, in Bewegung zu bleiben. Das kann viele Folgeschäden vorbeugen.
5: Sagt Harald Schmalenberg vom Städtischen Klinikum Dresden.
8: MDR Sachsen Verkehrsservice. Vorsicht auf der A4 Richtung Görlitz. Zwischen Ohorn und Burgau liegen Metallteile auf der Fahrbahn. A4 Richtung Frankfurt. Zwischen Gera Langenberg und Rüdersdorf ist die rechte Spur wegen Straßenschäden gesperrt. A9 Richtung München. Zwischen Kreuzrippachtal und Weißenfels. Sperrung der linken Spur. Es gab hier einen Unfall. Im Landkreis Sächsische Schweiz, Osterzgebirge, ist die Straße zwischen Bad Gottleuber und Abzweig Bönersdorf nach einem Unfall gesperrt. Und ein paar Blitzer gibt's auch auf der A4 Frankfurt-Dresden zwischen Dresden-West und Altstadt, auf der A9 Richtung Berlin zwischen Halle und Bitterfeld-Wolfen, auf der A72 Richtung Leipzig zwischen Zwickau-Ost und Hartenstein, dann haben wir einen Blitzer auf der B107 zwischen Bad Düben und Schwemsaal, in Dresden in der Nüttnitzer Straße stadtauswärts und zwischen Scheibenberg und Elterlein. Wenn Sie noch was entdecken, her damit. Kostenlos der Anruf bei der Verkehrshotline 0800 637 5637. Schnell und aktuell der MDR Sachsen Verkehrsservice.
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Loster Rio. Vor genau 30 Jahren hatten die beiden älteren Herren Raphael und Antonio ihren großen Durchbruch. In ihrer Heimat rund um Sevilla und in Lateinamerika, wo sie immer wieder hingeflogen sind, waren sie schon Stars, sogar echte Superstars. Und erst durch die Tänzerin, die in dieser Flamenco-Nummer mitgemacht haben, gab es die Idee, da eine Pop-Nummer draus zu machen. Sie erinnern sich bestimmt. 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Hier ist Macarena.

0: Radfahrtag ist heute. Der wird auf der ganzen Welt mehr oder weniger groß gefeiert. Bei uns schon, denn wir haben ja die schönsten Radwege bei uns in Sachsen. Also ich habe ja vorhin schon gesagt, Mensch, wo ist denn Ihr Lieblingsradweg? Schreiben Sie es mal rein bei uns in die MDR Sachsen App. Wenn Sie die nicht haben, die bekommen Sie ganz normal im App Store oder wenn Sie ein Android-Gerät haben, im Google Play Store. Und da kam jetzt ein Hinweis rein, finde ich ganz schön, sogar mit Bildern, vom Froschradweg. Das ist ein Biosphärenreservat in der Oberlausitzer Heide, Teichlandschaft. Da kann man ganz toll unterwegs sein auf 260 Kilometern Längen. Das reicht also in meinem Fall wahrscheinlich für 14 Tage, in Ihrem Fall vielleicht für 3, sollte man unbedingt mal vorbeischauen. Und Radfahren ist ja an so einem Tag auch immer ein Thema.
1: Warum haben Erwachsene eigentlich so viele verschiedene Fahrräder?
2: Naja, also Rennräder und Gravelbikes hängen sich Papas an die Wand.
1: Zum Angeben?
2: Genau. Und Mountainbikes sind für Downhill.
1: Und berghoch fährt man mit einem gemieteten E-Scooter?
2: Ja, oder mit dem Klapprad im Bus.
1: Okay, dann gibt's ja noch Lastenräder.
2: Richtig, für Leute, die zu schwer fürs Rennrad sind.
1: Und wer interessiert sich für E-Bikes?
2: Naja, die zu schwer fürs Lastenrad sind.
1: Fiesling.
2: Naja, ist jedenfalls schwer, das Richtige günstig zu finden.
1: Wem Fahrräder zu teuer sind, der muss sich wohl einen Neuwagen kaufen. Letzte Frage.
2: Ja?
1: Wozu ist der Hometrainer, der seit Jahren ungenutzt rumsteht?
2: Na, der ist fürs Training der Arme.
1: Hä? Wie geht das?
2: Ganz einfach, indem man ihn rausschleppt und zum Sperrmüll trägt.
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Und gleich bei MDR Sachsen gibt es wieder die Gartensprechstunde. All Ihre Fragen rund um Ihre Pflanzen werden von Helma Bartholomei beantwortet. Sie ist auch jetzt schon am Telefon für Sie. 0800 637 7272 ist die Nummer.

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7: Heute ist es ein bisschen kühler als in den letzten Tagen. Es kann auch am Nachmittag öfter mal Regenschauer geben. Bis dahin allerdings gibt es so einen Mix aus Sonne und Wolken, Temperaturen zwischen 17 und 22 Grad.
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8: Mit Andreas Schrock. Schönen guten Tag. Die deutsche Fußballnationalmannschaft ist in den USA gelandet. Nach dpa-Informationen hat das Team im Hotel Waldorf Astoria in Chicago eingecheckt. Die WM-Vorbereitung in Chicago beginnt heute hinter verschlossenen Türen. In 11 Tagen trifft das Team von Bundestrainer Nagelsmann zum Turnierstart in Houston auf Curaçao. Die Karibikinsel ist WM-Neuling. Bis dahin steht noch die Generalprobe gegen Co-Gastgeber USA an. Für Nagelsmann ist es die erste Weltmeisterschaft als Bundestrainer. 3 Jahre nach dem Polizeieinsatz am sogenannten Tag X in Leipzig sind 90% der Ermittlungsverfahren wegen schweren Landfriedensbruchs eingestellt worden. Das geht aus einer Anfrage der linken Landtagsabgeordneten Juliane Nagel hervor. Am 3. Juni 2023 hatte die Polizei mehr als 1.300 Menschen stundenlang in der Südvorstadt eingekesselt. Viele Verfahren scheiterten, da Tatvorwürfe nicht nachweisbar waren. Nagel nennt das Vorgehen der Polizei weiter unverhältnismäßig. Sie fordert, gespeicherte Daten der Betroffenen zu löschen und verlangt eine Entschuldigung von

0: Wärme hier vor Ort erzeugen. Wir haben hier in Röcknitz ein Nahwärmenetz gebaut, wir haben hier in Talwitz ein Nahwärmenetz. Und dazu brauchen wir dann in der Perspektive auch mal Holz. Und das ist ja hier Holz, was auf dem Acker entsteht, was nicht hochwertig ist, aber hier eben in erster Linie den Windschutz und die Austrocknung den Schutz davor bietet. Aber es passt eben in unsere gesamte Philosophie, dass das Geld des Dorfes hier im Dorf bleibt.
1: Der erschossene Tiger aus Dölzig bei Schkeuditz wird nun doch nicht für das Leipziger Naturkundemuseum präpariert. Laut Besitzerin Carmen Zander sei nach Tod, Abtransport und Untersuchung das Fell nicht mehr geeignet. Die frühere Zirkusdompteurin hätte ihren Tiger nach eigenen Angaben gern ausgestellt. Der Kadaver soll nun entsorgt werden. Mehr zur privaten Raubtierhaltung gibt es heute Abend bei Fakt ist, 20.45 Uhr im MDR Fernsehen. Das waren Nachrichten von MDR Sachsen. 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
2: MDR Sachsen Verkehrsservice A4 Richtung Görlitz. Zwischen Ohorn und Burgau stockender Verkehr nach einem Unfall. A4 Richtung Frankfurt zwischen Gera Langenberg und Rüdersdorf ist die rechte Spur wegen Straßenschäden gesperrt. A9 Richtung München zwischen Kreuz-Rippachtal und Weißenfels ist die linke Fahrspur nach einem Unfall gesperrt. Und im Landkreis Sächsische Schweiz-Osterzgebirge ist die Straße zwischen Bad Gottleuber und Abzweig Börnersdorf nach einem Unfall gesperrt. Die Blitzer, die stehen auf der A4 Frankfurt-Dresden zwischen Dreieck Dresden-West und Altstadt, auf der A9 Richtung Berlin zwischen Halle und Bitterfeld-Wolfen, auf der A72 Richtung Leipzig zwischen Zwickau-Ost und Hartenstein, auf der B107 zwischen Bad Düben und Schwemsaal, in Leipzig in der Gärtnerstraße stadteinwärts und zwischen Scheibenberg und Elterlein. Hier kommt gerade noch eine aktuelle Meldung dazu und die kommt von der A9 Richtung München. Zwischen Großkugel und Leipzig-West stockender Verkehr. Der Grund sind Bauarbeiten, Verzögerung 10 Minuten. Für Ihre Tipps die kostenlose Verkehrshotline 0800 637 5637. Schnell und aktuell der MDR Sachsen Verkehrsservice.
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2: Und bei mir im Studio in dieser Stunde Helma Bartholomei. Immer wenn sie hier ist, geht es ja um ihre Pflanzen in der Gartensprechstunde. Ihre Fragen können Sie am Telefon loswerden. 0800 637 7272.
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0: MDR Sachsen mit Musik von Lionel Richie. Bei mir im Studio ist Helma Bartholomei. Die kennt sich bestimmt besser als Lionel Richie mit Pflanzen aus. Gut so, denn sie haben wieder ganz viele Fragen schon hier gelassen. Schön, dass Sie hier sind. Hallo.
1: Hallo, das weiß man nicht so genau, denn es gibt ja viele Künstler, die auch Gartenfans sind. Also insofern weiß man es nicht.
0: Ja, genau. Wenn ich an Kim Wilde denke zum Beispiel, die ist ja sogar Meister, glaube ich, ne? Also selber Beruf wie sie. So, wir haben ja heute aus Wackerbarth vom Schloss ein bisschen was gehört zum Thema Agave. Das fand ich ja sehr, sehr interessant. Hören wir mal rein. Heute Morgen war das.
2: Aktuell wächst die Agave wirklich mehrere Zentimeter pro Tag in die Höhe und der Blütenschaft, an dem dann die Blüte ist, der kann bis zu 10 Meter in die Höhe gehen. Und ja, wir beobachten und pflegen die Agave natürlich ganz intensiv, wässern sie ordentlich und dann gehen wir davon aus, dass diese Blüte ab Ende Juni, Anfang Juli kommt und dann für mehrere Wochen wirklich ganz spektakulär zu sehen ist. Bis zu 9000 einzelne Blüten hat. So eine Agave blüht leider auch nur einmal im Leben. Also zeigt uns dieses Naturwunder, dieses besondere Schauspiel, also auch nur ein einziges Mal, was man bei uns auf Schloss Wackerbarth erleben und genießen kann.
0: Ja, erstmal Glückwunsch, dass man das dort erleben kann, aber wäre so eine Agave vielleicht auch was für den eigenen Garten oder eher nicht?
1: Ja, also Agaven stehen in Gärten und sind also bei uns meist als Kübelpflanze behandelt. Also die meisten müssen die dann reinräumen. Das ist eben mit zunehmendem Alter und Größe dann oft das Problem. Und nicht selten werden uns im Herbst dann immer die Agaven angeboten, weil die nicht mehr bewegt werden können. Also ist natürlich was Fantastisches, wenn die jetzt zur Blüte kommt. Und wir sind ja so ein bisschen auf die exotischen Sachen immer ganz scharf, dass man so ein bisschen was Besonderes im Garten hat. Und da passiert natürlich mit dazu.
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0: Und dann haben wir hier eine Frage reinbekommen aus Oberwira. Wir haben Wein im Garten, der in diesem Jahr sehr viel Ungeziefer neben sich ausbildet. Fast ein Befall. Andere Jahre habe ich die Blätter entfernt, aber dieses Jahr ist es echt viel. Was soll ich jetzt machen, ist die Frage.
1: Naja, also neben dem Wein irritiert mich jetzt gerade ein bisschen, ob das nicht auf den Blättern irgendwas sich abspielt. Also ich habe jetzt hier leider kein Bild dazu. Es wäre immer ganz schön, wenn man dort wirklich Blätter bekommt oder wenn man ein Bild bekommt wenigstens, dass man da ein bisschen nicht nur im Trüben stochert, weil Schädlinge haben wir ja wirklich viele beim Wein. Und das kann also sein von wirklich solchen Sachen wie Rebenpockenmilbe beispielsweise oder Mehltau-Pilzgeschichten, die sich abspielen dort. Und da würde ich doch empfehlen, vielleicht nochmal ein Bild zu schicken.
0: Ja,
1: da
0: Sie wollen ein Bild, Sie kriegen ein Bild.
1: So, ich da wunderbar, dass so schnell geht das.
0: Rüber. So, dann haben wir hier eine Frage von Familie Krausmann reinbekommen. Im Herbst 2025 habe ich meine Thuja-Hecke zuletzt verschnitten, offensichtlich zu stark. Jetzt zeigt sie viele braune Stellen und überhaupt noch keine neuen Triebe. Sie haben das Bild da, was könnte da los sein?
1: Ich habe das Bild bekommen und die Familie hat auch gerade direkt nochmal angerufen. Wir haben gerade miteinander gesprochen, weil das wäre nämlich jetzt meine Frage gewesen, was hat er denn sonst noch so gemacht? Mhm. Wir haben uns unterhalten, ich sehe jetzt hier die Bilder, man sieht die Thuja-Hecke, man sieht braune Spitzen. Eigentlich eine sehr schön dichte Hecke, aber diese braunen Stellen. Und er hat mir erzählt, er hat 30 cm Pflanzabstand, was relativ wenig ist für Thuja. Also das wird wahrscheinlich ein Problem sein, jetzt mit zunehmendem Alter, dass die Stämme einfach sehr stark in Konkurrenz zueinander gehen. Und mit der Bewässerung haben wir auch gesprochen, wahrscheinlich zu wenig von der Menge her gewesen. Und dazu kommt Dünger bisher auch eher zurückhalten, also mal ein bisschen Magnesium, aber das ist natürlich zu wenig. Also hier muss man gucken, ich würde Bewässerung gucken, dass das durchdringend kräftig passiert. Mit der Düngung einen Tannen- oder Nadelbaumdünger mit dazu nehmen, also nicht nur Magnesium rausnehmen, sondern wirklich einen Volldünger, wenn da bisher noch nichts passiert ist. Und eine Bodenabdeckung, da wurde mir berichtet, mit Grasschnitt, das wäre in Ordnung. Also man kann Grasschnitt, man kann Laub als Bodenabdeckung nehmen. Man könnte sogar diese grünen Spitzen als Abdeckung nehmen. Manchmal hat man ja beim Schneiden dann diese grünen, trockenen Spitzen und überlegt, wohin jetzt damit und schafft es aufwendig weg. Aber das kann man auch sehr gut als Bodenabdeckung, als Mulch nehmen.
0: Jetzt hat der Hörer noch eine Idee gehabt, das hat er nämlich gelesen im Internet, eine Bittersalzlösung einzusetzen. Was halten Sie davon?
1: Würde ich jetzt nicht rausgreifen. Wir hatten uns eben unterhalten, dass da eben keine anderen Nährstoffe mit reingekommen sind. Ah. Und deswegen würde ich, wenn dann eben einen Volldünger für Nadelbäume nehmen, wo vielleicht dann auch Magnesium mit drin ist.
0: Und so normal, wenn Sie Fragen haben, dann melden Sie sich 0800 637 7272.

0: Schön wäre, wenn es den Pflanzen auch gut gehen würde. Darum kümmern wir uns zumindest heute Vormittag mit Helmar Bartholomei in der Gartensprechstunde. Und bei MDR Sachsen haben wir hier eine Frage aus Breitenbrunn. Ich habe in meinem Gewächshaus Unmengen von Asseln, die bereits die Gurkenpflanzen angeknabbert haben, aber schon Kartoffeln ausgehöhlt, Zeitungspapier angefeuchtet. Ich werde der Situation aber nicht mehr Herr. Hilft da nur noch die chemische Keule, fragt uns hier die Hörerin.
1: Ja, man kann es nicht ganz ausschließen, dass man bei Erdbewegungen und beim Einmischen von Kompost oder Mist eben auch Tierchen mit reinbringt. Und jetzt ist immer die Frage, wie intensiv ist das Ganze? Hier klingt es ja schon ziemlich arg. Normalerweise würden wir versuchen, mit Hausmittelchen dagegen vorzugehen. Also wir sagen da ja auch, also dieses feuchte Zeitungspapier ist schon kein schlechter Gedanke. Oder Bretter reinzulegen, die sammeln sich ja dort ganz gerne unten drunter. Man könnte auch mulchen mit organischer Masse, dass die eben was anderes zu knabbern haben und nie unbedingt an die Gurken gehen, aber nicht immer kann man es ausschließen. Ist schwierig dort in der Bekämpfung, also in Räumlichkeiten gibt es ja solche Asselboxen auch, die man aufstellen kann praktisch als Köder. Ist jetzt immer die Frage, ob man das im Gewächshaus einsetzen möchte.
0: Dann habe ich hier eine Frage bekommen aus Döbeln. Ich habe in meinem Garten 3 Rhododendren. 2 blühen ganz wunderschön. Der dritte allerdings hat viele Blüten angesetzt. Sie gehen aber nicht auf und werden sogar braun. Ich habe letztes Jahr schon Gelbtafeln reingehangen, hat aber nichts gebracht. Die Sträucher sind nur ca. 3 Meter voneinander entfernt. Sollte ich jetzt alle Knospen ausbrechen oder haben Sie für mich noch einen anderen Rat?
1: Die Frage ist, warum die braun werden. Also der Verdacht, wenn ich jetzt hier höre mit Gelbtafeln, klingt ja so ein bisschen mit dem Verdacht zu Zikaden oder Rhododendron-Zikaden. Und dort hat man dann in Folge meistens eine Knospenbräune an Rhododendron. Das sieht man so ein bisschen wie so einen leichten graumelierten Belag über der Knospe. Und hier ist eben das Knospenausbrechen und das Einhängen der Gelbtafeln eigentlich immer eine ganz sinnvolle Maßnahme. Wir haben aber auch andere Ursachen für Knospenbräune. Das kann manchmal auch Trockenheit sein beispielsweise oder späte Fröste. Hier würde ich wahrscheinlich mal die Knospen mir genauer angucken und vielleicht eben mal die Kontrolle auf diese Zikaden.
0: Unsere Nummer, wenn Sie eine Frage haben, 0800 637 7272.

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11: Schönen guten Tag. Bis zum Abend ist es meist bewölkt. Erst dann gibt es mehr Sonne, örtlich auch Gewitter. Die Höchstwerte liegen bei 17 bis 20 Grad. Die Generalstaatsanwaltschaft Dresden hat Anklage gegen zwei mutmaßliche Führungskräfte der verbotenen kurdischen Arbeiterpartei PKK erhoben. Es handelt sich um zwei Türken im Alter von 46 und 54 Jahren. Der ältere von beiden soll mehrere Jahre lang für PKK-Aktivitäten unter anderem in Dresden verantwortlich gewesen sein. Der jüngere soll ihn dabei unterstützt haben. Nach dem Brand in einem Mehrfamilienhaus in Dresden-Söbrigen wird nach der Ursache des Feuers gesucht. Es war in der vergangenen Nacht auf einer Terrasse des Hauses ausgebrochen. Die Flammen griffen dann auf den Dachstuhl über. Eine fünfköpfige Familie wurde wegen des Verdachts der Rauchgasvergiftung ins Krankenhaus gebracht. Welchen Sachschaden das Feuer angerichtet hat, dazu konnte die Polizei noch keine Angaben machen. In Dresden gibt es ab heute zwei Trinkwasserbrunnen mit Vernebelungsfunktion. Einen in der Seestraße in der Altstadt und einen am Gomondai-Platz in der Neustadt. Der am Gomondai-Platz wird um 13 Uhr offiziell in Betrieb genommen. Mehr dazu von Kerstin Schreiber.
12: Diese Brunnen bieten also kostenloses Trinkwasser an und auch für Hunde steht eine integrierte bodennahe Wassertränke zur Verfügung. Außerdem vernebeln die Anlagen rund um den Standort Wasser, um so eine Abkühlung in der Umgebung zu erzeugen. Aus der Stadtverwaltung Dresden hieß es, dass im Rahmen eines Pilotprojektes damit getestet werden soll, wie diese Anlagen die Aufenthaltsqualität besonders an heißen Tagen verbessern können. Die Testphase läuft bis Mitte September. Beide Stadtbezirke beteiligen sich mit je rund 10.000 Euro an dem Projekt.
11: Das Landratsamt des Kreises Sächsische Schweiz-Osterzgebirge hat vor betrügerischen E-Mails gewarnt. In einer Mitteilung heißt es, es gehe um Mails mit dem Absender Zulassungsstelle. Darin werde eine Sicherheitsprüfung von Fahrzeugen angekündigt und mit Bußgeldern gedroht, wenn man an dieser Prüfung nicht teilnimmt. Das Landratsamt erklärte dazu, es gebe keine solche Sicherheitsprüfung und man sollte auf keinen Fall den angegebenen Link anklicken. Soweit die Regionalnachrichten für Dresden, das Elbland, die Sächsische Schweiz und das Osterzgebirge.
13: MDR Sachsen Verkehrsservice A4 Richtung Görlitz. Zwischen Ohorn und Burgau stockender Verkehr nach einem Unfall. A4 Richtung Frankfurt zwischen Gera Langenberg und Rüdersdorf ist die rechte Fahrspur wegen Straßenschäden gesperrt. Gehen wir rüber zur A9 Richtung München zwischen Großkugel und Leipzig West stockender Verkehr. Der Grund sind Bauarbeiten, 10 Minuten hier die Verzögerung. A72 Richtung Hof zwischen Treuen und Plauen Ost, 2 Kilometer Stau an einer Baustelle. Und dann haben wir noch Blitzer, die stehen zum Beispiel auf der A4 Frankfurt-Dresden zwischen Dreieck Dresden-West und Altstadt. Auf der A9 Richtung Berlin zwischen Halle und Bitterfeld-Wolfen. Auf der A72 Richtung Leipzig und Zwickau Ost. Auf der B107 ein Blitzer zwischen Bad Düben und Schwemmsaal. In Leipzig in der Gärtnerstraße stadteinwärts und in Plauen in der Bernhard-Roth-Straße stadtauswärts. Für Ihre Tipps die kostenlose Verkehrshotline 0800 637 5637. Schnell und aktuell der MDR Sachsen Verkehrsservice.
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0: MDR Sachsen ist hier. Wir sind in der Gartensprechstunde mit Helma Bartholomei. Und hier ist von Frau Heinitz eine Frage reingekommen. Dazu haben wir auch ein Bild, gebe ich Ihnen gleich rüber. Das handelt sich hier um einen Drachenbaum. Da sind Flecken entstanden an den Blättern. Die sind so bräunlich umrandet und sind im Fleck selber noch ein bisschen heller. Ich gebe Ihnen das mal rüber.
1: Ja, danke schön. Ja. Ja, und das ist auch tatsächlich in der Mitte oben. Das sieht man, das ist also oben an der Zimmerpflanze. Das ist nun eine Sache, wo man wirklich sagen kann, ich habe zwar hier ein Bild, kann es aber trotzdem nicht hundertprozentig genau machen. Weil hier kann in Frage kommen wirklich mal zu viel oder zu wenig Wasser. Dann kann das manchmal wirklich so in der Mitte so aussehen. Hier ist aber nicht ganz klar, weil das Bild ist nicht so ganz groß, ob dort vielleicht auch Schädlingsbefall da ist, weil wir sehen hier die Unterseite nicht. Also hier würde ich tatsächlich nochmal vielleicht mir die Unterseite angucken. Ja. Da es nur ein Blatt betrifft, könnte man jetzt vielleicht auch das Blatt mal abschneiden, in eine Tüte stecken, zumachen und mal direkt vor Ort kommen in eine Pflanzenschutzberatung, weil dann kann man das wirklich von beiden Seiten sehen. Vielleicht auch nochmal die Topfgröße zum Verhältnis Pflanze, weil manchmal ist es wirklich so, wenn die noch in diesem Originaltopf stehen, das wächst erstmal ganz gut und plötzlich merkt man dann, wuch, jetzt ist irgendwas, was nicht stimmt. Krankheiten, Schädlinge kann man ausschließen, aber dann kann es auch manchmal wirklich der zu klein gewordene Topf sein, wo die Pflanze sich dann auch nicht mehr wohlfühlt.
0: Ja, wenn Sie eine Pflanzenfrage haben, wo Sie sagen, es wäre, glaube ich, ganz gut, wenn Helma Bartholomei die Pflanze auch sehen könnte, faxen Sie uns den Kaktus nicht, das funktioniert nicht. Machen Sie einfach ein Bild und schicken uns das über die Internetseite mdrsachsenradio.de. So, hier haben wir also Hauspflaumenbäumchen und zwar von der Narren- und Taschenkrankheit befallen. Kann man was dagegen tun oder sind die Bäume nicht mehr zu retten? Es betrifft Alt- und Neubestände. Taschenkrankheit klingt ja gefährlich.
1: Also witzigerweise hatte ich gestern Abend bei einer Gartenberatung in einem Privatgarten Narrentaschenkrankheit wieder mal und heute auch schon zwei Leute. Es ist eine Pilzerkrankung, die wir an Pflaumenbäumen haben und dort ist es so, die Pflaumen sind deformiert und sind so ein bisschen langgezogen und verfärben sich so hell und sind so wirklich ein bisschen, wirklich sehen aus wie Bananen. Man sagt doch manchmal Bananenkrankheit dazu. Und hier ist es so, es betrifft manchmal nicht alle Pflaumen. Also gestern war es so, das war einige waren betroffen, andere nicht. Es war noch ein junges Bäumchen. Wir haben die gestern erstmal alle abgesammelt. Und das würde ich eben bei kleineren Bäumchen empfehlen, erstmal wegsammeln. Wir haben die Narrentaschenkrankheit immer mal wieder, alle paar Jahre. Direkte Bekämpfung gibt's dort nicht. Wir wollen ja eigentlich auch Chemie rauslassen, wenn es geht im Garten. Ich würde vor allen Dingen dafür sorgen, dass man eben abpflückt, wenn es kleine Bäumchen sind. Bei größeren geht's nicht, das weiß ich. Dann aber wirklich, was runtergefallen ist, im Herbst wegräumen, Laub wegräumen. Bäume luftig schneiden, ohne zu viele Wasserschosse zu produzieren. Und sehr oft ist das so in der Natur, dass sich das dann manchmal auch wieder ein bisschen von alleine regelt. Also hier muss man einfach mal ein bisschen gucken, wie es sich jetzt entwickelt.
0: Ran ans Telefon, wenn Sie auch eine Frage haben an Helma Bartholomei, 0800 637 7272.

0: MDR Sachsen ist hier und in der Gartensprechstunde ist bei uns wieder Helma Bartholomei zu Gast und da gehen wir gleich mal ans Telefon, da haben wir eine Frage für Sie.
1: Hallo, ich bin die Frau Hase aus Bischofswerda und habe eine Frage zum Rasen, den ich im Garten nur noch mit Habichtskraut vorfinde. Das Unkraut vermehrt sich so sehr und ich weiß nicht, wie ich dieser ganzen Geschichte entgegentreten könne. Da würde ich mich freuen, wenn Sie mir eine Empfehlung geben können. Vielen Dank.
2: Ja, über Wildkräuter im Rasen streiten sich ja die Geister und der eine will perfekten Rasen, der andere sagt, nee, ich will da lieber eine Blumenwiese haben. Und hier ist es einfach so, wenn Rasen gut dicht sein soll, ohne Wildkraut, dann braucht er ganz schön viel Pflege. Das bedeutet also, man muss dort wirklich hinterher sein. Erstmal sowieso mit dem Untergrund. Wie ist der Boden jetzt schlechthin für Rasenpflanzen? Aber auch die Frage natürlich mit der Düngung, mit der Bewässerung. Man versucht eine dichte Grasnarbe hinzubekommen, dass eben Wildkrautsamen sich dort nie ansiedeln können. Und gerade Habichtskraut ist ja doch was eher auf trockenen Stellen da ist und da eigentlich auf mageren, trockeneren Böden sich da am wohlsten fühlt, so dass man eben, wenn eine dichte Grasnarbe da ist, dem Rasen eben wirklich mit Düngung, Bewässerung da eben dem entgegengehen kann. Grundsätzlich kann man es auch ausstechen. Wenn man jetzt mit dem Rasenmäher drüber geht, merkt man, man mäht die Blüte ab, aber dieser dichte Teppich, der bleibt eigentlich. Das heißt also, da stellt sich immer die Frage, will ich mehr Rasen oder kann es vielleicht auch eine Wiese sein? Weil da wäre ja Habichtskraut auch ganz nett, weil Habichtskraut natürlich auch für die Insekten ganz spannend ist. Vielleicht kann man es auch halbieren, in Teil Rasenfläche und in Teil Wiese, dass man dann eben ergänzt noch mit anderen trockenheitsliebenden Pflanzen. Aber es ist eben bei einer dichten Rasenfläche immer Arbeit.
0: Hier habe ich eine Frage, die aus Görlitz reingekommen ist von einem Hörer. Hier geht es um eine Gartenparzelle mit einem anliegenden Hang. Seit circa 2 Jahren wächst dort ziemlich extrem und hoch Brennnesseln. Es ist ein Land der Stadt, aber er hat die Auflage, sich darum zu kümmern, kriegt das aber kaum gemanagt, weil das so irre viel ist und immer wieder nachwächst. Haben Sie einen kleinen Tipp für ihn?
2: Naja, es ist immer die Frage, gehört der Hang jetzt wirklich zum Grundstück oder ist es wirklich jetzt was außerhalb ist? Wenn es außerhalb ist, kann man natürlich gucken, ob man mit einer Abpflanzung im eigenen Garten mit Höhe ein kleines bisschen so dieses Einsamen verhindert vielleicht. Also die tun sich ja über Wurzeln und über Saatgut vermehren. Brennnessel an sich ist ja eine wichtige, interessante Pflanze. Wir wissen es, wir nutzen es gerne als Brennnessel-Tee selber zum Trinken, aber Brennnessel ist auch als Jauche oder als Dünger ganz interessant für meine Pflanzen. Brennnessel ist die einzige Nutzpflanze für die Tagfaunauge, für die Raupen. Das ist natürlich auch noch eine spannende Sache. Aber ich weiß auch, dass das lästig sein kann, wenn es in den Garten immer wieder sehr stark reinwandert.
0: Ja, so viel Tee kann vielleicht auch gar keiner
2: das
0: trinken.
2: Das ist es eben. Und da ist eben die Frage, kann man eine Abpflanzung machen? Kann man vielleicht eben auch Bepflanzung machen? Ne? Das wäre ja auch eine Überlegung, dass man eben einen Teil dann bepflanzt an dem Hang mit Sträuchern, mit Decksträuchern, die eben dann auch ein bisschen das Ganze zumachen, ohne dass man jetzt eben dann mehr Arbeit hat. Man muss dann durchaus mal ein bisschen frei machen, man muss sich wirklich die Situation genau angucken. Ist es eher sonnig, ist es halbschattig, wie dicht muss das Ganze werden, um was für Flächengrößen reden wir jetzt hier und es müsste erst mal sauber gemacht werden. Und da ist eben die Frage, wer ist eigentlich zuständig? Ja. Das wird die erste Frage sein.
0: Ja, in 14 Tagen, denke ich, machen wir einfach weiter. Die Fragen gehen uns ja sowieso nicht aus in der Gartensprechstunde. Für heute vielen Dank, Emma Bartholomei.
2: Gerne.

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7: Viele Wolken haben wir heute im Himmel. Am Nachmittag kommt auch mal ein bisschen Sonne dazu. Etwas später dann schon Schauer und Gewitter. Höchstwerte heute 17 bis 22 Grad. In den Bergen etwas kühler. Da haben wir auch mal 13 Grad.
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8: Mit Andreas Schrock. Schönen guten Tag. Sachsens Kultusminister Clemens sieht wenig Spielraum für dauerhaft spätere Sommerferien. Das sagte Clemens dem MDR. Gleichzeitig räumte der Kultusminister ein, dass die Korrekturzeit für Lehrkräfte in diesem Jahr knapp bemessen gewesen sei. Dennoch werde es bei den bestehenden Ferienregelungen bleiben. Das rollierende System biete den Vorteil, dass nicht alle Bundesländer gleichzeitig in die Ferien starteten. Der Lehrerverband hatte gefordert, die Ferien grundsätzlich erst Anfang Juli beginnen zu lassen, um mehr Zeit für die Abiturprüfungen zu haben. In Dresden sind zwei mutmaßliche Funktionäre der verbotenen Arbeiterpartei Kurdistans, PKK, angeklagt worden. Das teilte die Generalstaatsanwaltschaft Dresden mit. Der Hauptverdächtige wurde im November festgenommen und sitzt in Untersuchungshaft. Der 54-Jährige soll unter anderem eine Bestrafungsaktion angeordnet haben, bei der ein Mann mit einem Messer verletzt wurde. Zwei weitere Männer sollen die PKK zwischen 2015 und 2018 unterstützt haben. Unter anderem trieb einer Spendengelder ein. Das Landgericht Chemnitz lädt heute zur Veranstaltung Offene Gerechtigkeit ein. Das Gericht will als Ort der Rechtsprechung auch von Menschen wahrgenommen werden, die sich in ihrem Leben nie vor Gericht wiederfinden. Aus dem Landgericht heißt es, nur dann könnten Gerichte Urteile wahrhaftig im Namen des Volkes sprechen. MDR Sachsen-Reporterin Christiane Günther berichtet.
9: Höhepunkt wird die Simulation eines Prozesses sein, der Haustyrann im großen Schwurgerichtssaal. Eine junge Frau erschoss nach Jahren der Quälerei ihren Ehemann. Nach der Verhandlung, aber noch vor dem Urteilsspruch, darf das Publikum entscheiden, wie die Angeklagte bestraft werden soll. Außerdem wird es Führungen durch das Gericht geben, von der Verwaltung

0: Gastgeber USA an. Für Nagelsmann ist es die erste Weltmeisterschaft als Bundestrainer. Das waren Nachrichten von MDR Sachsen. 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
1: MDR Sachsen Verkehrsservice A4 Richtung Frankfurt zwischen Greer-Langenberg und Rüdersdorf ist die rechte Spur wegen Straßenschäden gesperrt. Und A9 Richtung München zwischen Großkugel und Leipzig-West stockender Verkehr. Der Grund sind Bauarbeiten. Hier brauchen Sie etwa 10 Minuten länger. Die B183 Bad Liebenwerder Bad Düben ist zwischen Weidenhain und Pressel nach einem Unfall gesperrt. Und wir haben noch aktuelle Blitzer auf der A4 Frankfurt Richtung Dresden zwischen Dreieck Dresden West und Altstadt, auf der A72 Richtung Leipzig zwischen Zwickau Ost und Hartenstein. Dann haben wir Blitzer auf der B107 zwischen Bad Düben und Schwemmsaal, in Leipzig in der Gärtnerstraße stadteinwärts, in Plauen in der Bernhard-Roth-Straße stadtauswärts, außerdem noch ein Blitzer in Zitschen in der Kitzner-Straße Richtung Löben. Für Ihre Tipps die kostenlose Verkehrshotline 0800 637 5637. Schnell und aktuell der MDR Sachsen Verkehrsservice.
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1: Und den Beach Boys geht's hinein in diese Stunde. Hier ist Barbara Ann.
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MDR Sachsen ist hier und vor 35 Jahren ein Charterfolg, den wir jetzt nochmal rausholen, war der Song Wind of Change von der Band Scorpions, die diesen Titel tatsächlich damals bei einer Sowjetunion-Tour auf einem Boot auf der Wolga gespielt haben. Und all das, was dann textlich später dazugekommen ist, war tatsächlich die Idee in diesem Konzert. Der Text hat sich nämlich im Laufe der Zeit verändert. Wind of Change.

0: Nena und das Fragezeichen auf dem Weg Richtung Mittagspause. MDR Sachsen ist an ihrer Seite. Und heute ist ja Weltfahrradtag. Und Fahrradfahren macht echt Spaß. Vor allen Dingen, wenn die Ausrüstung stimmt und sie vor allen Dingen nicht wegkommt. Da muss man nämlich ganz schön aufpassen, denn solche Fahrräder können mitunter ziemlich teuer sein. Die müssen wir schützen. Und die Stiftung Warentest hat letztes Jahr mehrere Fahrradschlösser getestet. Das Beste hat knapp 300 € gekostet, also schon einen Haufen Geld. Peter Schick von der Stiftung Warentest, wie viel Geld muss ich denn in die Hand nehmen, damit mein wertvolles Rad wirklich gut geschützt ist?
1: Also in unserer Datenbank auf test.de haben wir zurzeit 89 getestete Fahrradschlösser und darunter sind immerhin 31 Stück, die im Qualitätsurteil gut oder sehr gut sind. Und die preiswertesten 3 davon sind schon unter 50 € zu haben, die teuersten kosten aber bis knapp unter 300 €. Bei den Faltschlössern zum Beispiel haben wir es schwer, ein wirklich sehr gutes zu kriegen, denn da muss ich mit nur einem Bauteil, das ich durchtrenne, weniger Zeit aufwenden, um das Schloss zu knacken. Bei einem Bügelschloss ist es oft so, dass ich an 2 Stellen schneiden muss und bei einem Kettenschloss natürlich genauso. Und da macht es dann oft auch die Masse aus.
0: Ja, Masse heißt dann aber oft eben auch, dass es ziemlich klobig ist. Gibt es dann auch sichere, schmale oder leichte Schlösser, die trotzdem guten Schutz bieten?
1: Ja, genau. Also unter den guten und sehr guten gibt es welche, die fast 6 Kilogramm wiegen. Das ist wirklich sehr schwer. Und wer ein leichtes Rennrad fährt, der will ja kein Schloss, das vielleicht die Hälfte des Fahrradgewichts irgendwie auf die Waage bringt. Bei einem E-Bike ist es vielleicht aber schon ganz unwichtig, würde ich sagen, wenn man Tretunterstützung hat. So, bei den leichtesten guten Exemplaren, dazu gehören ein Faltschloss und 3 Bügelschlösser. Die wiegen zum Beispiel weniger als 1 Kilogramm. Das findet man in unserer Datenbank. Und das leichteste gute Kettenschloss, das sind die, die etwas mehr Masse haben, bringt es immerhin schon auf 1,7 Kilogramm. Drunter geht es dabei diesen leider nicht, wenn man ein sehr aufbruchsicheres Schloss haben möchte.
0: Wenn ich nochmal ganz kurz zum Zeitungskiosk fahre, mir eine Zeitung hole, da brauche ich doch nicht so ein starkes Schloss, oder?
1: Mit dem Bolzenschneider ist das eventuell in einer Sekunde durchgeknipst und der Dieb fährt davon. Das geht dann ganz schnell bei einem Schloss, das keine hohe Aufbruchsicherheit hat, selbst wenn es äußerlich vielleicht ähnlich aussieht wie ein gutes Schloss. Und deswegen empfehlen wir bei allen Fahrten einfach das gute Schloss zu nehmen, wenn man eins hat. Und wenn man ein höherwertiges Rad hat, ist so eigentlich so die Empfehlung, noch ein weiteres Schloss anderer Bauart als Ergänzung zu nehmen. Denn dann sinkt auch wiederum die Wahrscheinlichkeit, dass ein Dieb gerade quasi verschiedenartige Werkzeuge, die zu dem Schlosstyp passen, auch dabei hat.
0: Ich habe für mein Elektrobike mir eine Klinge gekauft und in dieser Klinge ist ein Tracker versteckt. Also quasi wie so ein geheimes GPS-System. Was halten Sie denn von sowas?
1: Ja, Tracken ist ein bisschen schwierig, denn sobald der Dieb das dann in irgendeiner Garage stehen hat oder in einem Keller oder so, dann kommt man da nicht mehr ran und hat auch kein Signal. Das wird in den seltensten Fällen zum Erfolg führen, außer man hat es unmittelbar so, dass der Dieb damit noch fährt und man kann ihn auf frischer Tat ertappen. Aber das passiert bestimmt sehr selten. Und bei den teuren Rädern könnte man natürlich noch über eine Fahrradversicherung nachdenken und dafür finden Sie auch auf test.de viele gute Tarife für jeden Radlertyp.
0: Vielen Dank, Peter Schick von der Stiftung Warentest. Hier ist MDR Sachsen, Don Williams, Some Broken Hearts Never Mend, mein Leben, meine Musik.
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9: 12.31 Uhr. Der Himmel ist dicht bewölkt. Örtlich sind kurze Schauer möglich. Am Abend lockert es auf und die Sonne kommt nochmal durch. Die Temperaturen liegen zwischen 17 Grad in Königstein und 20 Grad in Coswig. Der Bau eines Flusswasserwerkes in Dresden-Kaditz kommt voran. Sachsenenergie hat nach eigenen Angaben ein Bauunternehmen mit der Planung und Realisierung des Vorhabens beauftragt. Einzelheiten will der Kommunalversorger zur Stunde bekannt geben. Das Wasserwerk an der Flügelwegbrücke soll ab 2030 die Halbleiterindustrie im Dresdner Norden mit Wasser aus der Elbe versorgen. Dazu ist ein eigenes Versorgungsnetz geplant, das unabhängig vom Trinkwassernetz funktioniert. Die Generalstaatsanwaltschaft Dresden hat Anklage gegen zwei mutmaßliche Führungskräfte der verbotenen kurdischen Arbeiterpartei PKK erhoben. Es handelt sich um zwei Türken im Alter von 46 und 54 Jahren. Der ältere von beiden soll mehrere Jahre lang für PKK-Aktivitäten unter anderem in Dresden verantwortlich gewesen sein. Der jüngere soll sein Stellvertreter gewesen sein. Die Dresdner Verkehrsbetriebe verstärken ihre Ticketkontrollen in Straßenbahnen. Auch sogenannte Sperrkontrollen soll es geben. Was es bedeutet, erklärt Kerstin Schreiber.
10: Bei einer Sperrkontrolle steigen die Kontrolleure eine Station vor der Sperre zu. Versucht ein Schwarzfahrer an der nächsten Station das Weite zu suchen, wird er dort von weiteren Kontrolleuren und der Polizei in Empfang genommen, hieß es von den Dresdner Verkehrsbetrieben. Denn auch wer gerade aus der Bahn ausgestiegen ist, muss entsprechend der Beförderungsbestimmungen einen gültigen Fahrschein vorweisen können, hieß es weiter. Nach Angaben der DVB wird es heute wieder derartige Kontrollen geben. Weitere Termine sind in Vorbereitung. Sie sollen auch abends und nachts stattfinden.
9: Das Programm für das Bergstadtfest in Freiberg Ende des Monats steht fest. 4 Tage lang, vom 25. bis 28. Juni, wird die Altstadt zur großen Festmeile mit Musik, Fahrgeschäften und rund 100 Programmpunkten. Zu den Höhepunkten gehören Live-Konzerte vor dem Rathaus, eine große Vereinsshow und ein Familienprogramm. Zur traditionellen Bergparade werden rund 800 Berg- und Hüttenleute erwartet. Und damit zurück zu Thomas Hede.
11: MDR Sachsen Verkehrsservice. Wir schauen für Sie wieder auf die Straßen. Mit der A4 geht es los Richtung Frankfurt. Zwischen Gera Langenberg und Rüdersdorf ist die rechte Spur wegen Straßenschäden gesperrt. A9 Richtung München, zwischen Großkugel und Leipzig-West, stockender Verkehr wegen Bauarbeiten, Verzögerung hier 10 Minuten. Und die B183 Bad Liebenwerder-Bad Düben ist zwischen Weidenhain und Presse nach einem Unfall gesperrt. Kommen wir noch zu den Blitzern. Da haben wir einen auf der A4, Frankfurt Richtung Dresden, zwischen Dresden-West und Altstadt. Dann haben wir einen Blitzer auf der B107 zwischen Bad Düben und Schwemmsal, auf der B173 in Kesselsdorf Richtung Dresden, in Leipzig in der Gärtnerstraße stadteinwärts und in Zitschen in der Kitznerstraße Richtung Löben. Für Ihre Tipps die kostenlose Verkehrshotline 0800 637 5637. Schnell und aktuell der MDR Sachsen Verkehrsservice.
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0: auch ein schöner Soundtrack zum Fahrradfahren. Da spürt man, wie man so dahin gleitet. Heute ist der Welttag des Fahrrades und wir haben ja auch mal gefragt, welche tollen Strecken in Sachsen kennen Sie? Birgit zum Beispiel aus Chemnitz-Adelsberg, die hat sich über die MDR Sachsen-App gemeldet und uns den Elster-Radweg empfohlen. Gut ausgebaut, hat ein paar schöne Steigerungen aufzuweisen, ist nicht nur schnurgerade. Danke. Sie wünschen uns auch noch eine schöne Sendung. Und hier noch ein paar Tipps aus Ostsachsen.
1: Rund um den Gondelteich in Oppach. Da kann man Taubenheim verbinden, sieht die Natur. Wunderbar.
2: Also Oppach, Taubenheim. Dort ist ein schöner Rundweg mit Steigungen, mit Abfahrten. Sonnenuhrendorf kann man anhalten, wieder weiter und nochmal anhalten.
3: Die Lausitzer Seenlandschaft. Fährt sich sehr schön Fahrrad.
4: Berwalder See rum, wie den Krabbertreutweg, so alles hier ausgebaut.
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0: I should be so lucky. Das ist der Song, bei dem freut sich mein Hund und denkt, es gibt was zu essen. Der heißt nämlich Lucky. Hier ist MDR Sachsen. Mario Hill ist bei mir im Studio. Mario, du hast ja wieder die Themen des Tages im Auge. Gleich im Radioreport hören wir, was du vorbereitet hast. Aber kannst du uns auch schon ein Thema verraten, oder?
1: Ja, wir schauen heute unter anderem nach New York. Da will Deutschland wieder einen Sitz im UN-Sicherheitsrat. Und da geht es diesmal um jede Stimme bei der Geheimwahl der Mitgliedstaaten. Denn für die beiden frei werdenden Plätze für westeuropäische Länder haben sich insgesamt 3 Nationen beworben. Ah, ja. Neben Deutschland wollen auch Österreich und Portugal einen Sitz. Und deshalb kommt es diesmal zur Kampfabstimmung. Und wie da die Chancen für Deutschland stehen, das fragen wir mal unsere US-Korrespondentin.
0: Spannend wird's. Pünktlich 13 Uhr geht's los.

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7: Dichte Wolken behalten wir bis zum Abend. Nur ganz selten kommt heute die Sonne zwischen den Wolken raus. Allerdings bekommen wir Regen, teilweise auch Gewitter. Die Temperaturen heute 17 bis 22 Grad. In der Nacht geht's runter bis auf 9 Grad.
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8: Krebs heilen mit nur einer Infusion. Sachsen-Vorstand Zell- und Gentherapien. Kurz vor Putins Wirtschaftsgipfel. Ukrainische Drohnen treffen Ölterminal in St. Petersburg. Und Wahl in UN-Sicherheitsrat. Deutschland droht Wackelpartie. Es klingt nach Science Fiction, was da seit gestern in Dresden besprochen wird. Krebs mit Hilfe einer einmaligen Infusion heilen durch Gentechnik. Damit das Realität werden kann, forschen daran auch Teams in Sachsen. Marcel Roth hat mit einer Wissenschaftlerin darüber gesprochen.
9: Luisa Brückner ist 35 Jahre alt. Sie kommt aus Sachsen und hat an der TU Dresden Biologie studiert. Ihre Abschlussarbeit hat sie über urologische Tumore geschrieben. Jetzt hilft sie dabei, in Sachsen Zell- und Gentherapie zu erforschen. Damit soll personalisierte Medizin möglich werden, die im Idealfall nur einmal per Infusion verabreicht werden soll.
10: Am Ende soll eine Heilung der Erkrankung als Ergebnis dastehen und eben nicht nur eine Symptomlinderung, wie es zum Beispiel bei Krebs bei derzeitigen herkömmlichen Chemotherapien der Fall oft ist. Mal ein Beispiel irgendwie rausgezogen sind so die Immunzellen, die haben wir alle in unserem Körper und die kann man eben genetisch so verändern, dass sie am Ende den Weg zum Krebs direkt finden. Unser Körper kümmert sich im Endeffekt dann selber um das Problem.
9: Lebende, gentechnisch veränderte Immunzellen bekämpfen also Krebszellen und zerstören sie, wie bei einer Infektion. Lebende Zellen werden zu Medikamenten, verabreicht als Infusion. Bislang gibt es erste vielversprechende Ansätze, sagt Brückner. Sie arbeitet im Forschungscluster Saxozell, wie weitere 150 Forscher, Ärztinnen, Biologen und Biotechnologinnen. An der TU Dresden, der Uni in Leipzig, dem Fraunhofer Institut für Immunbiologie und Zellbiologie in Leipzig und dem Klinikum in Chemnitz. Saxozell will Gen- und Zelltherapien sicher, effektiv und bezahlbar machen. 15 Millionen Euro stellt das Bundesforschungsministerium dafür bereit. Sachsen müsse sich in der Forschung zu Gen- und Zelltherapien international nicht verstecken, sagt auch Biologin Luisa Brückner von der TU Dresden. Aber
10: im globalen Markt müssen wir schon schauen, dass wir da so ein bisschen hinter den USA und auch China stehen. Da ist auf jeden Fall noch Luft nach oben. Nicht in der Forschung, sondern eher in der Verwertung. Dass es halt dann wirklich auch zum Patienten ankommt, weil das wollen die Forscher ja eigentlich auch.
9: Brückner sagt, schon heute würden Patienten mit Zelltherapien zum Beispiel von Leukämie geheilt. Aber damit jeder Krebspatient von einer solchen Therapie profitieren könnte, darf

0: dem unter anderem Kreml-Chef Wladimir Putin teilnehmen soll. Der größte Flughafen von St. Petersburg stellte aufgrund der Angriffe für mehrere Stunden seinen Betrieb ein. Insgesamt werden rund 20.000 Besucher aus 130 Ländern zu dem Treffen erwartet. Das St. Petersburger Internationale Wirtschaftsforum wird seit 1997 jährlich von der russischen Regierung ausgerichtet. Nach eigener Darstellung ist es eine Plattform für den Dialog zwischen Geschäftskreisen aus Russland, aufstrebenden Märkten und der ganzen Welt. Aus Deutschland reisen zwei Bundestagsabgeordnete der in Teilen als rechtsextrem eingestuften AfD nach St. Petersburg. Zudem werden einige deutsche Wirtschaftsvertreter erwartet. Ob sie nun tatsächlich noch kommen, ist unklar. Genauso wie auch Kreml-Chef Putins Teilnahme.
1: Und weitere Tagesmeldungen jetzt kurz und kompakt mit Andreas Schrock.
2: Die deutsche Fußballnationalmannschaft ist in den USA gelandet. Das Team von Bundestrainer Nagelsmann checkte im Hotel Waldorf Astoria in Chicago ein. Die WM-Vorbereitung beginnt heute hinter verschlossenen Türen. In 11 Tagen trifft die deutsche Mannschaft zum Turnierstart auf Curaçao. Die kleine Karibikinsel hat sich erstmals für eine Fußball-WM qualifiziert. Sachsens Kultusminister Clemens sieht wenig Spielraum für dauerhaft spätere Sommerferien. Clemens sagte dem MDR, das rollierende System in Deutschland biete den Vorteil, dass nicht alle Bundesländer gleichzeitig in die Ferien starteten. Der Lehrerverband hatte gefordert, die Ferien grundsätzlich erst Anfang Juli beginnen zu lassen, um mehr Zeit für die Abi-Prüfungen zu haben. Der erschossene Tiger aus Dölzig bei Schkeuditz wird nun doch nicht präpariert. Die geplante Ausstellung als Exponat im Leipziger Naturkundemuseum ist damit hinfällig. Das Fell des Tigers ist nach Tod, Abtransport und Untersuchung nicht mehr geeignet, wie Besitzerin Carmen Zander MDR Sachsen sagte. Mehr zur privaten Raubtierhaltung gibt es um 20.45 Uhr im MDR Fernsehen.
1: Danke, Andreas. Bisher war die Bundesrepublik bei jeder Bewerbung um einen Platz auf der Bühne der Weltpolitik erfolgreich. Diesmal könnte es anders sein. Frage an Giselle Ucker in New York. Wieso ist die Bewerbung diesmal kein Selbstläufer?
3: Das liegt daran, dass Deutschland diesmal mehr Konkurrenz hat. Es werden genau 2 Plätze für westeuropäische Länder im Sicherheitsrat frei. Beworben haben sich allerdings mit Deutschland, Österreich und Portugal gleich 3 Nationen, die in Frage kommen. Deshalb gibt es diesmal eine Kampfabstimmung. Und das war vorher eher selten der Fall, weil die Europäer aufeinander Rücksicht genommen haben. Bei den Vereinten Nationen wird die Bundesregierung als sehr verlässlicher, engagierter Partner gesehen, zahlt immer pünktlich die Beiträge, was in diesen Zeiten extrem wichtig ist, wo sich immer mehr aus der Entwicklungshilfe zurückziehen. Deutschland gehört sogar zu den größten Geldgebern bei den UN. Aber bei Völkerrechtsverletzungen war die deutsche Bundesregierung in den vergangenen Jahren nicht besonders kritisch oder präsent hier in New York. Wenn es zum Beispiel um Israel oder auch die USA ging. Und gerade das Schicksal der Palästinenser ist hier eines der Themen in letzter Zeit gewesen. Insofern könnte das einige davon abhalten, Deutschland zu wählen.
1: Wie wird die Abstimmung wahrscheinlich ausgehen?
3: Um in den Sicherheitsrat gewählt zu werden, braucht man eine 2/3-Mehrheit aller Stimmen der UN-Mitgliedstaaten. Es könnte deshalb gut sein, dass eine eindeutige Mehrheit für 2 der 3 europäischen Bewerber nicht gleich im ersten Wahlgang erreicht wird, sondern 2 oder 3 Wahlgänge nötig werden. Die Wahl ist übrigens geheim und man wird hinterher nicht wissen, wer warum nicht für Deutschland gestimmt hat. Unter den 193 Mitgliedstaaten sind auch viele sehr kleine Länder. Die könnten möglicherweise mehr mit Österreich oder Portugal sympathisieren. Österreich gilt als Nicht-NATO-Mitglied auch für viele als neutraler als Deutschland. Auch das könnten einige Länder bevorzugen. Und Portugal hat als ehemalige Kolonialmacht viele Verbindungen zu afrikanischen Staaten und auch eine sprachliche und kulturelle Nähe zu vielen lateinamerikanischen Ländern. Wie das Rennen also am Ende ausgeht, ist relativ offen. Es wird spannend.
1: Danke, Giselle Ucker in New York. Ja, und da war dann noch diese künstliche Insel in der Ostsee. Die kommt morgen unter den Hammer. Mindestgebot 39.000 Euro. Günstiger als so manche Eigentumswohnung. Der Haken an dem Relikt der DDR-Volksmarine fehlen Türen und Fenster. Holzböden sind teilweise eingebrochen. Dazu überall Rost.
4: Boah.
1: Mike. Wer will sowas?
4: Ich weiß es nicht, keine Ahnung. Also ich schalte meine Annonce im neuen Deutschland.
1: Ja, mach.
4: Und hier ist der MDR Sachsen Verkehrsservice. So, wo ist er denn? Hier ist er. A4 Richtung Frankfurt zwischen Gera Langenberg und Rüdersdorf ist die rechte Spur wegen Straßenschäden gesperrt.

0: A9 Richtung München zwischen Schkeuditzer Kreuz und Lille Leipzig West. Stockender Verkehr wegen Bauarbeiten 20 Minuten plus. 10 Minuten mehr auf der A14 Richtung Dresden zwischen Leipzig Nordost und Ost. Stau und stockender Verkehr an einer Tagesbaustelle. Die B183 Bad Liebenwerda-Bad Düben ist zwischen Weidenhain und Pressel nach einem Unfall gesperrt. Wir haben noch Blitzer. Auf der A4 Frankfurt Richtung Dresden zwischen Dreieck Dresden West und Dresden Altstadt. Auf der B107 zwischen Bad Düben und Schwemmsaal. Auf der 173 in Kesselsdorf Richtung Dresden. Auf der 181 in Dölzig Richtung A9. In Leipzig in der Gärtnerstraße stadteinwärts. In Plauen in der Bertrand-Roth-Straße stadtauswärts. In Reichenbach in der oberen Dunkelgasse. Und in Zitschen in der Kitzner Straße Richtung Löben. 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
0: Ich grüße Sie schön und gleich duftet's nach Sonnencreme, nach Urlaub und Dolce Vita. Eros Ramazzotti spielen wir. Und nette Neuigkeit am Rande vor ihrem Nordsee-Sommerurlaub. Ja, dort lebt das längste Tier der Welt, ist heute zu lesen. Der fleischfressende Schnürsenkelwurm kann bis zu 55 Meter lang werden.
2: Ah!

0: Musik von Precious. Wir wissen ja, beim Sachsenradio hat immer was von Kesselbunte. Wie kommt denn die hier rein? Wie hat denn die es geschafft? Es ist wohl so voll da draußen. Ja, der Regen der letzten Tage hat dafür gesorgt, dass sich die Plagegeister vermehren können. Ob es für die Mücken eine erfolgreiche Saison wird, das weiß Insektenexperte Matthias Nuss. Er forscht am Senckenberg-Museum für Tierkunde in Dresden.
1: Wir haben dieses Jahr eigentlich einen sehr günstigen Witterungsverlauf im Frühjahr gehabt. Wir hatten keine verheerenden Spätfröste wie in den beiden vergangenen Jahren. Das wirkt sich natürlich vorteilhaft aus auf die Entwicklung der Mücken, weil sie sind abhängig von warmen Temperaturen. Und je höher die Temperaturen sind, desto schneller kann sich eine Mückengeneration entwickeln. Das hat natürlich Auswirkungen darauf dann im Jahresverlauf, wie viele Mückengenerationen gibt es und wie exponentiell entwickeln sich dann die Populationen.
0: In Dresden gab es im letzten Jahr erstmals ein Mückenmonitoring. Das Ergebnis, 25 Mückenarten wurden nachgewiesen, auch die eingeschleppte asiatische Tigermücke. Sie unterscheidet sich von den uns bekannten Mücken.
1: Also die asiatische Tigermücke fällt am ehesten dadurch auf, dass sie tagsüber bei Sonnenschein fliegt. Und im Gegensatz zu dem, was wir von Stechmücken bislang kennen, dass sie so einem um die Ohren summen, macht die asiatische Tigermücke kurzen Prozess. Sie sucht also den geraden Weg, um auf ihren Wirt zuzufliegen, setzt sich hin und fängt sofort an zu saugen. Sie ist kleiner und dunkler als die meisten einheimischen Mücken und dadurch kann man sie eigentlich auch sehr schnell aufgrund dieser Umstände erkennen. Sie hat allerdings noch eine Schwesterart, die auch eingeschleppt ist, die asiatische Buschmücke. Die ist in Sachsen schon weiter verbreitet nach unseren Daten. Im Moment haben wir noch keine Informationen darüber, dass die asiatische Tigermücke und die asiatische Buschmücke bei uns schon Krankheiten übertragen, die wir ansonsten vor allem aus den Tropen kennen. Aber sie sind als Art potenziell dazu in der Lage. Und der Faktor, der das am meisten ausbremst im Moment, sind tatsächlich noch unsere frostigen Winter.
0: Ein Hoch auf knackige Frosttage. Besten Dank, Matthias Nuss vom Senckenberg-Museum.

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4: Der Himmel ist dicht bewölkt, örtlich sind kurze Schauer möglich. Am Abend lockert es auf. Die Temperaturen liegen zwischen 17 Grad in Königstein und 20 Grad in Coswig. Der Bau eines Flusswasserwerkes in Dresden-Kaditz kommt voran. Wie Sachsenenergie mitteilte, wurde jetzt ein Bauunternehmen mit der Planung und Realisierung des Vorhabens beauftragt. Das Wasserwerk an der Flügelwegbrücke soll ab 2030 die Halbleiterindustrie im Dresdner Norden mit Wasser aus der Elbe versorgen. Dazu ist ein eigenes Versorgungsnetz geplant, das unabhängig vom Trinkwassernetz funktioniert. Das Landratsamt des Landkreises Sächsische Schweiz-Osterzgebirge warnt vor betrügerischen E-Mails. Im Namen der Zulassungsstelle würden Sicherheitsprüfungen von Fahrzeugen angekündigt und mit Bußgeldern gedroht, wenn man nicht an der Prüfung teilnimmt, heißt es in einer Mitteilung. Das Landratsamt erklärte dazu, es gebe keine solche Sicherheitsprüfungen. Der angegebene Link sollte auf keinen Fall angeklickt werden. Die Stadt Dresden hat zwei Trinkwasserbrunnen in der Seestraße und am Gomondai-Platz aufstellen lassen. Die Anlagen verfügen über eine Vernebelungsfunktion. Mehr dazu von Kerstin Schreiber.
5: Diese Brunnen bieten also kostenloses Trinkwasser an und auch für Hunde steht eine integrierte bodennahe Wassertränke zur Verfügung. Außerdem vernebeln die Anlagen rund um den Standort Wasser, um so eine Abkühlung in der Umgebung zu erzeugen. Aus der Stadtverwaltung Dresden hieß es, dass im Rahmen eines Pilotprojektes damit getestet werden soll, wie diese Anlagen die Aufenthaltsqualität besonders an heißen Tagen verbessern können. Die Testphase läuft bis Mitte September. Beide Stadtbezirke beteiligen sich mit je rund 10.000 Euro an dem Projekt.
4: Der Dresdner Zoo freut sich über tierischen Nachwuchs. Bereits Mitte Mai wurden bei den Löffelhunden 4 Jungtiere geboren, wie der Zoo mitteilte. Es sei das erste Mal in der Geschichte des Zoos, dass deren Aufzucht gelang. Löffelhunde sehen aus wie kleine Füchse. Der Name kommt von den großen Ohren. Beheimatet sind sie in den Savannen und Halbwüsten Afrikas. Soweit die Nachrichten für Dresden und die Region. 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Mike Teschner schaut jetzt noch auf die Straßen im Freistaat.
3: 2:30 zum MDR Sachsen Verkehrsservice und auf die A4 Richtung Frankfurt. Hier ist die rechte Spur wegen Straßenschäden gesperrt zwischen Gera-Langenberg und Rüdersdorf. A9 Richtung München zwischen Schkeuditzer Kreuz und Leipzig West. 5 Kilometer Stau, Bauarbeiten hier 20 Minuten plus. A14 Richtung Dresden zwischen Leipzig Nordost und Kleinpösner. Stau und stockender Verkehr an einer Tagesbaustelle hier 15 Minuten plus. Die B183 Bad Liebenwerder Bad Düben ist zwischen Weidenhain und Pressel nach einem Unfall gesperrt. Die Straße zwischen Grumbach und Porsdorf ist nach einem Unfall gesperrt. Und Blitzer stehen auf der A4 Frankfurt Richtung Dresden zwischen Dreieck Dresden West und Altstadt, auf der B107 zwischen Bad Düben und Schwemmsaal, auf der 173 in Kesselsdorf Richtung Dresden, auf der 181 in Dölzig Richtung A9, in Leipzig in der Gärtnerstraße stadteinwärts, in Plauen in der Bertrand-Roth-Straße stadtauswärts, in Reichenbach in der oberen Dunkelgass und in Zitschen in der Kitznerstraße Richtung Löben. Sie können jederzeit sehr gerne ergänzen, ist kostenfrei, 0800 6375 637. Dankeschön. Darauf ein Glas Champagner mit Zähler.
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1: Die French Open in Paris, das wichtigste Sandplatz-Tennisturnier der Welt, geht in die entscheidende Phase. Der beste deutsche Spieler Alexander Zverev steht im Halbfinale. Nachmachen, liebe Nationalmannschaft. Antonio Zische vom Sport ist bei uns hier am Netz. Antonio, was denkst du, können wir von einem deutschen Sieger in Paris träumen?
2: Ja, träumen ist immer erlaubt, sage ich mal, aber diesmal auch nicht unberechtigt. Also Zverev, der macht einen richtig guten Eindruck. Gestern hat er gegen den Spanier Rafael Jodar gewonnen und das war bisher der Shootingstar des Turniers. Der hat mit seinen 19 Jahren für richtig viel Aufsehen gesorgt, aber bei Zverev, da war dann Schluss. Der macht das mit seiner Erfahrung ziemlich souverän, sauber in drei Sätzen und so steht er jetzt zum 5. Mal im Halbfinale bei den French Open, aber mit diesem Titel, da hat es bisher einfach noch nie geklappt.
1: Ja, aber du sagtest, erstmal ist das Träumen durchaus berechtigt, stehen die Sterne besser als in den letzten Jahren?
2: Das kann man schon so sagen, also Zverev ist nach der Weltrangliste der beste Spieler, der noch im Turnier ist. Die beiden, die vor ihm liegen, Jannik Sinner, Carlos Alcaraz, die sind diesmal nicht in der Verlosung. Auch der Altmeister Novak Djokovic, der ist schon raus. Und so ist Zverev auf dem Papier eben der Top-Favorit. Mhm. Und außerdem ist er mit seinen 29 Jahren einfach auch einer der erfahrensten Spieler, der noch im Turnier ist. Die meisten anderen, die sind so Anfang bis Mitte 20. Da hat er auf jeden Fall einen großen Vorteil. Auf die leichte Schulter nimmt er das jetzt nicht, aber trotzdem, er geht mit so einer gewissen Gelassenheit ran.
3: Für mich ändert jetzt mein Leben nicht sonderlich, ob ich jetzt gegen Djokovic spiele im Halbfinale oder gegen einen von den jungen Jungs. Ich weiß, dass es ein toughes Match wird. Für mich ändert sich von der Vorbereitung her nichts.
2: Ja, am Freitag steht dann das Halbfinale an gegen Jakub Menšík, ein junger Tscheche, auch erst 20 Jahre alt. Für Menšík wird's das erste Halbfinale bei so einem großen Turnier. Von den Vorzeichen also vielleicht ähnlich wie das Viertelfinale gegen Jodar. Wenn das für Zverev nochmal so läuft, dann wäre das natürlich großartig. Ne?
1: Ja, hoffen wir natürlich und drücken die Daumen für Alexander Zverev im Halbfinale der French Open. Besten Dank, Antonio Zische vom Sport. Atem.

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1: Heute mit einem Blick in den Playboy.
2: Wunderbar.
1: Das habe ich mir gedacht. Und da steht, Joshua Kimmich ist Deutschlands beliebtester Nationalspieler. Ganze 17% der Frauen bezeichnen ihn sogar als den sexiesten Fußballer. Da muss er dann wohl als Erster aus dem Bus steigen, wenn wir in der Vorrunde rausfliegen. Dabei wollen die Jungs doch eigentlich ganz woanders hin. Sie träumen vom 19. Juli und damit sind wir direkt bei unserem schweren Rätsel. In welcher WM-Stadt sind wir heute? Hier kommt der Hinweis mit unserem etwas schrägen Musikschnipsel. Um welche Stadt geht's hier, in der das Stadion eigentlich gar nicht steht, sondern nebenan, aber die Stadt verkauft sich eben besser. Wir verschenken unseren Sachsenradio Thermobecher wieder. 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Wo gibt's heute noch was für 14 Cent?

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4: 2 Grad wärmer soll es heute noch werden und stellenweise können kurze Schauer oder Gewitter aufploppen. Morgen geht es meist freundlich, sonnig in den Tag, später kommen Regen und Gewitter auf bei 20 bis 25 Grad. Am Freitag bleibt es unbeständig und am Samstag scheint die Sonne. Am Abend treffen dann wieder Schauer ein bei 25 Grad auch maximal.
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5: Mit Ulrike Pommerin. Die Sächsische Aufbaubank hat seit ihrem Bestehen mehr als 67 Milliarden Euro ausgezahlt. Das teilte die Aufbaubank aus Anlass ihres 30-jährigen Bestehens in Leipzig mit. Mit diesem Geld wurden Kommunen, Unternehmen und Existenzgründer unterstützt, wie SAB-Vorstandsvorsitzende Katrin Leonhardt, MDR Sachsen, sagte.
6: Die ganzen Veränderungen quasi nach der Wiedervereinigung wurden natürlich mit viel Geld des Freistaates Sachsen von der EU-Kommission, vom Bund unterstützt und wir haben das an den Mann gebracht. Wir hatten 2 große Hochwasser. Da war die SAB sehr schnell mit dabei mit Hilfen für die Unternehmen, für die Privatpersonen. Und dann zuletzt, wir hatten die Corona-Pandemie. Und auch da, glaube ich, haben wir als große Leistung mehr als 50% der Unternehmen in Sachsen mit schnellen Corona-Hilfen unterstützt. Und deshalb, die SAB kann in der Krise, aber vor allen Dingen, sie kann langfristig die wirtschaftliche Entwicklung und die gesellschaftliche Entwicklung im Freistaat Sachsen unterstützen.
5: Sachsens Kultusminister Clemens sieht wenig Spielraum für dauerhaft spätere Sommerferien. Gleichzeitig räumte der CDU-Politiker ein, dass die Korrekturzeit für Lehrkräfte in diesem Jahr knapp bemessen gewesen sei. Dennoch werde es bei den bestehenden Ferienregelungen bleiben. Das rollierende System biete den Vorteil, dass nicht alle Bundesländer gleichzeitig in die Ferien starteten, sagte Clemens dem MDR. Der Lehrerverband hatte zuvor gefordert, die Sommerferien grundsätzlich später beginnen zu lassen, um mehr Zeit für die Abi-Prüfungen zu haben. 3 Jahre nach dem umstrittenen Polizeieinsatz am sogenannten Tag X in Leipzig sind 90% der Ermittlungsverfahren wegen schweren Landfriedensbruchs eingestellt worden. Das geht aus der Antwort auf eine Anfrage der linken Landtagsabgeordneten Juliane Nagel hervor. Am 3. Juni 2023 hatte die Polizei mehr als 1300 Menschen stundenlang in der Südvorstadt eingekesselt. Viele Verfahren scheiterten, da Tatvorwürfe nicht nachweisbar waren. Nagel nennt das Vorgehen der Polizei weiter unverhältnismäßig. Sie fordert, gespeicherte Daten der Betroffenen zu löschen und verlangt eine Entschuldigung von Innenministerium und Polizei. Nach einem Kabeldiebstahl bei Bitterfeld in Sachsen-Anhalt kommt es zu erheblichen Behinderungen im Bahnverkehr, auch in der Leipziger Region. Laut Deutscher Bahn sind mehrere S-Bahn-Linien zwischen Halle, Dessau und Leipzig betroffen, sowie der Regionalexpress RE13. Einzelne Verbindungen fallen aus, andere verspäten sich, so auch ICE-Züge über Halle und Leipzig. Die Probleme könnten nach Bahnangaben bis zum Abend andauern. Das waren Nachrichten von MDR Sachsen. 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
4: Kurz nach 2, hier ist der MDR Sachsen Verkehrsservice. A4 Richtung Frankfurt zwischen Gera Langenberg und Rüdersdorf ist die rechte Spur wegen Straßenschäden gesperrt. A9 Richtung München zwischen Schkeuditzer Kreuz und Leipzig West 5 Kilometer Stau wegen Bauarbeiten, 20 Minuten

0: Rotstraße statt auswärts, in Reichenbach in der oberen Dunkelgasse und in Zitschen in der Kitzner Straße Richtung Löben. Weitere Tipps können Sie gern durchgeben, kostenfrei jederzeit, auch in Warnungen unter 0800 637 5637. 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
0: Und eine gute Fahrt heute, insbesondere auch auf zwei Rädern am Welttag des Fahrrads. Und für alle, die nicht ganz so weit fahren wollen, heute ist auch noch der Europäische Tag des Fahrrads.
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0: Ruf aus Wien mit und von Falco. Ich versuche mir gerade vorzustellen, wie ihr auf einem quietschenden Hollandfahrer durch Wien gestrampelt wäre. Ja, und als gerade vom Weltfahrertag die Rede war, hat sich sofort mein Nachbar, der Bosch, hat eins gemeldet. Na klar, hat er eins.
1: Ja, und wenn ich so radle, mein Gutster, da bewundere ich immer so manchen Rentner auf dem Fahrrad.
0: Na, das tue ich auch. Hut ab.
1: Also bei dem Tempo, was die so fahren, da wäre ich schon lange zur Seite weggekippt.

14.14 Uhr, hier ist der MDR Sachsen Verkehrsservice. Diese Meldung kam gerade rein von der A17 Richtung Prag zwischen Dresden-Gorbitz und Tunnel Altfranken liegt ein Pkw-Rad auf der Fahrbahn. Zwischen Dresden-Gorbitz und Tunnel Altfranken liegt ein Pkw-Rad auf der Fahrbahn auf der A17 Richtung Prag. Eine gute Fahrt wünschen wir. Hier geht gerade die Post ab mit Sydney Youngblood.

0: Sidney Youngblood, hier ist die Sachsenradio und Rundmail an alle Groß- und Kleingärtner bei uns in Sachsen. Wie sieht's denn so mit Nacktschnecken aus? Jetzt in dieser Regenphase mit diesen gefräßigen, schleimigen, Sie wissen, da wird Schneckenkorn gestreut, Schneckenfallen mit Bier sind auch sehr beliebt. Ja, wie also damit umgehen?
1: Also an sich ist es schön, dass meine Pflanzen jetzt endlich ein bisschen Wasser kriegen, aber meine Kräuter werden ein bisschen darunter leiden. Für die Küche ist das dann nicht so schön, wenn das abgefressen wird von den Schnecken.
2: Natürlich muss es regnen. Und wenn die Schnecken kommen, die sammeln wir ab.
3: Also die Schnecken sind mir bis jetzt noch gar nicht aufgefallen. Schnecken gehören ja irgendwo mit dazu, ne? Das ist ja Ökosystem, alles greift ineinander. Schnecken sind Natur. Von daher, ich finde es ein bisschen böse, dass man da irgendwie Schneckenfallen und so einen Spaß hinlegt.
4: Ich freue mich, dass die Wiese grün ist, aber dass die Schnecken kommen, darüber freue ich mich nicht. Leben und leben lassen. Wir haben Hochbeete, da habe ich Kupferrand dran gemacht und das muss reichen.
5: Die Schnecken, das ist schon eine schlimme Plage. Die haben ja wieder die ganzen Pflanzen, die Astern abgefressen, die Dahlien abgefressen. Wenn die so klein sind, wenn die dann eine gewisse Größe haben, sind die ja widerstandsfähig. Also die wollen auch leben. Ich mache nicht immer was, aber manchmal nervt es mich schon.
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5: 14.30 Uhr ist es.
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7: Der Himmel ist dicht bewölkt, örtlich sind kurze Schauer möglich. Am Abend lockert es dann auf und die Sonne kommt nochmal durch. Die Temperaturen liegen zwischen 17 Grad in Königstein und 20 Grad in Coswig.
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7: Freiberg hat eine sehenswerte historische Altstadt, aber hinter den alten Mauern verbergen sich düstere Geheimnisse. Wer die Silberstadt einmal von ihrer mörderischen Seite erleben will, der sollte sich Steffen Schmidt anschließen. Er ist Kriminalkommissar im Ruhestand und bietet neuerdings Tatortführungen an. Jamina Böhl ist mitgegangen.
8: Steffen Schmidt auf dem Weg zum Schlossplatz. Gleich startet dort die erste Freiberger Tatortführung. Dabei werden 10 gruselige und spannende Kriminalfälle der Silberstadt erzählt, an Original-Tatorten und von einem Original-Kriminalhauptkommissar.
9: Ich bin pensionierter Kriminalbeamter. Ich war mein ganzes Berufsleben lang Polizist und 38 Jahre davon war ich hier in Freiberg bei der Kriminalpolizei.
8: Knapp 40 Jahre im Kampf gegen das Verbrechen, da kann der 62-Jährige einiges erzählen, nicht nur von den eigenen Fällen.
9: Es geht beim Mord los, auch von Morden werden wir in unserer Stadt nicht verschont, zum Glück aber nicht so oft. Ja, aber es gibt auch Brandstiftungen, es gibt Raubüberfälle, es gibt einiges. In den Jahren natürlich.
8: Und zwar in den letzten 500 Jahren in Freiberg. 20 Plätze gibt es bei der ersten Führung und die waren sofort ausgebucht.
10: Wir kommen aus demselben Ort, wo er wohnt. Schätzen ihn sehr und deswegen sind wir neugierig geworden, heute mal herzukommen. Wir haben es geschenkt bekommen und sind sehr gespannt, was heute hier abgeht. Was es in Freiberg vielleicht so an Krimis gegeben hat?
11: Na, Kunst von Kaufung kennt man ja, den Prinzenräuber, der auf dem Obermarkt enthauptet worden ist.
8: Dann geht es auch schon los, ab zum ersten Tourpunkt, dem heutigen Amtsgericht. 1886 wurde hier Arbeiterführer August Bebel wegen Geheimbündelei verurteilt und kurz darauf eine Mörderin.
9: 1908 wurde hier das Todesurteil gefällt gegen Grete Bayer. Diese hatte ihren Verlobten ermordet und wurde deshalb zum Tode verurteilt und wurde hier im Hof hinter dem Gebäude mit der Guillotine hingerichtet.
8: Weil die kommenden Führungen bereits ausgebucht sind, will die Stadt noch weitere Termine einfügen. Interessierte sollten schnell sein.
7: Wir machen weiter mit Nachrichten. An der Brücke Budapester Straße in Dresden haben Sicherungsarbeiten begonnen. Wie die Stadt mitteilte, werden im Bereich der Ammonstraße 4 Hilfsstützen errichtet. Diese bildeten die Grundlage für die Stabilisierung des Bauwerks. Aktuell würden dafür Leitungen umverlegt und Messungen durchgeführt. Die Sicherungsmaßnahmen sind notwendig, da Schäden am Bauwerk festgestellt wurden. Ziel ist, die Brücke für den innerstädtischen Verkehr offen zu halten. Vor dem Landgericht Dresden müssen sich seit heute 4 Männer wegen schweren Bandendiebstahls verantworten. Sie sollen laut Staatsanwaltschaft im Sommer vergangenen Jahres vor allem Autos der Marke Hyundai aus 14 Autohäusern gestohlen haben. Dabei waren sie auch in Dresden, Dippoldiswalde und Zittau unterwegs. MDR Sachsen Gerichtsreporterin Annette Apfel berichtet.
12: In mehreren Fällen stahlen die 3 gebürtigen Ukrainer sowie der polnische Staatsangehörige gemeinsam oft mit anderen noch nicht angeklagten Männern 1 oder 2 Fahrzeuge, die anschließend ins Ausland gebracht wurden. In den wenigsten Fällen konnten die Autos sichergestellt und an ihre Besitzer zurückgegeben werden. Alle 4 Angeklagten wollen nun in den nächsten Verhandlungstagen ein Geständnis ablegen, nach einer reiflichen Überlegungsfrist. Im Raum stehen, je nach Beteiligung des Einzelnen, Haftstrafen zwischen 1,5 Jahren sowie 4 Jahren und 9 Monaten.
7: Der Dresdner Zoo freut sich über tierischen Nachwuchs. Bereits Mitte Mai wurden bei den Löffelhunden 4 Jungtiere geboren, wie der Zoo mitteilte. Es sei das erste Mal in der Geschichte des Zoos, dass deren Aufzucht gelang. Löffelhunde sehen aus wie kleine Füchse. Der Name kommt von den großen Ohren. Beheimatet sind sie in den Savannen und Halbwüsten Afrikas. Soweit die Nachrichten für Dresden und die Region. 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Und hier übernimmt Mike Teschner wieder.
5: .14:34 Uhr zum MDR Sachsen Verkehrsservice. Auf die A9 Richtung München zwischen Großkugel und Leipzig West 4 Kilometer Stau. Wegen der Bauarbeiten dort 10 Minuten kommen drauf. A14 Richtung Magdeburg zwischen Halle-Trotha und Lübbe-Hünen. Behinderung durch eine Militärkolonne. A14 Richtung Dresden zwischen Leipzig Nordost und Kleinpösner. Stau und stockender Verkehr an einer Tagesbaustelle 20 Minuten plus. Vorsicht weiter auf der A17 Richtung Prag. Hier liegt ein Pkw-Rad auf der Fahrbahn zwischen Dresden-Gorbitz und Tunnel Altfranken. Die B183 Bad Liebenwerda-Bad Düben ist zwischen Weidenheim und Pressel nach einem Unfall weiter gesperrt. Auch die Straße zwischen Grumbach und Abzweigförder-Gersdorf. Es wird geblitzt auf der B173 in Kesselsdorf Richtung Dresden. Auf der 181 in Dölzig Richtung A9, zwischen Bautzen und Göder in Höhe 3 Sternen, am Ortseingang Irfersgrün aus Richtung A72, in Leipzig in der Gärtnerstraße statt einwärts, in Plauen in der Bertrand-Roth-Straße statt auswärts, in Reichenbach in der oberen Dunkelgasse und in Zitschen in der Kitzner Straße Richtung Löben. Dankeschön für die Tipps, gute Fahrt wünschen wir.
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1: Unsere Jungs sind gut angekommen in den Staaten. Der Trainer ist, ja, wie so ein Klassenlehrer, als letzter aus dem Bus zum Hotel gestiegen. Wahrscheinlich ist er nochmal kurz durchgegangen, ob keiner seine Nintendo Switch unterm Sitz vergessen hat. Am Samstag ist nochmal Testspiel vor der Fußball-WM. Also die klopft gewaltig an der Tür. Hängen wir uns einfach mal rein und wir suchen da wieder einen WM-Austragungsort mit einem 82.000 Zuschauer fassenden Stadion, das kein Dach hat. Also es sollte um Himmels Willen nicht aus Kübeln schütten im entscheidenden Moment. Hier ist der Stadtverschlüsselungstipp. Der perfekte Soundtrack für unser Rätsel. Die Band hat hier die geilste Stadt der Welt in einem Hit verpackt. Nur welche? Sie können uns gern weiter schreiben unter mdrsachsenradio.de per App mit Telefonnummer oder anrufen unter 01375 800 800 für 14 Cent. 01375 800 800. Als kleine Belohnung haben wir unseren Thermobecher.

Peter Maffay und sein wehmütiger Rückblick auf die wilden Jahre, in der man gefühlt jedes Wochenende die Welt aus den Angeln heben wollte. Oder wie meine Nachbarsjungs die Bierkästen, ja, mit den Mitschülern. Wir tauschen die Lederjacke gegen einen ganz entspannten kleinen Spaziergang jetzt am Nachmittag durch die englische Hauptstadt. Hier ist einer der schönsten Akustikklassiker überhaupt mit Ralph McTell.

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14: 13 bis 20 Grad, das ist die Spanne jetzt kurz vor 3. Der Nachmittag bleibt eine wackelige Angelegenheit. Stellenweise können immer wieder mal kurze Schauer oder Gewitter aufploppen. Morgen am Donnerstag geht es meistens ziemlich freundlich und sonnig in den neuen Tag. Später kommt von Westen her wieder neuer Regen und Gewitter auf. Das Ganze bei recht schwülen 20 bis 25 Grad. Auch am Freitag bleibt es erstmal unbeständig und nass. Die beste Nachricht gibt es fürs Wochenende. Am Samstag scheint verbreitet die Sonne. Erst am späten Abend treffen wieder neue Schauer bei uns ein, bei maximal 25 Grad auch.
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15: Mit Ulrike Pommerin. Sachsens Justizministerin Geiert will den Straftatbestand der Politikerbeleidigung abschaffen. Das teilte das sächsische Justizministerium mit. Demnach hält die CDU-Politikerin einen besonderen strafrechtlichen Schutz für Politiker in dieser Hinsicht für nicht erforderlich. Die Strafbarkeit habe verbale Angriffe auf Amts- und Mandatsträger bisher nicht effektiv verhindert. Stattdessen kämen Sorgen auf, dass eine polemische Auseinandersetzung im politischen Diskurs nicht mehr ohne weiteres möglich sei. Geiert will ihren Vorstoß kommende Woche bei der Justizministerkonferenz in Hamburg vorstellen. Sachsens Kultusminister Clemens sieht wenig Spielraum für dauerhaft spätere Sommerferien. Der CDU-Politiker reagierte damit auf einen Vorstoß des Lehrerverbands, der mehr Zeit für die Abi-Prüfungen gefordert hatte. Clemens sagte dem MDR:
16: Es ist natürlich in diesem Jahr schon etwas knapp gewesen, auch mit den Korrekturenzeiten für Lehrkräfte. Aber ich bin ein Verfechter dieses rollierenden Systems, dass wir eben nicht alle zusammen in den Sommerferien starten, sondern dass es eben auch unterschiedliche Zeitpunkte gibt. Das macht schon Sinn. Immer einige Länder, die zusammen dann in einer Woche starten das sorgt dafür, dass wir nicht alle zusammen dann stundenlang oder tagelang im Stau stehen, wenn wir in die Sommerferien fahren wollen, sondern es gibt eben bestimmte Zeiten.
15: Wie Clemens auch noch sagte, wird der Lehrplan überarbeitet mit dem Ziel, weniger Stoff und dafür mehr Kompetenzen zu vermitteln. Die Sächsische Aufbaubank feiert ihr 30-jähriges Bestehen als Förderbank des Freistaates Sachsen. Unter dem Motto 30 plus Jahre für Sachsen, gemeinsam Zukunft gestalten, findet am Abend ein Festakt statt. Dabei soll die Rolle der SAB bei der Förderung von Wirtschaft, Wohnen, Infrastruktur und Innovationen im Freistaat gewürdigt werden. Seit ihrem Bestehen hat die Aufbaubank mehr als 67 Milliarden Euro ausgezahlt, wie Vorstandsvorsitzende Katrin Leonhardt, MDR Sachsen, sagte. Auch bei Krisen wie den beiden großen Hochwassern und der Corona-Pandemie habe sich die SAB mit schnellen Hilfen bewährt. Nach der Attacke auf einen Obdachlosen in Torgau ist ein dritter Verdächtiger festgenommen worden. Laut Staatsanwaltschaft befinden sich damit nun 2 14-Jährige und ein 17-Jähriger in Jugendhaft. Außerdem wird gegen eine 42-Jährige wegen gefährlicher Körperverletzung ermittelt. Insgesamt gibt es 9 Tatverdächtige. Sie sollen Ende April im Stadtpark Glacis einen geistig beeinträchtigten Obdachlosen misshandelt und verletzt haben. Videos davon hatten sie danach in sozialen Medien verbreitet. Das waren Nachrichten von MDR Sachsen. 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
14: Und damit zum MDR Sachsen Verkehrsservice. Einiges zusammengekommen. Wir beginnen auf der A9 Richtung München zwischen Großkugel und Leipzig West. 4 Kilometer Stau wegen der Bauarbeiten, 10 Minuten plus. Vorsicht auf der A14 Richtung Magdeburg zwischen Mutschen und Grimma liegt ein Rad auf der rechten Spur. A14 Richtung Magdeburg zwischen Halle-Trotha und Löwe-Jün, Behinderung durch eine Militärkolonne. A14 Richtung Dresden zwischen Leipzig-Nordost und Kleinpösner, Stau und stockender Verkehr, Tagesbaustelle hier 20 Minuten plus. A72 Richtung Leipzig zwischen Hartenstein und Stolberg-Nord, 3 Kilometer Stau wegen der Baustelle, 10 Minuten drauf. Die B183 Bad Liebenwerda-Bad Düben ist zwischen Weidenheim und Pressel weiter gesperrt. Unfall hier. Die Straße zwischen Grumbach und Abzweig Förder-Gersdorf ist auch weiter nach einem Unfall gesperrt. Diese Blitze haben wir auf der B173 in Kesselsdorf Richtung Dresden, auf der B181 in Dölzig Richtung A9, zwischen Bautzen und Göder Höhe 3 Stern. In Chemnitz in der Bayern.

0: 10.03 Uhr, schön, dass Sie bei uns sind, hier beim Sachsenradio. Und sollten Sie heute unsere Sachsenradio-Gartensprechstunde verpasst haben am Vormittag, können Sie es ab sofort oder können Sie sie nachhören. Um Exoten ging es diesmal, also Feigen, Kiwis, sogar Bananen gedeihen ja inzwischen bestens in Sachsens Gärten. Aber der Tipp unserer Gartenexpertin Helma Bartholomei war, wenn Sie es mal probieren wollen, Agaven.
1: Ja, also Agaven stehen in Gärten und sind also bei uns meist als Kübelpflanze ja behandelt. Also die meisten müssen die dann reinräumen. Das ist eben mit zunehmendem Alter und Größe dann oft das Problem. Und nicht selten werden uns im Herbst dann immer die Agaven angeboten, weil die nicht mehr bewegt werden können. Also ist natürlich was Fantastisches, wenn die jetzt zur Blüte kommt. Und wir sind ja so ein bisschen auf die exotischen Sachen immer ganz scharf, dass man so ein bisschen was Besonderes im Garten hat. Und da passiert natürlich mit dazu.
0: Helma Bartholomei. Der aktuelle Expertenartgarten steht, wie gesagt, online zum Anklicken und Nachhören mdrsachsenradio.de oder per App geht's auch. 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

0: Die Pudis hier beim Sachsenradio, während viele daheim ihre Vogelspinne füttern, ja, oder den afrikanischen Weißbauchigel oder ihre Kornnatter. Heute Abend geht es um gefährliche Wildtiere, die manche als Haustier halten. Und die Frage ist, was ist erlaubt und was nicht? Können sich die Nachbarn wehren, wenn jemand nebenan hunderte gefährliche Giftschlangen hält? Fakt ist, im MDR Fernsehen, Moderator Andreas Roog ist schon mal kurz hier bei uns. Andreas, Wildtierhaltung kann richtig schief gehen. Letzter Fall, der Ausbruch eines Tigers in der Nähe von Leipzig, oder?
1: Das könnte man sagen, dass der letzte Fall war. Der war letztlich Anlass für unsere Sendung, aber ja. Inzwischen gibt es neue Anlässe. Also vorletztes Wochenende wurde im Harz eine Boa Constrictor entdeckt, im Straßengraben. Eine Wanderin hat die entdeckt. Oder Anfang dieser Woche am Montag ist ein Skorpion gefunden worden in der Verkehrsunterführung in Leipzig. Also alles keine Heim- und Kuscheltiere und alles Tiere, die offensichtlich aus private Haltung stehen.
0: Ja, und so sagen viele zu Recht, Wildtiere haben gar nichts in privater Haltung zu suchen. Wäre es nicht besser, sie auszuwildern oder sie den Zoos zu überlassen?
1: Das ist ein Argument, was man relativ oft hört. Aber sind Tiere, die privat gehalten wurden, die aufgezogen wurden, überhaupt Wildtiere? Mhm. Die sind ja auch gefüttert worden, sind, die hatten ja immer engen Kontakt zu einem Menschen. Mhm. Also inwiefern kann man die da überhaupt auswildern? Darüber werden wir heute Abend auf jeden Fall sprechen. Und auch über diese Frage Zoos. Zoos, die sich sehr stark oft konzentrieren auf die Arterhaltung, die wollen natürlich zuchtreine Tiere haben. Da kann man nicht mit einem Tiger aus dem Varieté oder mit einem Elefant aus dem Zirkus um die Ecke kommen.
0: Ne? Also es gibt keine einfachen Antworten auf das Thema. Ich merke schon, wer werden da heute eure Gäste sein, wer Fakt ist?
1: Ja, wir haben eine Tierärztin gefunden, die sich auf Wildtiere spezialisiert hat. Wir haben einen jungen Mann, der sich bei einer Tierschutzorganisation engagiert, die übrigens auch diese anderen Tiger aus Leipzig jetzt in ein Reservat nach Spanien bringen will. Auch ein interessanter Aspekt. Und wir haben den Chef des Leipziger Tierheims eingeladen, der sagt, wir sitzen auf tickenden Zeitbomben, weil die Behörden wissen gar nicht, welche Tiere in welcher Anzahl überhaupt wo in privaten Haushalten leben. Mhm. Punkt 1, das fällt immer nur auf, wenn was schief geht, dann reden alle drüber. Und Punkt 2, viele dieser Tiere, die werden dann älter als ihre Halter. Also ein Kaiman, der wird 60, 80, 100 Jahre alt, das wird nicht jeder der Halter schaffen. Ne? Und wir haben übrigens auch einen Mann, einen 70-Jährigen, der zu Hause einen Brillenkaiman hat, den werden wir heute Abend auch in der Sendung haben. Also spannendes Thema. Mhm.
0: Schlange, Tiger und Co., wenn die mit zu Hause leben. 20.45 Uhr im MDR Fernsehen mit Andreas Roog.

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5: 15.30 Uhr, wir schauen aufs Wetter. Am Abend lockert es auf, nur vereinzelt sind Schauer möglich. In der Nacht ist es dann locker bewölkt oder klar bei 13 bis 9 Grad. Morgen gibt es zunächst noch Sonne, später Wolken und Schauer und Gewitter. Die Höchstwerte erreichen 17 bis 24 Grad.
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5: Zwischen Großenhain und dem Dresdner Norden soll in den nächsten Jahren ein Teil der sogenannten Elbe-Oberlausitz-Leitung gebaut werden. Dabei handelt es sich um eine 380 Kilovolt-Leitung. Sie soll künftig die wachsende Chip-Industrie mit Strom versorgen. Zuletzt wurde über verschiedene Verläufe dieser Leitung diskutiert. Nun hat die Landesdirektion Sachsen einen Favoriten ausgewählt. Nachgefragt bei meinem Kollegen Lukas Meister, wie sieht denn dieser Favorit aus?
6: Ja, der Favorit ist ein wenig kompliziert. Ich erkläre gleich, warum. Erstmal soll die Stromleitung westlich von Großenhain über Priestewitz nach Groß-Dobritz weiter in den Westen Radeburgs verlaufen. Soweit, so gut. Von dort aus soll der Strom dann quer rüber Richtung A13 und dort dann entlang in den Dresdner Norden geführt werden. Damit werden zwei Vorschläge der Baugesellschaft 50 Hertz kombiniert und genau darin liegt auch die Krux. Bei Radeburg ist noch nicht ganz klar, wie dieser Brückenschlag zur A13 eigentlich aussehen soll. Es gibt Ideen, die müssen aber noch ausführlich geprüft werden, so die Projektsprecherin Lisa-Marie Wollny.
7: Also es gab jetzt Vorschläge, nördlich von Radeburg und südlich von Radeburg zu queren. Diese Abwägung müssen wir jetzt erstmal treffen und dafür brauchen wir Daten. Die werden wir jetzt im Laufe des Jahres erheben, um dann möglichst im Frühjahr nächsten Jahres eine Entscheidung für einen Korridor treffen zu können.
6: Fakt ist, das Projekt wird durch diese Entscheidung der Landesdirektion leicht verzögert.
5: Die gesamte Stromleitung soll laut Plan bis 2035 stehen. Weshalb dann jetzt diese doch recht komplizierte Entscheidung?
6: Naja, bei der Prüfung wurde vor allem geschaut, wie raumverträglich die Leitungsverläufe sind. Da geht es um Naturschutzzonen, um die Nähe zu Wohnbebauungen, aber auch darum, ob Nachteile für Wirtschaft, Tourismus oder die Gesundheit von Menschen entstehen. Da ist diese Mixvariante laut Landesdirektion am verträglichsten. Würde man diesen Brückenschlag bei Radeburg nicht machen, dann würde die Leitung durch Teile der Moritzburger Teichlandschaft führen. Das will man vermeiden. Sollte dieser Brückenschlag bei Radeburg aber nicht gelingen, dann wäre genau das für die Landesdirektion die nächste Alternative.
5: Das heißt, mit der Entscheidung der Landesdirektion ist der Verlauf der Leitung jetzt noch nicht besiegelt, richtig?
6: Ja, genau. Die Landesdirektion hat erstmal die sogenannten Raumverhältnisse geprüft. Jetzt will die Baugesellschaft eben eine Leitung mit Brückenschlag bei Radeburg ermitteln und erst dann würde es langsam in Richtung Planfeststellung gehen. Und es werden wirklich alle Belange, also von Städten und Gemeinden, von zuständigen Landes- und Bundesämtern oder Umweltverbänden abgewogen. So hat es die Projektleiterin Lisa-Marie Wollny erklärt. Außerdem werden alle baurechtlichen Dinge geklärt und dann steht ganz am Ende ein Beschluss, der quasi einer Baugenehmigung gleichkommt.
7: Manchmal gibt es noch gewisse Auflagen, die geprüft werden müssen, aber grundsätzlich ist dann ein Baustart direkt nach Erhalt des Planfeststellungsbeschlusses geplant.
6: Im östlichen Abschnitt der Leitung, da sind wir vor allem im Landkreis Bautzen, ist man schon deutlich weiter. Da soll es Stand jetzt Ende 2027 mit dem Bau losgehen.
5: Informationen waren das von Lukas Meister. Vielen Dank. Und damit zu weiteren Nachrichten. An der Brücke Budapester Straße in Dresden haben Sicherungsarbeiten begonnen. Wie die Stadt mitteilte, werden im Bereich der Ammonstraße 4 Hilfsstützen errichtet. Diese bilden die Grundlage für die Stabilisierung des Bauwerks. Aktuell werden dafür Leitungen umverlegt und Messungen durchgeführt. Die Sicherungsmaßnahmen sind notwendig, da Schäden am Bauwerk festgestellt wurden. Ziel ist, die Brücke für den innerstädtischen Verkehr offen zu halten. Eine Frau in Dresden ist Opfer eines sogenannten Liebesbetrügers geworden. Die 72-Jährige hatte den Mann vor etwa einem halben Jahr über ein Datingportal kennengelernt. Der Mann gab an, sich in China aufzuhalten. Er erzählte immer wieder von Existenznöten und bat die Frau um Geld. Insgesamt überwies die Frau rund 115.000 Euro an den Betrüger. Später erkannte sie den Betrug und wandte sich an die Polizei, die nun Ermittlungen dazu aufgenommen hat. Soweit die Nachrichten für Dresden und die Region. Wir hören uns in einer Stunde wieder. Hier übernimmt Mike Teschner.
8: Besten Dank, bis später. Und hier ist der MDR Sachsen Verkehrsservice. A9 Richtung München zwischen Großkugel und Leipzig West 4 Kilometer Stau wegen Bauarbeiten, 10 Minuten plus. Vorsicht auf der A13 Richtung Berlin zwischen Großräschen und Bronco liegt eine Leitbarke auf der Autobahn zwischen Großräschen und Bronco. A72 Richtung Leipzig zwischen Hartenstein und Stolberg Nord, 3 Kilometer Stau, Baustelle hier 10 Minuten plus auch. Und Blitzer stehen auf der B98 in Ringenheim Richtung Steinicht-Wolmsdorf, auf der 173 in Kesselsdorf Richtung Dresden, auf der 181 in Dölzig Richtung A9, zwischen Bautzen und Göder Höhe 3 Stern, in Chemnitz in der Bayerstraße stadteinwärts, am Ortseingang Irfersgrün aus Richtung A72 und in Reichenbach in der oberen Dunkelgasse. Gute Fahrt mit Harpo.
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1: Der FC Bayern München hat sage und schreibe 19 Spieler zur Fußball-WM geschickt. Bayern könnte ja als eigenes Land bei der WM antreten. Ich höre schon Markus Söder. Aber wir sind heute wieder auf der Suche nach einer Stadt, einer WM-Metropole mit einem milliardenschweren Stadion, das seinen Sponsorennamen mal kurz ablegen muss zur WM. Und die Stadt hat einen Song bekommen. Wo spielen wir heute? Danke wieder für viele Nachrichten und Anrufe. Und ausgelost wurde heute...
2: Hallo?
1: Hallo, wer ist denn dort? Hier ist Mike Teschner, MDR Sachsen.
2: Ja, hier ist die Frau Ullmann.
1: Hallo Frau Ullmann, ich grüße dich. Wo bin ich denn?
2: In Burg, Gemeinde Spreetal, bei Hoyerswerda.
1: Wo diese tollen Tagebauseen entstanden sind.
2: Ja, die Seenlandschaft, genau.
1: Ah, das ist ja
2: wir
1: schön.
2: Wir wohnen hier am...
1: An welchem?
2: Jetzt war's weg.
1: Am Spreetaler See?
2: Nee.
1: Am Scheibesee?
2: Am Scheibesee, ja.
1: Ach, okay, cool. Ja. Frau Ullmann, machen wir jetzt mal ein schönes Fußballfachgespräch.
2: Ja.
1: So, aber Sie wissen, um welchen Ort es geht, ja?
2: Um New York.
1: Ja, herzlichen Glückwunsch zum Sachsenradio Thermobecher.
2: Sehr gut, danke schön.
1: Ja. Waren Sie schon mal dort in New York?
2: Nee.
1: Wäre das mal ein Ziel?
2: Nee, jetzt sowieso nicht. Ja.
1: Die verrückten Amis und...
2: Genau.
1: Okay. Aber Fußball werden Sie dann gucken? Fußball-WM?
2: Na, vielleicht bestimmte Spiele, ja.
1: Ja.
2: Ich finde den Fußball, finde ich, zu hochkandidelt. Es gibt so viele schöne, oder was heißt schöne, es gibt so viele
1: andere wichtige
2: Sportarten, wo die Leute kämpfen müssen eigentlich, dass die dort Sport machen können.
1: Ja. Machen Sie für sportlich was?
2: Ja, wir treffen uns hier im Dorf mit den Frauen immer einmal die Woche, gehen wir zum Sport, dann gehen wir immer die Woche mit meinem Mann zum Country tanzen.
1: Ach, Line Dance?
2: Ja.
1: Ach, das ist ja cool.
2: Ja.
1: Ja, machen auch einige Kolleginnen hier bei uns.
2: Jeder Tanz hat seine Schritte.
1: Ja.
2: Das ist ganz schön was zu merken.
1: Na. Schön, Frau Ullmann, da bleiben Sie schön in Bewegung und danke fürs Mitspielen. Schönen Nachmittag.
2: Ja. Danke, gerne.
1: Morgen gibt es einen Thermobecher 4 für diese Woche mit einem schweren Rätsel. Und jetzt erstmal Hello nach New York. Wir nehmen den Groove der Stadt auf.

möchte man doch noch mal jung sein. Jugendliebe. Schöne Grüße nach Niesky an dieser Stelle. Und Ute Freudenberg war das beim Sachsenradio heute am 3. Juni. In ist heute mal wieder Handyverbot an Grundschulen. Jetzt wird es auch in Polen ein Thema. Unsere Nachbarn planen ein striktes. Da können dann viele Eltern in Görlitz oder Bad Muskau ihren Kindern drohen: Wenn du nicht sofort lieb bist, schicken wir dich an eine polnische Grundschule. Denn in Polen geht die bis zur 8. Klasse. Und out sind Spatzen. Leider, unsere gefiederten Freunde. Im Vergleich zum Vorjahr gibt es laut NABU 9% weniger Spatzen in deutschen Gärten. Dafür aber seit gestern einen neuen vor meiner Balkontür.

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1: Perfektes Timing für die Feierabendzeit. Es ist fast überall trocken. Niesel ist noch auffällig um Laubusch und Bröten und Jonsdorf. Ganz vereinzelt kann es auch im Rest des Landes mal kurz schauern. Morgen am Donnerstag starten wir dann meistens richtig freundlich und sonnig in den Tag. Später kommen von Westen her wieder neuer Regen und Gewitter auf. Das Ganze bei recht schwülen 20 bis 25 Grad. Am Freitag bleibt es wechselhaft, bevor das Wochenende die Rettung bringt. Am Samstag scheint verbreitet die Sonne. Erst am späten Abend kommen wieder Schauer auf, bei sommerlichen Werten auch bis zu 25 Grad.
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2: Mit Ulrike Pommerin. Sachsens Justizministerin Geiert will den Straftatbestand der Politikerbeleidigung abschaffen. Das teilte das sächsische Justizministerium mit. Demnach hält die CDU-Politikerin einen besonderen strafrechtlichen Schutz für Politiker in dieser Hinsicht für nicht erforderlich. Die Strafbarkeit habe verbale Angriffe auf Amts- und Mandatsträger bisher nicht effektiv verhindert. Stattdessen kämen Sorgen auf, dass eine polemische Auseinandersetzung im politischen Diskurs nicht mehr ohne weiteres möglich sei. Geiert will ihren Vorstoß kommende Woche bei der Justizministerkonferenz in Hamburg vorstellen. Die Sächsische Aufbaubank hat seit ihrem Bestehen mehr als 67 Milliarden Euro ausgezahlt. Das teilte die Aufbaubank anlässlich ihres 30-jährigen Bestehens mit. Das Jubiläum wird am Abend mit einem Festakt in Leipzig gefeiert. Dabei soll die Rolle der SAB bei der Förderung von Wirtschaft, Wohnen, Infrastruktur und Innovationen im Freistaat gewürdigt werden. Wie Vorstandsvorsitzende Katrin Leonhard, MDR Sachsen, sagte, hat sich die Aufbaubank überall die Jahre auch in Krisensituationen bewährt. Demnach konnte die SAB bei den beiden großen Hochwassern und der Corona-Pandemie mit schnellen Hilfen unterstützen. Kulturstaatsminister Weimer akzeptiert einen Gerichtsbeschluss, wonach er die Betreiber eines Berliner Buchladens nicht mehr als politische Extremisten bezeichnen darf. Wie ein Gerichtssprecher mitteilte, legte Weimer keine Rechtsmittel innerhalb der Frist ein. Damit ist der Beschluss bestandskräftig. Hintergrund ist der Streit um den deutschen Buchhandlungspreis, wie Chris Berdrow berichtet.
3: Der Kulturstaatsminister hatte drei linksgerichtete Buchhandlungen davon ausgeschlossen. Er begründete das mit Erkenntnissen des Verfassungsschutzes, ohne zu benennen, welche das genau sind. Die Betreiberinnen des Berliner Ladens klagten auf Unterlassung und bekamen von einem Berliner Gericht Recht. Es untersagte Weimer die Aussage, weil es keine belastbare Tatsachengrundlage dafür sah. Das Hauptsacheverfahren der Buchhandlungen gegen Weimer läuft weiter. Sie klagen gegen den Ausschluss vom Buchhandlungspreis und ihre Überprüfung durch den Verfassungsschutz.
2: Eine Seniorin aus Dresden hat mehr als 100.000 Euro an einen Betrüger verloren. Wie die Polizei mitteilte, fiel die 72-Jährige auf einen falschen Liebhaber herein. Demnach lernte die Seniorin vor rund einem halben Jahr einen Mann über eine Dating-App kennen, der sich angeblich in China aufhielt. Er gab immer wieder vor, in Existenznöten zu sein und bat die Frau um Geld. Bis sie den Betrug erkannte, überwies sie insgesamt rund 115.000 Euro, die Kriminalpolizei ermittelt. Das waren Nachrichten von MDR Sachsen. 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
1: Und im MDR Sachsen Verkehrsservice jederzeit. A9 Richtung München zwischen Großkugel und Leipzig West. 4 Kilometer Stau wegen Bauarbeiten. 10 Minuten kommen hier drauf. A72 Richtung Leipzig hier plus 15 Minuten, Viertelstunde zwischen Hartenstein und Stolberg Nord. 4 Kilometer Stau an einer Baustelle. Es wird geblitzt auf der B98 in Ringenhain Richtung Steinicht-Wolmsdorf, auf der B173 in Kesselsdorf Richtung Dresden, zwischen Bautzen und Gödern Höhe 3 Sternen, in Chemnitz in der Bayerstraße stadteinwärts, am Ortseingang Irfersgrün aus Richtung A72 und in Reichenbach in der oberen Dunkelgasse. Sie können sehr gerne neue Tipps durchgeben, ist kostenfrei, 0800 6375 637. Eine gute Fahrt und wünschen wir mit dem Sachsenradio.
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1: Und eine tolle Feierabendzeit nach 16 Uhr, eine sportliche vielleicht mit Gym, ja, oder Joggingrunde oder Tanz, wie unsere Gewinnerin vorhin. Sehr super. Joyce Hübner ist mein neues Vorbild. Sie will insgesamt 495 Marathons an 495 Tagen nacheinander schaffen. Hut ab! Also, danach hätte sogar Joey Kelly ein bisschen Muskelkater.

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1: Wenn wir es uns heute Abend auf der Couch bequem gemacht haben, 19 Uhr am Sachsenspiegel, dann lacht uns Julian Mengler an. Grüß dich, hallo mein Guter.
2: Grüß dich auch, hallo.
1: Lass uns schon mal auf den Plan schauen. Ihr seid in Görlitz. Zwei Wochen ist der Hauseinsturz jetzt her. Was gibt es Neues?
2: Naja, die Stadt steht immer noch unter Schock. Zwei Frauen und ein Mann verloren ihr Leben. Die Reporterinnen und Reporter aus ganz Deutschland sind mittlerweile abgerückt. Der erste Trubel ist vorbei. Die Straßensperrung und die Ruine sind stille Zeichen des Unglücks. Was genau zum Einsturz geführt hat, wird ja noch ermittelt. Das ist der Job der Polizei. Bis heute hat es gedauert, bis die Ermittler so richtig an die Arbeit gehen können. Diese Verzögerung erklärt Polizeisprecher Kai Siebenäuger.
3: Der Einsatzort ist weiterhin abgesperrt. Aktuell befindet sich eine Spezialfirma noch vor Ort und trägt die Giebelwände ab. Da bestand immer die Gefahr, dass die einstürzen könnten, weshalb Kriminaltechniker noch nicht zum Einsatz kamen.
2: Ja, die Stadt muss sich derweil um ihre Bürger kümmern, denn vor allem die Bewohner der angrenzenden Häuser können noch nicht zurück nach Hause. Der aktuelle Stand aus Görlitz ist nachher Thema bei uns.
1: Mhm. Dann habt ihr noch ganz besondere Bilder von unserem Bauwerk der Superlative im Vogtland.
2: 98 Bögen, mehr als 26 Millionen Ziegel. Ich habe es nicht gezählt, das weiß man halt so. Also nein, es steht bei Wikipedia. Das ist die Göltschtalbrücke, die größte Ziegelsteinbrücke der Welt. In diesem Jahr feiert sie 180. Geburtstag und statt einer Torte gibt's ein viel schöneres Geschenk, nämlich ein Konzept für die Zukunft. Und das ist auch ein Geschenk für die ganze Region, denn die Brücke ist ein Touristenmagnet. Nur gibt's halt eben rundherum nichts, was man den Touris anbieten könnte. Sie kommen, gucken, machen ein Foto und gehen wieder. Das soll sich ändern. Wie? Schauen wir uns später ganz genau an.
1: Okay, später ist 19 Uhr am Sachsenspiegel mit Julian Mengler. Eine schöne Sendung.
2: Danke dir.

0: CC Catch beim Sachsenradio für uns Erwachsene.
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0: Ja, Ruhe in Frieden, Meister Nadelöhr. Da kommen bei vielen schönen Erinnerungen an ihre Kindheit zurück. Irgendwie schwingt da auch ein Begriff Unbeschwertheit mit. Millionen Kinder in der DDR sind mit ihm aufgewachsen. 76 ist der Mann, der ihn spielte, Eckhard Friedrichsson, mit nur 46 Jahren nach einem Herzinfarkt verstorben. 50 Jahre ist das her und deshalb erinnert heute Abend unser Ostmagazin exquisit an Meister Nadelöhr, dessen Popularität so groß war, dass ihm bereits zu Lebzeiten eine DDR-Briefmarke gewidmet wurde. 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Dirk Henze war ebenfalls ein Fan von Meister Nadelöhr.
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2: Eckhard Friedrichsson ging in dieser Rolle sichtbar auf. 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
11: 16.30 Uhr ist es.
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13: Und wir schauen zunächst aufs Wetter. Am Abend lockert es auf. In der Nacht ist es teils auch klar bei 13 bis 9 Grad. Morgen gibt es zunächst noch Sonne, später Wolkenschauer und Gewitter. Die Höchstwerte erreichen 17 bis 24 Grad.
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13: Heute war großer Bahnhof in Dresden-Übigau. Sachsenenergie teilte mit, dass eine Baufirma mit der Planung und Errichtung eines neuen Flusswasserwerkes beauftragt worden ist. Mit diesem Werk soll der immense Wasserbedarf der Halbleiterindustrie im Dresdner Norden abgesichert werden. Wie genau und warum gerade an diesem Standort, an der Flügelwegbrücke, das haben wir Sachsenenergie-Vorstand Frank Brinkmann gefragt.
14: Der Standort hier ist sehr bewusst gewählt. Erstmal muss man sagen, an der Elbe kriegt man nicht für so große Bauten einfach Baugenehmigung. Hier ist es ein idealer Standort, da er kurz flussaufwärts zur Kläranlage ist, wo das Wasser dann wieder der Elbe zurückgegeben wird. Das heißt, wir haben hier bei der einen Brücke die Entnahme und 200, 300 Meter später die Rückgabe des gereinigten Wassers an die Elbe, deswegen hier. Hier ist die Entnahme. Wir entnehmen das Wasser tief unten am Elbegrund. Das wird dann rausgesogen und in einem Flusswasserwerk aufbereitet. Das ist ja nicht nutzungsfähiges Wasser. Das sind eigene Prozesse, sodass wir es in der Qualität, wie die Halbleiterindustrie das Wasser braucht, ihnen zur Verfügung stehen und hochpumpen in den Nordraum. Dort wird das Wasser dann für die Prozessschritte der Halbleiterindustrie genutzt und 80-90% des benutzten Wassers kommt dann gereinigt wieder hier an der Autobahnbrücke über das Klärwerk zurück in die Elbe.
13: Möglichen Einwendungen, dass das den Pegelstand der Elbe beeinflussen könnte, widerspricht Frank Brinkmann sehr deutlich.
14: Es geht um 0,2% des Elbewassers, das wir benutzen, und zwar im Stadium des Niedrigwassers. Bei Hochwasser ist es verschwindend, da merkt man gar nichts. Also selbst in Niedrigwassersituationen wird nur 0,2% des Elbewassers entnommen. Und von diesem entnommenen Elbewasser kommen dann wieder fast 90% zurück. Das ist homöopathisch, das merkt kein Frosch.
13: sagt Frank Brinkmann von Sachsen Energie. Der Kommunalversorger plant ein neues Flusswasserwerk in Übigau. Über das Werk soll ab 2030 die Halbleiterindustrie im Dresdner Norden mit Wasser versorgt werden. Im sächsischen Groß- und Außenhandel wird morgen gestreikt. Die Gewerkschaft Verdi hat die Beschäftigten beim Rewe-Zentrallager in Nossen, bei der Metro und beim Edeka Food Service in Dresden aufgerufen, ganztägig die Arbeit niederzulegen. Auch die zweite Tarifrunde sei ohne akzeptables Angebot der Arbeitgeber geblieben, hieß es zur Begründung. Verdi fordert für die Beschäftigten eine Lohnerhöhung um 7%. Vor dem Landgericht Dresden müssen sich seit heute 4 Männer wegen schweren Bandendiebstahls verantworten. Sie sollen im Sommer vergangenen Jahres vor allem Autos der Marke Hyundai aus 14 Autohäusern gestohlen haben, unter anderem in Dresden, Dippoldiswalde und Zittau. MDR Sachsen-Gerichtsreporterin Annette Apfel berichtet.
4: In mehreren Fällen stahlen die 3 gebürtigen Ukrainer sowie der polnische Staatsangehörige gemeinsam oft mit anderen noch nicht angeklagten Männern 1 oder 2 Fahrzeuge, die anschließend ins Ausland gebracht wurden. In den wenigsten Fällen konnten die Autos sichergestellt und an ihre Besitzer zurückgegeben werden. Alle 4 Angeklagten wollen nun in den nächsten Verhandlungstagen ein Geständnis ablegen, nach einer reiflichen Überlegungsfrist. Im Raum stehen, je nach Beteiligung des Einzelnen, Haftstrafen zwischen 1,5 Jahren sowie 4 Jahren und 9 Monaten.
13: Das Programm für das Bergstadtfest in Freiberg steht fest. 4 Tage lang, vom 25. bis 28. Juni, wird die Altstadt zur großen Festmeile mit Musik, Fahrgeschäften und rund 100 Programmpunkten. Zu den Höhepunkten gehören Live-Konzerte vor dem Rathaus, eine große Vereinsshow und die traditionelle Bergparade. Soweit die Nachrichten für Dresden und die Region. Hier übernimmt Mike Teschner wieder.
11: 5:30 zum MDR Sachsen Verkehrsservice. A9 Richtung München zwischen Großkugel und Leipzig West. 4 Kilometer Stau wegen Bauarbeiten, 10 Minuten Verzögerung. Viertelstunde auf der A72 Richtung Leipzig zwischen Hartenstein und Stolberg Nord. 4 Kilometer Stau auch an einer Baustelle. Im Landkreis Görlitz ist die Straße zwischen Dittmannsdorf und Lehnhäuser nach einem Unfall gesperrt. Im Landkreis Leipzig ist die Straße zwischen Neichen und Nerchau nach einem Unfall gesperrt. Auf der B87 zwischen Markranstädt und Leipzig Stau nach einem Unfall. Blitzer stehen auf der B98 in Ringenhain Richtung Steinicht-Wolmsdorf, auf der B173 in Kesselsdorf Richtung Dresden, auf der 175 in Waldenburg Richtung Penig, zwischen Bautzen und Göder, Höhe 3 Stern, in Chemnitz in der Bayerstraße stadteinwärts, am Ortseingang Irfersgrün aus Richtung A72, in Reichenbach in der oberen Dunkelgasse. Gute Fahrt wünschen wir mit Karl Douglas.
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0: Die Cutting Crew mit der ganz großen Dramatik hier beim Sachsenradio. Aber jetzt ist Feierabend. Die schlechte Nachricht für eine ganz bestimmte Truppe. Bei uns ist Feierabend ein absolutes Fremdwort. Unsere Bienen, die haben gerade absolute Hochsaison, die sogenannte Haupttrachtzeit. Da wird im Dauerakkord geackert. Und damit man schon von klein auf lernt, wie viel Arbeit in so einem Glas Honig steckt, gibt es in Schneeberg ein tolles Projekt. In der Kita Sonnenschein kommt regelmäßig der Imker, betreut dort Bienenvölker mit den wohl jüngsten und neugierigsten Assistenten überhaupt. Wir haben für Sie mal reingehört. In das geschäftige Summen und das große Staunen gemeinsam mit Reporterin Manja Kraus.
1: Stefan Wolf geht ohne Imkerschleier an sein Bienenvolk heran. Die Vorschulgruppe umschwärmt ihn, prüft quasi jeden Schritt des Imkers. Mit seinem Raucher wedelt er vor der Bienenbeute. Der Rauch ist quasi die Klingel des Imkers am Bienenvolk.
2: Das ist ein Gerät, damit die Bienen nicht stechen. Da kommt Rauch raus.
1: Weiß Fritz ganz genau Bescheid. Schon seit 2 Jahren kommt Stefan Wolf einmal pro Woche und kontrolliert das Bienenvolk.
3: Jetzt schauen wir mal, ob die schon Honig drin haben.
4: Ich glaube, ganz viel Honig.
1: Unter den Augen der Jungen und Mädchen öffnet Stefan Wolf das Bienenvolk. Die Bienchen sind ganz ruhig, beschwichtigt durch den Rauch. Kiko hat alles im Blick.
5: Ich finde, die sind richtig lieb. Die sitzen einfach nur da. Oder die arbeiten so ein bisschen. Die macht so Nektar und so einen Honig.
1: Stefan Wolf nimmt erst die Honigräume von dem Holzturm ab und zieht dort eine Wabe. Einige Bienen tanzen darauf. Andere stecken ihre Köpfe in die kleinen Wabenlöcher.
3: Hier ist Honig. Hier haben wir Hugging. Drohnenbrut. Das ist verdeckelte Drohnenbrut. Wer genau hinschaut, dieses Bunte hier, ist Blütenpollen. Eingetragener Blütenpollen, ne? Von Bäumen, von Sträuchern, von Blumen.
5: Warum gucken die alle da rein? Da ist schon Honig drin, die gucken da rein.
3: Ja, die Königin hatte hier Eier reingelegt und wer ganz genau hinschaut, erkennt die kleinen Larven.
1: Die Kinder sind ganz nah dran, begreifen im wahrsten Sinne des Wortes, wie ein Bienenvolk lebt und arbeitet.
5: Die Bienenkönigin hat einen roten Punkt am Hinterleib, bis die Bienen von manchen Blumen immer in Honig holen. Die sammelt Honig aus der Blume. Und den kann man essen. Lecker.
1: Und genau deswegen zieht Stefan Wolf auch noch eine tropfende Honigwabe.
5: Gar nicht mal Honig kosten.
3: Na schaut, hier ist Honig. Na bitte, Finger rein und kosten. Aber nicht auf die Biene drücken.
5: Biene. Hier hinten ist keine. Lecker.
1: Eine süße Köstlichkeit. Imker Stefan Wolf schaut parallel noch, ob in seinem Bienenvolk sogenannte Weißelzellen sind. Hier drin entstehen nämlich neue Königinnen. Bricht der Imker diese Zellen nicht weg, will das Volk schwärmen, sich teilen und so vermehren.
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Smoky beim Sachsenradio mit einer wunderschönen Liebeserklärung. Und wir wissen alle um diese Uhrzeit, wem die galt. Der eigenen Couch, der Hollywood-Schaukel im Garten auf dem Dauerstellplatz und den perfekten Energieschub, um den Arbeitsplatz endgültig im Rückspiegel verschwinden zu lassen, den liefert uns jetzt Kim Wilde.

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10: Das Wetter meint es gut mit den meisten. Es geht trocken in die neue Stunde. Hier und da nieselt's in Ostsachsen, auch im südlichen Vogtland. Regnet sogar stellenweise. Morgen am Donnerstag starten wir dann erstmal freundlich, sonnig in den Tag. Am Nachmittag kippt das Ganze wieder. Von Westen her ziehen neuer Regen, auch einige Gewitter auf, bei 20 bis 25 Grad. Der Freitag bleibt erstmal regnerisch und unbeständig, bevor das Wochenende uns rettet. Der Samstag bringt für uns viel Sonne, sommerliche 25 Grad, bevor erst ganz spät am Abend neue Schauer eintreffen.
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11: Mit Ulrike Pommerin. Denkmalschützer in Sachsen warnen vor der geplanten Zusammenlegung der Landesämter für Archäologie und Denkmalpflege. Das Vorhaben der Landesregierung, die beiden Behörden in die Landesdirektion Sachsen einzugliedern, hätte drastische Folgen für den Schutz historischer Bauten und Bodendenkmale im Freistaat. Das sagte der Vorsitzende des Landesvereins Sächsischer Heimatschutz, Thomas Westphalen, MDR Sachsen.
12: Wir kennen ja die Unterlagen, den Kabinettsbeschluss und so weiter, und wir lesen ihn so, dass am Ende keine hoheitliche Denkmalpflege in Sachsen mehr existiert und dass wir uns gleichbedeuten mit der Zerschlagung der Denkmalpflege in Sachsen. Es gibt zurzeit die dreigestufte Denkmalpflege mit den Fachämtern, Landesamt für Archäologie, Landesamt für Denkmalpflege und den Vollzugsbehörden, untere Behörden und Landesdirektionen. Die sind strikt getrennt, und so wie wir jetzt den Beschluss verstehen, wird diese Dreistufigkeit aufgelöst und damit ist letztendlich keine fachliche unabhängige Arbeit mehr möglich.
11: Sachsens Justizministerin Geiert will den Straftatbestand der Politikerbeleidigung abschaffen. Das teilte das sächsische Justizministerium mit. Demnach hält die CDU-Politikerin einen besonderen strafrechtlichen Schutz für Politiker in dieser Hinsicht für nicht erforderlich. Die Strafbarkeit habe verbale Angriffe auf Amts- und Mandatsträger bisher nicht effektiv verhindert. Stattdessen kämen Sorgen auf, dass eine polemische Auseinandersetzung im politischen Diskurs nicht mehr ohne weiteres möglich sei. Geiert will ihren Vorstoß kommende Woche bei der Justizministerkonferenz in Hamburg vorstellen. Die Gewerkschaft Verdi ruft in den laufenden Tarifverhandlungen erneut zu bundesweiten Warnstreiks im Handel auf. Wie die Gewerkschaft mitteilte, sind morgen und am Freitag Betriebe und Unternehmen im Einzel- sowie im Groß- und Außenhandel in allen Bundesländern betroffen. In mehreren Städten seien zudem Kundgebungen geplant. Die von der Arbeitgeberseite zuletzt vorgelegten Tarifangebote hatte Verdi als ungenügend zurückgewiesen. Die Gewerkschaft fordert 7% mehr Lohn, mindestens 225 Euro bei einer Laufzeit von 12 Monaten. Nach der Attacke auf einen Obdachlosen in Torgau ist ein dritter Verdächtiger festgenommen worden. Laut Staatsanwaltschaft befinden sich damit nun zwei 14-Jährige und ein 17-Jähriger in Jugendhaft. Außerdem wird gegen eine 42-Jährige wegen gefährlicher Körperverletzung ermittelt. Insgesamt gibt es 9 Tatverdächtige. Sie sollen Ende April im Stadtpark Glacy einen geistig beeinträchtigten Obdachlosen misshandelt und verletzt haben. Videos davon hatten sie danach in sozialen Medien verbreitet. Das waren Nachrichten von MDR Sachsen. 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
10: 3:05 zum MDR Sachsen Verkehrsservice. Auf der B87 zwischen Markranstädt und Leipzig Stau nach einem Unfall. Im Landkreis Görlitz ist die Straße zwischen Dittmannsdorf und Lehenhäuser nach einem Unfall gesperrt. Im Landkreis Leipzig die Straße zwischen Neichen und Nerchau. Die B2 Leipzig-Gera ist zwischen Pegau und der B176 in beiden Richtungen nach einem Unfall gesperrt. Und Blitzer stehen auf der A4. Zweimal Richtung Dresden. Zwischen Chemnitz-Mitte und Chemnitz-Löser und zwischen Dresden-Neustadt und Dresden-Wildermann. Blitzer dann auf der B98 in Ringenhain Richtung Steinicht-Wolmsdorf, auf der B173 in Kesselsdorf Richtung Dresden, auf der B175 in Waldenburg Richtung Penich, in Chemnitz in der Bayerstraße, stadteinwärts und in Reichenbach immer noch in der oberen Dunkelgasse. Sie können da sehr gerne entwarnen, auch neue Tipps durchgeben. Das Ganze kostenfrei 0800 637 5637. Herzlichen Dank schon mal. Schnell und aktuell der MDR Sachsen Verkehrsservice.
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10: Ich grüße Sie schön zwischen Frühstück und Gänsebraten, hätte ich fast gesagt. Zwischen Kuchen und Abendbrot vielmehr. Ja, heute schön Rührei mit Speck. Aber da sehe ich gerade meinen eigenen Zeigefinger an diesem Denkzetteltag. Der Tag des Cholesterins ist heute.
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1: Hallo Renato Bodenburg, hallo Renato, grüß dich.
2: Ja, hallo lieber Mike.
1: Müssen wir, sollten wir noch über Regen, Niesel sprechen?
2: Naja, also dieser Regen, den wir eigentlich seit den Vormittagsstunden schon mit diesen dichten Wolken haben, der hängt immer noch in der Oberlausitz fest. Diese gesamte Wolkendecke, die verschiebt sich nur ganz langsam ostwärts und da kommt also so nicht mehr so richtig viel noch mit Sonne mit dazu. Also da weiter noch jetzt in den nächsten Abendstunden auch immer mal noch so ein bisschen, das ist aber meist nur so der leichte Regen und der begrenzt sich jetzt auch mehr zwischen die Region zwischen Spree und Neiße. Wenn wir weiter westlich gucken, da sind schon ein paar Auflockerungen mit dabei. Vorrangig so von der Dübener Heide erstreckt sich das über den Raum Riesa, runter so angrenzend das Elbtal und dann bis zum Osterzgebirge und Sächsische Schweiz. Ansonsten aber da auch noch mal so ein paar Wolkenfelder mehr weiter westlich und da kommen dann auch noch ein paar einzelne Schauer mal so bis Vogtland reingezogen.
1: Ne, sich da so.
2: Ja, genau. Das wird aber von der Tendenz langsam weniger, weil dann in der Nacht auch die Bewölkung weiter zurückgeht und dann ist es zeitweise auch mal hier und da klar. Später dann morgen wird es sogar erstmal noch ein bisschen freundlicher losgehen bei uns, während in dem Rest Mitteldeutschlands schon von Westen her die nächsten Wolken wieder nachkommen. Die bringen dann auch morgen ein paar kräftige Schauer und Gewitter. Also da kannst du mal richtig so gerade zum Nachmittag rumpeln. Auch mit Sturmböen. Also der Wind ist morgen auch kräftig mit von der Partie böig aus Südwest. Ja, also müssen wir da auch noch durch.
1: Gut, Freitag wird ja auch nicht besser, oder?
2: Nicht so ganz, wobei die Schauer da schon ein bisschen weniger mit auftreten. Aber da kann es eben auch wieder so sein. Erstmal anfänglich Ostsachsen noch länger mit dem Regen zu tun. In Westsachsen geht es so langsam schon Richtung Wechselhaftes, also so ein paar Auflockerungen mit dazu. Aber das wird sich dann eben wirklich eher so wolkenreich gestalten am Freitag, bevor es dann zum Wochenende
1: gut,
2: ein bisschen freundlicher
1: aussieht. Dann gucken wir einfach mal kurz aufs Wochenende.
2: Ja, ja, da kann man schon so sagen, leichte Wetterberuhigung. Am Sonnabend geht es hier und da mit ein bisschen Nebel los. Dann ist eigentlich eine ganze Zeit Sonnenschein. So zum späteren Nachmittag, Abend kommt dann vom Vogtland her wieder mehr Bewölkung auf. Da passiert aber noch nichts weiter. Also eigentlich bleibt es für uns lange trocken. In der Nacht sollten dann so die ersten einzelnen Schauer im Westen mit auftreten. Das zieht in der Nacht raus, also zum Morgen, zum Sonntag. Der Sonntag selber ist dann auch meist heiter. Also da gibt es doch Sonnenschein, ein paar Wölkchen, die mit durchziehen. Bleibt vorwiegend trocken. Temperaturmäßig kommen wir jetzt nicht mehr ganz so hoch. Wir sind so knapp unter 25 Grad und das bedeutet mäßig warm.
1: Gut. Das ist der Stand jetzt. Jo. Mal sehen, wie es wird.
2: Ich hoffe mal, da ruckelt nicht mehr so viel, damit meine Vorhersage stimmt.
1: Ja, wir gucken drauf morgen, oder?
2: Nee, wir hören uns jetzt nicht nochmal. Ja. Das war heute gerade die Ausnahme, aber ich habe mich deshalb umso mehr gefreut.
1: Oh, gut, schön. Dann wünsche ich einen schönen Abend. Danke, Renato.
2: Danke dir. Tschüss.
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0: Hitparat mit Claudius und mit den Seelenschiffen, ein musikalischer Anker, ja, mitten im Feierabendverkehr. Und ich sage Ihnen, falls Sie es nicht mitbekommen konnten, die MDR Sachsen Thermobecher sind auch in diesem Frühling, Sommer gefragt. Zwei Stück gibt es diese Woche noch zu gewinnen bei unserem richtig schweren Rätsel am Nachmittag. Und wir verpixeln da einen Song, der für einen Spielort bei der Fußball-WM steht. Heute hat Silvia Ullmann aus Spreetal unser Rätsel gelöst. Hören Sie mal rein, ob Sie es gewusst hätten. Sie wissen, um welchen Ort es geht, ja?
1: Um New York.
0: Ja, herzlichen Glückwunsch zum Sachsenradio Thermobecher.
1: Sehr gut, danke schön.
0: Ja. Waren Sie schon mal dort in New York?
1: Nee.
0: Aber Fußball werden Sie dann gucken, Fußball-WM?
1: Na, vielleicht bestimmte Spiele, ja.
0: Ja.
1: Ich finde den Fußball zu hochkandidelt. Es gibt so viele schöne, wichtige Sportarten.
0: Machen Sie für sportlich was?
1: Ja, gehen immer die Woche mit meinem Mann zum Country tanzen.
0: Line Dance?
1: Ja, jeder Tanz hat seine Schritte.
0: Ja.
1: Das ist ganz schön was zu merken.
0: Schön, Frau Ullmann, da bleiben Sie schön in Bewegung und danke fürs Mitspielen.
1: Danke.
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6: 17:30 Uhr. 17.30 Uhr.
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8: Am Abend kommt nochmal die Sonne raus. In der Nacht ist es dann teils klar bei 13 bis 9 Grad. Morgen gibt es zunächst Sonne, später Wolken, Schauer und Gewitter. Die Höchstwerte erreichen 17 bis 24 Grad.
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8: Zwischen Großenhain und dem Dresdner Norden soll in den nächsten Jahren ein Teil der sogenannten Elbe-Oberlausitz-Leitung gebaut werden. Dabei handelt es sich um eine 380 Kilovolt-Leitung. Sie soll künftig die wachsende Chip-Industrie mit Strom versorgen. Zuletzt wurde über verschiedene Verläufe dieser Leitung diskutiert. Nun hat die Landesdirektion Sachsen einen Favoriten ausgewählt. Nachgefragt bei meinem Kollegen Lukas Meister, wie sieht denn dieser Favorit aus?
9: Ja, der Favorit ist ein wenig kompliziert. Ich erkläre gleich, warum. Erstmal soll die Stromleitung westlich von Großenhain über Priestewitz nach Großdobritz weiter in den Westen Radeburgs verlaufen, soweit so gut. Von dort aus soll der Strom dann quer rüber Richtung A13 und dort dann entlang in den Dresdner Norden geführt werden. Damit werden zwei Vorschläge der Baugesellschaft 50 Hertz kombiniert und genau darin liegt auch die Krux. Bei Radeburg ist noch nicht ganz klar, wie dieser Brückenschlag zur A13 eigentlich aussehen soll. Es gibt Ideen, die müssen aber noch ausführlich geprüft werden, so die Projektsprecherin Lisa Marie Wollny.
10: Also es gab jetzt Vorschläge, nördlich von Radeburg und südlich von Radeburg zu queren. Diese Abwägung müssen wir jetzt erstmal treffen und dafür brauchen wir Daten. Die werden wir jetzt im Laufe des Jahres erheben, um dann möglichst im Frühjahr nächsten Jahres eine Entscheidung für einen Korridor treffen zu können.
9: Fakt ist, das Projekt wird durch diese Entscheidung der Landesdirektion leicht verzögert.
8: Die gesamte Stromleitung soll laut Plan bis 2035 stehen. Weshalb dann jetzt diese doch recht komplizierte Entscheidung?
9: Naja, bei der Prüfung wurde vor allem geschaut, wie raumverträglich die Leitungsverläufe sind. Da geht es um Naturschutzzonen, um die Nähe zu Wohnbebauungen, aber auch darum, ob Nachteile für Wirtschaft, Tourismus oder die Gesundheit von Menschen entstehen. Da ist diese Mix-Variante laut Landesdirektion am verträglichsten. Würde man diesen Brückenschlag bei Radeburg nicht machen, dann würde die Leitung durch Teile der Moritzburger Teichlandschaft führen. Das will man vermeiden. Sollte dieser Brückenschlag bei Radeburg aber nicht gelingen, dann wäre genau das für die Landesdirektion die nächste Alternative.
8: Das heißt, mit der Entscheidung der Landesdirektion ist der Verlauf der Leitung jetzt noch nicht besiegelt, richtig?
9: Ja, genau. Die Landesdirektion hat erstmal die sogenannten Raumverhältnisse geprüft. Jetzt will die Baugesellschaft eben eine Leitung mit Brückenschlag bei Radeburg ermitteln und erst dann würde es langsam in Richtung Planfeststellung gehen. Und es werden wirklich alle Belange, also von Städten und Gemeinden, von zuständigen Landes- und Bundesämtern oder Umweltverbänden abgewogen. So hat es die Projektleiterin Lisa Marie Wollny erklärt. Außerdem werden alle baurechtlichen Dinge geklärt und dann steht ganz am Ende ein Beschluss, der quasi einer Baugenehmigung gleichkommt.
10: Manchmal gibt es noch gewisse Auflagen, die geprüft werden müssen, aber grundsätzlich ist dann ein Baustart direkt nach Erhalt des Planfeststellungsbeschlusses geplant.
9: Im östlichen Abschnitt der Leitung, da sind wir vor allem im Landkreis Bautzen, ist man schon deutlich weiter. Da soll es, Stand jetzt, Ende 2027 mit dem Bau losgehen.
8: Informationen waren das von Lukas Meister. Vielen Dank. Die Halbleiterindustrie in Dresden soll ab 2030 ihr Brauchwasser aus einem Flusswasserwerk an der Elbe erhalten. Mit der Planung und dem Bau des Werkes hatte Sachsen Energie das Unternehmen Hochtief beauftragt. Das gab der Kommunalversorger heute bekannt. Die Investition beläuft sich demnach auf mehr als 300 Millionen Euro. Das Wasserwerk entsteht im Stadtteil Übigau und soll über unterirdische Leitungen die Chiphersteller im Norden beliefern. Eine Frau in Dresden ist Opfer eines sogenannten Liebesbetrügers geworden. Die 72-Jährige hatte den Mann vor etwa einem halben Jahr über ein Datingportal kennengelernt. Der Mann gab an, sich in China aufzuhalten. Er erzählte immer wieder von Existenznöten und bat die Frau um Geld. Insgesamt überwies die Frau rund 115.000 Euro an den Betrüger. Später erkannte sie den Betrug und wandte sich an die Polizei, die nun Ermittlungen aufgenommen hat. Soweit die Nachrichten für Dresden und die Region. 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
6: Und hier der MDR Sachsen Verkehrsservice kurz nach halb. Im Landkreis Görlitz ist die Straße zwischen Dittmannsdorf und Lehnhäuser nach einem Unfall gesperrt. Die B2 Leipzig-Gera ist zwischen Pegau und der B176 in beiden Richtungen nach einem Unfall gesperrt. Es wird geblitzt, zweimal auf der A4, Frankfurt Richtung Dresden, zwischen Chemnitz-Mitte und Chemnitz-Löser und zwischen Dresden-Neustadt und Dresden-Wildermann. Dann auf der B98 in Ringenhain Richtung Steinicht-Wolmsdorf, auf der B173 in Kesselsdorf Richtung Dresden, auf der 175 in Waldenburg Richtung Penich, in Chemnitz in der Bayerstraße stadteinwärts und immer noch in der oberen Dunkelgasse in Reichenbach. Sollte hier umgestellt werden in die untere Dunkelgasse. Oder Sie andere Tipps haben, können Sie gerne anrufen. Ist kostenfrei 0800 637 5637. Gute Fahrt mit Bonnie M.
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0: Shaq & Stevens hier bei MDR Sachsen an diesem Tag der Fußballumfragen. Es sind hier nur noch 8 Tage. Erstes Stichwort Nachtspiele. Gucken Sie, also laut neuester Befragung wollen 41% nicht so lange aufbleiben oder extra aufstehen, um solche WM-Spiele zu schauen. Stichwort allein gucken oder mit Freunden und Familie. 44% der Fans sagen, lieber allein, da kann ich mich besser auf das Spiel konzentrieren. Wie ist das in Curaçao? Der Inselstaat ist zum ersten Mal bei einer Fußball-WM dabei. Jenny Barker hat sich unter den nur 160.000 Bewohnern für uns umgehört. Welche Rolle spielt da gerade der Fußball?
1: Also in Curaçao kennt quasi jeder jeden und viele haben einen Bezug zur Mannschaft oder auch zu den Blauis. Das ist eine treue Fangruppe. Die malen sich zum Teil blau an, wie der Name schon sagt. Und überhaupt ist Blau die Farbe der Insel. Es ist die Farbe der Flagge, die das Meer um Curaçao symbolisiert. Und die blaue Welle wird auch die Nationalmannschaft genannt. Und gerade erstrahlt alles in Curaçao in Blau. Es sind wirklich alle wahnsinnig aufgeregt und freuen sich, erstmals an der WM teilzunehmen. Und viele sagen auch, diese sehr diverse kleine Insel, da kommen ja Einflüsse aus Lateinamerika, der Karibik, Nachfahren westafrikanischer Sklaven, Niederländer, überhaupt Europäer zusammen. Diese Teilnahme vereint Curaçao als Nation.
0: Hm. Im ersten Gruppenspiel trifft Curaçao auf unsere deutsche Elf. Wie sind da die Erwartungen?
1: Fast jeden, den ich in Curaçao gefragt habe, hat gesagt, natürlich werden wir gewinnen. Mhm. Da war der Verkäufer von WM-Flaggen am Straßenrand, der ganz leidenschaftlich gerufen hat, dass Curaçao ein großer Kontrahent für Deutschland sei. Und da waren die Blauis, die mit Schelm in den Augen gesagt haben, dass wir als deutsche Journalisten ja nur gekommen seien, um ihre Taktik auszuspielen hier. Weil sonst hätte Deutschland ja gar keine Chance. Und natürlich auch, weil den Curaçaoern ganz bewusst ist, dass die deutsche Elf eine große Herausforderung ist. Aber unterschätzt zu werden, das hat ja auch seine Vorteile. Sie sind wirklich ein Underdog. Und sie nehmen es jedenfalls mit viel Humor, mit so einer Leichtigkeit. Und eigentlich, das haben auch viele gesagt, hat schon diese erstmalige Teilnahme an der WM für so eine Stimmung, Euphorie, Vorfreude gesorgt. Die Menschen sind so vereint. Hm. Eigentlich haben sie so oder so gewonnen.
0: Ja, wo schauen da die Leute WM-Fußball?
1: Das Spiel gegen Deutschland, das werden wohl die meisten schauen, entweder in Familie oder beim Public Viewing an den Stränden oder der Hauptstadt Willemstad. Allerdings, das Spiel müssen die Curaçaoer 13 Uhr mittags bei senkender Tropenhitze anschauen. Da haben die Zuschauer am frühen Abend in Deutschland mehr Glück.
0: Am 14. Juni, also in 11 Tagen, ist Anpfiff Curaçao gegen Deutschland. Da stehen bei vielen die Getränke schon fest. Danke für die Eindrücke, Jenny Barker.

0: 17.47 Uhr, hier ist der MDR Sachsen Verkehrsservice. Neue Meldung von der A4 Richtung Frankfurt. Zwischen Ronneburg und Gera Leumnitz liegt ein Plasteteil. Auf der rechten und mittleren Spur zwischen Ronneburg und Gera Leumnitz, A4 Richtung Frankfurt.
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0: eine süße, süffig Feierabendzeit wünschen wir Ihnen mit dem Sachsenradio, mit einem kühlen Radler. Ja, heute zur Feier des Tages und noch viele Grüße aus dem Autoradio. Zum Welttag des Fahrrads, ein Tag, an dem wir mal in uns gehen sollen, ob wir für den kurzen Weg nicht viel öfter das Rad statt schnell das Auto nehmen sollten. Naja, vielleicht, sobald der Tankrabatt ausgelaufen ist. Heinrich grüßt aus Leipzig per MDR Sachsen-App vom herrlichen Saaleradweg und Jürgen aus Rochlitz freut sich über sein neues E-Bike, ist heute geliefert worden. Punktlandung. Und klar, auch mein Nachbar, der Boschert Heinz, hat ein Fahrrad.
1: Ja, und wenn ich so radle, mein Gutster, da bewundere ich immer so manchen Rentner auf dem Fahrrad.
0: Oh ja, das tue ich auch. Hut ab!
1: Also bei dem Tempo, was die so fahren, da wäre ich schon lange zur Seite weggekippt.

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7: Ein paar vereinzelte Restschauer tummeln sich noch über Sachsen. Morgen starten wir zwar noch freundlich und sonnig, am Nachmittag entwickeln sich wieder kräftige Schauer und einige Gewitter, teils mit Starkregen. Der Freitag bleibt unbeständig mit einigem Mann Regen. Samstag scheint nahezu den ganzen Tag die Sonne bei feinsten 25 Grad, bevor erst am späten Abend neue Schauer eintreffen. Kommen Sie jetzt gut in den Abend mit den wichtigsten Infos im Radioreport. Und danach öffnet unser Exquisit, unser Ostmagazin beim Sachsenradio, mit einem Abend für Meister Nadelöhr.
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8: Mit Ulrike Pommerin und diesen Themen. Bundesregierung beschließt Programm für mehr Kreislaufwirtschaft. Sorge um Sachsens Denkmalpflege und Archäologie und BGH-Urteil. Mietwagen müssen nach Fahrt zu Firmensitz zurück. Wir starten aber mit dem aktuellen ARD-Deutschland-Trend. Die Meinungsforscher von Infratest DIMAP haben diesmal unter anderem die Frage nach dem Umgang der anderen Parteien mit der AfD gestellt. Das Ergebnis sei ein differenziertes Stimmungsbild, berichtet Sabine Henkel.
9: Für eine Zusammenarbeit der anderen Parteien mit der AfD sprechen sich 24% aus. Gut 30% sagen, Union, SPD oder andere sollten von Fall zu Fall mit der AfD abstimmen oder kooperieren. Unter den Unionswählern sind dafür mehr Befragte offen als bei den Wählern anderer Parteien. Gut 40% aller Befragten sind hingegen grundsätzlich gegen eine Zusammenarbeit. In der Sonntagsfrage liegt die AfD weiter vorn mit 27%. Die Union verliert einen Punkt, 23%. Die SPD kommt auf 13% plus 1. Grüne erreichen 14% minus 1. Die Linke liegt unverändert bei 10%. FDP und BSW ebenfalls unverändert bei 4 bzw. 3%.
8: Deutschland hat erstmals den Einzug in den UN-Sicherheitsrat verpasst. Bei der Abstimmung der UN-Vollversammlung in New York kam die dafür nötige Zweidrittelmehrheit nicht zustande. Das teilte die Präsidentin der Vollversammlung Annalena Baerbock mit. Stattdessen ziehen Österreich und Portugal für die kommenden 2 Jahre als nicht ständige Mitglieder in das mächtigste Gremium der Vereinten Nationen ein. Die Bundesregierung will den Erhalt, die Reparatur und das Recycling von Produkten stärker unterstützen. Dafür hat das Kabinett heute ein sogenanntes Aktionsprogramm zur nationalen Kreislaufwirtschaftsstrategie verabschiedet. Damit soll Deutschland auch unabhängiger von Rohstoffimporten werden. Was das Programm beinhaltet, das hat sich Dietrich Karmeurer genauer angesehen.
10: Ziel ist es, Produkte länger zu nutzen, Rohstoffe im Kreislauf zu halten und Abfälle zu vermeiden. Bundesumweltminister Carsten Schneider von der SPD beschreibt den Ansatz so.
11: Kreislaufwirtschaft bedeutet, die Unternehmen setzen Ressourcen effizient ein, sie verwenden sie immer wieder, dass wir von einer linearen zu einer zirkulären Wirtschaft auch kommen.
10: Der Aktionsplan besteht aus insgesamt 12 Maßnahmen. Der Staat stellt rund 260 Millionen Euro bereit und will Recyclingtechnologien stärken. Eine Plattform soll Unternehmen, Behörden und Forschung vernetzen. Digitale Produktpässe sollen zeigen, welche Materialien in Produkten stecken und wie sie sich reparieren oder recyceln lassen. Viele Rohstoffe kommen aus dem Ausland. Lieferketten gelten als anfällig. Kreislaufwirtschaft soll diese Abhängigkeit verringern. Der Industrieverband BDI sieht denn auch große Chancen. Holger Lösch, der stellvertretende Hauptgeschäftsführer des BDI, prognostiziert für die nächsten gut 20 Jahre:
12: Die Zahl, die wir errechnet haben, was die Wertschöpfung in Deutschland ist, die man in den nächsten Jahrzehnten zusätzlich erwirtschaften könnte, ist eine Verdopplung von heute ca. 60 Milliarden auf über 125 Milliarden.
10: Gleichzeitig bleibt der Verband kritisch und fordert mehr Anreize für Investitionen, schnellere Genehmigungen und funktionierende Märkte für Recyclingrohstoffe.
12: Es sind viele Ansätze drinnen, aber in Summe ist es nach wie vor zu unambitioniert.
10: Auch Umweltverbände sehen deutliche Lücken. Sie begrüßen Förderprogramme, kritisieren aber fehlende Maßnahmen, um den Rohstoffverbrauch zu senken. Aus ihrer Sicht setzt die Regierung zu stark auf Recycling und zu wenig auf Vermeidung und Wiederverwendung. Die Maßnahmen des Aktionsprogramms Kreislaufwirtschaft sollen schrittweise umgesetzt werden, spätestens bis Ende 2027.
8: Die geplante Fusion des Landesamtes für Denkmalpflege und des Landesamtes für Archäologie in Sachsen sorgt für Kritik. Fachverbände und Vereine haben sich heute gemeinsam zu den Reformplänen der Landesregierung geäußert und MDR Sachsen-Reporterin Daniela Karls fasst die Punkte zusammen.
13: Die Kulturlandschaft Sachsens sei durch die Reformpläne massiv bedroht, sagt Thomas Westphalen vom Landesverein Sächsischer Heimatschutz. Wenn das Landesamt für Denkmalpflege wie geplant in die Landesdirektion Sachsen eingegliedert werde, könnten denkmalpflegerische Argumente künftig nicht mehr gehört werden, fürchtet Westphalen. Dieser Sorge haben sich zahlreiche Vereine und Initiativen angeschlossen. Sie alle haben einen offenen Brief unterzeichnet, in dem sie vor einer Zerschlagung der Archäologie und der Zerstörung der Denkmalpflege in Sachsen warnen. Die sächsische Landesregierung will die Verwaltungsstrukturen in Sachsen reformieren. Dazu sollen mehrere Behörden zusammengelegt und bis zu 9000 Stellen abgebaut werden.
8: Immer wieder kommt es in Deutschland zu Streit zwischen Taxiunternehmen und Fahrtanbietern wie Uber. Zuletzt ging es vor dem Bundesgerichtshof um einen Fall zur sogenannten Rückkehrpflicht. Antonetta Stefani mit Einzelheiten.
14: Anbieter von Uber-Fahrten gelten rechtlich als Mietwagenanbieter. Deshalb müssen Uber-Wagen, anders als Taxis, nach jeder Fahrt wieder zu ihrem Betriebssitz zurückkehren, es sei denn, sie bekommen unterwegs einen neuen Auftrag. In Köln hatte sich ein Uber-Fahrer nicht an diese grundsätzliche Rückkehrpflicht gehalten. Ein Kölner Taxiunternehmen hatte deshalb geklagt, bis zum Bundesgerichtshof in Karlsruhe, wo die Taxifirma nun einen Erfolg gegen Uber erzielen konnte. Der Uber-Anbieter hatte argumentiert, die Rückkehrpflicht für Uber-Wagen sei verfassungswidrig. Das sieht

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1: Danke Ulrike, MDR Sachsen Verkehrsservice. Vorsicht auf der A4 Richtung Frankfurt zwischen Ronneburg und Gera Leubnitz liegt ein Plasteteil auf der rechten und auf der mittleren Fahrspur. A38 Richtung Leipzig zwischen Leipzig Südwest und Leipzig Neuer Hart steht ein defekter LKW auf der rechten Fahrspur und zwar im Baustellenbereich. Vorsicht auf der A72 Richtung Hof in der Auffahrt Stolberg Nord liegt eine Decke auf der Fahrbahn. Im Landkreis Görlitz ist die Straße zwischen Dittmannsdorf und Lehnhäuser nach einem Unfall gesperrt. Die B2 Leipzig-Gera ist zwischen Pegau und der B176 in beiden Richtungen nach einem Unfall gesperrt. Wir haben noch die Blitzer. Aktuell befinden die sich auf der A4 Frankfurt Richtung Dresden zwischen Chemnitz-Mitte und Chemnitz-Glöser. Auf der A4 Frankfurt Richtung Dresden zwischen Dresden-Neustadt und Dresden-Wildermann. Geblitzt wird auch auf der B2 zwischen Lindenhain und Wilaune. Außerdem auf der B175 in Waldenburg Richtung Penig sowie in Dresden in der Meißner Landstraße stadteinwärts. Wenn Sie was entdeckt haben, bitte sagen Sie Bescheid. 0800 637 5637, unsere kostenlose Verkehrshotline. 0800 637 5637. Schnell und aktuell, dank Ihrer Mithilfe. Der MDR Sachsen Verkehrsservice. Kommen Sie gut an Ihr Ziel.
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1: Ja, schönen guten Abend und heute geht es um eine ganz bekannte Figur aus dem DDR-Kinderfernsehen, aber das war im Grunde nur eine Geschichte, die ihn richtig berühmt gemacht hat. Es gab auch noch andere Auftritte auf Bühnen und als Sänger. Matthias Thalheim ist mein Gast.
3: Ja, guten Abend.
1: Er kennt sich aus mit Meister Nadelöhr. Wieso, warum? Das klären wir alles heute Abend in unserer Exquisit-Ausgabe in Erinnerung an Eckhard Friedrichsson, der den Meister Nadelöhr gespielt hat. Vor 50 Jahren ist er viel zu früh leider von uns gegangen.
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1: Und dann ein bisschen Märchenmusik haben wir auch gleich noch mit dabei. Die Lütte macht den Anfang und sieben Zwerge.

0: Bruce Springsteen und I'm on Fire. Hier ist Exquisite, das Ostmagazin beim MDR Sachsenradio. Ihn kannte gefühlt fast jeder in der DDR. Meister Nadelöhr, Schneider und Geschichtenerzähler aus Leidenschaft. Er war der wohl erste große Star des DDR-Kinderfernsehens. Von Mitte der 50er bis Mitte der 70er Jahre wohnte er im Märchenland. Tatsächlich hieß Meister Nadelöhr Eckhard Friedrichsson und war Schauspieler. Auch das aus Leidenschaft. Sein Leben endete am 7. Juni 1976, also vor fast genau 50 Jahren. Grund genug, auf diese besondere Karriere zurückzuschauen. Dirk Henze legt jetzt schon mal los.
1: Ich komme aus dem Märchenland, schnippel die Schnappel die Schere.
2: Wenn Handwerker singen, ist vermutlich gerade Kaffeepause. Zeit für ein paar gute Geschichten zur Freude der Schülerpraktikanten.
1: Die schönsten Märchen kenne ich und alle Kinder freuen sich. Schnippel die Schnappel die Schere auf Meister Nadelöhr.
2: Meister Nadelöhr war schon zu Besuch im Märchenland. Da hieß die wochenendliche Kindersendung des DDR-Fernsehens längst noch nicht so. Hier versammelte sich der staunende Nachwuchs, wenn Kindergarten und Hort geschlossen waren.
3: Einen recht schönen Sonntagnachmittag, meine lieben kleinen und meine lieben großen Freunde.
2: Eckhard Friedrichsson ging in dieser Rolle sichtbar auf. Zu Beginn der Reihe selbst erst 25 Jahre alt, hat er in seinen folgenden 20 Jahren als Meister Nadelöhr nicht eine Hose genäht, aber tausende Kinder liebevoll unterhalten. Diese Sendung war Pflichtprogramm unter aufgeregt wartenden Milchzahnträgern.
3: Unser Sonntags-Nachmittagsbesuch ist da.
2: Natürlich war Meister Nadelöhr allein deshalb so angesagt, weil er all die Leute kannte, die auch wir als Freunde haben wollten. Meister Briefmarke, Schnatterinchen, Pittiplatsch.
4: Ja, da bin ich. Mit dem blitzeblankesten Roller, den es überhaupt in der ganzen weiten Welt gibt, ist der Dufte.
3: Na, wie sollte es bei Pittiplatsch auch anders möglich sein?
2: Eckhard Friedrichsson war auch sonst präsent in Film und Fernsehen, aber Nadelöhr war seine Paraderolle. Er war auch Sprecher auf einer Märchenschallplatte. Und da kommen Sie nie drauf, als was? Das tapfere Schneiderlein.
5: 7 auf einen Streich. Och, das muss alle Welt erfahren, was ich für einer bin.
2: Meister Nadelöhr war so beliebt, er hätte jede Volkskammerwahl gewonnen. Aber der Staatsrat setzte ihn nie auf die Liste.
6: Denn er fürchtete sich vor dem Schneider.
2: Keine Sorge, das ist nur die wilde Spekulation eines ehemaligen Kindes, das heute beim Radio kindische Texte schreibt. Ich habe Nadelöhr bewundert. Allein schon deshalb, weil ich damals in einem Alter war, wo man noch nicht mit der Schere spielen durfte.
1: Schnippel

Die Archies beim MDR Sachsenradio. Im Ostmagazin erinnern wir an Meister Nadelöhr, den Schauspieler Eckhard Fridjofsson. Der wohnte neben dem Theater in Wernigerode und so kam es zur Begeisterung für ihn für die Bühne. Schon früh gründete er eine eigene Truppe. Bei einer Aufführung seiner Theaterlaien-Spielgruppe musste Eckhard in puncto Requisiten sehr erfinderisch sein. Was hat er heimlich aus dem elterlichen Haushalt mit auf die Bühne genommen? Das ist unsere heutige Preisfrage. A. Möbel aus dem Wohnzimmer, B. Kleidungsstücke seiner Eltern oder C. das große Porzellanservice. Was glauben Sie? Sagen Sie Bescheid unter 01375 800 800, 14 Cent pro Anruf, oder gehen Sie ganz einfach auf unsere Internetseite mdrsachsenradio.de und schreiben Sie uns auch, was Sie an Meister Nadelöhr und seinen Freunden besonders begeistert hat. mdrsachsenradio.de. Ich bin gespannt auf Ihre Antworten.

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5: Zum Abend kommt die Sonne nochmal durch. In der Nacht ist es dann locker bewölkt oder klar bei 13 bis 9 Grad. Morgen gibt es zunächst noch Sonne, später Wolken, Schauer und Gewitter. Die Höchstwerte erreichen 17 bis 24 Grad. Die Halbleiterindustrie in Dresden soll ab 2030 ihr Brauchwasser aus einem Flusswasserwerk an der Elbe erhalten. Mit der Planung und dem Bau des Werkes hat Sachsenenergie das Unternehmen Hochtief beauftragt. Das gab der Kommunalversorger heute bekannt. Die Investition beläuft sich demnach auf mehr als 300 Millionen Euro. Das Wasserwerk entsteht im Stadtteil Übigau und soll über unterirdische Leitungen die Chiphersteller im Norden beliefern. Das genutzte Wasser fließt anschließend gereinigt wieder in die Elbe zurück. Vor dem Landgericht Dresden müssen sich seit heute 4 Männer wegen schweren Bandendiebstahls verantworten. Sie sollen laut Staatsanwaltschaft im Sommer vergangenen Jahres vor allem Autos der Marke Hyundai aus 14 Autohäusern gestohlen haben. Dabei waren sie auch in Dresden, Dippoldeswalde und Zittau unterwegs. MDR Sachsen-Gerichtsreporterin Annette Apfel berichtet.
6: In mehreren Fällen stahlen die 3 gebürtigen Ukrainer sowie der polnische Staatsangehörige gemeinsam oft mit anderen noch nicht angeklagten Männern 1 oder 2 Fahrzeuge, die anschließend ins Ausland gebracht wurden. In den wenigsten Fällen konnten die Autos sichergestellt und an ihre Besitzer zurückgegeben werden. Alle 4 Angeklagten wollen nun in den nächsten Verhandlungstagen ein Geständnis ablegen, nach einer reiflichen Überlegungsfrist. Im Raum stehen, je nach Beteiligung des Einzelnen, Haftstrafen zwischen 1,5 Jahren sowie 4 Jahren und 9 Monaten.
5: Im sächsischen Groß- und Außenhandel wird morgen gestreikt. Die Gewerkschaft Verdi hat die Beschäftigten beim Rewe-Zentrallager in Nossen, bei der Metro und beim Edeka Food Service in Dresden aufgerufen, ganztägig die Arbeit niederzulegen. Auch die 2. Tarifrunde sei ohne akzeptables Angebot der Arbeitgeber geblieben, hieß es zur Begründung. Verdi fordert für die Beschäftigten eine Lohnerhöhung um 7%, mindestens aber 220 Euro mehr im Monat. Soweit die Nachrichten für Dresden und die Region. Durch den Abend geht's hier weiter mit Frank Michael Bauer.
3: Uhr, MDR Sachsen Verkehrsservice. Im Landkreis Görlitz ist die Straße zwischen Dittmannsdorf und Lehnhäuser nach einem Unfall gesperrt. Die B2 Leipzig-Gera ist zwischen Pegau und der B176 in beiden Richtungen nach einem Unfall gesperrt. Und wir haben noch aktuelle Blitzer, die befinden sich auf der A4 Frankfurt Richtung Dresden zwischen Chemnitz-Mitte und Chemnitz-Glöser, auf der A4 Frankfurt Richtung Dresden zwischen Dresden-Neustadt und Dresden-Wildermann, dann auf der B2 zwischen Lindenhain und Wehlaune, außerdem auf der B175 in Waldenburg Richtung Penig und in Dresden in der Meißner Landstraße stadteinwärts. Sie haben noch was entdeckt? Bitte sagen Sie Bescheid. 0800 6375 637. Diese Nummer ist kostenlos. 0800 6375 637. Schnell und aktuell dank Ihrer Mithilfe. Der MDR Sachsen Verkehrsservice. Kommen Sie gut an.
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3: Herzlich willkommen, wir sind heute zu Besuch im Märchenland. Mit dieser Kindersendung tauchte Meister Nadelöhr auf, dem eine Schneiderwerkstatt gehörte. Dort waren das Bärchen Brummi, Schnatterinchen und Pitti Platsch der Liebe immer zu Gast.
7: Ach du meine Nase!
3: Naja, am kommenden Sonntag, da jährt sich der Todestag von Schauspieler Eckart Fredriksson alias Meister Nadelöhr zum 50. Mal. MDR-Kollege Matthias Thalheim beschäftigt sich seit Jahren mit dem Leben des vielseitigen Künstlers. Wie hat das eigentlich angefangen? Wann hast du ihn gesehen?
7: Ja, im Fernsehgerät meiner Großmutter. Das war ein riesengroßer Kasten von Raffaena. Mhm. Und ich war vielleicht so 4 Jahre alt. Und da war schon der Pittiplatsch mit dabei. Also ein Kobold, der in einem Pantoffel schlief. Das hat mich begeistert. Und mich hat begeistert, dass der Meister Nadelöhr, dieser Schneider, dass der die Figur sehr ernst nahm. Und das kriegte man als Kind mit, dass der das ernst nahm.
3: Ja, wir tauchen gleich ein in die Lebensgeschichte mit deiner Hilfe von Eckart Friedrichsson. 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Schön, dass Sie dabei sind.

0: Middle of the Road, hier ist das Ostmagazin Exquisit. Heute dreht sich alles um Meister Nadelöhr, verkörpert von Schauspieler Eckart Friedrichsson. Er starb vor fast genau 50 Jahren. Autor und Dramaturg Matthias Theilhahn ist bei mir. Und Matthias, das ist schön, dass du hierher gefunden hast, Matthias Theilhahn. Du hast ihn früh gesehen im Fernsehen als Kind, aber als Erwachsener hast du hinter die Figur des Schneidermeisters plötzlich Nadelöhr geschaut. Warum denn?
1: Ja, die Begeisterung aus meiner Kindheit blieb. Ich habe mich für diesen Schauspieler interessiert, habe sogar mitgekriegt, dass er noch einen Bruder hatte, Peter Friedrichsson, der dann auch in vielen Filmen mitspielte. Und mich hat es geärgert, dass er in den Lexika, es gab ja in der DDR auch sehr gute Schauspielerlexika, da kam er nicht vor. Und da stand auch nirgendwo so richtig sein Geburtsdatum. Das war lange Zeit nicht bekannt und da habe ich weiter recherchiert und im Gästebuch des Gasthauses Fräse auf Hittensee, und da war Eckart Friedrichsson eingetragen, und da las ich in dem Gästebucheintrag 14. Januar 1930 geboren. Da war ich so selig, und dann haben wir beim MDR Figaro, wo ich ja dann gearbeitet habe, tatsächlich zu seinem 70. Geburtstag im Jahre 2000 extra eine Sendung gemacht. Da habe ich mich immer weiter rein vertieft.
0: Mhm. Bist du jetzt quasi auch ein kleiner Meister Nadelöhr-Experte.
1: Könnte man so sagen.
0: Vielleicht schon ein großer auch. Du weißt eine ganze Menge, ja.
1: Ja, doch, würde ich schon sagen.
0: Ja, fangen wir mal an. Wo wurde er geboren und steht das Haus noch, sein Geburtshaus?
1: Ja, das Haus steht noch in Wernigerode, Johann Sebastian Bach Straße, früher hieße Otto Straße, und ist ein relativ großer Bau, denn es war früher die städtische Badeanstalt, und sein Großvater war der Bademeister, muss ein sehr autoritärer Mensch gewesen sein, denn der hat dann nicht zugelassen, dass die Mutter, die dann mit ihm schwanger wurde, hat nicht den Kontakt zum Vater zugelassen. Der war ihm offensichtlich zu windig und nicht standesgemäß genug. Und dann musste die arme Mama von Eckart Friedrichsson sich entscheiden. Er hatte sich natürlich für ihren Vater und das Wohnrecht in dem Haus entschieden. Der durfte also keinen Kontakt zu seinem Erzeuger eigentlich haben. Der blieb draußen und hatte damit sozusagen auch mit diesem Haus ja keine guten Erinnerungen verbunden. Aber als er da 9 Jahre alt war, ist dieser doch grimmige Großvater, so stelle ich mir jedenfalls vor, ausgezogen, obwohl er wird seine Gründe gehabt haben, ich will dem gar nicht so nahe treten, und sind aber nochmal umgezogen, auch in der Johann Sebastian Bach Straße und näher ans Theater ran in Wernigerode, und das hat ihm dann nochmal einen Kick gegeben, denn er sah dann abends immer die Leuchtkästen und sah das Publikum kommen und gehen und hat sich sehr gerne im Theater aufgehalten.
0: Hat er seinen leiblichen Vater überhaupt nochmal kennengelernt?
1: Nee, der wurde wirklich tatsächlich ausgeklammert. Er hatte aber auch das Glück, dass als er 9 Jahre alt war, ein Mann in die Familie trat, Henry Friedrichsson, und dann hat die Familie, die hieß eigentlich Schliephacke, und da hat die Familie Schliephacke den Namen Friedrichsson angenommen, und das muss ein toller Ingenieur gewesen sein, Bauingenieur, Oberbauleiter, hat nach dem Krieg eine Firma gehabt für Kinderbetten und Bademöbel.
0: Aus Eckart Schliephacke wurde dann ganz einfach Eckart Friedrichsson.
1: So ist es, ja.
0: Eckart Friedrichsson galt ja schon in jungen Jahren als echter Tausendsasser. Welche vielleicht handwerklichen, sportlichen oder gestalterischen Talente abseits der Schauspielerei zeigte er bereits in seiner Kindheit?
1: Also es muss ja ein musischer Haushalt gewesen sein. Es war auch immer ein Klavier oder sogar ein Flügel im Haus. Und auch der Henry Friedrichsson war ein sehr kulturvoller Mensch. Und er hat dann noch 2 Halbbrüder bekommen, der Eckart Friedrichsson. Er war auf alle Fälle ein Spaßvogel. Er war ein Witzemacher. Er konnte sehr gut Witze erzählen. Er konnte auch sehr gut Dialekte nachahmen und musste allerdings damals auch in die Hitlerjugend eintritt, und mit 13 hat dann tatsächlich auch ihr Hausarzt ja eine Diabetes festgestellt und hat der Mama damals nur eine Lebenshoffnung von vielleicht 2-3 Jahren prognostiziert. Also er hätte theoretisch mit 16, 17 vielleicht schon tot sein können.
0: Das ist zum Glück ja nicht eingetreten. Seine Familie führte das auch auf seinen unbändigen Lebenshunger zurück. Er wollte vieles, vieles tun, und Märchen waren ja unter anderem dann durch Meister Nadelöhr seine Welt. Die DEFA in Babelsberg hat ja etliche gedreht und auch Indianerfilme, die die Jüngeren gern gesehen haben. Über Babelsberg gibt es sogar ein Lied, das haben wir mal rausgekramt, mit der Gruppe Express.

0: Das waren bei uns die Searchers. Hier ist das MDR Sachsenradio mit Exquisit, mit ihrem Ostmagazin Meisternadelöhr. Der Freund aller Kinder steht im Mittelpunkt. Schauspieler Eckart Friedrichsson steckte hinter der Märchenfigur. Der Autor Matthias Dahlheim kennt sich aus. Er wohnte ja in der Nähe des Theaters in Wernigerode, dieser Meisternadelöhr. Und das Haus faszinierte ihn. Die Bühne fand er aufregend. Natürlich Theater, Bühne. Und damit wurde, kann man durchaus sagen, Matthias, sein Interesse quasi herausgekitzelt.
1: Ja, absolut. Es war nicht weit entfernt und sie haben da auch immer gespielt. Aha. Er hat auch an Laientheatern eine Aufführung mitgewirkt. Und wie stark er eigentlich mit diesem Theater schon verbunden war, zeigt, dass am Ende des Krieges 1945 wurde tatsächlich in Wernigerode dieses Theater gegründet, was es vorher als Spiel Städte gab, war auch keine kleine Klitsche. Da passten 800 Leute rein in dieses Theater. Und da hat er schon als Schauspieler mit 15 Jahren gespielt, als Laie, wenn man so will, war gleichzeitig, in einem alten Bühnenjahrbuch ist das zu lesen, auch noch als Bibliothekar angestellt in diesem Theater. Es waren eine Menge bekannte Schauspieler mit dabei. Horst Schönemann gehörte dazu, der später ein wichtiger Regisseur auch im Theater in Berlin war, am Deutschen Theater. Und in Dresden war er zum Schluss Oberspielleiter, dieser Horst Schönemann. Mit dem hat er dann, da war aber wie gesagt 15, Schönemann war auch jünger damals, schon zusammen Theater gespielt. Die haben Turgenev gespielt, Ein Monat auf dem Lande, kleine Lustspiele und so weiter und hatten relativ viel Erfolg in Wernigerode.
0: Und das sofort nach dem Krieg, das ist natürlich auch schon insofern toll gewesen, dass er da nicht irgendwie abgerutscht ist.
1: Die Familie hat und auch der treusorgende Adoptivvater sozusagen, die haben alles gegeben, dass er Insulin bekam. Das war ja eine ganz rare Sache. Ich glaube, die haben das Klavier dann verkauft und alles, musste ja auf dem Schwarzmarkt. Kam man nur eigentlich über amerikanische Quellen ran. In Wernigerode lag ja gleich an der Grenze da. Da wurde dann aus Braunlage oder Harzburg wurden dann auf dem schwarzen Markt die Insulinmedizin da besorgt für ihn. Also sie haben sich alle sehr für ihn eingezeigt. Alle haben ihn geliebt und alle wollten unbedingt, dass er das überlebt und mit der Diabetes klarkam.
0: Wie kam er dann zum Schauspielberuf? Irgendwie muss ja dann auch eine Ausbildung her. Das geht ja nicht einfach so. Er hat als Laie gespielt und trotzdem eine Anstellung schon gehabt im Theater, am Wernigeröder Theater?
1: Ja, das hat es tatsächlich nur 3 Jahre gegeben, aber es gab ja da doch eine durchaus enge Theaterlandschaft. Nordhausen gab es, das Theater Halberstadt. Das sind ja Theater, die bis heute noch in das Bergtheatertale hineinwirken. Und in Nordhausen konnte man eine Bühnenreifeprüfung machen. Er war ja schon durchaus bühnenerfahren. Er konnte offensichtlich auch sehr gut artikulieren, sehr gut sprechen. Im Harz spricht man ja eigentlich beinahe kein Dialekt. Das ist ja dieses Harzer Platt, das ist eigentlich fast ein niedersächsischer Sonderdialekt. Dadurch sprechen die wunderbar helle Vokale, ganz klare Konsonanten. Also der hat dadurch eine klare, helle Stimme gehabt. Das hat damals alle beeindruckt und hat dann auch weiter studiert in Rostock. Das war dann schon eine Ableitstelle der Schauspielschule in Berlin und ist dann ganz schnell nach Berlin gekommen zum Theater der Freundschaft. Und das ist Jugendtheater und da waren ganz großartige Leute wie Ulrich Hein oder Jürgen Frohrieb, die haben damals auf der Bühne gestanden, er daneben. Und er muss so gut gewesen sein, dass der berühmte Wolfgang Klanghoff vom Deutschen Theater ihn engagiert hat. Ans Deutsche Theater.
0: Ans DT.
1: Das
0: ist schon eine Hausnummer.
1: Also steiler konnte es kaum gehen. Und er hat in dieser Zeit auch schon seine künftige Frau kennengelernt, hat sie geheiratet in Wernigerode im Rathaus.
0: Da hat meine Mutter, das darf ich einflechten, auch ihren ersten Mann geheiratet.
1: Ah ja, das ist ja Wernigerode, das ist schon was Besonderes. Und er ist eigentlich mit 19 hat er die Stadt verlassen. Da war er dann eben schon Nordhausen und Rostock, aber er ist der Stadt ungeheuer treu geblieben. Er ist später dann immer wieder gab immer das berühmte Rathausfest in Wernigerode und immer was kam er, auch meistens mit dem ganzen Fernsehteam, der hat die dann immer nach Wernigerode geschleust und hat sehr viel für die Stadt getan. Leider steht bis heute noch keine Gedenktafel an dem Haus, wo er geboren ist. Da ist jetzt ein Kosmetiksalon drin. Es wäre eigentlich nicht schlecht, wenn da was steht.
0: Ja, vielleicht wird da Wernigerode für den Sohn der Stadt in Zukunft noch etwas tun können. Etwas Märchenhaftes bringt uns jetzt Gabi Rückert. Die ist ein bisschen neidisch, wie mir scheint, auf Schneewittchen.

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5: Hier ist das Sachsenradio. Heute erinnern wir in Exquisit an den Schauspieler Eckhard Friedrichsson. Vor fast genau 50 Jahren ist er von uns gegangen. Seine bekannteste Rolle natürlich die des Meister Nadelöhr. Heike Willner aus Langebrück schreibt uns zum Beispiel: Ich erinnere mich immer sehr gerne an Meister Nadelöhr, weil meine Oma selbst Schneiderin war. Manchmal würde ich mich sehr freuen, wenn der Märchenwald wieder sonntags beim MDR Fernsehen zu sehen wäre. Oder Hiltraut hat uns auch geschrieben aus Boxdorf: Als Kinder haben wir keine Sendung verpasst. Es war immer spannend und Fernsehen war für uns nicht selbstverständlich. Und vom Tod des Meisters waren wir alle sehr betroffen. Und wir sind bei den Aussichten. In der Nacht klingen letzte Schauer ab, später locker bewölkt bis klar, die Tiefstwerte 13 bis 9 Grad. Morgen scheint zunächst häufig die Sonne, dann kommen aus West Schauer und Gewitter auf uns zu. In der Oberlausitz bleibt es bis in den Nachmittag trocken. Die Maxiwerte 20 bis 25 Grad.
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7: Mit Ulrike Pommerin. Deutschland hat erstmals den Einzug in den UN-Sicherheitsrat verpasst. Bei der Abstimmung der UN-Vollversammlung in New York kam die dafür nötige Zweidrittelmehrheit nicht zustande. Giselle Ucker mit Einzelheiten.
8: Direkt im ersten Wahlgang haben es Portugal und Österreich geschafft. Sie werden ab Januar die beiden Westeuropäer mit einem nicht ständigen Sitz im UN-Sicherheitsrat sein. Zum ersten Mal haben die Deutschen bei einer Bewerbung für den Sicherheitsrat keine Zweidrittelmehrheit erreicht. Dafür wären mindestens 127 Stimmen der UN-Mitgliedstaaten nötig gewesen. Für Deutschland haben sich aber nur 104 Länder in einer geheimen Wahl entschieden. Möglicherweise ist eine späte Bewerbung ein Grund für das Scheitern. Wahrscheinlich hat aber auch die zurückhaltende Kritik der Deutschen am Vorgehen der israelischen Regierung in Gaza bei einigen Ländern eine Rolle gespielt.
7: Der FC Erzgebirge Aue darf wieder auf den Klassenerhalt in der dritten Fußballliga hoffen. Hintergrund ist der Zwangsabstieg von 1860 München. Die Löwen haben aufgrund finanzieller Probleme keine Zulassung für die kommende Saison erhalten. Zunächst würde der TSV Havelse als erster sportlicher Absteiger nachrücken. Der Verein verfügt derzeit jedoch nicht über eine drittligataugliche Spielstätte. Sollte dieses Problem nicht rechtzeitig gelöst werden, würde Erzgebirge Aue als nächster Kandidat profitieren und am grünen Tisch den Klassenerhalt schaffen. Die Sächsische Aufbaubank hat seit ihrem Bestehen mehr als 67 Milliarden Euro ausgezahlt. Das teilte die Aufbaubank anlässlich ihres 30-jährigen Bestehens mit. Das Jubiläum wird zur Stunde mit einem Festakt in Leipzig gefeiert. Dabei soll die Rolle der SAB bei der Förderung von Wirtschaft, Wohnen, Infrastruktur und Innovationen im Freistaat gewürdigt werden. Wie Vorstandsvorsitzende Katrin Leonard, MDR Sachsen, sagte, hat sich die Aufbaubank vor allem auch in Krisensituationen bewährt. Demnach konnte die SAB bei den beiden großen Hochwassern und der Corona-Pandemie mit schnellen Hilfen unterstützen. In Dresden entsteht ein Flusswasserwerk für die Halbleiterindustrie. Wie das Unternehmen Sachsenenergie mitteilte, ist ein Generalunternehmer für Planung, Genehmigung und Bau des Werkes beauftragt worden. Die Investitionen belaufen sich demnach auf mehr als 300 Millionen Euro. Der Freistaat beteiligt sich mit 100 Millionen, die Stadt Dresden mit 50 Millionen Euro. Ab 2030 soll die Dresdner Halbleiterindustrie ihr Brauchwasser aus dem Werk beziehen. Das waren Nachrichten von MDR Sachsen. 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
5: MDR Sachsen Verkehrsservice im Landkreis Görlitz zwischen Dittmannsdorf und Lehnhäuser Behinderungen nach einem Unfall. Und wir sind bei den Blitzern, die stehen aktuell auf der A4 Frankfurt Richtung Dresden zwischen Chemnitz-Mitte und Chemnitz-Glöser, dann auf der B2 zwischen Lindenhain und Wilaune sowie auf der B175 in Waldenburg Richtung Penig. Wenn Sie noch was entdeckt haben, bitte sagen Sie Bescheid. Wir wünschen Ihnen eine gute Fahrt. 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
5: Ich bin Frank-Michael Bauer, herzlich willkommen, schön, dass Sie eingeschaltet haben. Heute erinnern wir an Eckart Friedrichsson aus Wernigerode. Die Rolle seines Lebens hieß Meister Nadelöhr. Wie er zur Schneiderwerkstatt im Märchenland gekommen ist, das klären wir hier bei uns in ein paar Minuten.
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0: Mr. Tambourine Man im Ostmagazin Exquisit von MDR Sachsen. Ein Tambourin spielte er nicht, aber Gitarre. Und weil seine Schneiderwerkstatt im Märchenland stand, konnte er auf seiner Schneiderelle natürlich spielen. Und singen konnte dieser Geselle auch Meister Nadelöhr alias Schauspieler Eckhard Friedrichsson aus dem DDR-Kinderfernsehen. Vor 50 Jahren ist er im Alter von 46 Jahren viel zu früh von uns gegangen. Wir schauen mit Dramaturg und Autor Matthias Thalheim auf seinen Lebensweg. Der deutsche Fernsehfunk, DFF, war noch ganz jung und auch Eckhard Friedrichsson Mitte 20, als er 1955 die Rolle seines Lebensmeister Nadelöhr erhalten hat. Wie kam es eigentlich dazu?
1: Es ist erstaunlich, dass es sogar einen Konkurrenten gab. Es gab ein Casting für diese Rolle. Also erstmal finde ich ja, das einen tollen Gedanken gehabt von der Redaktion und der Dramaturgie. Die Figur, letzten Endes ist es ja quasi die Märchenfigur des tapferen Schneiderlein. Also auch der Schneider aus diesem berühmten Film, auch verfilmten Literaturstück Kleider machen Leute. Der Schneider als kommunikative Figur, alle kommen zu ihm. Das war ein toller dramaturgischer Einfall, eine Schneiderfigur zu installieren. Aber es gab eine DEFA-Verfilmung eines Märchens, das tapfere Schneiderlein, Helmut Schmidt spielte diese Rolle und der war eigentlich auch ausgewählt und es muss ein ungeheurer, überzeugender Auftritt gewesen sein von Eckhard Friedrichsson, dass er diesen DEFA-Schauspieler, der als Schneiderlein nun schon großer Kinoerfolg hatte,
0: ausgestochen hat.
1: Und dass er dann diese Rolle gekriegt hat, der hat dann später auch, da gab es so eine andere Figur, Spurtefix hieß der's, das hat er dann auch als Trostrolle gespielt. Ja, es war tatsächlich, er hat die Rolle sich tatsächlich erkämpfen müssen oder beziehungsweise mit seiner Vitalität, mit seinem Charme und er konnte sehr gut auch mit diesen anderen umgehen. Unter dir saß dann noch ein Puppenspieler, der den Bummi führte oder den Pittiplatsch. Zwischen deinem Arm guckte der raus und die Schnatterente hinterm Kopf und flüsterte dir da ins Ohr rein. Also mit diesen Puppen eigentlich.

0: die ganze Zeit zu spielen. Das bedeutete auch für einen Schauspieler eine besondere Anstrengung, aber auch ein Talent, die eben so ernst zu nehmen und mit denen sehr gute Interaktionen zu haben.
1: Ja, damals gab es ja auch gerade in der Anfangszeit überhaupt noch keine Möglichkeiten, etwas voraufzuzeichnen.
0: Nein.
1: Mit Magnetaufzeichnungsmaschinen und so weiter.
0: War alles
1: im Fernsehen,
0: live.
1: Es war alles live.
0: Ja. Jeden Samstag da raus nach Adlershof, 16 Uhr, dann ging das an, die rote Lampe, und da wurde gesendet. Es wurde natürlich vorher geprobt und es gab mal Skripte, aber es ist auch sehr viel improvisiert worden, ganz klar, auch in diesem Studio. Und dann gab es eben einen Filmgeber, in der Mitte war ja immer so ein Märchenteil, da wurde dann eben ein Zeichentrickfilm oder irgendwas gespielt. Und zum Schluss gab es dann die Abmoderation und Verabschiedung. Er hatte auch noch einen Partner am Anfang, der den Meister Briefmarke, das war ein deutlich älterer Schauspieler, Heino Winkler spielte den vom Deutschen Theater. Klicks, Klecks, Stempelbums machte der immer und war ein Briefträger, der nun auch immer aus- und einging bei dem Schneider. Das war so sein Kommunikations Partner. War sehr schön etabliert, die ganze Sendung.
1: Und natürlich ist vielen noch im Ohr dieses Lied.
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0: Das hat Generationen geprägt, dieses Lied. Und er hat ja von Anfang an selbst gesungen, ne?
1: Ja, aber das Verrückte war, eigentlich sah man das beinahe sogar als Kind oder als Laie, konnte man sehen, wirklich Gitarre spielen konnte er nicht. Das war das Interessante, der spielt ja auf seiner Schneiderelle und machte da so seltsame Griffe mit dem Daumen nochmal, so ein G-Dur-Umgriff. Das spielte aber keine Rolle. Er war so überzeugend, er muss gut Klavier gespielt haben, er war ein sehr guter Tänzer, man hat ihn dann später auch in den Aufnahmen immer toll tanzen sehen, er konnte genaue Schrittfolgen, er war choreografisch eine Hochbegabung und er konnte sehr gut singen. Er hatte eine schöne, klare, tenorale Stimme und kam sehr gut rüber, wenn er sang.
0: Neben Theater, Fernsehen und Meister Nadelöhr war Eckhard Friedrichsson gerade wegen seiner Stimme auch Synchronsprecher, Hörspielakteur und Kabarettist.
1: Ja, auf alle Fälle. Er hatte ja was sehr, na, wie soll ich sagen, etwas Spitzzüngiges. Es war eben ein Witzvogel, könnte man so sagen. Und er hatte auch ein loses Maul sozusagen im wirklichen Leben. Er war eigentlich auch gefürchtet. Er war kein orthodoxer oder sozusagen, ja, Fernsehtreuer.
0: Er könnte manchmal auch respektlos sein.
1: Ja,
0: ne?
1: Und er war natürlich schon bald ein Star. Schon 1958 war der so beliebt mit dieser Figur. Und das musst du erstmal schaffen. In diesen kleinen Fernsehgeräten, die Bildgröße war ja so groß wie eine Weltpostkarte. Grau, schwarze Ufer, rauschtes Bild, eine dicke Glasscheibe davor, so eine Doppelglasscheibe. Wenn du da durchdringst als Darsteller mit deiner Lebendigkeit und deinem Charisma, da ziehe ich heute noch den Hut davor und dann hat er das geschafft, dann wurde der in den Friedrichstadtpalast eingeladen. Das ist eine 30 Meter breite Bühne. Dort hat er Bühnenrevues gespielt, zusammen mit einem dressierten Bären und einem Elefanten 1958. Da war der 28. Da hat er eine ganze Bühnenrevue mit Gesang, mit Tanz und Orchesterauftritt, Kinderchor und alles beieinander hat er das durchmoderiert. Also da ziehe ich meinen Hut.
0: Und dann ist er auch noch wie ein Star mit einem großen, tollen Auto vorgefahren.
1: Na gut, die Mauer war noch offen, die Grenze war theoretisch noch offen und Leute mit Geld konnten im Osten sich durchaus vielleicht auch mal irgendwo ein Westauto zulegen. Er fuhr zu dieser Zeit ein Opel Rekord, er war schon ein Auto da und er hatte dieses Auto geschenkt bekommen von seiner ersten Frau.
0: Und sie war nämlich auch ein großes Talent, war in Hamburg allerdings engagiert, wollte dort bleiben. Er wollte in der DDR weiter spielen und auftreten. Und die beiden trennten sich, ja, freundschaftlich, eine freundschaftliche Scheidung. Und das Scheidungsabschiedsgeschenk von ihr für ihn war der Opel Rekord für Meister Nadelöhr. Vorhin schon erwähnt, es wurde immer auch ein Zeichentrickfilm gezeigt, ja, bei Meister Nadelöhr oder öfter. Oder wenn er aus seinem Buch vorgelesen hat, aus seinem Märchenbuch. Aus einem Zeichentrickfilm, der viele Jahre später in Gesamtdeutschland Menschen ins Kino gelockt hat, groß und klein, ist Die Schöne und das Biest. Und daraus haben wir jetzt Musik mit Celine Dion und Peebo Bryson, Bertie und the Beast.

0: Der Märchenprinz. Hier ist exquisit das MDR Sachsenradio mit dem Ostmagazin Märchenprinz. Die ERV aus Österreich. Er war kein Prinz, er war ein Schneidermeister. Wir erinnern an Meister Nadelöhr alias Eckhard Friedrichsson. Er war ein Multitalent, Synchronsprecher, Sänger, konnte tanzen, stand als Entertainer bei einer Revue im Friedrichstadtpalast auf der Bühne, war Kabarettist und Schauspieler bei der DEFA. Er spielte 1956 zum Beispiel im Film Eine Berliner Romanze mit an der Seite von Anne-Kathrin Bürger und Ulrich Thein. Wir wollen mal jetzt einen Ausschnitt bringen. Vor der Schneiderstube treffen wir Bärchen Brummi und die Ente Schneiderinchen mit Farbe und Pinsel. Die streichen die Gartenbank und Meister Nadelöhr ist auch da und sie singen.
1: Wer will fleißige Maler sehen, der muss ins Märchenland heute gehen.
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3: Einen recht schönen Samstagnachmittag, meine lieben kleinen und großen Freunde zu Hause, wünsche ich euch. Und ich freue mich ganz besonders, euch heute wieder begrüßen zu können. Seht ihr mal, was wir heute vorhaben.
4: Ja, guten Tag, liebe Kinder. Wisst ihr, die Bank und alle Gartengeräte sehen wirklich nicht mehr schön aus. Deshalb haben wir uns gedacht, dass wir...
5: Na, pinseln wir alles einmal schön an.
4: Ja,
3: natürlich. Und ihr wisst doch selber, weil... Es muss doch vorher alles schön sauber gemacht werden, bevor es neu angestrichen wird, nicht wahr? Und da haben ich und meine drei kleinen Gesellen... Moment, wo ist denn der dritte? Pitti, Pitti, wo bist du denn? Hör mal, du sollst doch mithelfen.
6: Haha, haha, hey, Platsch, Quatsch. Drei Gesellen, alle an so einer klitzekleinen Bank. Das ist doch keine Arbeit für den Pittiplatsch, nö. Ich nehme gleich das kleine Regentönnchen, Meister Nadelöhr. Und 1, 5, 7 bin ich fertig, ja.
3: Also, mein lieber Pitti, nimm den Mund nicht so voll. Du guck dir die Regentonne an. Die ist ganz schön groß und das ist nicht 1, 2, 3 gemacht. Da braucht man schon ein bisschen Zeit.
6: Aha, aha. Ja, Meister Nadelöhr. Du hast ja recht, das dauert wirklich sehr lange. Vielleicht sollte ich doch lieber mit der Regenrinne anfangen. Ja, ich bin doch der beste Kletterer im ganzen Märchenland. Also, bitte Platsch. So, hau ruck, hau ruck.
3: Du Riese, bitte Platsch.
6: Ja?
3: Mein lieber Freund, sag mal, wie kommst du denn da rauf?
6: Geklettert, geklettert.
3: Oh, haha, dann versuch auch mal wieder runterzukommen, ne?
6: Aha.
3: Ja, denn ich hole jetzt das Märchenbuch.
6: Hilfe! Das ist ja nass! Das Wasser ist ja nass! Das ist ja Regenwasser!
3: Gesundheit!
6: An der Bank, da wär's ja nicht so spannend gewesen.
0: Ja, ja, er muss schon immer irgendwie Unsinn treiben. Unser Pittiplatsch, da klettert er hoch in die Dachrinne und kommt durch das Regenrohr runtergerutscht und ab in die Wasserauffangtunne. Und dann wunderte sich, dass Wasser nass ist. So ist das. Meister Nadelöhr und seine Freunde. Pitti mit der großen Klappe.

0: Hier ist das Ostmagazin Exquisit. Heute geht es um Meister Nadelöhr. Ja, der Schauspieler, der ist Eckhard Fredriksson vor fast genau 50 Jahren von uns gegangen. Am 7. Juni 1976. Und ich spreche mit unserem Gast über ihn. Und ich muss auch sagen, Matthias, Sie haben uns schon viele interessante Dinge erzählt. Wie sieht denn das eigentlich aus, wenn wir heute ein halbes Jahrhundert nach seinem Tod auf Eckhard Fredriksson, auf Meister Nadelöhr blicken? Was bleibt von ihm, außer der vielleicht ja nostalgischen Erinnerung an das Schneiderstübchen, noch für uns übrig?
1: Naja, ich würde schon sagen, also die Kraft eben letzten Endes so einer darstellerischen Unmittelbarkeit, diese Freundlichkeit und letzten Endes auch diese Liebe, diese voraussetzungslose Liebe, der hat ja auch diesen Kobold geliebt oder man konnte es erleben, wie er ihn liebte und selbst die Ente und so weiter. Er hat die, also das ist, finde ich, schon eine Botschaft gewesen und für Kinder eigentlich ein tolles Fernsehen. Das gab's in dieser Individualität, dass die Kinder auch wirklich angesprochen worden war, das DDR-Kinderfernsehen sehr einmalig. Mhm. Also das gab's so in der Form, gab's im Westfernsehen verschiedene andere interessante Formate dann später, aber viele erst später. Die Klappmaulpuppen, die sind eigentlich dort beim DDR-Fernsehen erfunden worden und nicht unbedingt in der Sesamstraße. Also die waren da wirklich sehr innovativ.
0: Wenn du das Leben dieses Tausendsassers Meister Nadelöhr Eckhard Fredriksson in einem einzigen Satz zusammenfassen müsstest, wie würde dieser Satz lauten?
1: Naja, ich muss da auch immer an Rolf Ludwig denken, der den Soldaten gespielt hat
0: das im Feuerzeug.
1: Der noch auf dem Galgen sozusagen, am Galgen stehen sozusagen, sich da noch das Feuerzeug geben lässt. Also so, der bis zum Schluss also die Hoffnung hatte und bis zum Schluss diesen Optimismus und den Schalk sich bewahrt hat. Es war ein Schalk eigentlich, der Eckhard Fredriksson.
0: Ja, und nicht so richtig typisch für die DDR.
1: Nee, eigentlich nicht, überhaupt nicht. Es war ja keine proletarische Figur oder irgend sowas. Es war schon eigentlich eine kleinbürgerliche Figur, aber eine komödiantische und die das nicht alles so ernst genommen hatte und Witz und Leichtigkeit einen hohen Wert gegeben hat.
0: Sagt Matthias Thalheim. Ja, und Sie haben uns auch fleißig geschrieben, zum Beispiel Anke Berg aus Querfurt. Toll, dass alle Geschichten schließlich mir und allen Kindern eine Lehre mit auf ihren Lebensweg gegeben haben. Lebensnah und sehr liebevoll ist das aufbereitet gewesen. Alles im Märchenwald, insbesondere bei Meister Nadelöhr. Oder die E-Mail hier von Petra Marsch, die gerade eingetroffen ist aus Quitzdorf am See. Eigentlich hat mir alles gefallen. Es war einfach lustig, lehrreich und hat uns fasziniert zuzuhören. Wir durften ganz gemütlich vor dem Fernseher dann immer lümmeln. Meister Nadelöhr war ein liebevoller Kinderfreund, haben ihn zum Parkfest in Delitzsch Mitte der 70er Jahre mal erlebt, hat Andreas Müller aus Delitzsch uns geschrieben und Ulrich Fuhrmann aus Taura. Wir waren damals 6 Nachbarskinder und jede freie Minute zusammen. Meine Nachbarn hatten einen Bauernhof und wir haben dann auch die Kühe mit gefüttert und auch alles andere Viehzeug. Die Scheune war unser Zuhause und wir haben ja dann auch noch Fernsehen geguckt. Es war eine schöne Zeit und da denkt er natürlich auch gerne mit seinen Kumpels von damals auch an das eine oder andere Geschehen mit Petty Platsch und seinen Freunden und mit Meister Nadelöhr zurück. Und jetzt wird's auch ein bisschen märchenhaft. Hier ist Ella Endlich aus 3 Haselnüsse für Aschenbrödel.

0: Exit jeden Mittwoch beim Sachsenradio und heute dreht sich alles um Eckhard Friedrichsson. Seine Rolle des Lebens war Meisternadelöhr, fast auf den Tag genau vor 50 Jahren. Ist er leider viel zu früh von uns gegangen. Er ist nur 46 Jahre alt geworden, aber viele Erinnerungen sind geblieben, das lese ich auch ihren Mails heraus. Zum Beispiel hat auch Gisela aus Dresden uns geschrieben, Meister Nadelöhr, sowie viele weitere Geschichten im Abendprogramm habe ich als Kind immer sehr gerne gesehen. Es war ja damals nur in Schwarz-Weiß, aber trotzdem wunderschön. Man konnte sich das sozusagen ganz bunt alles vorstellen. Und eine Hörerin, und zwar Ulrike Rutzen aus Pasewalk, ist auch ein großer Fan von Meister Nadelöhr, hat sich alle DVDs gekauft, die es von ihm gibt, aus der Abendgrußreihe und insgesamt 4 Staffeln. Das ist ja schon eine ganz große Liebe zu Meister Nadelöhr. Wie ist es denn dazu gekommen?
1: Ja, wie ist es dazu gekommen? Alles fing an auf dem Trödelmarkt, buchstäblich. Mhm. Und zwar als mir diese Postkarten damals, es gab doch so von jedem DDR, ja, Star, Sternchen, wie auch immer, also eine kleinen süßen Postkartengröße Fotos. Wissen Sie, was ich meine?
0: Kann ich mich nur erinnern. Gab es auch vom Sandmännchen und sowas.
1: Genau, richtig. Genau diese Karten. Und darüber bin ich beim Trödelmarkt mal gestolpert. Unter anderem, da sahen ganz, ganz viele Schauspieler aus. Und Meister Nadelöhr auch. Und zwar ein ganz süßes Bild. Links mit Schnatterinchen und rechts mit Pitti Platsch habe ich noch zu Hause. Und das habe ich mir gekauft für 50 Pfennig und ja, dann ging es los. Ich bin damit nach Hause und meine Oma, die ja logischerweise auch alle Platten von den Kindern noch hatte und so weiter und so fort, sagte gleich, ach Gott, das ist ja Meister Nadelöhr und suchte mir daraufhin die Platten raus. Naja, und dann ist es wortwörtlich geschehen. Ne?
0: Ja, dann haben Sie die Platten mit Meister Nadelöhr gehört. Wie alt waren Sie damals?
1: Oh Gott, wie alt war ich? War ich schon 10? Ich weiß es nicht.
0: Mhm. Also vielleicht sogar noch einstellig, ne? Genau.
1: Ja, kann sein, ja.
0: Ja, aber Sie sind, glaube ich, auch Fan noch bis heute von Meister Nadelöhr. Ja, woran liegt das? Was fasziniert Sie an Meister Nadelöhr?
1: Ja, er ist einfach, ja, er ist toll, ne? Er hat diese Ausstrahlung schon alleine. Ja, kann man dazu sagen, er war ein hübscher Mann, ne? Und man guckt ihn gerne, man hört ihm gerne zu und ist natürlich total niedlich, wie er die Kinder auch anspricht, ne, oder angesprochen hat damals. Und natürlich, jeder wollte auf seiner Zauberelle ja irgendwie doch dann spielen, ne? Und das ist ja eigentlich ja auch dieses lange Schneiderlineal und so weiter und so fort. Und das war ja dann doch irgendwie faszinierend, oder?
0: Mhm. Auf jeden Fall. Ich weiß noch, ich hatte so ein langes Lineal gehabt und habe dann auch immer so da so spaßhalber das Ganze nachgeahmt. Sie haben schon gesagt, mit einer Postkarte hat es angefangen, dann kamen die Schallplatten dazu. Was haben Sie denn noch zu Hause von Meister Nadelöhr beziehungsweise aus dieser DDR-Kinderfernsehzeit?
1: Ganz viele DVDs. Also die Staffeln, also komplett durch Meister Nadelöhr ja sowieso. Ist ultimativ, muss man haben. Viel Sandmännchen, viel Pitti Platsch, auch Figuren damals noch aus den 70ern von meiner Mutter, von meiner Tante etc. Also da bin ich wirklich voll dabei. Also da habe ich viel.
0: Sie haben schon die Kollektion angesprochen. Da sind ja fast alle Meister Nadelöhr-Auftritte, die noch vorhanden gewesen sind, auf DVD digitalisiert worden. Gucken Sie da auch ab und zu noch mal rein oder stehen die nur
1: sehr
0: rum?
1: Sehr gerne, nein, ich gucke da oft rein. Zur Weihnachts-Winterzeit, da war diese, kennen Sie die Folge mit dem Schneemann?
0: Ja.
1: Wo nachher noch Meister Briefmarke mitkommt?
0: Ja, ja.
1: Also die zum Beispiel, die läuft dann sehr oft in der Winterzeit, weil die einfach schön ist. Und da dieses Weihnachten mit Meister Nadelöhr und Pitti Platsch ist natürlich auch zuckersüß, ne? Also gehört immer wieder dazu. Und zwischendurch jetzt natürlich aktuell, weil es ja Frühling ist, ich weiß nicht, ob Sie die Folge auch kennen, da putzen Pitti und Schnatterinchen fleißig ihre Roller und Meister Nadelöhr ruft die drei dann und ach, total süß, ne?
0: Dann bedanke ich mich für dieses kleine Gespräch. Und wünsche Ihnen weiterhin viel Freude mit Meister Nadelöhr. In ein paar Tagen ist ja sein Todestag zum 50. Mal. Gibt es eigentlich noch ein Grab, wo man hingehen kann? Existiert da noch eins?
1: Das Grab existiert noch in Berlin und wenn ich Zeit habe und gerade in Berlin bin, dann mache ich da auch immer wieder mal gerne einen Besuch hin.
0: Das war Ulrike Rutzen aus Pasewalk. Vielen, vielen Dank für Ihre Erinnerungen auch. Und jetzt wird's nochmal märchenhaft mit Angelika Mann und Frank Schöbel, Rotkäppchen und der Wolf.
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0: Ja, Frank Schöbel und die Lütte, die haben auch immer viel Spaß gehabt, wenn sie dann mal was zusammen gemacht haben und zusammen gearbeitet haben. Eins steht noch aus, 19.54 Uhr, die Auflösung unserer Preisaufgabe. Bei einer Aufführung seiner Theaterleihenspielgruppe musste Eckhard Friedrichsson in puncto Requisiten sehr erfinderisch sein. Was hat er heimlich aus dem elterlichen Haushalt mit auf die Bühne genommen? A. Möbel aus dem Wohnzimmer, B, Kleidungsstücke seiner Eltern oder C, das große Porzellanservice. Ja, da fragen wir doch mal unseren Fachmann Matthias. Was war's denn?
1: Ja, wohnte ja, wie gesagt, nicht weit weg von dem Theater. Am Schönen Eck heißt es da in Wernigerode. Und er hat seinen Eltern gesagt, er hat sie extra eine Stunde vor dem eigentlichen Beginn der Theatervorstellung ins Theater bestellt. Er brauchte diesen zeitlichen Vorsprung, weil in der Zeit hat er mit Handwagen und anderen Kindern die Möbel aus dem Wohnzimmer geholt und auf die Bühne gestellt, weil er wollte die unbedingt in seine Inszenierung. Und als der Vorhang aufging und die Vorstellung losging, staunten die Eltern, weil da nicht bloß ihr Sohn da stand und spielte, sondern plötzlich ihre Möbel aus dem Wohnzimmer auf der Bühne standen. Und das hat sie sehr amüsiert und spricht für ihren Humor und ihre Großzügigkeit. Das haben sie ihm nicht übel genommen und es spricht für seinen Schalk.
0: Also die Möbel aus dem Wohnzimmer A war richtig. Viele haben es nicht geraten, müssen wir sagen. Gerade habe ich auch Besuch von meinem Servicetelefon und die meisten, die haben falsch gelegen. Heute ganz oft ist tatsächlich die Lösung B genannt worden. Das waren die Kleidungsstücke seiner Eltern. Aber wie gesagt, die Eltern waren ihm auch nicht böse. Es war in dem Fall fast das gesamte Wohnzimmer, was plötzlich auf der Theaterbühne in Wernigerode stand. Und gewusst hat das unter anderem Liane Richter. Wir haben sie ausgelost aus Pockau-Lengefeld, aus dem Ortsteil Pockau. Herzlichen Glückwunsch. Sie bekommen das Ostpaket. Herzlichen Glückwunsch. Und ich bedanke mich ganz herzlich bei Matthias Thalheim für die Auskünfte. Alles ist in der Sendung nicht untergekommen, aber wir haben ja noch den Podcast. Es gibt noch eine ganze Menge schöne Geschichten über Meister Nadelöhr, die ich auch noch nicht kannte. Die sind dann bei uns im Podcast zu hören. Den mache ich fertig und dann wird er bald in den nächsten 2 Tagen bei uns zu hören sein oder in ARD Sounds, ganz wie Sie wollen. Ich bedanke mich ganz herzlich bei Matthias und wünsche noch einen schönen Abend.
1: Ja, gerne.
0: Ja, und jetzt haben wir noch Late at Night und um 20 Uhr die Nachrichten und danach startet für Sie der ARD Abend. Tschüss, sagt Frank-Michael Bauer.

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1: Um 20 Uhr mit Ulrike Pommerin. Bundesaußenminister Wadefohl hat Deutschlands gescheiterte Kandidatur um einen nicht ständigen Sitz im Sicherheitsrat der Vereinten Nationen als herbe Niederlage und echte Enttäuschung bezeichnet. Bundeskanzler Merz erklärte, Deutschland habe sein Ziel nicht erreicht, werde aber weiterhin ein verlässlicher Stützpfeiler des multilateralen Systems sein. Deutschland war zuvor erstmals bei einer Kandidatur für eine zweijährige Mitgliedschaft im wichtigsten UN-Gremium gescheitert. Bei der Abstimmung in der Vollversammlung in New York setzten sich bereits im ersten Wahlgang Portugal und Österreich durch. Die Halbleiterindustrie in Dresden bekommt ein eigenes Flusswasserwerk. Ein Generalunternehmer ist mit Planung, Genehmigung und Bau der Anlage beauftragt worden. Ab 2030 soll Dresdens Halbleiterindustrie ihr Brauchwasser aus dem Werk beziehen. Der Geschäftsführer des Branchenverbands Silicon Saxony, Frank Bösenberg, sagte MDR Sachsen:
2: Eine leistungsfähige Infrastruktur, Energie und auch Wasser gehören dazu zu einer erfolgreichen Halbleiterproduktion. Und die Bedarfe wachsen und es ist eben schön zu sehen, dass auch die Infrastruktur hier weiter mitwächst. Der Wasserbedarf der Chipindustrie, den muss man stillen. Was das Flusswasserwerk hier besonders gut macht, es nimmt eben Flusswasser und kein Trinkwasser. Es wird also genau diese Trinkwasserversorgung entkoppelt von den Bedarfen der Industrie. Und das ist natürlich besonders vorteilhaft für die Bürgerinnen und Bürger Dresdens.
1: Der FC Erzgebirge Aue darf wieder auf den Klassenerhalt in der dritten Fußballliga hoffen. Hintergrund ist der Zwangsabstieg von 1860 München. Die Löwen haben aufgrund finanzieller Probleme keine Zulassung für die kommende Saison erhalten. Zunächst würde der TSV Havelse als erster sportlicher Absteiger nachrücken. Der Verein verfügt derzeit jedoch nicht über eine drittligataugliche Spielstätte. Sollte dieses Problem nicht rechtzeitig gelöst werden, würde Erzgebirge Aue als nächster Kandidat profitieren und am grünen Tisch den Klassenerhalt schaffen. Die Gewerkschaft Verdi ruft in den laufenden Tarifverhandlungen erneut zu bundesweiten Warnstreiks im Handel auf. Wie die Gewerkschaft mitteilte, sind morgen und am Freitag Betriebe und Unternehmen im Einzel- sowie im Groß- und Außenhandel in allen Bundesländern betroffen. In mehreren Städten seien zudem Kundgebungen geplant. Die von der Arbeitgeberseite zuletzt vorgelegten Tarifangebote hatte Verdi als ungenügend zurückgewiesen. Die Gewerkschaft fordert 7% mehr Lohn, mindestens 225 Euro, bei einer Laufzeit von 12 Monaten. Das Wetter in Sachsen. In der Nacht klingen letzte Schauer ab. Im Verlauf ist es locker bewölkt oder klar bei 13 bis 9 Grad. Morgen scheint zunächst die Sonne, später nimmt die Bewölkung zu und es kommen Schauer und Gewitter auf. In der Oberlausitz bleibt es bis in den Nachmittag hinein trocken. Bei einem starkböigen Südwestwind liegen die Höchstwerte zwischen 20 und 25 Grad. Die Zeit, es ist 20.03 Uhr.
3: Und hier ist der Verkehrsservice für den ARD-Abend. Die A2 Richtung Berlin zwischen Allerringersleben und Bornstedt, Stau und stockender Verkehr. Sie brauchen da eine Viertelstunde länger. Und die A72 Richtung Leipzig zwischen Stolberg Nord und Chemnitz Süd, Stau wegen Bauarbeiten. Dort bitte 20 Minuten länger einplanen. Und wir haben die B90. Auf der B90 statt Ilm-Ruderstadt ist der Pörzberg-Tunnel in beide Richtungen gesperrt wegen Wartungsarbeiten. Seien Sie schön achtsam, kommen Sie gut und sicher an.
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3: Aus dem schönen Thüringen, aus Erfurt, begrüßt Sie heute Abend Rumi Anders. Der ARD-Abend hier. Eine ganz schöne Zeit mit uns.

So ein cooles Lied. Wie geht man gestärkt und voller Energie aus einer giftig gewordenen Beziehung hervor? Sein Leben selbst in die Hand nehmen, ohne sich von irgendjemand anderem abhängig zu machen. Auch nicht vom Partner. Ein super starker Song. Gloria Gaynor, I Will Survive. Willkommen in der schönsten Zeit des Tages. Feierabend. Willkommen beim ARD-Abend. Willkommen in der Zeit der guten Gefühle. Wir wünschen einen ganz entspannten Tagesausklang.

Sie hören den ARD Abend. Ihr Tag war hoffentlich soweit okay, dieser Mittwoch heute. Sie können mir gern schreiben, was heute bei Ihnen so los war. ard-abend@mdr.de oder Sie rufen an, es geht schneller. 0800 80 80 110. Ich hatte heute eine super nette Begegnung mit einer sehr, sehr, sehr, sehr netten Verkäuferin. Die hat nämlich gesagt, dass sie manchmal ihren Kunden rät, keine Klamotten zu kaufen. So sehr die das auch wollen. Nee, weil wenn sie, also die Verkäuferin, schon merkt, ey, die haben so schlechte Laune, diese Kunden, dann nützt kein Frustkauf wirklich was, sagt sie. Ne? Die Sachen, die würden dann eh nur im Schrank liegen. Nee, wenn man schlechte Laune hat, so eben die Verkäuferin, dann sollen die Leute in den Blumenladen gehen und sich einen schönen Strauß Blumen kaufen. Viel besser für die Seele. Gut. Dachte ich mir so, du machst halt beides, ne? Sommerkleid und ein paar schöne Rosen in so einem leuchtenden Orange. Das liebe ich ja besonders. Leute, manchmal muss man sich selbst verwöhnen. Ja.

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3: Es ist kurz nach 9:30. Der Verkehrsservice für den ARD-Abend. A2 Richtung Berlin zwischen Allerengersleben und Bornstedt. Stau und stockender Verkehr. Sie brauchen da aber nur noch 10 Minuten länger. Die A72 Richtung Leipzig zwischen Stolberg Nord und Chemnitz Süd. Auch dort Stau wegen Bauarbeiten. 10 Minuten mehr ein Plan. Und auf der B90 Stadt Ilm-Ruderstadt ist der Pörzberg-Tunnel in beiden Richtungen gesperrt. Da laufen nämlich Wartungsarbeiten. Das war's von unserer Seite. Passen Sie schon auf und kommen Sie vor allem gut und sicher an.
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3: Heute Abend hören Sie anders. Ich bin Romy Anders und grüße ganz herzlich. Hi.

0: Ist einfach gut. Musik von den Dire Straits beim ARD-Abend. Mario aus... Das hat er gar nicht geschrieben, wo er herkommt. Also Mario aus Deutschland wahrscheinlich, ne, hat uns geschrieben in den ARD-Abend. Hallo ihr vom Radio, ihr wolltet wissen, wie mein Tag war. Fragt lieber nach dem Feierabend, denn der ist immer schöner geworden. Als ich vorhin nach Hause gekommen bin, schreibt der Mario, hat mein Nachbar noch Rasen gemäht. Und ich dachte, toll, ich will meine Ruhe haben. Aber dann war Schluss mit dem Rasenmähen. Ich also mit einem Bierchen auf die Terrasse raus und hier bleibe ich, bis es dunkel ist. Die Luft, angenehm, herrlich so, Ausrufezeichen. Mario, das freut uns ausgesprochen. Ne, eine schöne Zeit wünschen wir Ihnen noch auf der Terrasse. Und lieber Nachbar von Mario, wenn Sie auch gerade den ARD-Abend hören, Rasenmähen, das geht ja wirklich fast immer. Aber nicht, wenn der Mario von der Arbeit nach Hause kommt. Hm? Ja.
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Der Weg, Herbert Grönemeyer war das. Der ARD-Abend mit Lieblingsmusik für Sie. Jetzt etwas, das wäre ohne großartige Tänzer, ohne großartige Sänger, ohne den fantastischen Frank Farian einfach nicht denkbar gewesen. Es ist ein Gesamtkunstwerk aus toller Performance und echt guten Leuten, die was von Musik verstanden haben und immer noch verstehen. Voila, Milli Vanilli, Girl, You Know It's True, so

0: Mittwochabend in Deutschland. Was machen Sie gerade noch Schönes? 0800 80 80 110. Susanne aus Jena, Sie sind total erholt. Ne? Sie waren mit Ihrem Mann schon im Urlaub gewesen.
1: Absolut, genau. Wir waren jetzt 3,5 Wochen in Albanien, sind gerade zurückgekommen. Ich bin noch total entspannt und genieße gerade meinen Feierabend im Garten.
0: Bei Gartenarbeit oder schon im Liegestuhl?
1: Ja, bei Gartenarbeit, weil das Gras ist doch etwas größer geworden als gedacht. Ja. Und natürlich muss man erstmal sich um den Garten wieder kümmern. Ja. Aber das ist gar nicht schlimm, weil ich habe ja noch ganz viel Energie in mir.
0: Wow, das klingt doch aber auch alles gut. Ich wäre ja die im Liegestuhl, ne, mit einer kuscheligen Decke und einem schönen Kaffee jetzt noch. Ich liebe meine Tasse Kaffee am Abend. Wenn der Tag rum ist, alles gut geschafft, dann noch so ein gepflegter Kaffee. Ja, das Leben ist schön.

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1: Um 21 Uhr mit Ulrike Pommerin. Bundesaußenminister Wadefuhl hat Deutschlands gescheiterte Kandidatur um einen nichtständigen Sitz im Sicherheitsrat der Vereinten Nationen als herbe Niederlage und echte Enttäuschung bezeichnet. Bundeskanzler Merz erklärte, Deutschland habe sein Ziel nicht erreicht, werde aber weiterhin ein verlässlicher Stützpfeiler des multilateralen Systems sein. Deutschland war zuvor erstmals bei einer Kandidatur für eine zweijährige Mitgliedschaft im wichtigsten UN-Gremium gescheitert. Bei der Abstimmung in der Vollversammlung in New York setzten sich bereits im ersten Wahlgang Portugal und Österreich durch. Denkmalschützer in Sachsen warnen vor der geplanten Zusammenlegung der Landesämter für Archäologie und Denkmalpflege. Das Vorhaben der Landesregierung, die beiden Behörden in die Landesdirektion Sachsen einzugliedern, hätte drastische Folgen für den Schutz historischer Bauten und Bodendenkmale im Freistaat. Das sagte der Vorsitzende des Landesvereins Sächsischer Heimatschutz, Thomas Westphalen, MDR Sachsen. Die Landesämter würden ihre Unabhängigkeit verlieren. Fachliche Standards könnten in Genehmigungsverfahren zugunsten wirtschaftlicher oder politischer Erwägungen zurückgedrängt werden. Mit rund 30 Millionen Euro soll das Areal rund um die Göltzschtalbrücke im Vogtland aufgewertet werden. Das von den Städten Netzschkau und Reichenbach gemeinsam mit einer Agentur ausgearbeitete Entwicklungskonzept wurde heute vorgestellt. Netzschkaus Bürgermeister Mike Puchfürst sagte MDR Sachsen:
2: Wir werden ein Besucherzentrum errichten und dann auch so, dass wir das für größere Veranstaltungen nutzen können. Wir wollen dort eine Ausstellung etablieren. In der Ausstellung dreht sich es natürlich um die Brücke und wir werden dort eine Touristeninformation integrieren. Und sagen wir, das größte Highlight, was wir vorhaben, ist die Installation einer Zipline, die dann durch die Brücke führen soll. Und so ein Erlebnis habe ich bis jetzt noch nirgendwo gesehen und das wollen wir halt gerne spielen.
1: Der FC Erzgebirge Aue darf wieder auf den Klassenerhalt in der dritten Fußballliga hoffen. Hintergrund ist der Zwangsabstieg von 1860 München. Die Löwen haben aufgrund finanzieller Probleme keine Zulassung für die kommende Saison erhalten. Zunächst würde der TSV Havelse als erster sportlicher Absteiger nachrücken. Der Verein verfügt jedoch nicht über eine drittligataugliche Spielstätte. Sollte dieses Problem nicht rechtzeitig gelöst werden, würde Erzgebirge Aue als nächster Kandidat profitieren und am grünen Tisch den Klassenerhalt schaffen. Das Wetter in Sachsen. In der Nacht klingen letzte Schauer ab. Im Verlauf ist es locker bewölkt oder klar bei 13 bis 9 Grad. Morgen scheint zunächst die Sonne, später nimmt die Bewölkung zu und es kommen Schauer und Gewitter auf. In der Oberlausitz bleibt es bis in den Nachmittag hinein trocken. Bei einem starkböigen Südwestwind liegen die Höchstwerte zwischen 20 und 25 Grad. Die Zeit, es wird 21.03 Uhr.
3: Und hier ist der Verkehrsservice für den ARD-Abend. A2 Richtung Berlin zwischen Bad Nenndorf und Wunstorf-Lute, 6 Kilometer Stau im Baustellenbereich. Und die A7 Ulm Richtung Hamburg zwischen Bad Fallingbostel und Soltau Süd, 5 Kilometer Stau vor der Baustelle. A44 Dortmund Richtung Kassel zwischen Marsberg und Warburg, 5 Kilometer Stau. Und die A72 haben wir auch Richtung Leipzig, nämlich zwischen Stolberg Nord und Chemnitz Süd. Stau wegen Bauarbeiten. Sie brauchen dort eine Viertelstunde länger. Die A565 Bonn-Meckenheim ist zwischen dem Dreieck Bonn-Nordost und dem Kreuz Bonn-Nord in beiden Richtungen gesperrt wegen Brückenschäden. Und auf der B90 statt in Ruderstadt ist der Pörzberg-Tunnel in beiden Richtungen gesperrt wegen Wartungsarbeiten. Kommen Sie gut und bald an.
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3: Der ARD-Abend, heute für Sie anders. Mir, ich bin Romy Anders. Hi.

0: I'm Alive beim ARD-Abend. Liebe Freunde des Sommers, wir blasen jetzt die Wolken weg. Wir schieben das Dunkel zur Seite und wir denken uns schon mal rein in das schöne Urlaubsgefühl. Sonne, Strand, Meer, Möwen, ein guter Drink jetzt zum Abend und Musik, die zum Sommer passt.
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8: 21.30 Uhr, halb 10. Guten Abend, hier ist der Verkehrsservice für den ARD Abend. A2 Richtung Berlin zwischen Bad Nenndorf und Wunstorf-Lutte, 6 Kilometer Stau im Baustellenbereich. A4 Frankfurt Richtung Dresden zwischen Dresden-Altstadt und Dresden-Neustadt, 2 Kilometer Stau. Sie brauchen da aber nur 10 Minuten länger. Geht fix. A7 Ulm Richtung Hamburg zwischen Bad Fanning-Bostel und Soltau-Süd, 5 Kilometer Stau vor der Baustelle. Die A72 Richtung Leipzig ist noch aktuell zwischen Stolberg Nord und Chemnitz Süd. Stau wegen Bauarbeiten, eine Viertelstunde bitte länger einplanen. Und die A111 Charlottenburg Dreieck Oranienburg ist zwischen am Festplatz und der Seidelstraße in beiden Richtungen gesperrt wegen Tunnelwartungsarbeiten und zwar bis morgen früh um 5. Und wir haben die A113 Neukölln-Schönefeld. Die Strecke ist zwischen Spätstraße und Schönefeld Süd in beiden Richtungen wegen Wartungsarbeiten gesperrt, auch bis morgen früh circa um 5. Und die letzte Meldung, die A565 Bonn-Meckenheim ist zwischen dem Dreieck Bonn-Nordost und dem Kreuz Bonn-Nord in beiden Richtungen gesperrt wegen Brückenschäden.
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0: Summer Wine.
1: Das war die traurige Nachricht Mitte Mai, die uns da erreicht hat. Die Frontstimme von Dr. Hook, der Sänger Dennis Locorria, ist gestorben mit 76 Jahren. Und bis zuletzt, soweit es ging zumindest, der war ja sehr krank, hat er Musik gemacht. Er hat die Musik geliebt und wir haben seine Stimme geliebt. Dr. Hook im ARD-Abend. Einfach gut.

ard-abend@mdr.de. Der Jonas aus Dresden schreibt, dass er gerade was ganz Leckeres für sich gekocht hat, dass er den Abend genießt und sich jetzt auf sein neues Leben sehr, sehr freut, dass er nämlich die nächsten Tage einen auf ganz gemütlich machen will, mit Therme und allen Dingen, die einem als neuen Freizeitsmenschen so gut tun. Jonas, daraus schließen wir, das Arbeitsleben ist geschafft, neuer Freizeitsmensch. Das klingt auf jeden Fall anders als Rentner. Und irgendwie klingt's gut. Wir wünschen eine schöne Zeit. Willkommen beim ARD-Abend.

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1: Um 22 Uhr mit Ulrike Pommerin. Bundesaußenminister Wadephohl hat Deutschlands gescheiterte Kandidatur um einen nichtständigen Sitz im Sicherheitsrat der Vereinten Nationen als herbe Niederlage und echte Enttäuschung bezeichnet. Der CDU-Politiker kündigte eine tiefgreifende Analyse der Gründe an. Die Opposition nannte das Ergebnis blamabel und machte die Bundesregierung dafür verantwortlich. Deutschland war erstmals bei einer Kandidatur für eine zweijährige Mitgliedschaft im wichtigsten UN-Gremium gescheitert. Bei der geheimen Abstimmung in der Generalversammlung in New York setzten sich Portugal und Österreich durch. Die geplante Fusion des Landesamtes für Denkmalpflege und des Landesamtes für Archäologie in Sachsen sorgt für Kritik. Fachverbände und Vereine haben sich heute gemeinsam zu den Reformplänen der Landesregierung geäußert. Mehr dazu von MDR-Sachsen-Reporterin Daniela Karls.
2: Die Kulturlandschaft Sachsens sei durch die Reformpläne massiv bedroht, sagt Thomas Westphal vom Landesverein Sächsischer Heimatschutz. Wenn das Landesamt für Denkmalpflege wie geplant in die Landesdirektion Sachsen eingegliedert werde, könnten denkmalpflegerische Argumente künftig nicht mehr gehört werden, fürchtet Westphalen. Dieser Sorge haben sich zahlreiche Vereine und Initiativen angeschlossen. Sie alle haben einen offenen Brief unterzeichnet, in dem sie vor einer Zerschlagung der Archäologie und der Zerstörung der Denkmalpflege in Sachsen warnen. Die sächsische Landesregierung will die Verwaltungsstrukturen in Sachsen reformieren. Dazu sollen mehrere Behörden zusammengelegt und bis zu 9000 Stellen abgebaut werden.
1: Die Halbleiterindustrie in Dresden bekommt ein eigenes Flusswasserwerk. Ein Generalunternehmer ist mit Planung, Genehmigung und Bau der Anlage beauftragt worden. Die Investitionen belaufen sich demnach auf mehr als 300 Millionen Euro. Der Freistaat beteiligt sich mit 100 Millionen, die Stadt Dresden mit 50 Millionen Euro. Ab 2030 soll die Dresdner Halbleiterindustrie ihr Brauchwasser aus dem Werk beziehen. Die Finanzämter in Sachsen zählen zu den schnellsten in Deutschland. Wie der Bund der Steuerzahler mitteilte, liegt die durchschnittliche Bearbeitungszeit für Einkommenssteuererklärungen bei 42 Tagen. Damit verbesserte sich der Freistaat im bundesweiten Vergleich von Platz 11 auf Platz 3. Gründe sind den Angaben zufolge effiziente Verwaltungsabläufe und fortschreitende Digitalisierung der Finanzverwaltung. Lediglich in Hessen und Berlin waren die Ämter noch schneller. Bei der Handball-Bundesliga der Männer hat der SC DHFK Leipzig auswärts bei Lemgo-Lippe 28:30 verloren. Das Wetter in Sachsen. In der Nacht klingen letzte Schauer ab. Im Verlauf ist es locker bewölkt oder klar bei 13 bis 9 Grad. Morgen scheint zunächst die Sonne, später nimmt die Bewölkung zu und es kommen Schauer und Gewitter auf. Bei einem starkböigen Südwestwind liegen die Höchstwerte zwischen 20 und 25 Grad. Die Zeit 22:03 Uhr.
3: Und hier ist der Verkehrsservice für den ARD-Abend. A2 Richtung Berlin zwischen Bad Nenndorf und Wunstorf-Lute 6 Kilometer Stau im Baustellenbereich. A4 Frankfurt Richtung Dresden zwischen Dresden-Altstadt und Dresden-Neustadt 2 Kilometer Stau. Sie brauchen da eine Viertelstunde länger. Die A7 Ulm Richtung Hamburg zwischen Bad Fadding-Postel und Soltau-Süd 5 Kilometer Stau vor der Baustelle dort. Und A72 Richtung Leipzig zwischen Stolberg Nord und Chemnitz Süd, Stau wegen Bauarbeiten, 10 Minuten bitte mehr einplanen. Die A111 Charlottenburg Dreieck Oranienburg ist zwischen am Festplatz und der Seidelstraße in beiden Richtungen gesperrt wegen Tunnelwartungsarbeiten bis um 5 morgen früh. Und die A113 Neukölln-Schönefeld ist zwischen Spätstraße und Schönefeld Süd in beiden Richtungen gesperrt wegen Wartungsarbeiten bis circa auch um 5 morgen früh. Die A565 Bonn-Meckenheim ist zwischen dem Dreieck Bonn-Nordost und dem Kreuz Bonn-Nord in beiden Richtungen wegen Brückenschäden gesperrt. Passen Sie gut auf und vor allem kommen Sie gut und sicher an.
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3: Aus Erfurt, aus den Studios von MDR Thüringen, begrüßt Sie Rumi Anders. Guten Abend.

Der Mittwochabend. Der ARD-Abend hier, schön, dass Sie bei uns sind. Bei Madonna, da fragen sich manche derzeit zu Recht, oh Mann, wie geht es der denn eigentlich? Was bitteschön macht die da auf dem Boden vorm Klo rauchend? Und das Ganze ist auch noch im Pink gehalten, also die Aufnahme. Madonna hat bei Instagram etwas veröffentlicht, das versteht nicht jeder. Ja, man kann positiv auch sagen, es wirkt mystisch. Vielleicht Madonna im Abendkleid. Nicht alles steckt mehr fest im Kleid obenrum, fällt einiges fast raus. Sie raucht eine Zigarre, im Hintergrund ein Klo. Aber Madonna sieht gut aus. Und wenn man weiß, dass sie demnächst ein neues Album rausbringt, dann fragt man auch nichts mehr. Dann weiß man, Madonna, der Medienprofi, weiß sich immer in Szene zu setzen. Alle reden wieder über sie, wir ja auch. Madonna mit ihren 67 Jahren hat es mal wieder geschafft. Material Girl. Echter Profi eben. Madonna am ARD-Abend.

Einen schönen Tagesausklang wünschen wir Ihnen. Der ARD-Abend hier ist kurz nach 10:45. Das konnten wir es gar nicht glauben. Die schwedische Rockband Europe ist auf aktueller Tour anlässlich ihres 40-jährigen Jubiläums. So lange schon? Und dieser Titel hier soll 40 Jahre alt sein? Mann, Wahnsinn, wie die Zeit vergeht. Ich bin dagegen. Ein Blick in die Hitparadenchronik bestätigt das Unglaubliche. Platz 1 1986 in Deutschland, Großbritannien und Schweden und Platz 8 in den Vereinigten Staaten von Amerika. In Deutschland sind es am 16. und 19. Oktober allerdings nur 2 Konzerttermine, und zwar in Stuttgart und Berlin. Und die Band ist auch cool irgendwo, ne? Die Band spielt heute in der gleichen Besetzung, mit der sie seit Mitte der 1980er Jahre ihre größten Erfolge gefeiert hat. Einfach Wahnsinn. Europe, the final countdown. Bitteschön.

All You Need Is Love, die Beatles beim ARD-Abend. Jeder von uns, der verbindet auch mit bestimmten Liedern, bestimmte Erinnerungen. Und bei dem Lied, was jetzt kommt, Eternal Flame, das werde ich nie vergessen, das erinnert mich immer an meine Kindheit. Also es war so der Übergang, ne, vom Kind zum, ja, zum großen Teenager. Ich war damals 13, 12, 13. Und da lief bei uns in Dresden im Kulturpalast ein Wettbewerb, Playback-Wettbewerb. Und die Gewinner, also die es am besten gemacht haben von allen, die durften nach Paris, ins Euro Disneyland. Und meine Freundin und ich, wir haben uns da angemeldet, mitgemacht. Ich war, ganz wichtig, Background-Sängerin, Playback. Ne? Und die Claudi, die hat das Ganze gewuppt, ganz klar, die stand vorne, die hat es super performt. Ja, und dann hat die Jury ganz klar gesehen, die sind's. Das war die Nummer eins, meine Claudi und ich. Und wir durften dann zusammen mit unseren Mamis nach Paris. Und es war ein unvergesslich schönes Wochenende. Eternal Flame, die Bangles, bitteschön.

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11: Es ist kurz nach 11:30. Hier ist der Verkehrsservice für den ARD-Abend. A2 Richtung Berlin zwischen Bad Nennendorf und Wunstorf-Lute, 6 Kilometer Stau im Baustellenbereich. A7 Ulm Richtung Hamburg zwischen Bad Fallingbostel und Soltau Süd, 5 Kilometer Stau vor der Baustelle dort. Die A111 Charlottenburg-Dreieck Oranienburg ist zwischen am Festplatz und der Seidelstraße in beiden Richtungen gesperrt wegen Tunnelwartungsarbeiten bis morgen früh um 5. Und auch die A113 Neukölln-Schönefeld ist zwischen Spätstraße und Schönefeld Süd in beiden Richtungen wegen Wartungsarbeiten gesperrt bis ca. um 5 morgen früh. Und letzte Meldung, die A565 Bonn-Meckenheim ist zwischen dem Dreieck Bonn-Nordost und dem Kreuz Bonn-Nord in beiden Richtungen gesperrt wegen Brückenschäden.
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11: Romy Anders hier, hallo. Well.

ard-abend@mdr.de. Dankeschön erstmal an dieser Stelle für all die herzlichen Nachrichten, die uns auch heute Abend wieder erreicht haben. Der Günther, der hat soeben noch geschrieben: Guten Abend, Romy Anders. Sitze noch an meinem Pool, höre das Plätschern des in den Pool einlaufenden klaren Wassers aus dem eigenen Brunnen und genieße den wunderbar windstillen Vorsommerabend beim Genuss der ARD-Abendmusik mit Ihnen. Schönste Grüße, der Günther. Also das ist ja fast schon poetisch, Günther. Vielen Dank auch Ihnen für die nette Nachricht. Und der Holger aus Wernigerode schreibt, kurz und auf den Punkt gebracht: Liebe Romy, es ist nett, mit Ihnen den Abend zu verbringen. Nett. Ja, da habe ich auch gerade nett gesagt, ne? Nett, Holger. Ah, das klingt schon. Also einen schönen Abend wünsche ich mir. Entspannung, nette Stimmung, nette Menschen um Sie herum. Das wünscht Ihnen Ihr gesamtes ARD-Abendteam. Es ist kurz vor 11:15 und schönen Mittwochabend.

so ein cooler Song gegen die Strömung. Udo Lindenberg. Ihr lieben Nachtschwärmer, und das geht jetzt auch an die Frühaufsteher. Wir laden Sie ganz herzlich ein, mit uns auch gleich die Nacht zu verbringen. Die ARD-Hitnacht ab 11 mit André Holst. Wir vom ARD-Abend verabschieden uns, sagen Wiederhören und gute Nacht.

Achtung Autofahrer, da sind Falschfahrer unterwegs auf der B247 Katlenburg-Gotha. Zwischen Großen Gottern und Schönstedt ist ein Falschfahrer unterwegs. Bitte äußerst rechts fahren und nicht überholen. Ein Falschfahrer auf der B247 zwischen Großen Gottern und Schönstedt. Äußerste Vorsicht, ein Falschfahrer.

Achtung, Autofahrer, nochmal die Falschfahrermeldung für die B247 Katlenburg-Gotha. Zwischen Großen Gottern und Schönstedt ist ein Falschfahrer unterwegs. Bitte äußerst rechts fahren, nicht überholen. Wir geben natürlich durch, wenn die Gefahr vorüber ist. Ein Falschfahrer auf der B247 zwischen Großen Gottern und Schönstedt. Äußerste Vorsicht.

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1: Um 23 Uhr mit Felix Sprung. Nach dem verpassten Einzug Deutschlands in den UN-Sicherheitsrat werden Kritik und Rufe nach Konsequenzen laut. Die Grünen machen Kanzler Merz und Außenminister Wadefuhl für das Scheitern verantwortlich. Aus der Nachrichtenredaktion Martin Seiler.
2: Die grüne Außenexpertin Brugger sprach von einer Blamage. Die Regierung Merz habe sich international zu wenig profiliert und so Deutschlands Ansehen und Verantwortung in der Welt verspielt. Linken-Chefin Schwertner sagte T-Online, dies sei die Quittung dafür, dass Deutschland in entscheidenden Konflikten den Mund gehalten habe. SPD-Fraktionsvize Möller forderte eine klarere Haltung der Bundesregierung in internationalen Konflikten. Bei der Abstimmung über einen nicht ständigen Sitz im UN-Sicherheitsrat für 2 Jahre hatten Portugal und Österreich den Vorzug erhalten.
1: Bei neuen israelischen Angriffen auf Ziele im Libanon sind nach libanesischen Angaben mindestens 9 Menschen getötet worden. Nahe Tyrus im Süden des Landes gab es demnach allein 6 Todesopfer, wie das Gesundheitsministerium in Beirut mitteilte. In Washington finden derzeit Friedensgespräche zwischen beiden Ländern statt, allerdings ohne Beteiligung der Hisbollah. US-Präsident Trump hatte zwar am Montag ein Ende der Kämpfe verkündet, die Gefechte gehen aber weiter. Die EU-Kommission hat Pläne vorgelegt, um unabhängiger von Digitalangeboten aus den USA und China zu werden, konkret zum Beispiel von Cloud-Diensten oder Software. Hintergrund ist die Sorge vor Datendiebstahl oder dass die Staaten Angebote für Kunden aus Europa einschränken könnten. Brüssel-Korrespondentin Sabrina Fritz erklärt, was geplant ist.
3: Man will aufbauen Fabriken, die eben auch Mikrochips herstellen. Die braucht man ja für alles, für Handys, für Autos. Das ist mal das eine, dass es überhaupt sowas Made in Europe gibt. Und das andere ist natürlich auch, dass man, wenn man jetzt wirklich so ein ganz sensibles, wichtiges Produkt hat, also wie eben Militär, Gesundheit oder sowas, dann müssen die Anbieter, die Firmen sicherstellen, dass ihre Daten sicher sind, dass da kein Drittstaat, und das ist wirklich der Staat, Zugriff hat.
1: Der Chef der Weltgesundheitsorganisation Tedros sieht Fortschritte im Kampf gegen die Ebola-Epidemie in Zentralafrika. Dennoch hinke die internationale Gemeinschaft noch hinterher. Zentrum des aktuellen Ausbruchs ist die Demokratische Republik Kongo, wo laut WHO die Zahl der Toten auf 61 gestiegen ist. Die UN-Organisation hatte Mitte Mai eine gesundheitliche Notlage von internationaler Tragweite ausgerufen, ihre zweithöchste Alarmstufe. Das waren die Nachrichten. Das Wetter in Deutschland, nachts meist trocken, im Westen und in der Mitte zeitweise Schauer, Tiefstwerte 16 bis 7 Grad. Morgen im Osten länger trocken, von Westen her Schauer, später teils kräftige Gewitter, 16 bis 26 Grad. Es ist 23.03 Uhr.
4: Ja, und nach den Nachrichten wird es Zeit für den Blick auf die Straßen. Hier ist der Verkehrsservice in der ARD-Hitnacht. Hallo an alle unterwegs. Ich habe zunächst mal gute Nachrichten, und zwar eine Entwarnung für die A656 Heidelberg-Mannheim. Kein Falschfahrer mehr zwischen Kreuz Heidelberg und Kreuz Mannheim. Aber dafür habe ich einen Falschfahrer, der gerade reingekommen ist. Der fährt nämlich auf der A94B12 Passau-Mühldorf zwischen Palching und Prienbach. Da kommt Ihnen ein Falschfahrer entgegen. Fahren Sie bitte äußerst rechts. Überholen Sie nicht. Wir melden, wenn die Gefahr vorüber ist. Ich wiederhole, auf der A94B12 Passau-Mühldorf zwischen Malching und Prienbach. Da ist ein Falschfahrer unterwegs. Vorsicht bitte in beiden Richtungen. Weitere Meldungen. A1 Osnabrück Richtung Bremen zwischen Dreieck Allhorner Heide und Wilshausen West, 2 Kilometer Stau. A2 Dortmund Richtung Hannover zwischen Bad Neuennendorf und Wunstorf-Lute, 8 Kilometer Stau. A3 Köln Richtung Oberhausen zwischen Mettmann und Kreuz Breitscheid, 2 Kilometer Stau. A5 Kassel Richtung Frankfurt ist zwischen Hattenbacher Dreieck und Alsfeld Ost die Strecke wegen Reinigungsarbeiten gesperrt. A7 Hannover Richtung Hamburg zwischen Bad Fallingbostel und Soltau Süd, 4 Kilometer Stau vor einer Baustelle. Auf der A8 Stuttgart-Karlsruhe zwischen Pforzheim-Ost und Pforzheim-Nord ist der Tunnel aufgrund eines technischen Defektes gesperrt. Dadurch staut es sich in beiden Richtungen. A96 Lindau-München ist zwischen München-Laim und Sendling wegen Brückenarbeiten in beiden Richtungen bis Montag gesperrt. Berlin A111, da ist zwischen Amfestplatz und Seidelstraße wegen Wartungsarbeiten im Tunnel die Strecke bis 5 Uhr früh gesperrt. Und Berlin, die A113, ist zwischen Spätstraße und Schönefeld Süd wegen Wartungsarbeiten bis 5 Uhr morgens gesperrt. A565 Meckenheim-Bonn ist zwischen Dreieck Bonn-Ost und Kreuz Bonn-Nord in beiden Richtungen wegen Brückenschäden gesperrt. Und Berlin, der Tiergartentunnel, ist zwischen Heidestraße und Reichpietschufer in beiden Richtungen bis 5.45 Uhr gesperrt.
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4: Heute mit André Holst. Ich grüße Sie. Die Nacht ist jung und wir sind mittendrin. Willkommen zur ARD-Hitnacht und ich freue mich, dass Sie die Zeit mit uns teilen. Ich habe Musik vom Feinsten, Traveling Wilburys.

Bonnie Tyler, Lost in Friends, hier in der ARD Hit. Nach 13 Minuten, nach 11 haben wir es. Und jetzt komme ich zu meinem Lieblingsthema. Löwen, das sind ja richtig kuschelige Tierchen. Und also ich habe sie, wenn man in irgendwelchen Parks war, immer wahnsinnig gern gesehen. Ich durfte aber nie einen anfassen. Und der Pfleger sagt mir, es ist auch wirklich besser so. Ein schlafender Löwe ist immer die beste Version eines Löwen, sagen die, leise, entspannt und überhaupt nicht daran interessiert, dich als Snack zu betrachten. Wenn du ihn aber wächst, dann hilft nur noch Laufen. Da wird man ganz schnell das Gegenteil von Essen auf Reden.

Und bevor es musikalisch weitergeht hier in der ARD-Nacht, auf jeden Fall nochmal der Blick auf die Straßen, denn ich habe eine gute Nachricht, eine Entwarnung. Entwarnung auf der A94 B12 Passau-Mühldorf, kein Falschfahrer mehr zwischen Malching und Prienbach unterwegs. Sie haben wieder freie Fahrt. Kommen Sie gut und sicher an Ihr Ziel.

Engel07 ist das Stichwort. Ich rufe ard-hitnacht@mdr.de. Das ist nämlich unsere Mailadresse. Und wenn Sie Lust haben, können wir so ein bisschen mailen und schreiben. Fragen Sie mich was, ich frage Sie was. Sie können mir was erzählen oder Sie können mailen. Ich bin Ihr Mailboy sozusagen. ard-hitnacht@mdr.de. Das ist unsere Mailadresse. Ich freue mich auf Nachrichten von Ihnen.

0: Johnny Hates Jazz, Shadow Dreams hier in der ARD Nacht. Und schwupps, es wird schon wieder Zeit für den Blick auf die Straßen. Hier ist der Verkehrsservice in der ARD Hitnacht. Hallo an alle unterwegs. Noch einmal für Sie die Entwarnung von der A94 B12 Passau-Mühldorf. Da ist kein Falschfahrer mehr zwischen Malching und Priembach. Dann A2 Dortmund Richtung Hannover zwischen Bad Nenndorf und Wunsdorf-Lutte. 8 Kilometer Stau. A5 Kassel Richtung Frankfurt ist zwischen Hattenbacher Dreieck und Alsfeld-Ost wegen Reinigungsarbeiten gesperrt. Die A96 Lindau-München ist zwischen München-Leim und Sendling wegen Brückenarbeiten in beiden Richtungen gesperrt. Berlin, die A111, ist zwischen am Festplatz und Seidelstraße wegen Wartungsarbeiten im Tunnel bis 5 gesperrt. Dann habe ich hier die Berlin A113 zwischen Spätstraße und Schönefeld Süd. Wartungsarbeiten ebenfalls Sperrung bis morgens. A565 Meckenheim-Bonn ist zwischen Dreieck Bonn-Nordost und Kreuz Bonn-Nord in beiden Richtungen wegen Brückenschäden gesperrt. Und Berlin, der Tiergartentunnel, da ist zwischen Heidestraße und Reich-Pietsch-Ufer die Strecke in beiden Richtungen bis 5.45 Uhr gesperrt. Das war's. Weiterhin eine gute und störungsfreie Fahrt für Sie.
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0: Ich bin André Holst und das ist Musik mit Cher.

Lobo, I'd love you to warm me in der ARD-Nacht. 23.43 Uhr haben wir es. Kommen Sie gut durch diese Nacht. Ganz viel Spaß dabei, wenn Sie den Soundtrack zur Nacht hören. Und ich möchte zwischendurch auch mal Danke sagen für die E-Mails, die Sie mir schicken zwischendurch. Ich habe mich sehr gefreut. Jürgen hat zum Beispiel eine E-Mail geschickt. Er schreibt, schönen guten Abend ins Studio. Ich möchte nur sagen, eine richtig schöne Musikauswahl heute Abend. Weiter so und herzliche Grüße aus Wilhelmshaven von der Nordseeküste. Ne? Moin, moin, geht hier jetzt von Magdeburg an der Elbe hoch nach Wilhelmshaven. Ich wink Ihnen von hier mal so zu mit Kapitänsmütze. Ne? Und dann habe ich auch noch aus Dortmund einen Gruß gekriegt. Oh, das ist eine schöne Zeile. Zum Schlafen allein nicht ist die Nacht. Du kannst auch MDR noch hören. Die Hits werden nicht stören. Sicher weniger als gedacht. Alles gut. Na gut, das ist etwas Schönes, Poetisches gewesen. Und Jürgen, der hat sich ebenfalls gemeldet. Jürgen freut sich. Der hört nämlich gern die ARD-Hitnacht. Echt klasse Musik, schreibt er. Klasse Sender und auch die Moderation ist sehr locker, schreibt er. Naja, weiter so. Jürgen aus Bamberg, ganz herzliche Grüße. An dieser Stelle ebenfalls auch nach Bamberg. Und wenn Sie auch ein bisschen was zu mailen haben, gar kein Problem. ard-hitnacht@mdr.de. Das landet dann direkt vor meiner Nase.

Adele, ach, diese Frau hat eine Wahnsinnsstimme. Das geht unter die Haut hier in der ARD-Hitnacht. Und wir haben es jetzt 10 vor 12 mittlerweile. Der Tag, der Mittwoch geht zu Ende, dann geht schwupps in den Donnerstag, in den 4. Juni 2026 mit dem Soundtrack für die Nacht. Und ich hoffe, wir werden die nächsten Stunden noch schön gemütlich miteinander verbringen können. Und das heißt, Schluss für heute. Wir hören uns morgen wieder. Und das wäre dann in einer guten Viertelstunde, ne? Nach Nachrichten gemeinsam. Jetzt habe ich aber noch was richtig Schönes. Robin gibt zum Beispiel mit Juliet Dusty Springfield und hier ist Freddie Mercury.

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1: Um 0 Uhr mit Wolfgang Berger. Deutschland zieht im kommenden Jahr nicht in den UN-Sicherheitsrat ein. In der Vollversammlung der Vereinten Nationen wurde die nötige Zweidrittelmehrheit für einen nichtständigen Sitz verpasst. Aus der Nachrichtenredaktion Tabea Tschöpe.
2: Die Enttäuschung auf Seiten der Bundesregierung dürfte groß sein. Noch bis zuletzt hatte sich Außenminister Wadefuhl um Zustimmung bemüht und sich optimistisch geäußert. Doch die Vollversammlung entschied anders. Die beiden nichtständigen Sitze für Westeuropa werden in den kommenden beiden Jahren von den Mitbewerbern Portugal und Österreich übernommen. Deutschland war zuletzt 2019 und 2020 im UN-Sicherheitsrat vertreten. Er besteht aus den 5 Vetomächten USA, Russland, China, Großbritannien und Frankreich. Dazu kommen 10 nicht ständige Mitgliedstaaten, die jeweils für 2 Jahre mitarbeiten.
1: Die EU-Kommission hat Pläne vorgelegt, um unabhängiger von Digitalangeboten aus den USA und China zu werden. Konkret zum Beispiel von Cloud-Diensten oder Software. Hintergrund ist die Sorge vor Datendiebstahl oder dass die Staaten Angebote für Kunden aus Europa einschränken könnten. Brüssel-Korrespondentin Sabrina Fritz berichtet, was geplant ist.
3: Man will aufbauen Fabriken, die eben auch Mikrochips herstellen. Die braucht man ja für alles, für Handys, für Autos. Das ist mal das eine, dass es überhaupt sowas Made in Europe gibt. Und das andere ist natürlich auch, dass man, wenn man jetzt wirklich so ein ganz sensibles, wichtiges Produkt hat, also wie eben Militär, Gesundheit oder sowas, dann müssen die Anbieter, die Firmen sicherstellen, dass ihre Daten sicher sind, dass da kein Drittstaat, und das ist wirklich der Staat, Zugriff hat.
1: Der hessische Verfassungsschutz darf den Landesverband der AfD als rechtsextremen Verdachtsfall einstufen und beobachten. Das hat das Verwaltungsgericht in Wiesbaden entschieden. Es gebe genügend Anhaltspunkte für Bestrebungen gegen die freiheitliche demokratische Grundordnung, hieß es. Die Behörde hatte im September 2022 angekündigt, den Landesverband der AfD mit geheimdienstlichen Mitteln zu beobachten. Dagegen war die Partei gerichtlich vorgegangen. Der Baukonzern Hochtief gehört bald zum ersten Mal zum DAX. Das Unternehmen steigt Ende Juni in den deutschen Leitindex auf. Es verdrängt den VW-Großaktionär Porsche SE, der in den Nebenwerteindex MDAX absteigt. Der künftige DAX-Konzern Hochtief hat zuletzt vor allem von Geschäften in den USA profitiert. Dort wurden Rechenzentren für künstliche Intelligenz errichtet. Der Aktienkurs hat sich innerhalb eines Jahres fast verdreifacht. Das waren die Nachrichten. Und das Wetter in Deutschland. Heute Nacht im Osten trocken, vor allem im Norden und in der Mitte Schauer, 15 bis 9 Grad. Tagsüber von Westen her Schauer und Gewitter, im Osten erst Sonne, später Schauer, 19 bis 24 Grad. Freitag wechseln sich Sonne, Wolken und ein paar Schauer ab, 18 bis 21 Grad. Und am Samstag Wolken und öfter Sonne, fast überall trocken. Es ist 0.03 Uhr.
4: Es wird Zeit für den Blick auf die Straßen. Hallöchen allerseits, hier ist der Verkehrsservice in der ARD-Hitnacht. Ich habe eine Meldung von der A2 Dortmund Richtung Hannover zwischen Bad Nennendorf und Wunstorf-Lute. 4 Kilometer Stau im Baustellenbereich. Dann A5 Kassel Richtung Frankfurt ist zwischen Hattenbacher Dreieck und Alsfeld-Ost wegen Reinigungsarbeiten gesperrt. Die A96 Lindau-München ist zwischen München-Laim und Sendling wegen Brückenarbeiten in beiden Richtungen bis Montag gesperrt. Berlin A111 ist am Festplatz und Seidelstraße wegen Wartungsarbeiten im Tunnel in beiden Richtungen gesperrt. Und A113 ist Spätstraße und Schönefeld Süd wegen Wartungsarbeiten in beiden Richtungen ebenfalls gesperrt. Hier habe ich noch die A565 im Blick. Meckenheim, Bonn zwischen Dreieck Bonn-Nordost und Kreuz Bonn-Nord in beiden Richtungen wegen Brückenschäden. Eine Sperrung. Und in Berlin, der Tiergartentunnel ist zwischen Heidestraße und Reich-Pietsch-Ufer ebenfalls in beiden Richtungen gesperrt. Das war's. Weiterhin eine gute und störungsfreie Fahrt für Sie.
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4: Erinnern Sie sich noch? Das ist ein Knaller gewesen. Depeche Mode, Enjoy the Silence. Aber so ruhig wollen wir es gar nicht angehen. Wir machen so ein bisschen Musi. Und Ihre Nachbarn können die ARD-Hitnacht hören. Egal, ob Sie es wollen oder nicht. Diesen Song sollte man ein bisschen aufdrehen.

ARD-Hitnacht, 0 Uhr 11 mittlerweile, 11 nach 12, es werden immer mehr, ne? Also 0 Uhr 11 Minuten nach 12, genauso. Jetzt haben wir einen neuen Tag, 4. Juni 2026, das bedeutet jede Menge Geburtstagskinder. Das Team der ARD-Hitnacht wünscht Ihnen alles erdenklich Gute zum neuen Lebensjahr. Ganz viel Glück, ganz viel Gesundheit und dass alle Wünsche in Erfüllung gehen, also zumindest die ganz besonderen, die vielleicht in Erfüllung gehen, ohne dass man damit rechnet. Einfach nur mal so, das kann eine Begegnung sein, das kann ein Lächeln sein. Machen Sie diesen Tag zu Ihrem ganz persönlichen Tag. Werden Sie Chef des Tages. Ja, das ist ein gutes Stichwort. Machen Sie sich zum Geburtstagschef.

Engelsgesang, Robbie Williams hier in der ARD Hitnacht. Und Sie mailen mich ja richtig zu hier heute, finde ich ganz klasse. Tobias hat sich gemeldet. Er schreibt: Hallo André, wir hören dich gerade auf unserem 9-Stunden-Roadtrip nach Österreich. Grüße doch mal Andreas Möller, bitte. Ist getan. Gute Fahrt weiterhin. Und auch Moritz hat sich gemeldet. Er freut sich, dass er die ARD-Hitnacht im Sender hat. Ganz besonders die Musik tut ihm richtig gut. Und das ist ja eigentlich mal das Allerwichtigste. Und dann hat sich darüber hinaus auch noch, das ist ein Formular, genau. Wenn Sie über die Webpage ein Formular eingeben, zum Beispiel WDR4, ne, dann kriege ich das auch hier. Aber einen Musikwunsch kann ich Ihnen leider nicht erfüllen, weil nämlich unser Musikredakteur im Vorfeld ganz fleißig war und ein tolles Musikprogramm, eine tolle Playlist sozusagen für Sie zurechtgeschustert hat, so dass Sie sich auch wohlfühlen heute Nacht mitten im Dienst. Diese Mail hat mich beeindruckt, kommt von Annemarie. Sie schreibt: Hallo Hitnacht Family, ich bin Annemarie, ich bin 80 Jahre alt und höre eure Sendung wahnsinnig gern. Ich fühle mich in München manchmal ein bisschen allein, aber durch das Radio bin ich mit der Außenwelt verbunden. Also, liebe Annemarie, mit 80 fängt's ja erst an. Viel, viel Spaß, natürlich in der ARD Hitnacht. Ich schicke jetzt mal ganz herzliche Grüße nach München, eine Stadt, und ich bin ein Nordlicht, die ich persönlich auch sehr beeindruckend finde. Und ich wünsche Ihnen, Annemarie, eine gute Nacht und schön, dass Sie bei uns sind. Und wenn Sie nicht einschlafen können, dann ist wahrscheinlich die gute Musik schuld. Also danke für Ihre Nachricht. Und wenn Sie mir auch schreiben möchten, gar kein Problem, ard-hitnacht@mdr.de.

0: ad-hitnacht@mdr.de, das ist unsere E-Mail-Adresse und da habe ich eine sehr schöne Mail bekommen, nämlich: Mein Name ist Manuel, komme aus dem schönen, aber nicht gut angebundenen Wendland, genauer aus Dannenberg an der Elbe, und ich muss morgen zur Berufsschule nach Lüneburg, und eigentlich pendelt ein Zug immer so hin und her, aber wegen Personalmangel fährt der Zug nicht, sondern ein Bus. Tja, benötigt eine Stunde und das ist eine ganz schöne Sache, und manchmal dann eben zwei, wenn man dann mit dem Bus durch die Gegend schunkeln kann. Und Manuel schreibt das wirklich sehr humorvoll, und ich muss an dieser Stelle auch sagen, Manuel, erstmal ganz herzliches Willkommen und liebe Grüße aus der Regie hier in der ARD-Nacht. Ich finde es toll, was du sagst. Das Wendland ist zwar wunderschön, aber hat eben diesen eigenen entspannten Charme, auch wenn man auf die Schiene angewiesen ist. Man braucht momentan wohl ein bisschen Nerven aus Drahtseilen. Dass man aus der 70-Minuten-Bahnfahrt gleich mal eben 2 Stunden macht, das ist schon eine ganz besondere Sache. Da wird die Nacht ganz kurz, aber ich finde, die perfekte Einstellung ist da. Optimismus, wenn der Bus über die Dörfer schaukelt, ist die ARD-Nacht genau der richtige Begleiter. Und Humor braucht man auch. Der Tipp mit dem Auto im Wendland ist leider so wahr wie das Amen in der Kirche. Oder das Abfahrt beim Busfahrer. Ich wünsche eine gute Nacht und kommt sicher ans Ziel. Und mit einer Portion Humor klappt das. Don't worry, be happy.
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1: Bobby McFerrin hier in der ARD-Nacht. Kleiner Blick auf die Straßen mit dem Verkehrsservice in der ARD-Nacht. Hallo an alle unterwegs. Ich habe eine Meldung von der A5, Kassel Richtung Frankfurt. Die Strecke ist zwischen Hattenbacher Dreieck und Dahlsfeld-Ost wegen Reinigungsarbeiten gesperrt. A8 Stuttgart Richtung Karlsruhe ist zwischen Heimsheim und Pforzheim-Süd nach einem Unfall gesperrt. Dann die A96 Lindau-München ist zwischen München-Naim und Sendling wegen Brückenarbeiten in beiden Richtungen gesperrt. Berlin, die A111 ist zwischen Festplatz und Seidelstraße wegen Wartungsarbeiten im Tunnel bis 5 Uhr in beiden Richtungen gesperrt. Und Berlin A113, da ist die Spätstraße und Schönefeld Süd wegen Wartungsarbeiten bis 5 Uhr früh ebenfalls in beiden Richtungen gesperrt. Die A565 Meckenheim-Bonn ist zwischen Dreieck Bonn-Nordost und Kreuzbonn-Nord in beiden Richtungen wegen Brückenschäden gesperrt. Und Berlin, der Tiergartentunnel ist zwischen Heidestraße und Reichpietschufer in beiden Richtungen bis 5.45 Uhr gesperrt. So, das war's. Weiterhin eine gute und störungsfreie Fahrt für Sie.
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1: Ich bin André Holst. Ich grüße Sie. Kommen Sie mit uns durch diese Nacht. Wir machen uns schön mit dem Soundtrack für die Nacht.

0: Made in Germany, das steht für Qualität. Und das gibt's natürlich auch ganz besonders im deutschen Musikmarkt. Und Tim Bensko, der hat Musikgeschichte geschrieben hier in Deutschland. Denn einfach mal kurz die Welt retten, das war es. So viel Potenzial, dass man daraus einen Riesenhit gemacht hat.
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Sounds Like a Melody, der Klassiker von Alphaville hier in der ARD Hitnacht. Wir haben es gleich 1:15 und an dieser Stelle wieder großes Danke für die Mails, die Sie mir geschickt haben. Da gibt's ein Moin von Gerlinde. Gerlinde schreibt, ich höre fast jeden Abend die Hitnacht und lese bis in die Puppen. Dabei begleitet mich gute Musik. Herzliche Grüße aus dem Norden, aus Hamburg von Gerlinde. In Hamburg sagt man Tschüss und nicht auf Wiedersehen, sage ich jetzt auch nicht. Hamburg ist eine beeindruckende Stadt. Gerlinde, noch ganz viel Spaß hier in der ARD-Hitnacht. Und eine weitere Mail, auch das was Feines, und zwar schreibt Diana, hey mein Lieber, höre euch noch zu ein paar Minuten, mein Mann hat Geburtstag, wäre nice, wenn ich einen Geburtstagsgruß hören könnte. Also, gar kein Problem. Alles Liebe für den Steffen, Gesundheit von den Kindern. Lukas, Dominik, Jennifer, Steven und Nils und natürlich auch von der Göttergattin Diana. Und Diana schreibt, ich liebe dich, Happy Birthday. Gern geschehen und wir machen auch weiter so. Gar kein Problem. Musikalisch ebenfalls jetzt mit Sabrina und Summer. Wow.

0: immer mal wieder Fragen hier auch in der ARD Hitnacht. Zum Beispiel Fritz, der fragt nämlich, seit wann werden die Verkehrsnachrichten mit Sound unterlegt? Sind auch weniger Nachtbaustellen eingerichtet? Irgendwas hat sich geändert. Also Fritz, erstmal herzliche Grüße auch hier aus Magdeburg Richtung Süden. Und offen gestanden, solange ich hier die ARD Hitnacht mache, habe ich immer, wenn der Verkehr kommt, auch einen Sound drunter. Das ist immer so ein kleines musikalisches Ding. Ich hoffe, ich habe es nicht zu laut, dass man trotzdem versteht, was ich sage. Wir werden ja gleich die Nachrichten haben und danach geht's eine neue Runde mit dem Blick auf die Straßen weiter. Ich bin sehr, sehr neugierig. Vielleicht, Fritz, können Sie mir noch mal ein kleines Feedback geben. Und Jenny, ja, großes Dankeschön an Jenny an dieser Stelle auch, hat gerade geschrieben, nach Rücksprache mit ihren Ärzten und reichlicher Überlegung habe ich heute einen Organspenderausweis unterschrieben und ich bin stolz drauf. Liebe Grüße von Jenny aus Magdeburg. Jenny, wir sind in derselben Stadt und ich muss sagen, Jenny, ich finde das ganz klasse. Es ist ein guter Schritt und es ist eine Entscheidung. Ganz, ganz viel Glück und noch wach bleiben mit uns.
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1: Um 1 Uhr mit Wolfgang Berger. Die deutsche Regierung will sich weiter aktiv in den Vereinten Nationen engagieren. Das hat Außenminister Wadephul klargestellt nach der Abstimmungsniederlage im mächtigen UN-Sicherheitsrat. Deutschland wollte in dem Gremium einen Sitz bekommen und hatte sich dafür beworben. In der gestrigen Abstimmung scheiterte die Bundesrepublik aber. Portugal und Österreich ziehen stattdessen für 2 Jahre in den UN-Sicherheitsrat ein. Außenminister Wadephul ließ in den ARD-Tagesthemen offen, ob Deutschland künftig weniger Geld für die Vereinten Nationen bereitstellt.
2: Das müssen wir uns sowieso im Einzelfall angucken. Sie kennen die Beschränkungen, die unserem Haushalt obliegen. Und ich denke, wir werden an der einen oder anderen Stelle auch deutsche Interessen vielleicht etwas deutlicher formulieren müssen in der Zukunft. Das machen wir aber sehr abgesprochen im Kabinett. Darüber werden wir uns in aller Ruhe unterhalten. Und ich halte jetzt nichts von Ad-hoc-Reaktionen.
1: So Außenminister Wadephul. Die AfD bleibt im neuen ARD-Deutschland-Trend vor CDU und CSU. Wäre am Sonntag Bundestagswahl, käme die Partei laut Infratest-DiMAP auf 27%, die Union auf 23%. Aus Berlin Sabine Henkel.
3: Zum Umgang mit der AfD zeigt der Deutschland-Trend ein differenziertes Stimmungsbild. Für eine Zusammenarbeit der anderen Parteien mit der AfD sprechen sich 24% aus. Gut 30% sagen, Union, SPD oder andere sollten von Fall zu Fall mit der AfD abstimmen oder kooperieren. Unter den Unionswählern sind dafür mehr Befragte offen als bei den Wählern anderer Parteien. Gut 40% aller Befragten sind hingegen grundsätzlich gegen eine Zusammenarbeit.
1: Der Baukonzern Hochtief gehört bald zum ersten Mal zum DAX. Das Unternehmen steigt Ende Juni in den deutschen Leitindex auf. Es verdrängt den VW-Großaktionär Porsche SE, der in den Nebenwerteindex MDAX absteigt. Der künftige DAX-Konzern Hochtief hat zuletzt vor allem von Geschäften in den USA profitiert. Dort wurden Rechenzentren für künstliche Intelligenz errichtet. Fußball-Bundesliga-Absteiger VfL Wolfsburg hat einen neuen Trainer. Wie der Verein bekannt gegeben hat, übernimmt Tobias Strobel die Mannschaft in der zweiten Liga. Der 38-Jährige hatte vorher den Drittligisten SV Verl trainiert. Strobel folgt auf Dieter Hecking, der nach dem Bundesliga-Abstieg des VfL Wolfsburg zum Geschäftsführer Sport befördert wurde. Das waren die Nachrichten. Das Wetter in Deutschland. Heute Nacht im Osten trocken, vor allem im Norden und in der Mitte Schauer, 15 bis 9 Grad. Tagsüber von Westen her Schauer und Gewitter, im Osten erst Sonne, später Schauer, 19 bis 24 Grad. Am Freitag dann wechseln sich Sonne, Wolken und ein paar Schauer ab, 18 bis 21 Grad. Und am Samstag Wolken und öfter Sonne, fast überall trocken, bei 20 bis 23 Grad. Es ist 1.03 Uhr.
4: Und nach den Nachrichten wird Zeit für den Blick auf die Straße. Hallo, hier ist der Verkehrsservice in der ARD-Hitnacht. Ich habe eine Meldung von der A5 und zwar Kassel Richtung Frankfurt. Das ist zwischen Hattenbacher Dreieck und der Alsfeld-Ost wegen Reinigungsarbeiten gesperrt. A8 Stuttgart Richtung Karlsruhe ist zwischen Heim und Pforzheim Süd nach einem Unfall gesperrt. Die A96 Lindau München ist zwischen München-Leim und Sendling wegen Brückenarbeiten in beiden Richtungen bis Montag gesperrt. Aus Berlin kommt diese Meldung: A111 zwischen Amfestplatz und Seidelstraße Wartungsarbeiten, da ist der Tunnel bis 5 gesperrt, und A113 ist die Spätstraße und Schönefeld Süd wegen Wartungsarbeiten ebenfalls bis 5 gesperrt. Hier kommt eine Meldung von der A565 Meckenheim-Bonn, ist zwischen Dreieck Bonn-Nordost und Kreuz Bonn-Nord wegen Brückenschäden im Augenblick in beiden Richtungen gesperrt. Und in Berlin, der Tiergartentunnel ist zwischen Heidestraße und Reichpietschufer ebenfalls in beiden Richtungen gesperrt. Das war's auch schon. Weiterhin eine gute und störungsfreie Fahrt für Sie.
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4: So mitten in der Nacht gebe ich jetzt eine Runde Cappuccino für die Ohren aus. Hier ist Eros Ramazzotti. Ich bin André Holz. Schön, dass Sie dabei sind.

Manchmal komme ich mir vor wie die Christel von der Post. Eine Mail jagt die nächste. Großes Dankeschön. Ich freue mich, dass Sie bei uns sind. Mike hat geschrieben und der hört uns über Antenne Brandenburg und er findet die Musik ganz klasse. Er hört gerne die ARD-Hitnacht und er ist gerade in seiner alten Heimat Brandenburg angekommen. Das heißt 4 Tage Urlaub und er sagt nur, macht weiter so. Ich sag nur, wir können gar nicht anders, Mike. Trotzdem viel Spaß noch mit uns. Und dann habe ich ja vorhin über Löwen sinniert. Ja, das stimmt tatsächlich. Und interessant fand ich die Erfahrung, dass Michael aus Dänemark, der uns da nämlich auf UKW empfängt, so einen Besuch im Tierpark mal erlebt hat. Und da durfte er einen Löwen streicheln. Überraschend für ihn die Erfahrung, das Fell war gar nicht so weich, wie es aussieht. Eher grob und stachelig. Großes Dankeschön an dieser Stelle. Ja, ich habe noch nie einen Löwen gestreichelt und ehrlich gesagt möchte ich das auch nicht unbedingt machen. Aber gut, Versuch macht klug. Dafür habe ich mal auf dem Kamel gesessen. Ja, artverwandt. So, dann habe ich hier Carsten, der hat geschrieben, hallo liebes ARD-Hitnacht-Team, ich höre euch immer von montags bis samstags, da ich nämlich jede Nacht 200 bis 300 Kunden mit unserer Tageszeitung beliefere. Das ist ganz gut, Zeitungsträger sind unterwegs, ihr haltet auch die Welt zusammen, dass wir nächsten Morgen einfach mal gucken können beim Frühstück, was sich so alles ereignet hat. Und Mario schreibt ebenfalls, moin André, die Musik Auswahl ist heute wieder mal klasse. Ich höre noch ein Weilchen zu und wünsche allen einen richtig schönen Tag. Und heute ist ja natürlich auch ein ganz besonderer Tag, den wir in keiner Weise vergessen wollen. 4. Juni, den Donnerstag, und in vielen südlichen Bundesländern hier in Deutschland ein katholischer Feiertag namens Fronleichnam. Ne? Für den Norden, also Hamburg, Bremen, Niedersachsen oder Schleswig-Holstein, das ist eher ein ganz normaler Arbeitstag. Da gilt der Feiertag nicht. Aber ich muss sagen, in anderen Ecken unseres Landes, da ist heute frei. Dann wünsche ich einen angenehmen Tag. Ah.

Caravan of Love, The House Martins, a cappella vom Feinsten in der ARD-Hitnacht um 19 Minuten nach 1. Und Dirk, der hat geschrieben, dass er gerade mit seinem Kumpel Nobby beim Angeln ist und er freut sich über das Programm. Und Nobby und Dirk, ich kann euch nur sagen, jetzt habe ich hier einen Titel, garantiert beißen die Fische besser. Also ein bisschen lauter machen, dass die Fische das mitkriegen. Nothing breaks like it hard. Das ist was Feines. Sehr angelaffin, dieser Song, wirklich.

Da muss ich leider mal raufgehen, denn hier ist ein Falschfahrer reingekommen. Achtung Autofahrer, Falschfahrer auf der A96 München-Lindau zwischen Buchloe Ost und Bad Wörishofen. Da gibt's einen Falschfahrer, der Ihnen entgegenkommt. Fahren Sie bitte äußerst rechts, überholen Sie nicht, wir melden, wenn die Gefahr vorüber ist. Ich wiederhole nochmal, auf der A96 München-Lindau zwischen Buchloe Ost und Bad Wörishofen. Da ist ein Falschfahrer unterwegs. Vorsicht bitte in beiden Richtungen.

0: Brian Paris, Deutsche Vita. Was für ein schönes Gefühl hier in der ARD-Hitnacht. Hallo an alle unterwegs. Wir haben es 1.30 Uhr, halb zwei. Hier ist der Verkehrsservice in der ARD-Hitnacht. Noch einmal die Warnung vor dem Falschfahrer auf der A96 München-Lindau zwischen Landsberg und Lech-West und Buchloe. West, da kommt Ihnen ein Falschfahrer entgegen. Fahren Sie bitte äußerst rechts und überholen Sie nicht. Wir melden, wenn die Gefahr vorüber ist. Weitere Meldungen. A5 Kassel Richtung Frankfurt ist zwischen Hattenbacher Dreieck und Alsfeld Ost wegen Reinigungsarbeiten gesperrt. A8 Stuttgart Richtung Karlsruhe ist zwischen Heimsheim und Pforzheim Süd ebenfalls nach einem Unfall gesperrt. Dann habe ich hier die A96 Lindau München ist zwischen München-Leim und Sendling wegen Brückenarbeiten in beiden Richtungen bis Montag gesperrt. Berlin A111 ist zwischen am Festplatz und Seidelstraße wegen Wartungsarbeiten im Tunnel bis 5 gesperrt. Dann die A113 ist zwischen Spätstraße und Schönefeld Süd wegen Wartungsarbeiten bis 5 in beiden Richtungen gesperrt. Dann habe ich hier die A565 Meckenheim-Bonn ist zwischen Dreieck Bonn-Nordost und Kreuz Bonn-Nord in beiden Richtungen wegen Brückenschäden gesperrt. Und in Berlin der Tiergartentunnel ist zwischen Heidestraße und Reichpietschufer in beiden Richtungen bis 5.45 Uhr gesperrt.
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0: Ich bin André Holst. Schön, dass Sie dabei sind.

0: Enrique Iglesias und Whitney Houston, Could I Have This Kiss Forever? Was für ein schönes Duett. Episch, einfach ganz groß, wenn zwei so großartige Künstler gemeinsam vor dem Mikrofon stehen, wie es hier mal vor ein paar Jahren passierte. Und wir können uns an Whitney erinnern, auf unsere Art und Weise. AD-Nacht 1:39 haben wir es. Und auch Musik Made in Germany haben wir hier in der Nachtshow für Sie. Heinz-Rudolf Kunze, Meine eigenen Wege. Und der geht auch wieder viele Wege auf Bühnen, wenn Sie ihn mal live erleben möchten, ist es immer wert. Deutschlands Rockpoet Nummer 1 steht nach wie vor voller Leidenschaft auf der Bühne. Googeln Sie den einfach mal, da finden Sie vielleicht auch ein paar Konzerte in Ihrer Gegend und dann können Sie mal wieder live erleben.
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Wohlfühlfaktor 1A, Scott McKenzie, San Francisco. Ein super Oldie hier in der ARD-Hitnacht. Und wir können mailen, wenn Sie Lust haben. Ja, Kommunikation ist alles. ard-hitnacht@mdr.de, das ist die E-Mail-Adresse. Und dann können wir direkt miteinander plaudern. Oder ich posaune das hier einfach über den Sender, wenn Sie mir was Schönes schreiben. So wie ich auch Grüße gekriegt habe von Thomas, der uns über WDR 4 hört. Und ich finde es auch ganz klasse, denn Cindy schreibt, erst vor ein paar Wochen, da habe ich euch bei einer Radiosendersuche entdeckt und ich freue mich so, dass ich euch gefunden habe. Von meiner ersten Minute an bin ich Fan von der ARD-Hitnacht. Cindy, Küsschen und herzliche Grüße an dieser Stelle. Geht natürlich ebenfalls ganz, ganz herzlich raus. Also, gerne schreiben, ard-hitnacht@mdr.de. Und wir machen jetzt ein bisschen was Rockiges. Musik von Simple Minds, Don't You Forget About Me. Das geht da richtig zur Sache.

Da lallt er uns ein hier in der ARD Hitnacht. Simple Minds war das. Und jetzt gibt's noch mal den Blick auf die Straßen, denn so vor den Nachrichten um 2:08 habe ich eine gute Nachricht, die Entwarnung von der A96 München-Lindau. Kein Falschfahrer mehr zwischen Landsberg und Lech-West und Buchloe-West. Da haben sie wieder freie Fahrt. Ich wiederhole, Entwarnung von der A96 München-Lindau. Kein Falschfahrer mehr zwischen Landsberg am Lech-West und Buchloe-West. Jetzt habe ich es richtig gesagt. Weiterhin eine gute und störungsfreie Fahrt für Sie.

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1: Um 2 Uhr mit Wolfgang Berger. Nach dem verpassten Einzug Deutschlands in den UN-Sicherheitsrat werden Kritik und Rufe nach Konsequenzen laut. Die Grünen machen Kanzler Merz und Außenminister Wadefuhl für das Scheitern verantwortlich. Aus der NDR-Nachrichtenredaktion Martin Seiler.
2: Die grüne Außenexpertin Brugger sprach von einer Blamage. Die Regierung Merz habe sich international zu wenig profiliert und so Deutschlands Ansehen und Verantwortung in der Welt verspielt. Linken-Chefin Schwertner sagte T-Online, dies sei die Quittung dafür, dass Deutschland in entscheidenden Konflikten den Mund gehalten habe. SPD-Fraktionsvize Möller forderte eine klarere Haltung der Bundesregierung in internationalen Konflikten. Bei der Abstimmung über einen nicht ständigen Sitz im UN-Sicherheitsrat für 2 Jahre hatten Portugal und Österreich den Vorzug erhalten.
1: Israel und der Libanon wollen gemeinsam eine Waffenruhe durchsetzen. Beide Seiten gaben dazu nach Gesprächen in Washington eine Erklärung ab. Voraussetzung ist demnach, dass die pro-iranische Terrormiliz Hisbollah das Feuer vollständig einstellt